0: Erde welkt, sie verwelkt. Die Welt zerfällt, Himmel und Erde zerfallen. Die Erde ist entweiht durch ihre Bewohner, denn sie haben die Weisungen übertreten, die Gesetze verletzt, den ewigen Bund gebrochen. Darum wird der Fluch der Menschen die Erde zerfressen. Ihre Bewohner haben sich schuldig gemacht. Darum schwinden die Bewohner der Erde dahin. Nur wenige Menschen werden übrig gelassen. Weiter sprach Gott der Ewige sinngemäß durch den Gottespropheten Jesaja. Die öde Stadt liegt in Trümmern. Alle Häuser sind für den Zutritt verschlossen. Auf den Gassen jammern die Leute, weh mir, Elend, Elend kommt über mich. Aller Jubel hat die Erde verlassen. Von der Stadt blieben nur noch Ruinen, auch das Tor wurde zertrümmert. Treulose handeln treulos. Grauen, Grube und Garn warten auf die Bewohner der Erde. Wer dem Lärm des Grauens entflieht, fällt in die Grube. Wer aus der Grube entkommt, fängt sich im Garn. Die Schleusen hoch droben werden geöffnet, die Fundamente der Erde werden erschüttert. Die Erde birst und zerbirst. Die Erde bricht und zerbricht. Die Erde wankt und schwankt. Wie ein Betrunkener taumelt die Erde. Sie schwankt wie eine wackelige Hütte. Die Sünden lasten auf ihr. Sie fällt und kann sich nicht mehr erheben.
1: Am 1. Januar 2023 offenbarte sich Gott der Ewige durch das prophetische Wort im Ich Bin, der Ich Bin, zu den Worten seiner Fürsten. Die Fürsten vor meinem Urthron offenbarten das Wort aus. Die Masse der Menschen lebt weiter ihren allzu menschlichen Schauer, den die Installateure der Grausamkeit vorgeben. Sie zeigen ihren schrittweisen Tod auf, doch keiner schaut tiefer. Tod heißt gleich aus. Einerlei, welches Land, welcher Mensch gemeint ist. Aus heißt für alle Menschen, einerlei auf welchem Kontinent. Das Erdendasein ist aus, ist der Tod für alles, was sich auf der Erde tummelt. Ich bin, der ich bin, heißt, dass alles mir gehört, die ganze Unendlichkeit und auch das unscheinbare Pflänzchen Erde, auf der sich unzählige Menschen tummeln, vor allem die kriegerische Gesellschaft, die von Gleichgesinnten Geld, Waffen und Munition verlangt. Sie alle vereint, einerlei auf welchem Kontinent, in welcher Stadt, an welchem Ort, sie selbst, alle gemeinsam liefern ihr Persönliches aus. Mit dem Schwungrad des Falls ist es aus. Aus den Himmeln des ewigen Seins wurde auch mein zweiter geschauter und himmlisch geschaffener Sohn mit in die Tiefe des Falls gezogen. obwohl er sich gegen das unlautere Eingreifen des Weibes wehrte, konnte er nicht standhalten. Er fiel mit den Zauberern, die mir zeigen wollten, was meiner Schöpfung fehlen soll und was ihr angehängt werden sollte. Was, das stellte sich nun nach Jahrmillionen und Jahrmilliarden des fortwährenden Falls immer mehr heraus. Krieg, Mord und Totschlag mit einem Waffengebräu seltener Art, um Beute anzuhäufen, an der sich nun Diebe, Mörder und Brutalverbrecher gütlich tun, die von Toten oder Halbtoten das rauben und diebisch ergaunern, was sie kennzeichnet als das, was sie sind, Verbrecher seltener Art. Am 2.6.2024 offenbarte sich der ewige Schöpfergott, der Vater-Mutter-Gott, der Gott Abrahams, Isaaks und Jakobs mit folgenden Worten. Ich bin, der ich bin, der Gott aller wahren Propheten und Prophetinnen. Ich bin das Wort in dieser Welt und für diese Welt, auch wenn ich selten Beachtung finde, vor allem innerhalb des Regierungsbereiches, der glaubt, er selbst wäre die Weisung und somit das Wort an die Menschheit, vor allem an die Bewohner des Staates, von dem sie glauben, dass sie ihn führen. Mein Wort ist das Wort, das in unzähligen Büchern, in Schrift und Tonträgern zu allen suchenden Menschen geht, die sich dem Christus Gottes zugewandt haben. Mein Wort, das ich bin, von Ewigkeit zu Ewigkeit steht, auch wenn Regierende glauben, es anders zu sehen und besser zu wissen. Mein Wort besteht über meine Wortträgerin der Jetztzeit hinaus, auch dann, wenn der Mensch, der es gebracht hat, nicht mehr besteht. Dann wirft ihr Tod die Schatten ihres Todes über alle, die glauben, mein Wort ausmerzen zu können, um sich hochzustilisieren. Jede Regierung ist gleich einer Blasphemie, die sich selbst versteht, aber den ewigen Geist, der ich bin, nicht kennt. Deshalb die Warnung zur Vorsicht. Wer glaubt, mein Wort ausmerzen zu können, der übergibt sich seinem eigenen Schicksal. Der überantwortet sich selbst. Ich bin, der ich bin und bleibe, der ich bin, ewiglich. Mit diesen Worten verabschieden wir uns. Gott zum Gruß.

0: Liebe Zuschauer und Zuschauerinnen, wir begrüßen Sie ganz herzlich zu dieser Sendung mit dem Titel Inneres Beten. Gerade in unserer Zeit merken viele Menschen, dass keine Sicherheit im Äußeren zu finden ist. Viele stellen sich Fragen und sind auf der Suche nach der Wahrheit, nach Harmonie, nach innerer Ruhe und Ausgeglichenheit. Mit einem Wort, auf der Suche nach Gott in uns. Die Sätze, die wir heute aus dem Buch Inneres Beten vorlesen werden, helfen uns, das Gebet in einer ganz neuen Dimension kennenzulernen. Gabriele, die Prophetin und Botschafterin Gottes für unsere Zeit, hilft uns und erklärt uns das Gebet als innere Kraft und als Weg, um Gott näher zu kommen. Lesen wir also am Beginn, was Gabriele uns zu der Frage, wie gelange ich zum rechten Beten, schreibt. Wir müssen uns nicht zurückziehen vom Alltagsleben, vom Beruf, von der Gesellschaft, um in uns die Ruhe zu finden. Wir müssen nur erkennen, worauf es ankommt. In dieser Welt zu leben, aber nicht mit dieser Welt zu sein. Die erwachte Seele fühlt, dass sie nur auf Wanderschaft ist. Sie fühlt und ahnt Höheres.
1: Die erwachte Seele hört schon den rufenden Geist. Fürsorglich und liebevoll ermuntert er sie, wie die Vogelmutter ihr Junges zu bewegen sucht, das Nest zu verlassen, um es das Fliegen zu lehren. Komm, so lockt sie. Komm und gebrauche deine Flügel. Schwinge dich hinein in das Element, das dein Leben ist. Erfahre die Freiheit und die Weite, die dein Zuhause sind. So ruft und ermutigt auch der Geist die erwachte Seele, höher zu schreiten, hineinzuwandern zu dem ewigen Leben, das ihr eigen ist. Haben wir im geistigen Leben, das in uns ist, Fuß gefasst, so ist das ewige Sein der sichere Boden, auf dem wir stehen. Wir sind mit unseren Wurzeln in diesem Boden sicher verankert und können vertrauend auf die Kräfte, die uns aus ihm zuströmen, hinauswachsen in das äußere Leben in Wort und Tat. Der Sturm der Zeit kann uns zwar zausen, uns aber letztlich nichts anhaben, da wir aus den Urgründen ewigen Seins Kraft und Widerstandsfähigkeit erhalten. So dürfen wir im Geistigen ruhen und gleichzeitig unsere Aufgaben in der Welt erfüllen. Jesus von Nazareth sagte: Das Reich Gottes ist inwendig in euch. Um also den Frieden, die Liebe zu finden, müssen wir in unser Inneres hineinwandern, denn nur das Reich des Inneren, unsere ewige Heimat, unser Ursprungsland, kann uns wieder diese Frieden und diese Stille geben.
0: Folgen wir also seinen Anweisungen. Und ziehen wir uns zum Gebet in einen ungestörten Raum oder in einen ungestörten Winkel zurück, wo das Lärmen der Welt, die harte, grobe Schwingung des überlauten irdischen Lebens schweigt. Wir sollten uns aber nicht von den Gepflogenheiten mancher Mönche täuschen lassen, denen zufolge viele glauben, wir müssten die Flucht in ein Kloster, in eine Zelle nehmen, um in die innere Stille zu finden. Dies wäre nur eine Flucht vor uns selbst und nicht die

0: Flucht vor uns selbst ist es, die uns zu Gott führt, sondern die Rückkehr zu uns selbst, in die Zelle unseres Herzens. Wie finden wir in diese äußere und innere Stille? Wir müssen zuerst rechtes Schweigen lernen, um in einen ruhigen, harmonischen Körperrhythmus zu gelangen. Schweigen bedeutet nicht einfach nur den Mund zu verschließen, die Gedanken nicht auszusprechen, sie jedoch in uns zu belassen und zu bewegen. Ein solches Schweigen wäre ein äußeres Schweigen und brächte uns nicht in die Stille. Rechtes Schweigen bedeutet, unsere Gedanken an äußere Dinge und an Menschen loszulassen. Gedanken an Besitz, an Geldgeschäfte, an Begegnungen mit dem Chef und den uns nicht angenehmen Kollegen. Rechtes Schweigen bedeutet, uns zu entleeren von allem Nichtigen, von all dem, was uns immer wieder beschäftigt, was letzten Endes unser niederes Ich, unsere niedere Natur ist. Lernen wir unser Denken und Reden zu kontrollieren und das Unwesentliche vom Wesentlichen zu unterscheiden, dann gelingt es uns auch, in die rechte Stille zu kommen, in die Gedankenleere, die wir benötigen, auf dass der Geist uns mit seinen Kräften, mit seiner Liebe und Weisheit füllen kann.
1: Wie gelangen wir zum rechten Beten, zum immerwährenden Gottgedanken, zu der Stille, in die Gott die Stille selbst einspricht? Wir sammeln immer wieder unsere Gedanken, die wir dann Gott übergeben, um stille zu werden. In dieser Sammlung unserer Gedanken und in der Übergabe unseres Menschen üben wir uns in der rechten Konzentration, um zum wahren tiefen Gebet zu finden. Bedarf es nicht der vielfach noch üblichen Gepflogenheiten und Zeremonien des Betens. Wir brauchen nicht die Hände zu falten oder zusammenzulegen oder gar niederzuknien. Wir müssen nicht zum Beten an äußere, hierfür besonders vorgesehene Orte, wie zum Beispiel Kirchen, gehen. Wir müssen auch nicht Gebete auswendig lernen, nachsprechen oder ablesen. Wir müssen zum Gebet werden. Es sollte in uns beten. Daher gesprochene Worte allein erreichen Gott nicht. Was das Gebet ausmacht, sind nicht die Worte der menschlichen Sprachen, sind nicht schön geformte, überlegte Sätze, sondern rechtes Beten sind die Empfindungen, die Schwingungen unserer Seele und unseres Herzens. Schlichte oder auch unbeholfene Worte sagen oft mehr als ein intellektuelles Gebet, dessen Sätze gedrechselt sind. Gott vernimmt allein die Sehnsucht unseres Herzens, das tiefe Nachklingen unserer Seele. Auch besondere Gebetsstunden brauchen wir nicht einzuhalten, denn Gott ist immer und überall allgegenwärtig. Er ist jeden Augenblick bereit, die Seelen- und Herzenssprache seiner Kinder anzunehmen. Er, der Allmächtige, nimmt unsere Herzensimpulse wahr und gemäß unserer Hinwendung an ihn segnet und kräftigt er uns. Rechtes Beten ist die beständige Gottnähe in Empfindungen und Gedanken. Das ist das Gebet der Tiefe, das nicht gesprochen, sondern nur empfunden wird. Das heißt, wir empfinden Gott in uns, um uns und in allem Sein.
0: Liebe Freunde, lesen wir nun, was uns Gabriele in dem Kapitel Das Herzensgebet sagt. Das Herzensgebet ist eine Zwischenstufe. Herzensgebete entströmen den Seelenhüllen, die die Sehnsüchte und Wünsche des Menschen aufzeigen. Das Herzensgebet ist daher das Beten aus den Seelenhüllen, angeregt von den Seelenpartikeln, die Menschliches bergen, die noch Belastungen des Menschen aufweisen. Von dort entströmen die noch bestehende Sehnsüchte und Wünsche, die in jene tieferen Schichten der Seele ruhen. Das Herzensgebet ist somit noch ein Wunschgebet, das jedoch schon tiefer ist und nicht nur vom Verstand geprägt. Der Herzbeter befindet sich noch vor der Pforte zur ewigen Seligkeit. Herzensgebete sind gleich dem Pochen an die Pforte zum inneren Reich des Friedens und der Liebe. Die kleinen Schritte, die Stetigkeit im Bemühen, die immer wieder erneute Hinwendung zur ewigen Kraft, bringen auch hier den geistigen Erfolg. Wer sich beständig übt in rechten Beten und rechten Leben, dem wird einst die Pforte aufgetan werden und er wird tiefer eindringen zu dem Wesenskern unserer Seele, zu dem ewigen Bewusstsein Gottes. In Liebe und Anbetung sollten wir Bewusstsein stützen und Gebete, ja unser ganzes Leben, Christus darbringen, der unser innerer Altar, unser Licht, unser Leben ist. Er ist es, der uns zum Vater führt. Das Hineinwandern zu unserem inneren Leben, zu dem Ursprung unseres Seins, ist somit jedem möglich. Durch Hingabe und rechtes Beten nehmen wir für geraume Zeit im Inneren Abstand von der Welt. Haben wir durch Verinnerlichung und rechtes Beten den nötigen und bewussten Abstand zur Welt gewonnen, dann können wir uns der Welt auf eine neue Art wieder zuwenden.
1: Gabriele erklärt uns weiter: Das erreichen wir jedoch nur durch Übung, durch Disziplin und Konzentration, durch Liebe zu Gott und zu unserem Nächsten, dadurch, dass wir uns bewusst nach innen wenden, zum heiligen Bewusstsein Gottes. Dabei bereiten wir Mensch und Seele auf, denn rechtes, tiefes und selbstloses Beten und ein erfülltes, gesetzmäßiges Leben führen zur Einheit mit allem Sein. So ist der Wanderer zum Reiche des Lebens, zur inneren Heimat, dem Pilger gleich, der Station für Station seinem Innengott, seiner inneren Heimat näher kommt und dabei Harmonie und Frieden erlangt. Je mehr wir uns dem Ursprung der Quelle nähern, denken und handeln wir von innen heraus, so wie es den ewigen Gesetzen entspricht. Dadurch werden wir zum bewussten Wesen des Allmächtigen, zum Sohn und zur Tochter Gottes, die um das innere Leben wissen und die sodann nicht mehr von dieser Welt sind, obwohl sie noch mitten in der Welt stehen. Jedem ist die Möglichkeit eines geistigen Lebens mitten in der Welt gegeben. Wer es erreicht, der ist von Grund auf verwandelt und gewinnt durch rechtes Beten und ein gesetzmäßiges Leben ein erfülltes Dasein. Wer sich unermüdlich im Herzensgebet geübt hat, der erlangt einen harmonischen Körperrhythmus. Seine Bewegungen und Gesten, sein Reden und sein Handeln werden ausgewogener und ausgeglichener sein. Das Ziel des Betens soll aber nicht das Gebet des Herzens bleiben, das beständige Pochen an die Pforte zum Reich des Inneren. Im weiteren Verlauf soll unser Gebet zum Seelengebet werden, denn die Pforte zum Heil soll sich öffnen, damit wir uns dem Ursprung unseres Lebens nähern. Hat sich das Herzensgebet weitgehend vervollständigt, dann öffnet sich langsam die Pforte zum Innengott und aus der Seele strömen die ersten Impulse des Lebens, die sich sodann mit dem Gebet des Herzens vermischen. Das bedeutet, wer gelernt hat, sich zu versinken, indem er die Übungen des Stillwerdens, des Schweigens durchgeführt hat, der erlebt zum Teil schon Ströme aus der Seele, die sich mit seinem Herzdenken vermischen und zum Gebet formen.
0: Sind wir Herzdenker und Herzbeter geworden, dann entspringt daraus die lebendige Kraft unseres Inneren, die wie lebendiges Wasser aus uns hervorquillt, frei von Emotionen, ohne Zwang. Dann bringt das Beten Freude. Dann bringt es die Sehnsucht, jeden Augenblick mit Gott verbunden zu sein. Die Sehnsucht nach der Gottnähe. Jede noch nicht voll gereinigte Seele und jeder mit seinem Ich belastete Mensch ist ein Individuum, das entsprechend seiner Mentalität und seiner Eigenschaften denkt und lebt. Deshalb sollte jeder Mensch mit seiner ihm eigenen persönlichen Art beten, entsprechend seinem derzeitigen Bewusstseinsstand. Wir sollen also nicht etwas nachahmen, das noch nicht in uns begründet liegt. Wir sollten gemäß unserem eigenen entwickelten Bewusstsein beten. Rechtes Beten ist auch ein Erkenntnisweg. Im eigenen Gebet erkennen wir uns selbst. Solange unser Gebet noch eigene Wünsche und Sehnsüchte birgt, so sind wir noch mehr oder weniger stark mit unserem Ich verwurzelt. Durch rechtes Beten können wir uns erkennen und frei werden, sofern wir das Erkannte der Allkraft übergeben und die Gesetze befolgen. Dann wird im Laufe der Zeit unser Gebet selbstlos und eine wahre Melodie des Inneren, die aus unserem gefestigten Bewusstsein hervorquillt und uns immer wieder aufs Neue einstimmt und zu Höherem anregt. Wir sollten uns nicht an Gebetsformeln halten. Damit wirken wir nur zerstörend auf unser eigenes Bewusstsein ein. Gemäß unseren Eigenschaften, unserem augenblicklichen Fühlen und Denken sollten wir beten. Auch Gebete, die üblicherweise zu bestimmten Anlässen gesprochen werden, erlegen uns nur Zwänge auf. Der wahrhaft Suchende, der Herzensbeter, der sich auch im Gebet selbst erkennt, wird nur zur inneren Quelle finden, wenn er frei betet, wenn er sein Bewusstsein beten lässt. Ein freies Gebet entspricht einem liebenden Herzen und einer Seele, die sich für Gott, unserem Herrn, öffnet.
1: Um es aus dem Herzen beten zu lassen, müssen wir also still werden und unsere Gedanken vollkommen ausschalten. Damit sich unsere Gedanken von uns entfernen, lauschen wir vor dem Beten auf unsere Atmung und beobachten unseren Körperrhythmus, der immer harmonischer wird. Der Atem wird ruhiger. Unsere Bewegungen werden harmonischer, weil uns die quälenden Gedanken verlassen. Wir gelangen in einen ruhigen Körperrhythmus, weil die Atmung tiefer geht. Konnten wir unsere Gedanken loslassen, sind sie von uns gegangen, dann beobachten wir nicht mehr unseren Atem und auch nicht mehr unseren Körperrhythmus. Wir sind nun bereit, aus dem Herzen zu beten, Kräfte der Liebe strömen zu lassen. Ist es uns noch nicht möglich, das Herzensgebet durchzuführen? Dann beten wir in uns hinein, bis sich in unserem Inneren Kräfte regen, die so dann durch uns beten. Wir legen unsere Anliegen auf den Altar Gottes. Sind wir in uns gefestigt, dann wird es in uns beten. Ohne Anstrengung steigen sodann die selbstlosen Gebete empor. Es ist ein Kommenlassen der inneren Kräfte, die sich zu Gebetsempfindungen und Gebetsgedanken formen. Es betet durch uns.
0: Gabriele sagt uns weiter: Dieses Herzensgebet, verbunden mit den Strömen der Seele, kennzeichnet den Zustand, in dem unser Beten deutlich eins mit unserem Denken, Fühlen und Wollen wird. Es ist also nicht mehr das Gebet aus dem Intellekt, sondern das Gebet aus den obersten Schichten unseres geistigen Bewusstseins. Dieser Übergang von angestrengten Beten mit seinen Überlegungen und Formulierungen zum selbstständigen Beten ist ein tiefes, untrügliches Erleben im Innersten unseres Wesens. Wir müssen in die Tiefe unseres Seins finden, wo die erwachte Seele beständig in der Anbetung Gottes ist. Dann spricht das Gebet in uns, gleich wo wir uns befinden, im stillen Kämmerlein oder in der lauten Welt. Es betet in und durch uns. Dann haben wir die Gottnähe erreicht. Die Seele ist in Gott erwacht und der Mensch ist auf Gott ausgerichtet. Das heißt, Seele und Mensch befinden sich in der Nähe des ewigen Bewusstseins Gott. Wer sich durch äußerste Disziplin, Konzentration und stille Übungen im Herzensgebet geübt hat, der verspürt die Liebe des allwaltenden Geistes. Durch die Kraft dieser Liebe findet er zu diesem immerwährenden Gebet, das zu jeder Stunde, gleich an welchem Ort, aus seinem Inneren emporsteigt und Gott dankt, ehrt und preist. Überall ist Gott, denn der Geist Gottes ist in uns und in allem, was uns umgibt. Nichts existiert ohne die ewige Kraft, Gott. Deshalb können wir beständig mit Gott sprechen, sei es bei der Hausarbeit, im Beruf, unterwegs, in Bus und Bahn, bei Spaziergang. Bei jeder Tätigkeit ist Gott, die Allkraft, wirksam in und um uns.
1: Handeln wir edel und gut, sind unsere Empfindungen und Gedanken rein, dann ist es ebenfalls ein Gebet. Denn wir erfüllen das Gesetz der Liebe. Auch so betet es durch uns. Vor dem Einschlafen oder gleich nach dem Erwachen wird es in und durch uns beten, weil unser Gedanke gleich dem Gedanken Gottes ist. So finden wir zum wahren Beten, denn jeder von uns soll zum Gebet werden. Wer diese geistigen Übungen des Hineinbetens, auf das sich die Pforte zum Leben öffnet, bewusst und aus Liebe zu Gott tut, der wird vom Gebet erfasst, so dass der ganze Mensch betet einerlei, wo er sich befindet. Erst wenn wir zum Gebet geworden sind, verwirklichen wir in rechter Weise die Gesetze, denn die Erfüllung der heiligen Gesetze ist gleich rechtem Beten. Es gibt genug regelmäßige Beter, die mit dem Lippen beten. Doch es gibt wenige Menschen, die in der Gottnähe leben und zum Gebet geworden sind. Auf unsere Pilgerfahrt zu unserem Innengott, die über Stillwerden, Herzensgebet, über meditative Versenkung und über ein bewusstes, gesetzmäßiges Leben führt, werden wir fähig, ätherisch zu empfinden und zu fühlen. Das bedeutet, dass wir sensitiver werden, durchlässiger für die ewig heilige Kraft. Dann ist es uns möglich, die Substanz unseres wahren Lebens in uns zu empfinden, die heilige Kraft, die in allem wirksam ist.
0: Wir sind Wesen des Lichtes und müssen die Himmelsleiter, über die wir einst in das Tal der Tränen und der Bitternis hinabgestiegen sind, wieder emporsteigen, um uns wieder mit Gott, unserem Vater, zu vereinen. Dieses Emporsteigen auf der Leiter kosmischen Lebens ist gleich dem Hineinwandern zum ewigen Reich Gottes, das inwendig in uns ist. Wir können nur die Stufe zum kosmischen Bewusstsein emporsteigen, wenn wir Gott über alles lieben. Die Liebe des Ewigen schenkt uns sodann die Kraft, gesetzmäßig zu leben, diszipliniert zu denken, zu handeln und konzentriert zu arbeiten, um so stille zu werden durch inneres Schweigen. Dann gelangen wir durch Herzensgebet und durch das Seelengebet hin zum Äthergebet, das uns ganz mit dem Ewigen vereint. Durch das Hineinwandern zu dem Königreich des Inneren werden wir selbstlos. Wer selbstlos geworden ist, der denkt nicht mehr an sich. Er gibt. Ähnlich ist sodann auch unser Gebet. Wir beten nicht mehr für unsere Belange. Wir wissen, dass wir alles besitzen, dass sich die Fülle uns täglich darbietet. Wir beten vor unseren Nächsten, für die Welt, auf dass sie erwachen und ebenfalls zur inneren Fülle finden, zu Gott, der für uns sorgt, der für uns da ist. Die uns eingeborene kosmische, göttliche Liebe erwacht sodann mehr und mehr und schenkt uns Freiheit und den tiefen Frieden, den die Welt nicht kennt, obwohl viele Menschen danach suchen. Sprechen wir vom Herzensgebet, so ist nicht das zentrale anatomische Organ, das physische Herz des Menschen gemeint, sondern das Herz, das wir meinen, ist das lebendige Leben, die Erkenntnis, dass es Gott gibt, dem wir unsere Gedanken und Empfindungen opfern, sodass nicht nur unser Intellekt, unser menschliches Bewusstsein betet, auch nicht unser Unterbewusstsein, sondern die Ströme der erwachten Seelen beten.
1: Wir wollen jedoch nicht beim Herzensgebet verbleiben. Das wäre ein Stillstand in unserer geistigen Entwicklung. Wir wollen das höchste Ziel erreichen, das Äthergebet, die beständige Gottnähe, ja, die Erfüllung dessen, was gesetzmäßig ist. Das Herzensgebet ist gleich dem Anklopfen an die innere Pforte, die zum Thronraum Gottes führt, zu seinem unmittelbaren Herzen. Das Herzensgebet ist nur eine Vorstufe zum Seelen- und Äthergebet. Wir wollen uns bemühen, jenes höchste Ziel zu erreichen, die Vereinigung mit dem Bewusstsein Gottes. Wer in der hohen, beständigen Anbetung und im Lobpreis Gottes lebt, wer ihm für alle Dinge und Geschicke dankt und ihn lobt, der lebt in der Gottnähe. Für ihn sind alle Dinge des Lebens offenbar, denn er hat zur inneren Wahrheit gefunden. Haben wir die inneren Schleusen zum Bewusstsein Gottes geöffnet? Hat sich die Pforte zur tieferen Glückseligkeit aufgetan? Dann werden wir zum Empfinden der Seele vordringen, die uns eine hohe Form des Betens übermittelt. Sind wir durch das Hineinbeten und das Wiederkommenlassen des Herzensgebetes in tiefere Bereiche innerer Stille vorgedrungen, dann erleben wir das Beten der Seele und des Herzens, bei dem Seele und Herz verschmolzen sind. Wir könnten es auch so nennen: Ober- und Unterbewusstsein sind, erfüllt von geistiger Kraft, verbunden mit der Seele. Seele und Leib beten die Gottheit an. Unser Ziel sollte es sein, dass unser ganzes Denken, Reden und Handeln vom geistigen Bewusstsein her geschieht, dass es durch uns denkt, spricht und handelt. Zu diesem hohen Ziel werden wir finden, wenn wir uns einstimmen durch immer tieferes Beten und durch ein entsprechendes Verhalten im Alltag.
0: Die weitere Form inneren Betens ist die, dass wir alles, was wir denken und tun, auf unser erschlossenes Bewusstsein legen, auf das von uns erarbeitete Geistpotenzial, das durch ein geistiges Leben in uns Gestalt annahm. Dann wird es uns möglich, mehr und mehr im Reiche des Inneren zu leben und von dort aus auch bewusst für unser materielles Sein zu empfangen. Dann leben wir nicht mehr im Äußeren, gepeinigt und gehetzt von Furcht und Meinungen, geprägt und abhängig von unserer Denk- und Handlungsweise und von unserem Intellekt, sondern wir leben bewusst aus Gott, weil Gott bewusst durch uns wirkt, weil er, der Allmächtige, unseren Leib, die Materie und unser ganzes Sinnen und Trachten lenkt und uns so führt. Es, das Leben, führt uns. Erlangen wir in unserem Denken, Fühlen, Reden und Wollen die Gottnähe, dann werden wir seinen heiligen Namen beständig und bewusst in uns tragen. Dann werden unsere Gebete an Liebe, Reinheit, Selbstlosigkeit, Frieden und Gehorsam zunehmen. Dann schwingen wir uns gleichsam zu weiteren Höhen empor, um noch erfüllter zu beten.
1: Liebe Zuschauer, liebe Zuschauerinnen, wir haben Auszüge aus Gabrieles Buch Inneres Beten vorgelesen. Heute mit dem Kapitel Herzensgebet. So wie wir gehört haben, können wir, egal wann und wo, jederzeit in unser stilles Kämmerlein gehen, um Ruhe zu finden und wieder Kräfte zu sammeln. Natürlich ist jeder frei, das auch zu probieren. Darf ich zum Schluss dieser Sendung noch einige Worte von Gabriele mitgeben? Wir sollten nie vergessen, dass wir der Tempel Gottes sind und dass der Geist unseres Vaters in uns wohnt. Reinigen wir diesen Tempel, in dem unsere Gedanken edel sind, in dem unser Reden und Tun gleich unseren Gedanken ist, dann finden wir zu dem Geist, der den Tempel nicht nur bewohnt, sondern ihn auch bestrahlt, zu dem Geist unseres Vaters. Wer liebend zur Liebe hinfindet, der wird mannigfach Liebe empfangen. Gott, die ewige Liebe, nimmt nicht. Gott ist allezeit der Gebende. Er, unser Vater, gibt überreichlich, da er die Fülle selbst und auch die Fülle in uns ist. Mit diesen Gedanken wünschen wir Ihnen und uns allen viele innige Stunden. Eine gute Zeit und auf Wiedersehen.

0: Wir Menschen sind nur Gast auf Erden, ob wir es glauben oder nicht. Der einzige Gastgeber, der uns mit wahrer, treuer Liebe, Sicherheit und Glück bewirten kann, ist der ewige Geist. Ihm gehört der Planet Erde. Erfüllt der Mensch die Lebensgesetze des ewigen Geistes, des Gastgebers, seine Gebote und die Lehren des Jesus des Christus, dann weiß er sich geborgen und ist nicht heimatlos.
1: Wer war Jesus von Nazareth? Wie verlief seine Kindheit und Jugendzeit? So fragen Menschen in aller Welt, die die Wahrheit über das Leben des größten Menschheitslehrers erfahren möchten. Nachfolger des Nazareners berichten authentisch über das Leben des Jesus von Nazareth, frei von Auslegungen und Fälschungen kirchenhöriger Historiker. Ihre Quellen sind Christus' Offenbarungen, gegeben durch Gabriele, seine Prophetin und Botschafterin in unserer Zeit. Wer könnte besser das Erdenleben des Jesus von Nazareth beschreiben als Christus selbst? Er spricht über seine Eltern Maria und Josef, seine Seelenkämpfe, seine Liebe zu den Tieren, den Beginn seiner Lehrjahre. Wer war Jesus von Nazareth? Seine Kindheit und Jugendjahre. Seine Schilderungen gehen zu Herzen und sein Leben ist auch ein Symbol für die Menschheit.

Liebe Brüder, liebe Schwestern in Christus, Jesus war kein Kirchgänger. Menschen beten. Wenn wir die Worte tief in unser Herz fallen lassen, dann spüren wir, wir brauchen keine Kirchen, keine Kathedralen. Wir selbst, jeder Einzelne von uns, soll der Tempel des Heiligen Geistes sein. Denn der große Geist, der Geist unseres ewigen Vaters, wohnt im Urgrund unserer Seele und pocht jeden Augenblick an unser Herz. Jeder Pulsschlag unseres Herzens ist das Pochen Gottes in uns. Wie oft beten wir das Vater unser, der du bist im Himmel, geheiligt ist dein Name. Dein Reich kommt, dein Wille geschieht, wie im Himmel, so auch auf Erden. Wer ist denn dieser große Gott, der Geist in uns? Es ist der Vater, der uns liebt. Es ist die unendliche Liebe, die uns als Lichtwesen geschaffen hat. Es ist die pochende Liebe in jedem Herzen von uns. Es ist der Geist unseres Vaters, der uns ruft. Mein Kind, ich sehe dich in meinem Licht. Komm zurück. Kehre um, wende dich dem großen Licht zu, das ich in dir bin. Lass ab von all den Gedanken, die allzu menschlich sind und die zwischen uns stehen. Erkenne dich als das Licht in mir, denn ich bin die Liebe, so spricht und pocht der große Geist in uns. Die Liebe, die Güte, die Barmherzigkeit. Er ruft uns, wieder zu seiner Liebe zu werden. Er ruft uns, mit dem Nächsten Frieden zu schließen und Frieden zu halten. Er ruft uns, Tropfen des Lebens zu werden. Denn sein Sohn Christus, unser Erlöser, baut einen neuen Himmel auf und schafft eine neue Erde. Er ruft uns, Tropfen der Liebe, der Güte und Barmherzigkeit zu werden, Tropfen, die sich vereinen und hinabregnen in diese Welt. Denn in dieser grausamen Welt sind noch viele, die nach Gott rufen. Es sind noch viele Menschen, die sich nach Gott sehnen. Jeder von uns ist gerufen, ein Tropfen zu werden, ein Tropfen der Güte, der Liebe. Solange wir nicht Tropfen der Liebe, Güte und Barmherzigkeit sind, können wir auch nicht nach seinem Willen, nach seiner Weisheit, Größe und Liebe beten. Denn die Gebete, die wir selbst verwirklichen, sind die Tropfen. Und je mehr Tropfen sich sammeln und hinabregnen in diese Welt, wird der Herr, der in uns wohnt, noch vielen
das Brot des Lebens reichen. Und so mancher wird den Weg zum Ewigen finden, der in jedem Herzen pocht. So ruft er uns, Tropfen zu werden. Wie werden wir den Tropfen der Liebe und der Güte, indem wir an unsere Mitmenschen denken, indem wir an die Natur und an die Tiere denken? Ja, wie können wir denn unserem Nächsten helfen? Wie können wir der Mutter Erde helfen? Doch nur dann, wenn Tropfen der Liebe und der Güte fallen, Tropfen aus unserem Herzen. Wenn wir bereit sind, unseren Nächsten um Vergebung zu bitten, wenn wir bereit sind, unserem Nächsten zu vergeben, dann beginnen wir Gott zu lieben und unsere Gebete werden Gebete der Liebe, Gebete des Dankes, Gebete, die sich zu Tropfen zusammenschließen und den Menschen Heil und Liebe bringen. Tropfen, die verspüren, was die Mutter Erde benötigt. Tropfen, die eine neue Welt schaffen, eine Welt des Friedens. Nicht der draußen ist gerufen. Wir sind alle gerufen, jeder Einzelne, ein Tropfen der Liebe und der Güte, der Barmherzigkeit zu werden, auf das die Natur aufatmet und willige Menschen den Weg finden. In der Welt herrscht das Chaos. Doch das Chaos wird aufgenommen von der Erde. Und die Erde richtet sich auf Christus aus. Denn ein neuer Himmel und eine neue Erde soll entstehen. Wo sind die Tropfen? Wo sind die Tropfen der Liebe, der Güte und Barmherzigkeit? Wir sind es. So rufe ich in unser Herz hinein. Tragt die Tropfen der Liebe, der Güte, des Friedens und der Barmherzigkeit in eure Familien. Tragt die Tropfen Gottes, der Liebe, des Friedens und der Barmherzigkeit in eure Wohngemeinschaften. Tragt Liebe, Güte, Frieden und Barmherzigkeit an den Arbeitsplatz. Teilt aus von dem, was ihr aus dem Herzen betet, und ihr werdet Gott, unseren Vater, fühlen, und ihr werdet so manchen berühren und ihn die segnende Kraft des Tropfens bringen, den er braucht, um wieder Hoffnung zu schöpfen, auf dass der Glaube erwacht an die Macht der Liebe. Vater unser, wo ist er, der Vater? Er ist in uns. Wendet euch nicht ab von ihm. Kehrt um. Wendet euch ihm zu und nehmt im Herzen euren Nächsten mit, indem ihr Barmherzigkeit übt. Nehmt die Mutter Erde mit, indem ihr seht, was sie benötigt. Nehmt im Herzen und im Gebet die Pflanzen und die Tiere mit. Ja, betet ihn von Herzen an,
denn Gott ist in uns. Ein Gebet der Liebe ist ein Gebet des Friedens. Ein Gebet der Liebe hilft uns selbst zu erwachen und ihn zu lieben. Denn wer seinen Nächsten nicht liebt, der liebt auch Gott nicht. Also der erste Schritt: Lieben wir unsere Nächsten. In diesem Bewusstsein sollten wir in ein tiefes Gebet gehen. In diesem Bewusstsein, dass Gott, der Geist unseres Vaters, in uns ist, sollten wir in unser Herz hinein beten, in das Zentrum der Christus-Gottes-Liebe. Wenn dann Gedanken kommen, wenn Bilder aufsteigen, wenn in diesen Bildern Menschen sind, denen wir vergeben sollen, die wir um Vergebung bitten sollen, tun wir es im Gebet und halten mit ihnen Frieden. Und wir kommen Gott in uns näher und unser Vater unser wird das Bewusstsein des Gebetes. Dann spüren wir, wie sich das Reich in uns öffnet, das Reich des Friedens. Und wir sind Tropfen der Liebe, der Güte und Barmherzigkeit, die sich verbinden zu einer großen Kraft und abregnen hinein in diese traurige, friedlose Welt. Tropfen, die Retter sind. Tropfen, die Frieden bringen. Tropfen, die Hoffnung bringen. Tropfen, die Glauben bringen. Tropfen, die das Heil des Christus Gottes in die Herzen tragen. Tropfen, die Mutter Erde nähren, ihr Hoffnung schenken. Tropfen, die Tiere benötigen, denn die große Einheit ist die Liebe zu allen Menschen, zu jeder Kreatur, zu jeder Pflanze, zu jedem Stein. Dann erwacht in uns diese kosmische Kraft. Unsere Augen werden lichter und weiter, unsere Sinne feiner, und wir spüren, der ewige Vater wirkt in uns. Wir spüren, dass wir Wesen aus seinem Geiste sind, die sich abgewendet haben von ihm, die sich nun ihm zuwenden, ihm, der im Herzen pocht. Jeder Herzschlag ist ein Pochen des Vaters in uns, in seinem Kind, in seiner Tochter, in seinem Sohn. Jeder Atemzug ist sein Leben. In jedem Atemzug ist seine Liebe. Wir sind durchatmet von seinem Geist. Lasst uns zum Tempel des Geistes werden. Dieser Tempel kann ein mächtiger Tropfen der Liebe, der Güte und Barmherzigkeit sein. Gehen wir gemeinsam in ein stilles

dich wirken. Sei ein Tropfen in dieser grausamen, dunklen Welt. Sei der Tropfen der Güte und Barmherzigkeit. Im Gebet erleben wir, was zwischen Gott und uns, dem Menschen, steht. Und so wird dies mit seiner Hilfe, mit seinem Geiste bereinigen und Gleiches und Ähnliches nicht mehr tun. Hören wir das Pochen, Vater unser, der du bist im Himmel, geheiligt ist dein Name. Dein Reich kommt und dein Wille geschieht. Möge nun in unserem Gebet sein Wille erwachen. Wenden wir uns dem Christus-Gottes-Zentrum zu. Suchen wir nicht nach Gebetsworten. Unsere Seele ist aufgeschlossen. Wir lassen sie beten. Und wir Menschen sind wachsam, was sie uns im Gebet zu sagen.

Wenn ihr zu Hause im stillen Kämmerlein betet, denkt immer an den Tropfen der Liebe, der Güte und Barmherzigkeit. Denkt immer daran, dass viele Menschen auf diese Tropfen warten, dass sich die Naturreiche danach sehnen. Jedes Tierlein ruft um diesen Lebenstropfen.

er ist unser Gewinn und der Gewinn für viele, die diesen Tropfen aufnehmen. Dieser Lebenstropfen hilft uns, von uns wegzudenken. Dieser Lebenstropfen füllt die Gebete für unsere Mitmenschen, füllt die Gebete für die Mutter Erde, für ihre Tiere, Pflanzen und Mineralien. Dieser Lebenstropfen, zu dem wir werden, ist ein mächtiger Gewinn für uns selbst und für viele, die verzweifelt suchen.

0: Liebe Zuschauerinnen, liebe Zuschauer, willkommen zu unserer Sendung Der Weg des Vergessens, der Mikrokosmos im Makrokosmos. Heute dürfen wir Ihnen eine Sendung von inhaltlich wahrlich kosmischen Ausmaßen ankündigen, die wir in 4 Folgen ausstrahlen werden. Das Manuskript zu dieser Sendung wurde von Gabriele geschrieben, die Gott der Ewige seine Prophetin und Botschafterin nennt. Und wir werden aus diesem Manuskript vorlesen. 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Bevor wir zum Thema kommen, möchten wir ein paar Fragen an die Zuschauerinnen und Zuschauer, an die Hörerinnen und Hörer richten. Jeder Mensch hat seine persönliche Vergangenheit. Denken wir über unsere Vergangenheit nach, so stellen wir fest, wir können uns an viele Details nicht mehr erinnern. Wir sagen so lapidar, vergangen ist vergessen. Da jedoch keine Energie verloren geht, wo sind dann die Energien? Zum Beispiel unsere Gefühle, Empfindungen, Gedanken, Worte, unsere Gewohnheiten, unsere gesamten Verhaltensmuster, all das, was wir unter die Rubrik vergessen oder vorbei einreihen, geblieben? Ob uns die Menschen, die wir beleidigten oder gar geschädigt haben, uns vergaben oder eventuell noch darunter leiden, tun wir oftmals als Lappalie ab. Was nicht behoben, also nicht vergeben ist, bleibt bestehen, auch wenn wir ungeklärte Situationen vergessen haben. Menschen, die zum Beispiel über einen Schicksalsschlag schwer hinwegkommen, hören von Bekannten den Spruch der Zeit. Die Zeit heilt viele Wunden. Oh ja, aber nur dann, wenn wir beim anderen keine Wunde, keine Schuld zurückgelassen haben. Jesus von Nazareth lehrte die Menschen Folgendes, ich zitiere: Schließ ohne Zögern Frieden mit deinem Gegner, solange du mit ihm noch auf dem Weg zum Gericht bist. Sonst wird dich dein Gegner vor den Richter bringen und der Richter wird dich dem Gerichtsdiener übergeben und du wirst ins Gefängnis geworfen. Zitat Ende.
1: Alles ist Energie. Wo sind die unterschiedlichen Schwingungsgrade der Energien geblieben? Wo wurden und wo werden sie gespeichert? Ein Kommentar von vielen könnte lauten, man kann sich doch nicht an jede Kleinigkeit, an alle Details oder an Situationen mit anderen erinnern. Wer kann das schon? Richtig, wer kann das schon? Doch jeder von uns hat verschiedene Ereignisse im Gedächtnis. Zum Beispiel bestimmte Situationen, die mit dem Nachbarn zu unliebsamen Streit führten. Oder uns fallen Begebenheiten ein, die uns längere Zeit in Gedanken bewegten, worüber wir uns auch immer mal wieder mit Freunden und Bekannten unterhielten. Oder uns kommen die einstigen Auseinandersetzungen mit den Arbeitskollegen in den Sinn. Manches trat mit Ortsveränderungen aus dem Blickfeld. Man zog in eine andere Stadt und ließ auf diese Weise all die Misshelligkeiten und den Streit um oftmals unnütze Belange scheinbar hinter sich. Was der mitbetroffene Nachbar oder Arbeitskollege denken mochte, ob er mit dem, was zu Misshelligkeiten, Streit und Vorwürfen führte, zurechtkam, haben diejenigen, die weggezogen sind, meist allzu gern vergessen. Viele Situationen und Begebenheiten, die der Alltag bringt, tut der Mensch generell allzu schnell mit dem Schlagwort ab, aus den Augen, aus dem Sinn. Doch alles ist Energie. Wo ist die Energie der unbehobenen, ungetilgten und ungesühnten Egoauswüchse geblieben?
2: Ähnliches gilt für das, was uns beflügelt, wie zum Beispiel das beglückende Gefühl, das Abitur mit gut bestanden zu haben, oder die Freude über den Job, der uns angeboten wurde und den wir annahmen, natürlich mit Aufstiegsmöglichkeiten, wodurch es uns heute im fortgeschrittenen Lebensalter gut geht. Ein anderer wieder sonnt sich in diversen Urlaubserinnerungen oder erpreist jetzt noch die Fügung des Zusammentreffens mit Menschen, die ihm in seinem weiteren Erdenleben unerwartete Vorteile bescherten und vieles mehr. Jeder Mensch hat seine Vergangenheit und jeder von uns erinnert sich vorwiegend an das, was ihn längere Zeit beschäftigt hat. Vorwiegend an das, was ihm von Nutzen war und ihm Vorteile brachte. Was uns in der Vergangenheit sehr in Bewegung versetzte, wie zum Beispiel Freude, aber auch Ärger, Trauer, Leid, Pech, berufliche Vorteile und Urlaubsbegebenheiten, das alles und weiteres mehr gehört zum Erdenleben jedes Einzelnen. Tief beeindruckende und lang anhaltende Begebenheiten und Situationen bleiben also in Erinnerung und sind oftmals noch gegenwärtig, zumal wir immer mal wieder über das sprechen, was unser Erdenleben mitprägte. Wenn wir uns auch nicht mehr an alle Details dessen erinnern, was noch bildhaft vor uns ist, doch der Gesamteindruck bleibt. Das Erfreuliche, aber auch das, was in unserem Leben nicht in Ordnung war und nicht gerade zweckerfüllt verlief, bleibt in uns gespeichert. Zum Beispiel stehen uns heftige Diskussionen, ein Streit, woraus sich eine Feindschaft entwickelte, immer noch lebhaft vor Augen. Wir können sie bis zum heutigen Tag nicht vergessen, weil wir der Ansicht sind, der andere sei schuld und sei unversöhnlich. Alles in allem kann gesagt werden, wir erinnern uns vorwiegend an das, was in unserer Gefühlsebene wohl eingraviert ist, sich aber noch im aktiven Bewusstsein befindet. Also an das, wobei wir emotional freudig oder aber ärgerlich aufbrausend reagiert haben und das uns immer mal wieder bewegte. An dem Für und Wider waren wir auf jeden Fall Beteiligte, denn wir haben reagiert und agiert. Wir erwiesen uns zum Teil als hilfsbereit und trugen zum guten Einvernehmen bei, konnten aber auch boshaft und böse sein, vor allem dann, wenn in einer Angelegenheit und Sache unsere Position in Frage gestellt wurde.
3: Gehen wir davon aus, dass keine Energie verloren geht, so ist jede Situation und Angelegenheit, alles für und wider in unserem Erdenleben, ob wir uns jeweils noch daran erinnern können oder nicht, gespeichert. Alles, aber auch alles, was uns betrifft, zeichnet unser Bewusstsein. Daraus entwickelt sich unser Charakter, der uns prägt und unser Denken und Handeln bestimmt. Man fragt sich, bleiben alle Regungen und Neigungen, wie zum Beispiel der Ärger mit anderen, alle Freuden und Leiden, das Pech und das Glück, bildhaft bei uns? Und wo ist dies alles gespeichert, wenn keine Energie verloren geht? Ein Beispiel aus der modernen Technik ermöglicht uns, die nachfolgend dargelegten Gesetzmäßigkeiten aus dem kosmischen Allgesetz, das der Geist Gottes ist, plastisch nachzuvollziehen. Für viele Menschen ist es zur Selbstverständlichkeit geworden, sich in ihrem Automobil von einem Navigationssystem leiten zu lassen. Durch die Eingabe eines beliebigen Zieles vertrauen Sie darauf, von dem Navigationssystem auf sicherem Weg an Ihr Ziel geleitet zu werden. Beim Einschalten des Navigationssystems wird das Ziel definiert und über die Antennen des Fahrzeuges tritt das System in Kommunikation mit den entsprechenden Satelliten, die jederzeit über die Koordinaten den Standort des Fahrzeuges und all seine Bewegungen registrieren und fortlaufend begleiten. Sie richten sich mit jeder Bewegung darauf ein, die neuen Daten zu speichern und auszuwerten, um aktualisierte Wegdaten aufgrund der vorgegebenen Programmierungen vorzuschlagen. Diese werden dem Fahrer zur Verfügung gestellt. Nach diesen orientiert er sich und entscheidet über seinen künftigen Weg, über Tempo, Pausen, Umwege und vieles mehr. Einerlei, wohin er steuert, einerlei, welchen Weg er letztlich einschlägt und in welchem Tempo er den Weg zurücklegt, das Navigationssystem begleitet ihn und aktualisiert jederzeit unmittelbar den genauen Standort und die Höhenmeter, die Bewegungsrichtung und das Tempo des Fahrzeuges. Dieses vollständige Kommunikationsnetz bildet die gesamte Wegstrecke in allen Details vom Start bis zum Ziel ab. Jeden Augenblick ist die Kommunikation zwischen Fahrzeug und den Satelliten gegeben. Das, was noch vor wenigen Jahrzehnten kaum einem Menschen vorstellbar war, ist heute für viele schon zur alltäglichen Selbstverständlichkeit geworden. Das Navigationssystem mit seinen komplexen technischen Abläufen von Senden und Empfangen, Speichern und Koordinieren ist zwar nur ein grobes Abbild dessen, was zwischen dem Mikrokosmos Mensch und dem grobstofflichen Makrokosmos ununterbrochen geschieht. Aber es zeigt auf, wie präzise das Senden und Empfangen, das Speichern und Abrufen sogar mit technischen Mitteln möglich ist. Auch ist es für die moderne Menschheit ganz selbstverständlich geworden, dass die Satelliten von jedem Winkel der Erde detaillierte Abbildungen erstellen, in denen alles verzeichnet ist. Wälder, Felder, Flussläufe, Bergketten, Seen und Meere, aber auch Städte und Dörfer. Alles, aber auch alles wird minutiös erfasst und in gigantischen Dateien gespeichert. Jede Veränderung wird dokumentiert. Welche Frucht ein Feld trägt, welche Straßen sich verändern, wie die Natur sich wandelt, wie die Gletscher schmelzen und, alles wird erfasst und fortlaufend gespeichert. So erstaunlich all diese technischen Errungenschaften für uns Menschen sind, im Verhältnis zu den Speicherkapazitäten und der Präzision des Makrokosmos ist das alles nur unvollkommenste, gröbste Technik. Um wie viel feiner wird jede Bewegung eines jeden Menschen und jede Facette seiner Empfindungen, Gefühle, Gedanken, Worte und Handlungen vom Makrokosmos begleitet und registriert. Dort wird jede, aber auch jede noch so feine Veränderung wahrgenommen und entsprechend aktualisiert.
4: Kehren wir zurück zu weiteren Darlegungen der kosmischen Gesetzmäßigkeiten. Betrachten wir in einer sternklaren Nacht den Himmel in der Frage, was geht wohl da oben vor sich? Lassen wir jetzt einen Tropfen himmlischer Erkenntnis unser Gemüt bewegen. Der Tropfen himmlischer Weisheit heißt, sieh, jeder einzelne von uns ist ein ganz und gar individueller, spezieller Mikrokosmos in diesem materiellen Makrokosmos und darüber hinaus in einem feinerstofflichen Makrokosmos, worüber wir noch hören werden. Gehen wir davon aus, dass jeder von uns ein ganz eigentümlicher, spezifischer Mikrokosmos ist, der mit dem sichtbaren Makrokosmos, dem grobstofflichen Kosmos, in Verbindung, in Kommunikation und Führung steht und außerdem mit unsichtbaren Kosmen. Unsere Seele lebt nach der Entkörperung, nach unserem physischen Hinscheiden weiter. Und zwar in den Planetenkonstellationen eines feineren Makrokosmos. Wo und mit welcher Seelengravur bestimmt jeder Mensch selbst durch die Gestaltung seines Erdenlebens. Seine Entscheidungen in den Situationen seines Erdenganges für oder gegen das kosmische Allgesetz schlagen sich in der Gravur seiner Seele nieder. Jesus, der Christus, hat uns Menschen folgende Aussage offenbart. Kauft man nicht zwei Sperlinge um einen Pfennig? Dennoch fällt keiner von ihnen auf die Erde ohne den Willen des Allerhöchsten. Wahrlich, selbst die Haare auf eurem Haupte sind alle gezählt. So fürchtet euch deshalb nicht. Wenn Gott für die Sperlinge sorgt, sollte er da nicht auch für euch sorgen? Zitat Ende. Um wie viel mehr sind dann unsere Gefühle, Gedanken, Worte und Handlungen gezählt? Letzten Endes auch all das, was wir hinter dem verbergen, was wir nur vorgeben. Wenn schon jedes Haar auf unserem Kopf gezählt ist und jeder Spatz, der zur Erde fällt. Oftmals sind es gebündelte Energien, Sternenhaufen, die Kollektivfelder gleicher und ähnlicher Schwingungsgrade sind und die das zu uns Menschen Gehörende zählen, wie zum Beispiel die Haare auf unserem Haupt und den Spatz, der zur Erde fällt. Alles ist aktive Energie, die nicht verloren geht. Nichts geht verloren. Alles wird begleitet, gewogen und gemessen. Wer zählt? Und was wird wo festgehalten? Es zählen die Gestirne des materiellen Makrokosmos und des unsichtbaren Makrokosmos. Sie zählen und speichern einzig das, was jeder einzelne Mensch in seine Gefühle, Empfindungen, Gedanken, Worte und Handlungen hineinlegt. Also auch das, was wir mit unseren Verhaltensweisen verbergen und vor anderen nicht preisgeben wollen. All das, was sozusagen hinter unserer vorgehaltenen Hand abläuft. Sämtliche Gestirne des materiellen Kosmos und des unsichtbaren, des feinerstofflichen Makrokosmos sind Speicherplaneten. Sie speichern in diesen unzähligen Planetenkonstellationen das Für und Wider jedes einzelnen Menschen. Sämtliche persönlichen Verhaltensweisen, sämtliche Daten Und alles, was für uns Menschen wichtig erscheint, ist Energie und steht in Verbindung mit Planetenkonstellationen im materiellen Makrokosmos und im unsichtbaren Makrokosmos. Der materielle Kosmos ist vorwiegend das Speichersystem für des Menschen Verhalten, für seine Prägung im Einzelnen, also sein Erscheinungsbild und seine Art und Weise zu leben. Gemäß dem Charakterbild jedes einzelnen Menschen, das auch sein Erscheinungsbild ist und das durch sein Für und Wider im Alltag geprägt wird, speichert er aufgrund des kosmischen Allgesetzes, des kosmischen Allbewusstseins, auch Fehlhaltungen für eventuell weitere Einverleibungen, also für Wiederverkörperungen. Die der Erde schwingungsnahen, feinerstofflichen Planetenkonstellationen im feineren Makrokosmos werden auch Reinigungsebenen für Seelen genannt. Je nach Gravur einer Seele, je nach dem Fehlverhalten ihres ehemaligen Menschen gegen das kosmische Gesetz der Freiheit und Einheit, sind sie die Aufenthaltsorte der Seele. Alle diese Speicherungen im Menschen und in dessen Seele bilden die Gravur, die spätestens nach dem Hinscheiden des Menschen, also nach dem Leibestod, in den entsprechenden Aufenthaltsorten der Seele in feineren Planetenkonstellationen zum Tragen kommt.
0: Die Seele ist ein feiner stofflicher Leib, der von energetischen Hüllen umgeben ist, die gemäß der Gravur der Seele ihre Belastungen in unterschiedlichen Farbschattierungen widerspiegeln. Auf dem Weg der Bereinigung der Schuld, also der Aufarbeitung dessen, was der Mensch seiner Seele aufgelastet hat, wandeln sich die energetischen Hüllen. Sie werden feiner und lichter. Hat die Seele diese ihre Schuld getilgt, dann geht die Energie dieser Hüllenstrahlung in die entsprechende Planetenkonstellation des feineren Makrokosmos ein. Der lichter gewordene Seelenleib hat mit der Umwandlung des an ihm einst haftenden Negativen das, was diesbezüglich war, vergessen. Die Seele strahlt nun eine feinere, lichtere Hülle aus und wandert zu höheren, lichteren, energetischen Planeten, wo es weiteres zu erkennen und zu beheben gilt. Auf ihrer Wanderschaft zu immer feineren Lichtenergien wird sie von höheren Wesen begleitet und beraten. All das, was die lichte Seele erkennt und behebt, ist letztlich immer noch Energie, die ihr vom ehemaligen Menschen aufgelastet wurde. Ist diese Phase der Bereinigung abgeschlossen, dann wird diese Energie vom mächtigen, ewigen Geist umgewandelt in die Energie, die der Planetenkonstellation eigen ist. Was an allzu menschlichem war, ist abgelegt, überwunden und somit vergessen. Die Seele geht Schritt für Schritt weiter den Weg des Vergessens, bis ihr Seelenleib wieder die Ausstrahlung ihres ursprünglichen, wahren Wesens angenommen hat. Die Seele ist dann nicht mehr Seele. Sie ist reines Wesen, das Geistwesen, heimgekehrt ins Vaterhaus, zurückgekehrt in die ewige Heimat, in das Reich Gottes zu ihren urewigen Wurzeln. Im universalen Sein angekommen, ist dem göttlichen Wesen nichts fremd. Das Geistwesen ist wieder unter seinen Brüdern und Schwestern im ewigen Vaterhaus. Was einst war, die allzu menschlichen Turbulenzen sind nicht nur abgelegt, sondern vergessen. Es ist, als wäre dieser Sohn, diese Tochter Gottes nie fern gewesen. Im Reich Gottes gibt es keine Zeit, keine Vergänglichkeit. Alles ist in allem Einheit. Es ist das Sein. Wie sagte Jesus von Nazareth? Im Haus meines Vaters gibt es viele Wohnungen. Wenn es nicht so wäre, hätte ich euch dann gesagt, ich gehe, um einen Platz für euch vorzubereiten?
1: Kehren wir wieder zurück zur wandernden Seele. In beiden Kosmen, sowohl im materiellen Kosmos als auch im feinerstofflichen Kosmos, werden sämtliche Verhaltensweisen des Menschen registriert und gravierende Fehlhaltungen in der Seele gespeichert, aber auch jede Veränderung aktualisiert und energetisch verändert, entsprechend dem Verhalten des Einzelnen. Das gesamte Menschen- und Seelenbild, also alle Details, werden aufgezeichnet gemäß dem absolut gerechten Prinzip Senden und Empfangen. Und das geschieht in jedem Augenblick, denn die Registratur ist wie gesagt gerecht. Diese Speicherungsquellen nennt man unter anderem auch die Buchhaltung der Kosmen oder die Buchhaltung Gottes. Der materielle Makrokosmos registriert vorwiegend die Abläufe des Menschen in den drei Dimensionen. Das also, was der Mensch in der dreidimensionalen Welt für sein Erdendasein benötigt, was den menschlichen Bedürfnissen entspricht, somit alles, was zum Menschenbild in der materiellen Welt gehört. Die Programme für das Dasein im menschlichen Leben sind während der Inkarnation der Seele gleichsam die notwendige Betriebsausrüstung. Hingegen können Bindungen, zum Beispiel an Sachwerte, an Güter, an Landschaften, an Städte, Dörfer, Gemeinden, an Orte und dergleichen, aber auch Bindungen an Menschen zu Magneten werden, denen unsere Seele erneut in ein Erdenleben folgt.
2: Solche vielschichtigen Prägungen hinterlassen je nach Lebenswandel des Menschen eine Gravur in seiner Seele. Beide Kosmen mit ihren Planetenkonstellationen, der materielle Makrokosmos und der übergeordnete Makrokosmos, sind gewissermaßen energetisch die Wegweiser in jene jenseitigen Sphären, die die Aufenthaltsorte der Seele nach ihrer Entkörperung sein können. Alles Denken und Handeln, das dem ewigen Prinzip, dem absoluten Gesetz des Alls, der Gleichheit, Freiheit, Einheit, Brüderlichkeit und Gerechtigkeit nicht zugeordnet werden kann, bildet die Schwere der Seele. Ihre Belastungen sind für den Menschen Ursachen, Auslöser für Wirkungen, die also das Gesetz von Saat und Ernte in Kraft treten lassen. Unter anderem sind sämtliche Verhaltensweisen gegen die Naturreiche, gegen Pflanzen und Tiere, der Missbrauch der Erde samt deren Urhebern registriert. Sowohl im materiellen Makrokosmos als auch im feinerstofflichen Makrokosmos. In der Folge entsteht durch die energetische Ansammlung von geballten Energien ein energetischer negativer Komplex im Makrokosmos. Dazu gehören zum Beispiel die Verbrechen gegen Menschenleben, das Befürworten und Anzetteln von Kriegen, ebenso die Ausbeutung des Erdplaneten und das persönliche Aneignen der Ressourcen der Erde, wodurch die Reichen immer reicher werden, die Armut und der Hunger in dieser Welt hingegen immer mehr um sich greifen. Aus diesen geballten Negativenergien, die Verstöße gegen die von Gott gewollte Ordnung sind, entwickeln sich sogenannte Matrizen. Es sind Zusammenfügungen gleicher und ähnlicher Energien, die jenen Menschen zugeordnet sind, die sich solche Fehlhaltungen zu eigen machten. Nach dem Leibestod des Menschen und nach einer vorgegebenen Zeitspanne kann eine solche Seele diese Matrize, diesen ihr entsprechenden energetischen Strahlungskokon benutzen, um sich wieder einzuverleiben, das heißt, sich wieder zu verkörpern. Wie gesagt, es sind energetische Felder gleicher und ähnlicher Schwingungsgrade, die magnetisch jene Seele anziehen, die einst als Mensch derartige gravierende Verstöße gegen das Leben begangen hat. Auf diesem Weg über den selbstgeschaffenen energetischen Strahlungskokon des ehemaligen Menschen wird dieser Seele ermöglicht, erneut zu inkarnieren, also wieder als Mensch zu leben.
4: Aber auch Räuber, Mörder, Verbrecher und Kriegstreiber, die ihre Schuld nicht erkannt, somit auch nicht um Vergebung gebeten haben und somit auch keine Vergebung erlangten, deren Seelen kommen meist wieder mit demselben Tatendrang. Ohne Vergebung und Wiedergutmachung bleiben die Ursachen bestehen. Auch jene Seelen kommen immer wieder, die Gott dem Ewigen große Versprechen gegeben und nicht eingehalten haben. Diese Welt wäre um vieles besser, wenn diese Menschen zu Gott gestanden und seine Botschaft selbst gelebt und willigen Menschen nahegebracht hätten. Wäre das so, dann würde in dieser Welt nicht jeden Tag x-mal der Hahn krähen. Nach dem kosmischen Gesetz zieht Gleiches immer wieder zu Gleichem. Jede Art von Energie strebt also wiederum zu Gleichartigem. Uns sollte vor allem klar werden, alles, was uns aus unserer Vergangenheit an Fehlhaltungen bewusst ist oder noch in uns schlummert und nicht behoben, also bereinigt wurde, ist gespeichert. Wie schon erwähnt, heißt das gerechte Gesetz die Buchhaltung Gottes, die Buchhaltung der Kosmen.
3: Zur Wiederholung. Nichts, aber auch gar nichts geht verloren. Keine Energie kann ausgelöscht werden, weder das Gute, noch das weniger Gute, noch das Böse. Jeder Mensch verändert sich im Laufe seines Erdenlebens, sowohl im Denken und Reden, als auch im Tun. Sein ganzes Verhalten ist der energetischen Veränderung unterworfen. Jeder Wechsel im energetischen Kräftegefüge, der ja auf der Umwandlung von Energien beruht, und sei das Kräftegefälle noch so gering, alles wird in der kosmischen Buchhaltung präzise entweder auf Soll oder Haben gebucht. jeder Mensch und jede Seele hängt sozusagen an einem magnetischen Seil, quasi am Tropf des materiellen Makrokosmos und des feinerstofflichen Kosmos. Der kosmischen Buchhaltung, der Buchhaltung Gottes, entgeht nicht das Geringste. Die Gestirne des materiellen Kosmos zeichnen energetisch auf, aktualisieren und wandeln Energien um, gemäß dem Verhalten jedes einzelnen Menschen. In allen Kosmen gilt das gleiche Gesetz, auch in Bezug auf unser Verhalten gegenüber der Tier-, Pflanzen- und Mineralwelt der gesamten Erde. Was der Mensch sät, das wird er ernten. Es geht nichts verloren. Jedes Werden und Vergehen auf der Erde, in und über der Erde, findet im materiellen Kosmos seinen Niederschlag. Jede Hilfsbereitschaft, aber ebenso jede Gewalt gegenüber Menschen, Natur und Tieren, gegenüber der gesamten Erde, ist präzise aufgezeichnet und wird jeden Augenblick entsprechend dem Für und Wider der Menschen aktualisiert. Deshalb hören oder lesen wir immer mal wieder: Nütze den Augenblick, nütze den Tag. Mit diesen Worten, liebe Zuschauerinnen, liebe Zuschauer, liebe Zuhörerinnen und Zuhörer an den Radiogeräten, verabschieden wir uns von Ihnen. Wir freuen uns, wenn Sie das nächste Mal wieder einschalten, wenn es heißt: Der Weg des Vergessens, der Mikrokosmos im Makrokosmos, Teil 2. Auf Wiedersehen und Gott zum Gruß.

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0: Liebe Freunde, wir begrüßen euch herzlich zu einer weiteren Folge. Wir lesen. Hörst du zu? Mitfühlen. Miterleben. Wir lesen vor. Junge Leute auf dem Weg zu Christus. Wir sind Noah, Sebastian und Leonie. Und wir dürfen euch heute einige Zuschriften von jungen Leuten aus der ganzen Welt vorlesen, die der Lehre der Gottes- und Nächstenliebe folgen. Auch wenn wir alle über den ganzen Globus verteilt auf verschiedenen Kontinenten leben, verbindet uns Gott in uns, der die Freiheit und die Liebe ist. Wir alle gehen den Christusweg und lernen anhand der Lehren des freien Geistes, die wir dank der Prophetin und Botschafterin Gottes in unserer Zeit so greifbar haben wie nie zuvor. Wir haben die Lehre der Gottes- und Nächstenliebe über unsere Familie, über Freunde, Bekannte, Arbeitskollegen oder durch Radiosendungen, Fernsehsender oder Bücher kennengelernt und haben tief im Inneren gefühlt, dass wir angekommen sind. Es ist eine große Handreichung Gottes, durch das prophetische Wort den direkten Weg zu ihm gehen zu können und in jeder Lebenssituation die Hilfe durch Gott in uns zu erfahren. Hören wir nun zu Beginn eine junge Frau aus Simbabwe, die eine Sendung mit einer Lehrschulung gesehen hat. Zurzeit gibt es viel Stress in der Schule, doch die Sendung Lieben lernen, Freiheit gewinnen, glücklich sein hat mich auf ganz andere Gedanken gebracht. Ich habe gelernt, dass wir einander lieben sollen, auch wenn wir uns nicht leiden können. Ich neige dazu, andere schon wegen der Kleinigkeiten abzulehnen. Am Ende des Tages sind wir dann Feinde und es wird schwierig, einander zu vergeben. Aber in der Schulung aus der göttlichen Weisheit habe ich erfahren, egal wie groß oder klein das Unrecht ist, das mir jemand angetan hat, auch wenn ich denke, der andere ist mein Feind. Ja, egal wie schwer es auch scheint, ich soll versuchen, den anderen zu lieben, denn nur das bringt mir den inneren Frieden wieder. Und das ist wirklich eine Motivation. Ich habe erkannt, wenn ich mich mit jemandem nicht vertrage, dann ist es auch schwierig, ihn um Hilfe zu bitten, wenn ich Hilfe benötige. Ja, der Stolz schadet uns wirklich. Manchmal neigen wir auch dazu, unsere Liebe nur vorzutäuschen, um uns den anderen gut zu halten, damit er uns etwas gibt, wenn wir es benötigen. Also das ist Fake Love. Daher lerne ich von der Prophetin Gottes. Wir sollen einander wirklich lieben lernen und nicht nur, weil wir davon profitieren wollen.
1: Weltweit gehen viele junge Menschen den inneren Weg, den Weg der Gottes- und Nächstenliebe. Auch von dem großen afrikanischen Kontinent erreichte uns eine Zuschrift einer jungen Frau. Fühlen wir mit, was sie uns berichtet. Jetzt habe ich gerade die erste Stunde auf dem inneren Weg gehört. Unter anderem ging es dabei auch um unsere drängenden Wünsche, die uns immer wieder beschäftigen. Dass wir lernen, tiefer zu blicken, um zu erkennen, was der Grund für unsere Wünsche ist. Darüber möchte ich gerne mehr erfahren, denn ehrlich gesagt gibt es eine Menge, was ich mir für mein Leben wünsche. Sollten wir danach streben zu leben, ohne uns irgendetwas zu wünschen? Doch mir ist auch schon aufgefallen, manchmal wünschen wir etwas so sehr, dass wir nicht innehalten, um darüber nachzudenken, ob es Gottes Wille ist. Ich habe das Buch der Ordnungsstufe bekommen und freue mich sehr, jetzt mit dem inneren Weg zu beginnen und zu lernen, mein Allzumenschliches zu überwinden. Meine Freundin und ich tauschen uns immer wieder über die Schulungen aus, so oft es uns möglich ist.
2: Gehen wir von Afrika aus in den Nahen Osten. Eine junge Frau berichtet von dort: Ich empfinde eine große Dankbarkeit für die Lehren des freien Geistes. Auch wenn die 10 Gebote einfach und überall zugänglich sind, so hilft die Prophetin Gottes, sie auf eine tiefere und wahre Weise zu verstehen. Ich dachte zum Beispiel, dass es beim Stehlen nur um materielle Dinge gehe. Aber die Auslegungen haben mir geholfen, tiefer zu schauen, was Stehlen bedeutet. Das Gleiche gilt für das Gebot, keine anderen Götter zu haben. In der Schulung Der redende Gott habe ich gelernt, dass auch Aufwertung und Abwertung als andere Götter angesehen werden können. Ich bin dankbar, dass ich durch die Prophetin Gottes das wahre Christentum kennenlerne und was wirklich Gottes Wille ist, abseits von Ritualen und Traditionen. Ich bin auch sehr dankbar für den Austausch in den freien Gemeinschaften, der uns hilft, gute Werte zu praktizieren und unsere Erfahrungen damit zu machen. Das hat mir schon viel gegeben, worüber ich nachdenke, um ein besserer Mensch zu werden und mich von den materiellen Verlockungen zu lösen. Denn ich spüre, Gott zu gefallen ist wertvoller als jede Versuchung.
0: Aus einer der vielen freien Gemeinschaften Afrikas schreibt eine junge Frau darüber, was sie bewegt hat, nachdem sie die Offenbarung „Die wahre Bedeutung des Golgatha-Opfers“ auf Gabriele TV Afrika gesehen hatte. Meine größte Dankbarkeit an den allmächtigen Gott und an Christus, der für uns auf die Erde kam und uns heute durch die göttliche Weisheit wieder lehrt, woher wir kommen und wohin wir zurückkehren. Ich bin so dankbar und glücklich, dass ich jetzt weiß, was wahres christliches Leben ist und dass wir nie wahre Nachfolger von Christus sein können, ohne demütig zu sein und in allen Situationen die Selbsterkenntnis zu praktizieren. Ich bin dankbar, dass ich erfahren habe, dass der innere Weg der Christusweg ist, der mich in die Ewigkeit, in meine Heimat führt, wohin ich gehöre. Jetzt ist mir bewusst, dass ich alles, was ich meinem Nächsten antue, in Gedanken, Worten oder Gefühlen, auch Gott und mir selbst antue. Oh, diese Wahrheit hat Ernsthaftigkeit in meinen Charakter gebracht und hat mich verändert. Auch das Wissen, dass alles Energie ist und keine, aber auch keine Energie verloren geht. Aber das Wichtigste ist für mich, dass Christus immer bereit ist, mir zu helfen in meinen Kämpfen. Ich habe jetzt die Zuversicht gewonnen, dass ich niemals verloren oder zurückgewiesen bin. Und ich bin dankbar, dass ich schon in dieser Welt in der ewigen Sprache der Liebe unterrichtet werde. Wow, wenn ich an die Prophetin und Botschafterin Gottes denke, dann fehlen mir die Worte. Wenn ich mir vorstelle, welch ein hohes Wesen sie ist und doch so bescheiden. Wir sind so gesegnet. Möge der große, gütige Gott uns allen helfen zu erkennen, welch ein Privileg wir heute haben. Ich kann jetzt erkennen und fühlen, dass Christus der Weg, die Wahrheit und das Licht meines Lebens ist. Es gibt kaum Worte dafür, aber mein Herz sehnt sich danach, mein Bestes zu tun, dass ich wieder zurück nach Hause komme, mit Christus. Und danke, dass ich in den freien Gemeinschaften im Zeichen der Lilie sein darf, wo wir uns über die verschiedenen Schulungen austauschen und gegenseitig helfen. Ich lerne viel. Danke an Gott und an die göttliche Weisheit für all die Geduld und Liebe. Danke.
1: Aus Nigeria bringt eine junge Frau ihren Dank für die Lehre des freien Geistes zum Ausdruck. Sie schreibt: Ich bin froh, sagen zu können, dass die Lehre der Prophetin, der Gesandten Gottes, ein großer Segen ist. Und was ich daraus lerne, ist enorm und hat mein Leben so sehr verändert. Sie hat mich gelehrt, wie ich mit meinem Nächsten leben kann, wie ich denken und wie ich die Dinge wahrnehmen sollte, wie ich handeln und reagieren sollte. Sie hat mich vor allem gelehrt, immer mit Gott zu sprechen. Nicht nur morgens, wenn ich aufwache, oder abends, wenn ich ins Bett gehe, sondern auch tagsüber. Wenn ich einfach nur dankbar bin für die Luft, die ich atme, für Freunde und Familie. Oder wenn ich ihm für den Erlöserfunken danken will, weil Christus in mir lebt. Natürlich muss ich noch vieles lernen. Vor kurzem hatte ich Probleme mit Kunden oder Mitarbeitern und ich ging nach Hause, ohne sie zu klären. Und morgens, als ich aufwachte, war das Erste, was mir in den Sinn kam, die Probleme von gestern, die nicht geklärt worden waren. Und ich habe mich über fast alles geärgert, was um mich herum geschah. Aber wenn ich jetzt die Monologe und mein allzu menschliches erkenne und beginne daran zu arbeiten, denn ich muss es bereinigen, bevor der Tag zu Ende geht, dann frage ich mich, warum habe ich so reagiert? Und wenn ich das tue, merke ich, dass ich mich vor dem Schlafengehen freier und leichter fühle. Und am nächsten Morgen wache ich mit Dankbarkeit gegenüber Gott auf. Ich bin Gott also sehr dankbar für diese wunderbaren Lehren und ich möchte einfach nur Danke sagen.
2: Eine Teilnehmerin des weltweiten Austauschs junger Leute im Sinne der freien Gemeinschaften berichtet aus Lateinamerika von der Hilfe, die sie durch die App Ihr Tag erhalten hat. Ich möchte euch auch eine Erfahrung mitteilen. Neulich in der App Ihr Tag lautete ein Tagesgedanke aus der göttlichen Weisheit sinngemäß: Wenn du dich mal schlecht fühlst, versuche zu lächeln. Auf diese Weise kann man sich von außen nach innen helfen, die eigene Haltung zu erkennen und zu ändern. Die Prophetin Gottes spricht in den Sendungen auch oft davon, für den Nächsten da zu sein. Dabei dachte ich bis jetzt, dass ich doch eine gute Gesinnung gegenüber meinen Mitmenschen habe. Ich habe mich also selbst beobachtet und wenn ich zum Beispiel in der Stadt unter Fremden bin, entdecke ich in meinen Gedanken eine Menge Vorurteile gegenüber anderen Menschen, obwohl ich sie gar nicht kenne. Einmal, als ich eine Person auf diese Weise betrachtete, sah ich mich selbst in einem Spiegel im Hintergrund und ich war schockiert über den Ausdruck meines eigenen Gesichts. Ich erinnerte mich an den Rat von Gabriele: Lächeln. Und das tat ich dann auch. In diesem Moment drehte sich die Person, die ich beurteilt hatte, zu mir um und lächelte ebenfalls. Es war eine beeindruckende Situation und es war mir auch peinlich. Ich werde jetzt viel aufmerksamer auf diese Gedanken und Haltungen achten, die ich oft noch unbewusst habe, denn ich sehe, dass sie mir selbst etwas sagen wollen.
0: Auch ein Teilnehmer aus Lateinamerika, aus Peru, meldete sich kurz nach dem Austausch per E-Mail. Er schreibt: Aus dem heutigen internationalen Jugendaustausch habe ich eine Menge gelernt. Mir wurde plötzlich etwas in meinem Verhalten bewusst, was positiv schien und doch nicht ganz richtig ist. Es ist so, dass ich oft meine, etwas mit guter Absicht für andere zu tun. Aber heute bei dem Austausch habe ich gemerkt, unbewusst tue ich es in der Regel, damit andere mich für großzügig oder hilfsbereit halten. Das erkenne ich vor allem, weil es mich ärgert, wenn Menschen sich nicht bedanken. Dann hörte ich den Satz der Bergpredigt. Wir sollen geben, ohne Dank oder Anerkennung zu erwarten. Das hat mich voll getroffen. Aber es hat mich auch gefreut, das an mir zu erkennen, damit ich mich verändern kann.
1: Aus Nigeria schrieb ein junger Mann, wie sehr ihm eine Schulung aus der göttlichen Weisheit, die er in einer Sendung gesehen hat, weiterhalf. Hören wir zu, was er uns berichtet. Die Schulung heute, Lerne mit der Natur und den Tieren zu leben, hat mir viel bedeutet. Sie zeigt mir, wie wir die Tiere und die Natur lieben sollen. Viele von uns sehen die Natur nur als eine Sache, aber in der Lehrstunde wurde erklärt, dass jedes Tier, jedes Mineral das Leben in sich hat. Es war auch von den Pflanzen die Rede, die viel ertragen müssen und doch immer noch Früchte bringen. Ich werde versuchen, die Tiere und die Natur zu betrachten, um zu lernen, die Einheit in ihnen zu fühlen und zu beginnen, Gott in ihnen zu sehen. Was meine Gedanken sehr beschäftigt und verändert ist, dass die Tiere getötet werden, obwohl sie das Leben und den Atem von Gott haben, so wie wir. Ich lerne, dass Gott in allen Wesen ist. Liebe Freunde, mit dieser Zuschrift kommen wir zum Ende der heutigen Sendung. Es ist nur eine kleine Zusammenstellung, die für die vielen Menschen aus den unterschiedlichen Ländern der Erde steht, die sich in der neuen Zeit aufgemacht haben, den Christusweg, den Weg zu Gott in uns zu gehen. Was sind eure Erfahrungen auf dem Weg zu Christus? Wenn ihr möchtet, meldet euch bei den freien Gemeinschaften im Zeichen der Lilie. Machen wir uns immer wieder bewusst, dass Gott in jedem von uns ist und auch, wie es der junge Mann aus Nigeria sagte, in jedem Wesen. Wünschen wir uns allen in der neuen Zeit ein gutes Vorankommen, Vertrauen und Zuversicht auf dem Weg zu Christus in uns. Bis zum nächsten Mal und Gott zum Gruß.

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11. Bewusstseinserschließung. Ich erschließe mein Bewusstsein für den Weg nach innen, zu dem göttlichen Selbst, um die seelische Bewusstseinserweiterung und das Einswerden mit Christus zu erlangen.

hier, dem Ewigen, noch nicht übergeben konntest, was dir immer wieder nacheilte und dich immer noch belastet. Lege es nun wieder dem ewigen, unendlichen Geist hin. Während du bewusst atmest, übergib das dir noch anhaftende menschliche Christus. Atme dich bitte frei. Beobachte deine Atmung. Empfinde dich in deine Atmung hinein, dann fällt es dir leichter, die noch bestehenden menschlichen Gedanken, all das, was noch nicht vergeben ist und von dir aus noch nicht vergeben wurde, Christus hinzutragen und um Kraft zu bitten, damit auch das Vergeben beiderseits geschehen kann. Denn hast du vergeben und wurde dir vergeben, dann erfährst du die beglückende Befreiung, das Lebensgefühl, das dir Freiheit und Einheit mit Gott, deinem Vater, in Christus, deinem Erlöser, bringt. Atme dich frei. Empfinde dich in die Atmung hinein. Lasse es atmen und vergegenwärtige dir, dass es atmet. Auf diese Weise entleerst du wieder dein Gefäß, das sich eventuell mit noch nicht Überwundenem angefüllt hat. Entleere es, damit die göttlichen Kräfte einfließen und dich harmonisieren können, auf dass du stille wirst, um die ewige Kraft zu empfangen. Denn nur in der Stille offenbart sich das Leben in dir. Fühle dich nun ganz entspannt. Gib dich hin dem inneren Leben. Weihe dich dem ewigen Geist in dir. Die Essenz allen Seins ist in dir. Lass das lebendige Bild von Gräsern, Blumen, Sträuchern in dir lebendig werden.
Lass in dir die Strahlen der Gestirne, den gesamten Himmel lebendig werden, denn alles ist in dir. Besieh das Wogen der Gräser, das Plätschern des Baches in dir. Besieh die Mineralien und Steine, die Essenz ist in dir.

Essenz der Tierreiche. Siehe das Leben der Tiere. Es ist in dir. Sieh das Gute, Edle und Schöne im Menschen, das Reine, Erhabene und Heilige, Gott in dir. Die Essenz allen Lebens ist dein Leben. Du bist also ein universelles Kind, ein kosmisches Wesen. Werde dir dessen in deinem Inneren bewusst. In dir erblüht das Leben. Lass es erblühen. Blicke in dich hinein. Dort ist alles geistig vorhanden, was sich im Äußeren als materielle, lebendige Form zeigt. Erkenne die Größe in dir und sei dankbar für Freud und Leid. Die Freude möchte dein Inneres beleben. Das Leid möchte dich nach innen führen, sodass du dich wieder selbst erkennst und dich selbst findest, denn du bist von Ewigkeit zu Ewigkeit das Leben in Gott, deinem Herrn, der dich geschaffen hat und erhält.

Leben der Materie in dir schaust, indem du in allem das Leben erkennst und in dir wieder erblickst, da es sich in dir widerspiegelt. Lebe in dir und du lebst bewusst in den Elementarkräften, in den Gestirnen, in den Mineralien, in Pflanzen und Tieren. Du lebst in jedem Menschen, denn das Leben ist allgegenwärtig und alles ist in dir. Lebe nach innen, indem du das Leben, die Essenz, das Göttliche liebst. Liebst du alles, was lebt, und erfährst du es in dir, dann wirst du fortan von innen nach außen leben. Du wirst auf der Erde leben, in der Welt, doch nicht mit der Welt. Lebe in dich hinein. Erschließe die Allkräfte in dir, sodass du von innen nach außen zu leben vermagst. Gott, die Liebe ruft dich. Komm und tritt wieder ein zu dem inneren Heiligtum, das in deinem Tempel, in deinem Leben so lange verborgen ist, bis du dich dort im Allerheiligsten beständig aufhältst. Tritt ein und fühle dich in deinem inneren Selbst zu Hause. In deinem Inneren wirst du nicht gestört von äußeren Geräuschen und Einflüssen. Du lebst dort, wo dein wahres Selbst ist, ewig, und erblühst in der Harmonie und im Frieden.

Ruht sich die Unendlichkeit auf. Das Wissen, die Wahrheit um alle Dinge. Dort im Allerheiligsten verspüre ich, dass ich bin von Ewigkeit zu Ewigkeit, ewig seiend, das Ebenbild meines Vaters.

meines Tempels ist alles in Gott beschlossen. Dort erkenne ich, dass die Essenz der Naturreiche in mir ist, dass die Essenz sämtlicher Lebensformen in mir wirkt. Dort erkenne ich, dass die Liebe allwaltend ist. Dort verspüre ich den Odem Gottes, der mein Atem ist.

im Äußeren trennt der Mensch, im Inneren ist alles Einheit, da alles in allem ist. Im Inneren ist die Wahrheit, ist alles absolut. Im Äußeren ist alles relativ.

in das Innere mit, in das Äußere mit, in die Welt der äußeren Erscheinungsformen, die aus Gedankenformen besteht. Was ich fortan tue, vollbringe ich aus meinem Inneren, wissend, dass das Äußere nur relativ ist und doch in allen äußeren Formen die ewige Kraft existiert, die Liebe, die in meinem Tempel, im Allerheiligsten beschlossen ist. Dort ist alles zur Einheit verschmolzen durch das Feuer der Liebe.

Ich trete nun durch die Pforte wieder hinaus in die äußere Erscheinungswelt, doch im Inneren ruhend.

verschwinde die Hektik dieser Welt. Doch ich distanziere mich davon. Ich behalte einen harmonischen Rhythmus, indem ich alles, was ist, liebe und alles, was mir nicht gut gesinnt ist, zerliebe. Ich halte auf diese Weise Frieden in mir und mit allem, was auf mich zukommt. Ich sehe die Natur in ihrer Vielfalt und erkenne mein Wesen darin. Ich sehe die Tiere, die Arten und Formen, die in ihnen wirkenden Elementarkräften. Ich erkenne die Essenz der Tiere ist in mir, der Geist, das Leben meines Vaters. Steine und Mineralien sehe ich als Essenz in mir. Alles, was ist, ist in der großen Einheit Gottes beschlossen. Die Gestirne sind nicht fern von mir. Die Essenz des Lebens ist in mir. Ich bin ein Kind Gottes, ein kosmisch-universelles Wesen. Mit diesen Erkenntnissen ausgestattet, begebe ich mich in die Verwirklichung, auf dass die Erkenntnis und Verwirklichung zu meinem Bewusstsein werde, so dass ich alle Zeit aus meinem Innersten schöpfen und geben kann. Meinen Willen lege ich in den Willen Gottes.

Gedanken für den Tag. Guten Morgen. Gott ist die Liebe und Wahrheit. Die Liebe und Wahrheit, Gott, ist in ihnen, im Urgrund ihrer Seele. Jeden Tag ist für jeden von uns ein Wahltag. Was oder wen wählen Sie heute? Eventuell sagen Sie, ich wähle die Wahrheit, das Wahrhaftige. Jeder Mensch spricht mehr oder weniger von der Wahrheit, doch keiner kann sie letzten Endes beweisen. Die Wahrheit ist das Gesetz des Alls und nicht die Meinung, die viele Menschen mit Wahrheit gleichsetzen. Ausschließlich Sie selbst können sich die Wahrhaftigkeit, die Wahrheit beweisen, weil Gott die Wahrheit und Liebe in Ihnen wohnt. Wenn Sie wollen, nehmen Sie sich heute Morgen einige Minuten Zeit, um darüber nachzudenken. Wenn Sie wollen, gehen Sie mit den folgenden Gedanken in Ihren Tag. Gott ist Liebe und Wahrheit. Gott begleitet Sie. Gott ist Geist. Er wohnt in Ihnen, im Urgrund Ihrer Seele. Der Unendliche, Gott, ist bei Ihnen und somit auch in Ihrem Tag. Ich wünsche Ihnen einen gotterfüllten Tag, Gabriele.

Lieber Zuhörer, liebe Zuhörerin, es ist Sonntagmorgen. Der Samstag reichte dem Sonntag die Hand, um ihm das zu übergeben, was heute, am Sonntag, für sie notwendig sein könnte. Wenn Sie möchten, vertiefen Sie sich in den Sonntagmorgen. Setzen Sie sich nach der Morgentoilette an einen ruhigen Platz und versuchen Sie, still zu werden, damit der Sonntagmorgen in Sie einzusprechen vermag. Sie können auch die Frage an Ihr Bewusstsein richten, ob Ihnen der Sonntagmorgen Hinweise geben möchte, was heute für Sie in der Tagesenergie liegt, was also für Sie von Belang ist, Hinweise über das, was heute zu beachten, zu bearbeiten und zu lösen ist. Die Gestirne, die Sie, die uns alle lenken, haben für jeden von uns schon den Tag bestimmt, also die Eingaben gebündelt, die sie uns während des Tagesablaufes zustrahlen werden. Auch heute Morgen können Sie über Ihr Unterbewusstsein, das ja von Ihrer Seele empfängt und an das Oberbewusstsein weitergibt, einiges für den Sonntagmorgen oder Allgemeines für den ganzen Tag erspüren. Sie erspüren es in Ihren Gedanken oder in Ihren Gefühlen. Um solche Informationen zu erhalten, müssen wir ganz allmählich in der Gegenwart, also im Gottvertrauen, leben. Um immer mehr in der Gegenwart Gottes zu leben, sollten wir die unbewältigten Aspekte vergangener Erdentage, unsere Vergangenheit analysieren, das also, was uns aus zurückliegenden Lebenssituationen beschäftigt und bewegt, was uns gedanklich nicht zur Ruhe kommen lässt. Doch kein Meister fällt vom Himmel. Alles, was wir anstreben, muss erst eingeübt und erprobt werden. Auch die Gegenwart, die Gott, unser wahres Leben ist, erschließt sich für uns als Menschen erst durch das Bemühen. Jeder Tag bringt uns Aspekte aus der Vergangenheit, Schatten aus ehemaligen Erdentagen oder Erdenschicksalen. Was machen wir damit? Lassen wir das, womit wir uns einst belasteten und was heute erneut in unser Bewusstsein trat, vom Tag ein weiteres Mal in die Vergangenheit tragen, eventuell verstärkt durch unser Denken, dann können wir sicher sein, dass wir diesen Schatten in zukünftigen Bedrängnissen wieder begegnen werden. Bereinigen wir jedoch die Tagesimpulse, das, was uns erregt, was uns trifft, was uns also entspricht, unsere Entsprechungen, dann lösen wir uns allmählich von dem Druck aus der Vergangenheit. Was bereinigt ist und was wir auch nicht mehr tun, das ist vergangen. Die Schatten sind aufgelöst. Die Zukunft wird dann lichter. Wir werden freier und kommen Gott näher, was besagt, wir leben mehr und mehr in der Gegenwart. Dann werden wir auch stiller
und können schon am Morgen Aspekte des Tages erspüren. Der Mut des Anpackens und die Entschiedenheit, dass es künftig anders werden wird, verleiht uns Stärke und ein freudiges, zuversichtliches Herz.

Blicken wir dann am Abend auf unser Tagwerk zurück, werden wir wieder die innere Stille anstreben, sodass uns der zur Neige gehende Tag mitteilen kann, was gut, was weniger gut oder gar was ungut war. Dadurch haben wir die Chance, gleichsam in die Hand des zur Neige gehenden Tages zu blicken und zu erkennen, was dieser entweder dem darauffolgenden Tag übergibt oder in die Vergangenheit trägt. Eventuell kann noch der eine oder andere Aspekt bereinigt oder in den Plan für den kommenden Tag aufgenommen werden. Erst wenn wir unsere belastete Vergangenheit bereinigen und das, was uns der Tag an Sündhaftem aufzeigt, nicht mehr in die Vergangenheit, in das Reich unserer Schatten zurückdrängen, sondern uns der Aufgabe stellen, es zu bewältigen, werden wir allmählich stiller werden, um schon am Morgen aus dem Unterbewusstsein einige Impulse für den aufkeimenden Tag zu erspüren. Gerade die Ruhe des Sonntagmorgens lässt uns oftmals Raum, uns darin zu üben. Lieber Zuhörer, liebe Zuhörerin, das wäre eine schöne Übung, die Ihnen, so Sie wollen, und uns allen zeigt, dass wir nicht blind in den Tag gehen müssen, in der bangen Frage, was er wohl bringen mag. Lassen Sie sich von Ihrer Seele über Ihr Unterbewusstsein und dann über das konkreter Fassbare, das Oberbewusstsein, vorbereiten.

Wir Menschen hören immer wieder, dass jeder Mensch der Mikrokosmos im Makrokosmos ist. Viele von uns bejahen das und sprechen sich selber zu, zum Beispiel, ich bin der Mikrokosmos im Makrokosmos. Doch gleichzeitig klagt der eine oder andere über Schmerzen, über Leid, über Probleme und über Krankheit. Haben wir uns schon Gedanken darüber gemacht, dass der Makrokosmos weder Leid noch Krankheit, noch Sorgen, noch Probleme trägt? Warum ist dann der Mikrokosmos krank? Warum die vielen Probleme, die Sorgen, die Nöte, all das, was Menschen in dieser Welt tun? Wir sagen ganz einfach, weil wir gegen die Gesetze

predigt. Wir fragen uns oft, nun, wenn ich krank bin oder wenn ich leide, was habe ich denn verursacht? Wenn ich das wüsste, dann könnte ich es beheben und nicht mehr tun. Es steht geschrieben, bittet und es wird euch gegeben. Suchet und ihr werdet finden. Klopfet an und es wird euch aufgetan. Wir brauchen nicht blind umhergehen und uns immer wieder die Frage stellen, ja, was habe ich denn verursacht, wenn ich das nur wüsste? Gott gab uns Auszüge aus dem großen kosmischen Gesetz, die 10 Gebote. Und der Mikrokosmos, der Mensch, wenn er bereit ist, die 10 Gebote näher zu beleuchten, dann erfasst er unter Umständen, wodurch die Krankheit, das Leid, die Sorgen entstanden sind. Viele von uns wissen, dass in der Nähe unseres Herzens eine riesige Flamme leuchtet. Es ist die Christus-Gotteskraft. Sie ist also in der Nähe unseres Herzens. Wenn wir lernen, die Gebote oder ein Gebot Gottes in diese Flamme zu stellen, dann wird Christus, der große Geist, dieses Gebot durchleuchten und uns Bilder geben, ob wir gegen das Gebot Gottes gehandelt haben, wann wir gehandelt haben, wie wir gegen das Gebot gehandelt haben, gegen wen und wo. Wir brauchen nicht blind sein. Christus ist gegenwärtig. Er hilft uns. Wir Menschen sind alle in der Erdenschule, um zu lernen. Und so würde ich vorschlagen, wer möchte, lernen wir mit Christus ein oder einige Gebote zum Aufleuchten zu bringen, sodass wir uns in diesem Gebot erkennen. Dann können wir von Herzen bereuen, um Vergebung bitten und vergeben, um so dann das innere Licht, das kosmische Licht, die Strömung des Makrokosmos aufzunehmen, um Heilung zu erlangen. Was geschieht, wenn wir gegen die Gebote verstoßen? Zellen unseres Körpers, Bausteine unseres Leibes wenden sich vom strahlenden Licht des Christus Gottes ab. Sie erlangen immer weniger Energie. In den Zellen, in den Bausteinen des Körpers wird es dunkel. Und die Dunkelheit führt zu Leid, zu Krankheit und Not. Wenn wir nun erkennen, was wir bereuen sollen und wir bereuen von ganzem Herzen und bereinigen, was wir verursacht haben gegen unser wahres Leben, dann wenden sich ganz allmählich die Zellen, die Bausteine des Leibes, der großen Quelle, der Licht- und Kraftquelle zu und wir empfangen die Ganzheitsheilung durch den inneren Arzt und Heiler Christus. Wer möchte, könnte jetzt mitmachen, zu erfahren, was steckt in einem der Gebote. Wer möchte, nimmt mit mir eine aufrechte Sitzhaltung ein. Wir legen die Handrücken auf unsere Oberschenkel und wer möchte, kann die Augen schließen.
Wir wenden uns

dem Christus Gotteszentrum zu, in der Nähe unseres Herzens. Wir bejahen das mächtige Licht in uns. Wir sagen Ja zu Christus, zu seiner Gegenwart. Wir bitten ihn um Erleuchtung eines der Gebote und um Hilfe, uns darin zu erkennen, darin zu finden. Wenn wir von Herzen wollen, werden Bilder aufsteigen und wir erleben unsere Fehlhaltungen. Ich spreche ein Gebot in unser Herz hinein. Es ist das erste Gebot. Ich bin der Herr, dein Gott. Du sollst keine anderen Götter neben mir haben. Andere Götter sind auch Menschen, die wir mehr lieben als die anderen. Ich wiederhole, und ihr nehmt es ganz tief in euch auf. Ich bin der Herr, dein Gott. Du sollst keine anderen Götter neben mir haben. Im Licht Christi steht dieses Gebot. Christus durchstrahlt dieses Gebot. In unserem Oberbewusstsein entstehen Bilder. Wen habe ich bevorzugt? Wen habe ich benachteiligt? Was habe ich an mich gerissen, wodurch der andere zu leiden hatte? Ich bin der Herr, dein Gott. Du sollst keine anderen Götter neben mir haben. Jetzt lassen wir die Bilder zu.

jetzt fühlen wir in eines der Bilder hinein. Und bitten Christus, dass er in unseren Herzen die Reue anregt. Sodass wir von Herzen um Vergebung bitten und vergeben. Wir tun dies nun ganz in der Stille.

wenn uns vergeben wurde oder wenn wir von Herzen vergeben haben, dann fühlen wir, als würde von uns eine Schwere abfallen. Unser Atem geht leichter und tiefer. Christus hat uns berührt. Zellen unseres Körpers, Organe, Bausteine des Leibes wenden sich dem kosmischen Licht zu. Christus strahlt in dem Körper. Christus hilft und heilt. Nun legen wir die rechte Hand auf den Körperteil unserer Wahl und fühlen hinein, dass sich an dieser Stelle einiges tut. Denn wir haben ein Gebot erfasst. Wir haben uns darin erkannt. Wir haben bereut und bereinigt. Es geschieht. Christus hilft. Christus heilt. Ströme der Liebe durchfluten die Seele und strömen in den Leib. Wir konzentrieren uns auf den Körperteil unserer Wahl und fühlen Gottes Gegenwart. Es heilt. Christus hilft. Unser Atem geht tief, Freude zieht ein. Der Körper ist leicht und beschwingt. Es ist der Geist, der uns anhebt. Lernen wir die Nähe der Kraft zu spüren. Es heilt. Es hilft. Christus in uns.

Wir legen die rechte Hand wieder zurück und konzentrieren uns wieder auf das innere Licht, auf das Christuslicht in uns. Ich spreche wieder ein Gebot in euer Herz hinein. Nehmt es mit auf in das Licht Christi. Ich nehme das fünfte Gebot. Du sollst nicht töten. Du sollst nicht töten. Wir könnten sagen, wir töten nicht. Wir tragen dazu bei, zum Töten, indem wir zum Beispiel Fleischnahrung zu uns nehmen, indem wir Pflanzen quälen oder Tiere mutwillig töten. Ich spreche das Gebot noch einmal. Du sollst nicht töten. Wir stellen es in das Licht des Christus und bitten ihn. Er möge es ausleuchten und uns im Oberbewusstsein offenbar werden lassen. Wann, wo und wie wir gegen das Gebot verstoßen haben. Christus, bitte hilf uns. Leuchte das Gebot aus. Du sollst nicht töten.

In unserem Oberbewusstsein entwickeln sich Gedanken und Bilder. Wir erleben unsere Fehlhaltungen letzten Endes gegen uns selbst. Wir haben gegen den großen, allmächtigen Makrokosmos verstoßen. Der Mikrokosmos leidet darunter. Bausteine des Leibes haben sich vom mächtigen Strahlungslicht abgewendet. Sie bedürfen der Lebenskraft, der Heilkraft, der Energie. Wir erkennen unsere Fehlhaltungen. Wir nennen sie auch Sünden. Jetzt bereuen wir von ganzem Herzen. Der ewige Geist steht uns bei. Wir bitten um Vergebung und vergeben. Wir tun das nun in der Stille und nehmen uns Zeit.

Unser Körper ist leicht, weil der Atem tief geht. Wir fühlen uns befreit. Es ist etwas abgefallen von uns. Bausteine des Leibes wenden sich dem Licht zu. Kranke Zellen gehen den Weg der Ausscheidung. Gesunde bauen sich auf. Unser Körper ist in Aktion. Und wieder legen wir die rechte Hand auf den Körperteil unserer Wahl. Wir konzentrieren uns auf diesen Körperteil. Wir lernen zu fühlen, Gott ist gegenwärtig. Der große Geist ist in uns. Ströme heilender Liebe durchfluten unsere Seele und unseren Körper. Kranke Zellen gehen zur Ausscheidung. Gesunde Zellen bauen sich auf. Unser Körper empfängt Licht aus seinem Lichte, Kraft aus seiner Kraft, Hilfe und Heilung durch Christus, den inneren Arzt und Heiler. Und wir bejahen es. Heilt. Christus hilft.

Christus durchströmt Seele und Leib. Er lindert, er heilt, er hilft.

Wir legen unsere rechte Hand wieder zurück. Wir fühlen in unseren Körper hinein. Lernen wir zu fühlen. Es strömt. Christus durchflutet unsere Seele. Christus durchflutet unseren Leib. Christus ist die Harmonie. Christus ist die Einheit, das Leben und der innere Arzt und Heiler.

Wir denken nun an Menschen, die seiner Hilfe bedürfen, an Familienangehörige, an Freunde, an Verwandte, an Menschen, die wir kennen. Sind wir mit ihnen in Übereinstimmung? Ist zwischen uns alles weitgehend in Ordnung? Dann nehmen wir das Bild unseres Nächsten in das Christuslicht auf. Wir stellen das Bild unseres Nächsten in das Licht Christi. Wir bejahen die Christus-Gotteskraft in unserem Bruder, in unserer Schwester. Wir sagen Ja zu Christus in unserem Nächsten. Christus durchflutet das Bild und berührt so den Menschen, den wir in das Christuslicht gestellt haben. Gott ist gegenwärtig. Gott liebt alle seine Kinder. Bitten wir im Herzen, dass sich immer mehr Menschen dem großen, gütigen Licht zuwenden, auf das sie empfangen.

Unsere Gebete strömen hinaus zu unseren Mitmenschen. Das Bild unseres Nächsten schwindet in unserem Herzen. Doch unser Nächster bleibt in uns. Ohne viel Worte danken wir dem, der uns liebt, der gegenwärtig ist. Danken wir dem Christus Gottes.

Guten Morgen, lieber Zuhörer, liebe Zuhörerin. Es ist also Sonntagmorgen. Sie sind erwacht. Plötzlich kommen Gedanken wie: Heute ist ja Sonntag. Sie recken und strecken sich auf ihrem Nachtlager. Vielleicht empfinden sie nun, dass sie noch länger schlafen könnten. Ein Rat: Wenn es Ihnen von Ihrem Tagesplan her möglich ist, sich noch einmal auf die Seite zu drehen, um noch ein kleines Schläfchen zu machen, so tun Sie es. Wenn jedoch abzusehen ist, dass Sie nach diesem kleinen noch einmal Schläfchen in Hektik geraten, weil vielleicht dann die Familie auf Sie wartet oder Sie dringend außer Haus müssen, um eventuell einen Besuch zu machen, dann wäre es besser, aufzustehen und sich in Ruhe für den Tag zu richten. Die Hektik schon am Sonntagmorgen verdirbt die Stimmung für den ganzen Tag.

Sind sie nun aufgestanden, haben sie sich im Badezimmer für den Tag frisch gemacht und sich angekleidet, dann können sie, wenn sie möchten, eventuell ein geistiges Buch aufschlagen. Ja, nehmen sie es einfach und schlagen sie es dort auf, wo es sich heute öffnen möchte. Und dann schauen sie hinein und lesen sie die Worte, auf die ihr Auge fällt. Es gibt keine Zufälle. Die Worte, die auf diesen aufgeschlagenen Seiten stehen, sprechen zu ihnen. Sie wollen sich ihnen mitteilen. Probieren Sie es aus. Sind Sie bereit, diesen Rat anzunehmen? Dann gehen Sie mit dem Gelesenen nach innen und stellen die Worte Ihrem Erdenleben gegenüber. Ist es Ihnen möglich, dies in Ruhe zu tun? Dann haben Sie auch wertvolle Impulse für den heutigen Tag, den Sonntag und eventuell für weitere Schritte in Ihrem Erdendasein.

Lieber Zuhörer, liebe Zuhörerin, was mögen Sie wohl aus dem geistigen Buch für sich herauslesen? Dieser Tag, der Sonntag, sollte der Tag der Ruhe sein. Die Natur zeigt uns jeden Tag, was eigentlich Ruhe und Frieden bedeuten. Ganz besonders an ruhigen Tagen, am Morgen, dann, wenn die Hektik des Tages noch nicht eingesetzt hat, und am Abend hören wir die Natur atmen, die Stille, die sie uns zuspricht. Wollen wir sie vernehmen, dann ist der Sonntag gerade der richtige Tag.

Lieber Zuhörer, liebe Zuhörerin, nehmen Sie sich am Abend die Zeit, in die Nacht hinauszugehen. Lassen Sie sich von der Natur umgeben und seien Sie still. Schweigen Sie in Gedanken, reden Sie nicht. Empfangen Sie das Leben, das unser aller Leben ist, Gott. Treten wir hinaus, so lassen wir die Unruhe, die vielen Eindrücke in der Wohnung, im Haus für eine Weile hinter uns, um uns der Natur zu widmen, das Leben zu atmen und die Kräfte des Lebens aufzunehmen. Sie laben und stärken uns und machen uns stille. Wenn Sie möchten, versuchen Sie es. Sie werden erleben, dass Gott Sie umgibt, und Sie werden erleben, was es heißt, wenig zu denken und noch weniger zu sprechen, also besonnen zu leben. Sind Sie noch unruhig, dann sollten Sie den Sonntag abschließen, um ruhig in den Abend gehen zu können. Gehen Sie mit den Kräften der Natur in den Abend und Sie erleben sich ganz anders, besonnener, glücklicher, angehoben, sicher.

Lieber Zuhörer, liebe Zuhörerin, wir, die Urchristen im universellen Leben, ihre Brüder und Schwestern, wünschen Ihnen einen guten Sonntag, einen besinnlichen Sonntagabend, den Atem der Natur, die Besonnenheit, das innere Glück, den Frieden und die Sicherheit und einen guten Wochenbeginn.

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Meditation. Ich meditiere, auf dass ich den Weg zum Herzen Gottes, dem großen Leben finde und freilege, um ihm, dem Alleinen, zuzustreben. Wir bemühen uns nun, alle bestehenden Gedanken aus unserem Inneren zu entlassen. Wir schicken sie von uns. Auf diese Weise befreien wir uns von allem Belastenden.

Wir beobachten jetzt unseren Atem. Mit jedem Atemzug verspüren wir die Erleichterung in unserem Gemüt.

Atmung lösen wir uns von unseren noch bestehenden Gedanken und täglichen Schwierigkeiten. Was uns noch bedrückt, übergeben wir der inneren Flamme, der Christusflamme, dem vierten Bewusstseinszentrum, das sich zwischen den Schulterblättern in der Nähe des Herzens befindet. Wir werden stiller. Die Gedanken und Schwierigkeiten weichen von uns. Wir atmen nun wieder etwas flacher. Unser Atem normalisiert sich. Wir lassen es in uns atmen. Wir beobachten nun nicht mehr unseren Atem, sondern wenden uns nach innen, zum vierten Bewusstseinszentrum. Im vierten Bewusstseinszentrum, das zwischen den Schulterblättern in der Nähe des Herzens wirksam ist, stellen wir uns eine weiße Flamme vor. Frei von Gedanken und auf das innere Licht ausgerichtet, lassen wir die meditativen Kräfte in uns einströmen. Ich bin ruhig. Ich bin stille. Gottes Kraft beatmet meine Seele und meinen irdischen Leib. Stille, unendliche Stille durchströmt mich.

Erhalte mich im Bewusstsein Christi, im vierten Bewusstseinszentrum, im Zentrum der erlösenden und erweckenden Liebe. Durch die Kraft Christi erwecke ich meinen inneren geistigen Lebensbaum.

Strömen zur geistigen Pfahlwurzel in meine Seele. Seele,

erwache im Bewusstsein Christi. Meine Seele empfängt vom ewigen Quell, vom unbelastbaren Gottesfunken, vom Herzen meiner Seele das Leben. Ewiger Urfunke, du Leben meiner Seele, verstärke die Kräfte in meinem Nervensystem, in dem Lebensbaum in mir und in jeder Zelle meines Leibes. Meine Seele empfängt das Urlicht. Das Christuslicht bestrahlt jede Zelle meines Leibes. Christus, du Erlöserlicht in mir, verstärke die Lebens- und Heilkräfte in meinem Lebensbaum und in jedem Bewusstseinszentrum. Du Kraft der Barmherzigkeit, verstärke dich in mir. Ströme der Liebe durchdringen mich. Bewusstsein der Geduld beseele mich. Göttlicher Ernst, ermahne mich. Göttliche Weisheit, erleuchte mich. Göttlicher Wille, reinige meine Seele und meinen Leib. Göttliche Ordnung, befreie mich von allem menschlichen Denken und Wollen.

Kräfte, die den Lebensbaum in mir bilden, strahlt das Licht Christi.

bin erwacht. Ich bin gestärkt.

ihn lebend und bewusst seiend in Christus. Das Licht Christi stärkt mein Nervensystem. Innere Ruhe, tiefe Stille und heilsamer Friede durchströmen meine Nerven. Das Nervensystem, der Resonanzboden in mir, ist harmonisch und ausgewogen.

Baumes scheint das Licht Christi. Das Licht Christi bestrahlt meinen ganzen Körper. Es scheint in den Becken und Bauchraum. Es strömt zu meinem Fenster.

Es strömt in die Leber. In die Galle. In die Nieren und in die Milz.

alle Bereiche meines Körpers. Das Licht Christi bescheint mein Herz. Es schlägt harmonisch im Rhythmus der ewig strömenden Kraft. Durch das Licht Christi kräftigen sich Herz und Lunge. Durch die ewig strömende Liebe harmonisiert sich mein gesamter Körper.

geistigen Lebensbaumes strahlt das Licht zu der Schilddrüse.

das Leben erweckt alle Organe in mir. In Seele und Mensch strömen die Kräfte des Lebens. Allumfassend wirkt die Stille in mir.

Gehirns reinigen sich. Das Licht Christi ordnet mein Gemütsleben. In der Stille Gottes fühle ich mich geborgen, gestärkt durch sein Licht.

ewigen Kräfte der Ordnung, des Willens, der Weisheit und des Ernstes. Es strömen die heiligen Kräfte der Geduld, Liebe und Barmherzigkeit.

der ätherische Lebensbaum in mir ist erglüht im Feuer der Gerechtigkeit. Meine Zellen sind erwacht im Bewusstsein Christi.

Mobilisieren die Kraft in den Worten. Ich bin das Leben. Aus der Wurzel, aus der Seele strömt die Urempfindung. Ich bin das Leben. Ich bin die Liebe, so strömt es aus dem unbelastbaren Wesenskern der Seele.

die Kräfte im Ich Bin. Ich bin die Barmherzigkeit. Ich bin die Liebe, die Geduld, der Ernst, die Weisheit, der Wille und die Ordnung.

in Gott und Gott ist das Leben in mir. Ich bin ewig seiend, weil Gott in mir ist. Ich bin das Licht aus seinem Lichte. Ich bin das Kind aus seinem Bewusstsein. Ich bin in Christus. Und Christus ist in mir.

in Gedanken, Worten und Werken. Stille, unendliche Stille durchpulst mich. Das Leben ist in mir erwacht. Ich bin das Leben in Gott, und Gott ist das Leben in mir.

Guten Morgen, lieber Zuhörer, liebe Zuhörerin. Ein neuer Tag, der Sonntag, beginnt. Dieser Tag sollte uns Ruhe und Erholung bringen. Viele machen Ausflüge oder haben sich vorgenommen, Verwandte oder Bekannte zu besuchen. Wieder andere bleiben ganz einfach zu Hause. Eventuell wollen sie in einem Buch lesen, dessen Inhalt sie heute interessiert. Einerlei, was wir unternehmen oder tun. Wir begegnen nicht nur unseren Mitmenschen, sondern wir begegnen vor allem uns selbst, nämlich in dem, was wir über andere denken oder reden, wie wir uns der Natur gegenüber verhalten oder was uns beim Lesen eines Buches durch den Kopf geht. Bei allem, was der Tag uns bringt, sind wir mitbeteiligt, sowohl im Positiven als auch im Negativen. Die Erkenntnis, wie und an was wir beteiligt sind, gewinnen wir, wenn wir die Skala unserer Gedanken, Worte oder gar Handlungen näher in Augenschein nehmen. Lieber Zuhörer, liebe Zuhörerin, was immer Sie heute am Sonntag unternehmen, Sie könnten sich jetzt schon am frühen Morgen die Worte Jesu bewusst machen. Was du willst, dass dir andere tun, das tue du ihnen zuerst. Oder anders gesprochen, was du nicht willst, dass man dir tu, das füg auch keinem anderen zu.

gehören, so denken wir normalerweise an Menschen. Zu unserem geistigen Lebensvolumen gehören jedoch auch die Naturreiche, die Tiere, die Pflanzen und Mineralien. Wenn Sie möchten, bitten Sie Christus, dass er Sie in speziellen Situationen an diese Jesu Worte erinnert, und Sie werden erkennen und spüren, dass Gott aus unzähligen Mündern zu uns spricht. Wenn Sie zum Beispiel beim Spazierengehen einen Stein als Fußball verwenden oder wenn Sie einen Zweig, der sich über Ihren Weg legt, abreißen wollen oder wenn Sie achtlos an einem blühenden Strauch vorübergehen, können Sie den Allgeist, den Schöpfergott, vernehmen, der über den Strauch oder den Zweig oder den Stein in Ihr Gewissen einspricht, was du willst, dass dir andere tun, das tue du ihnen zuerst.

Durch die Vielfalt der ganzen Natur spricht Gott das Leben. Gott, der mächtige Allgeist, mahnt sie aber auch, wenn sie ihren Nächsten abwerten, ihm gegenüber gleichgültig sind, denn Gott ist immer der Mahner zum Guten, der Helfer und der Geber der Freude und des Glücks. Wenn Sie möchten, lassen Sie heute Gott zu Ihnen aus vielen Mündern sprechen und vernehmen Sie ihn in Ihrem Gewissen, wenn Sie über Ihre Mitmenschen oder Ihre Mitgeschöpfe den Schatten Ihrer Gedanken legen möchten. Was du willst, dass dir andere tun, das tue du ihnen zuerst. Was du nicht willst, dass man dir tu, das füg auch keinem anderen zu.

gehen Sie so in den Tag, dann bietet sich auch der heutige Abend wieder an, eine Tagesbilanz zu ziehen in der Frage: Konnte der mächtige Allgeist mein Gewissen erreichen? Und wenn ja, wie habe ich mich verhalten und was habe ich gelernt? Was war gut, was war weniger gut? Und was kann und möchte ich künftig besser machen? So kann auch der Sonntag ein Lerntag sein und an Erfahrungen reich, falls wir uns tagsüber der Worte Jesu bewusst sind.

Der Sonntagabend könnte unter Umständen ein guter Gesprächsabend werden, dann, wenn jedes Familienglied seine sonntäglichen Eindrücke erzählt und jedes bedacht ist, vom anderen zu lernen. Denn ein jeder von uns befindet sich täglich in der Erdenschule und jeder kann von jedem lernen, wenn er möchte.

Lieber Zuhörer, liebe Zuhörerin, denken Sie am Sonntagabend auch an die vor Ihnen liegende neue Woche, die mit dem Montagmorgen beginnt. Wenn Sie möchten, bereiten Sie sich gedanklich darauf vor. Jammern Sie nicht, dass nun wieder der graue Alltag beginnt. Gestalten Sie in Ihren Gedanken die Arbeitstage sonnig, denn jeder Tag hat auch seine sonnigen Abschnitte. Blicken wir mehr und mehr auf die sonnigen Seiten unserer Tage, so gewinnen wir auch die Kraft, die schattigen Stunden zu durchlichten. Eine positive Einstellung zum Alltag motiviert. Wir wenden uns freudiger unserer Arbeit zu, die uns dann auch leichter von der Hand geht. Lieber Zuhörer, liebe Zuhörerin, ich wünsche Ihnen einen lernreichen und erholsamen Tag und einen guten Wochenbeginn. Wenn Sie möchten, können Sie uns morgen früh wiederhören.

Die Sehnsucht der Seele ist gewissermaßen die Stimme Gottes in uns. Die Resonanz des Göttlichen in uns. Denn die Sehnsucht entströmt dem Seelengrund. Dort ist das Unbelastete. Es ist das Sein. Dieser Ruf dringt zur Seele. Und diese gibt den Ruf unter Umständen weiter, weil sie sich wünscht, frei zu werden von der ihr vom Menschen auferlegten Schuld. Also könnten wir sagen, die Sehnsucht der Seele nach ihrer ewigen Heimat ist gewissermaßen ein Pulsschlag unseres wahren Seins. Im Urgrund unserer Seele vernimmt diese den Ruf des Unendlichen. Es ist der Vater-Mutter-Gott, der sein Kind, seinen Sohn, seine Tochter ruft.

Liebe Freunde, ein herzliches Gott zum Gruß und willkommen zu einer neuen Folge von Wir lesen, hörst du zu? Mitfühlen, miterleben. Wir lesen vor, junge Leute auf dem Weg zu Christus. Immer wieder berichten junge Menschen von ihren Erfahrungen mit der Lehre des freien Geistes. Sie lesen die Bücher oder hören die Sendungen, gegeben von der göttlichen Weisheit, und üben und lernen damit. Heute wollen wir wieder einige der vielen Zuschriften lesen, die uns täglich erreichen. Auch wenn es nur ein kleiner Ausschnitt ist, so wird doch deutlich, dass die Lehre des freien Geistes Menschen in allen Kulturen der Welt im Herzen berührt und ihnen in vielen Situationen hilft. Sie gibt dem Leben auf der Erde einen tiefen Sinn und hilft, Schritt für Schritt Frieden mit den Mitmenschen und der Natur zu schließen. Dazu gehören auch Tiere, Pflanzen und Mineralien. Die meisten Menschen kennen die Grundlage für ein friedvolles Leben, nämlich die 10 Gebote Gottes durch Moses und die Bergpredigt des Jesus von Nazareth. Wer diese Grundlagen für richtig hält, sollte sie auch im Alltag umsetzen. Denn nur so kann mehr Frieden in der Welt entstehen. In der Familie, im Freundeskreis, in der Nachbarschaft und überall sonst. Durch das Wirken der göttlichen Weisheit, der Prophetin Gottes, Gabriele, wissen wir auch, wie wir diese großen Handreichungen aus dem Reich Gottes in unserer Zeit ganz konkret anwenden können. Zu Beginn möchten wir einen Brief eines jungen Mannes aus den USA vorlesen, der den Weg zu Christus geht und darüber berichtet. Er schreibt: Ich habe mir die Sendung Der redende Gott weltweit, eine unerwartete Hilfe, angehört. Das war ernüchternd für mich. Mir wurde klar, dass ich mir nicht einbilden soll, die 10 Gebote und ihre Bedeutung zu kennen, nur weil ich von Kindheit an so oft davon gehört habe. Was ich von den 10 Geboten Gottes wusste, war nur oberflächlich, ging nie in die Tiefe. Ich hatte zum Beispiel den Eindruck, dass mit »Du sollst keine anderen Götter haben neben mir« die Idole gemeint sind, also Menschen mit viel Ruhm, zu denen wir aufschauen, Schauspieler, Musiker, Künstler. Aber das interessiert mich nicht, also dachte ich, das erste Gebot

0: Oder führen Sie mich näher zu Gott? Als ich vor einem Jahr die Broschüre »Die 10 Gebote Gottes« durch Mose, ausgelegt mit den Worten der heutigen Zeit, las, ging es mir ebenso. Das Gebot »Du sollst nicht stehlen« hatte ich bis dahin gar nicht beachtet, denn ich war mir sicher, ich stehle nicht. Doch dann las ich, dass wir in Gesprächen und Gedanken auch Energie von unserem Nächsten stehlen können. Diese Erklärungen sind toll, ganz anders als die üblichen oberflächlichen Predigten. Sie haben mir gezeigt, selbst wenn ich ein Gebot oder eine göttliche Offenbarung kenne, habe ich sie noch lange nicht erfasst. Es kann immer noch weiter vertieft werden.
1: Von Nordamerika gehen wir auf den großen Kontinent Afrika. Aus Nigeria meldete sich ein begeisterter Leser der Bücher, die aus der göttlichen Weisheit gegeben sind. Mein täglicher Begleiter, das Buch »Gott möchte für dich das Beste«, hat mir heute etwas Wichtiges gesagt. Christus möchte uns glücklich machen. Wir sollen nicht auf unseren Nächsten blicken. Darin wird erklärt, dass wir oft denken, wir hätten es schwer, wohingegen unser Nächster es viel leichter habe. Und dass wir gar nicht wissen, was unser Nächster zu tragen hat. Ja, wir beschweren uns über viele Dinge, was unsere Situation gar nicht ändern kann. Das hat mir geholfen zu verstehen, der einzige Weg ist, uns selbst zu erkennen, selbst etwas zu verändern und das Richtige zu tun. Viele Grüße.
2: Bleiben wir auf dem afrikanischen Kontinent. Erleben wir mit, was ein junger Mann aus Kamerun berichtet. Ich bin sehr glücklich über die 9 Bücher, die wir für die Bibliothek unserer freien Gemeinschaft erhalten haben. Ich lese gerade Liubanis Buch für die Jugendlichen, von dem ich bisher nur ein E-Book hatte, noch einmal gründlich durch. Ich bemühe mich, das Gelesene auf mein Leben zu übertragen und meine eigene Verantwortung für Situationen, die schiefgelaufen sind, zu erkennen. Jetzt sehe ich vieles von dem, was ich erlebt habe, klarer. Ich kenne nun die Lehren seit einigen Jahren und sehe bereits einen Unterschied. Ich habe ein klares Ziel vor Augen. Meine Gedanken sind positiver und ich bin trotz des rauen Alltags friedlicher. Morgens richte ich mich auf Christus aus und abends ziehe ich Bilanz. Das ist wirklich sehr bereichernd und meine Tage verlaufen besser. Sie sind lebendiger als früher. Es liegt an mir, die Kräfte, die in mir stecken, gut zu nutzen und mein Leben positiv auszurichten. Als ich begonnen habe, regelmäßig die TV-Sendungen anzuschauen, bemühte ich mich zunächst, mich mit Christus zu verbinden, bewusster zu leben und für die kleinen Dinge des Alltags zu beten. Als der Zyklus des inneren Weges vor einigen Monaten wieder begonnen hat, fühlte ich mich reif genug und habe mich dafür entschieden. Ich übe nun das Seelengebet und merke, dass es in meinen Gedanken und in meinen Sinnen wirkt und mir hilft, die Emotionen und Gefühle in mir zu disziplinieren. Das ist wohltuend und natürlich muss ich das mit Taten begleiten, denn es geht darum, den Willen Gottes zu tun. Ich bin sehr dankbar für alles. Ich danke der Prophetin Gottes von ganzem Herzen für alles, was sie uns gibt.
0: Eine weitere Zuschrift erreichte uns aus Tansania, wo ein Zuschauer aktiv die Sendungen auf Gabriele TV mitverfolgt. Er schrieb, von den Sendungen auf Gabriele TV habe ich wieder viel gelernt. So zum Beispiel von der Schulung, werdet vollkommen, wie euer Vater im Himmel vollkommen ist. Wir sollten

0: müssen jede Situation betrachten, was sie uns sagen will. Und dabei sollen wir uns nicht allein auf unseren eigenen menschlichen Verstand verlassen, sondern vielmehr Christus um Hilfe bitten, der in uns ist und uns immer und überall begleitet. Ich arbeite jeden Tag mit vielen verschiedenen Menschen zusammen. Diese Lehre ist das Beste für mich, um das Gute in jedem Menschen zu sehen und auch im täglichen Leben.
1: Auch in Simbabwe gehen junge Leute den Weg zu Christus. Von dort erreichte uns eine Nachricht per WhatsApp. Ich habe erst vor kurzem begonnen, die Schulungen des inneren Weges anzuschauen. Ich hatte schon von meiner Mutter davon gehört und habe auch schon in einigen Büchern gelesen, die mir wirklich geholfen haben. Aber tief im Inneren hatte ich noch das Gefühl, dass ich zwar den inneren Weg gehen möchte, aber auch Erfolg im Leben, insbesondere finanziellen Erfolg, haben möchte. Wenn ich jetzt an die ersten Schulungen auf dem inneren Weg denke, dann sind es keine komplizierten Lehren. Es klingt einfach. Dabei erkenne ich, dass ich hin und wieder noch Dinge tue, die ich eigentlich ablegen möchte. Andererseits bemerke ich aber auch, dass ich beginne, diese Lehren in die Entscheidungen, Gedanken und Handlungen, die ich täglich treffe, immer mehr einzubinden. Und ich denke, ich habe wirklich großes Glück, dass ich Gottes Wort gefunden habe. Und ich möchte diese Gelegenheit nicht verstreichen lassen.
2: Aus Vorderasien schrieb eine junge Frau: Heute habe ich mir Zeit genommen, um eine Meditation und eine Schulung aus der göttlichen Weisheit zu hören. Was mir am meisten hängen geblieben ist, sich von innen nach außen zu verändern. Ich fühle, der einzige Weg dahin ist das Gebet um die Hilfe von Christus. Denn sonst gibt es immer eine Menge Gedanken, zum Beispiel über das, was ich im Alltag tun sollte. Heute fühle ich mich ruhig und sehr dankbar für die Lehren. Sie schreibt kurz danach wieder: Die Konflikte weltweit nehmen zu und es beschäftigt mich sehr. Insbesondere die Schulungen über das Vergeben und um Vergebung bitten sind für mich sehr wichtig und ich fühle, dass ich gerade jetzt die Möglichkeit habe, an mir zu arbeiten. Wenn alle wütend und kriegerisch werden, ist es umso wichtiger, friedlich zu bleiben, auch mit denen, die nicht gut und wohlmeinend sind. Das ist eine große Lektion in meinem Leben.
0: Gehen wir gedanklich auf einen anderen Kontinent, nach Südamerika, genauer nach Venezuela. Von dort berichtet ein junger Urchrist: Ich möchte euch meine Erfahrungen mitteilen mit der Aufgabe, mir der Gegenwart von Christus in allem, was ich tue, bewusst zu sein. Wenn ich also jetzt zu einem Treffen oder Gespräch gehe, sei es eine angenehme Situation oder wenn ich merke, dass ich Differenzen mit der anderen Person habe, dann schaffe ich immer schneller daran zu denken, gute Gedanken in diese Situation zu schicken und sie in die Hände von Christus zu legen. Das bringt sehr gute Früchte. Diese Erfahrungen bereiten mir viel Freude, denn ich kann erkennen, dass Christus uns immer Möglichkeiten gibt, Schwierigkeiten zu lösen. In diesem Bewusstsein, dass Christus in mir und in meinem Nächsten ist, ohne dass ich Hintergedanken, Pläne oder Erwartungen habe, kommen die Lösungen schneller. Und ich konnte schon in einigen Fällen feststellen, dass die Lösung sehr einfach war, die ich manchmal aus Egoismus oder um nicht als Verlierer dazustehen, nicht so schnell erkennen konnte. Jetzt möchte ich den nächsten Schritt machen, denn wenn ich spüre, dass mich etwas stört oder belästigt, dann weiß ich, dass es tiefer im Inneren noch etwas gibt, was ich erkennen kann. Oder wie es in den Lehren des inneren Weges heißt, vielleicht Entsprechungen oder Ähnliches in meinem Verhalten liegen, die ich überwinden muss. Ich bin sehr dankbar für diesen Weg, der uns von der göttlichen Weisheit gezeigt wird. Er ist sehr praktisch und zeigt mir, dass ich weiter an mir arbeiten muss. Einige Tage später schrieb er dann wieder: Heute möchte ich eine große Freude mit euch teilen. Das Paket mit den Büchern ist angekommen. Damit habe ich jetzt angefangen, bei mir zu Hause eine kleine Bibliothek aufzubauen. Vielen Dank für die wertvollen Bücher. Ich habe das Paket gerade geöffnet und bin schon am Sortieren. Ich musste auch gleich mit dem Buch Du das Tier, du der Mensch, wer hat höhere Werte, das Leben mit unseren Tiergeschwistern, anfangen zu lesen. Denn als Landwirt bin ich mir ganz sicher, dass ich einige Lernhilfen darin finden werde. Vielen Dank auch für die Leseproben. So können Interessierte auch etwas mitnehmen. Ich empfinde große Dankbarkeit.
1: Wir lesen eine Zuschrift aus Simbabwe von einer jungen Frau, die mit dem inneren Weg begonnen hat. In letzter Zeit habe ich versucht, inmitten einiger Situationen, mit denen ich konfrontiert war, zum Beispiel mit meinen Kindern, innezuhalten, um mich selbst zu überprüfen und herauszufinden, ob darin eine Botschaft für mich selbst ist. Und diese Besinnung war schon öfter eine große Hilfe. Ich merke, dass ich dadurch etwas mehr Geduld und Verständnis für andere bekomme. Ich tausche mich auch mit zwei jungen Frauen aus, die an dem internationalen Jugendaustausch teilnehmen. Das bringt mir immer neue Erkenntnisse. Und ich möchte einfach mit euch teilen, welch einen starken Eindruck das auf mich macht und welche Wirkung diese Schulungen und der Austausch bisher für mein Leben haben. Der Weg kann manchmal ziemlich schwierig sein. Aber ich weiß jetzt, dass alles seinen Sinn und seine Bedeutung hat und dass Christus die Kraft in uns ist.
2: Hören wir noch eine Rückmeldung aus Simbabwe, von wo eine junge Frau per WhatsApp berichtet. Vielen, vielen Dank für das Paket mit den Büchern. Ich habe gerade ganz gespannt darin gestöbert und meine Freude ist unbeschreiblich. Jedes Buch ist wieder eine Quelle an Informationen. Es bringt innere Veränderung in mir mit sich. Wachsende Klarheit, ein neues Bewusstsein, dass ich nicht in einem luftleeren Raum lebe und die Einsicht in die ewige Liebe Gottes zu mir. Inzwischen weiß ich, dass meine Energie, meine Entscheidungen und Reaktionen auf meinen Nächsten wiederum Wirkung haben, die gut oder schlecht sein können. Deshalb muss ich lernen, jeden Tag bewusst zu leben. Ich bin der Prophetin und Botschafterin Gottes sehr dankbar, die so selbstlos solch einen großen Schatz frei mit uns teilt. Und ich bin froh über die freien Gemeinschaften, für Brüder und Schwestern, die mit mir gemeinsam lernen. Daher kann ich nur danach streben, Gottes Liebe in meiner kleinen Möglichkeit zu entwickeln und weiterzugeben, so wie Gott in mir mich jeden Tag zu guten Taten anregt. Liebe Freunde, wir kommen nun zum Ende der Sendung. Wir lesen, hörst du zu? Mitfühlen, miterleben. Wir lesen vor, junge Leute auf dem Weg zu Christus. Wenn ich von den vielen jungen Leuten auf dem Christusweg höre, spüre ich eine innere Verbundenheit, die mich motiviert, weitere Schritte auf diesem Weg zu gehen um Christus in meinem Inneren immer näher zu kommen. Wir können uns doch alle bewusst machen, egal wo wir sind, auch wenn wir vielleicht noch alleine und ohne Gesprächspartner sind. Wir sind ein Teil der großen Familie Gottes und ein Teil der großen internationalen freien Gemeinschaften. Im Herzen, durch Christus, sind wir miteinander verbunden. Wie geht es euch auf dem Christusweg? Macht ihr ähnliche Erfahrungen? Meldet euch bei den freien Gemeinschaften im Zeichen der Lilie. Wir freuen uns, von euch zu hören. Und natürlich auch, dass ihr eingeschaltet habt. Bis zum nächsten Mal.

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Guten Morgen, lieber Zuhörer, liebe Zuhörerin. Es ist Sonntagmorgen. Sicherlich sind Sie gut ausgeschlafen, fühlen sich frisch und harmonisch. Der Sonntag hat einen ganz anderen Rhythmus als der Werktag. Und so haben auch Sie einen ausgewogeneren und harmonischeren Rhythmus. Ähnlich sind auch Ihre Gefühle und Gedanken. Wenn Sie sich jetzt zum tiefen Gebet Zeit nehmen, werden Sie erleben, dass in Ihnen Kräfte schlummern, die an Ihr Herz pochen und die geweckt werden möchten. Von wem? Nur von Ihnen. Erfahren Sie also die positiven Kräfte in Ihrem Inneren. Ja, erfahren Sie im Gebet Ihr innerstes Wesen. Es zeigt sich in den feinsten Gefühlen, in den feinsten Nuancen der Gedanken.

Sollten Sie heute Morgen noch über Ihre Mitmenschen nachdenken, dann fragen Sie sich selbst, wie Ihre Gedanken sind. Entsprechen Sie nicht der Ordnung, aus der Friede und Harmonie entströmen, dann sollten Sie über Folgendes nachdenken. Wer in seinem Nächsten das Gute bejaht, der erweckt es auch in sich selbst. Das ist dann auch sein Leben. Das Gute im Nächsten ist auch das Gute in uns. Es sind die positiven Kräfte, die auf die Erweckung warten, um durch uns wirken zu können.

lieber Zuhörer, liebe Zuhörerin, der Sonntag bringt viele Anregungen. Denken Sie immer daran, dass jeder von uns sein eigener Gesetzgeber ist und jeder von uns seine eigenen Fehler erleidet, wenn er sie nicht rechtzeitig erkennt und mit der Hilfe des Christus Gottes in sich bereinigt und nicht mehr tut. Der Sonntag bringt viele Gedanken und so manche Gespräche. Finden Sie also Ihr eigenes Gesetz. Sie finden es in Ihren Gedanken und Worten. Was Sie eingeben, das werden Sie wieder erfahren, erleben oder erleiden. Gerade der Sonntag bewirkt in uns mehr Abstand zum Alltag, sodass wir uns aus dem Abstand heraus tiefer erforschen können, sodass wir auch erfahren, mit welchen Kräften wir arbeiten und mit welcher Gesinnung wir in die neue Woche gehen.

Und wenn der Sonntag sich neigt, dann liegen noch die Abendstunden vor ihnen. So wie der Tag war, so wird sich auch der Abend gestalten. Wichtig für uns ist, dass wir den Tag mit der Hilfe Christi abschließen, um dann mit einer Neuorientierung in den Abend zu gehen. Sicherlich denken Sie schon an die kommende Arbeitswoche, doch Sie sollten wissen, dass uns die positiven Kräfte begleiten wollen. Sie helfen uns auch, unseren Nächsten zu verstehen. Eine kleine Hilfe für die kommende Woche, die Sie am Sonntagabend überdenken können. Wer seine Mitmenschen zu verstehen sucht, der wird offener und geradliniger und macht sich zugleich selbst für andere verständlicher. Sicherlich haben Sie auch am heutigen Abend Gelegenheit, sich darin zu üben. Gerade in der Familie, im Freundeskreis oder in der Verwandtschaft können wir uns einüben, um dann im Alltag mit unseren Kollegen und Kolleginnen, mit dem Chef, weiter das Verstehen zu üben, sodass auch wir mehr und mehr Verständnis erlangen. Positive Gedanken sind strahlende Kräfte. Sie bilden eine große Lichterkette, die Unmögliches möglich macht.

Lieber Zuhörer, liebe Zuhörerin, wir, Ihre Brüder und Schwestern, wünschen Ihnen einen friedvollen, besinnlichen, aber auch erfahrungsreichen Sonntag. Unsere positiven Gedanken begleiten Sie.

Herzlich willkommen in der Sophia-Bibliothek, in dem Zentrum des freien Geistes für alle Kulturen weltweit. In der Sophia-Bibliothek findet man zahlreiche göttliche Offenbarungen, Schulungen, Andachten und Meditationen, gegeben aus dem ewigen Reich durch die Prophetin und Botschafterin Gottes in unserer Zeit, Gabriele. Diese göttlichen Weisheiten führen uns in die Freiheit, zu Gott in uns. Aus den vielen Büchern habe ich heute das Buch Lerne beten ausgesucht, aus dem ich gerne einige Absätze vorlesen möchte. Gabriele erklärt: Wer lernt, sich selbst und seinen Nächsten Gott anzuvertrauen, also von Herzen mit Gefühl und Mitgefühl zu beten, der fühlt auch in seinem eigenen Herzen, dass das eigene Übel oder das Übel des Nächsten von der Kraft des Christus Gottes, vom inneren Arzt und Heiler angesprochen wird. Der Zuspruch im eigenen Herzen und in dem unseres Nächsten macht uns glücklich. Das sind wahre, tiefe Erfahrungsgebete. Sobald wir uns in Gottes Liebe und Weisheit eingebettet fühlen, werden wir um nichts mehr für uns selbst bitten. Denn das Gebet der Seele ist eine Anbetung Gottes. Daraus fließen Kraftimpulse für unsere Mitmenschen. Die Liebe zu Gott und zum Nächsten ist das höchste Gebet. Liebe deinen Nächsten heißt, ihn zu verstehen, sich in ihn hineinzufühlen, um zu spüren, wie es ihm ergeht. Aus diesem selbstlosen Beten entwickelt sich eine Zwiesprache mit Gott. Wahres Beten führt auch zur geistigen Reife. Denn erst, wenn wir die Stille des Inneren erleben und das hehre Glück aus unserer Seele, wissen wir, das ist die Antwort Gottes. Wir müssen im Gebet auch die große Einheit spüren, die wiederum aus der Liebe zu Gott erwächst. Gehen wir in die Natur, öffnen wir weit unsere Augen und lassen wir die Natur in unser Inneres einziehen. Fühlen wir, dass jeder Grashalm, jeder Strauch, jeder mächtige Baum, jedes Tierlein und jedes Mineral lebt. Das Erspüren des Lebens ist wiederum die Antwort Gottes. Lernen wir, in dieser großen Einheit zu leben, dann fühlen wir, dass wir mit allen Geschöpfen verbunden sind, losgelöst, gleichsam unabhängig von Zeit und Raum. Ewiges Sein, das unter der Sonne der Liebe immer mehr erblüht. Das ist gegenwärtiges Leben. Das macht glücklich und frei. Das ist wahres Beten. Soweit einige wenige Absätze aus dem Buch Lerne beten von Gabriele. Wenn diese Worte Ihr Herz angesprochen haben, lesen Sie gerne weiter in dem Buch, zu Hause oder hier in der Sophia-Bibliothek, im Zentrum des freien Geistes. 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

für alle Menschen. Entwickle die Selbstheilungskräfte, heile dich mit der Christus-Gotteskraft.

das Urlicht für alle Menschen. Entwickle die Selbstheilungskräfte. Heile dich mit der Christus-Gotteskraft. Werte Hörer, werte Hörerinnen, ich habe mir angewöhnt, das, was ich will, immer dem Willen Gottes gegenüberzustellen, der in den 10 Geboten und in der Bergpredigt Jesu zu uns spricht. Die 10 Gebote, die Gott durch Mose den Menschen gab, und die Bergpredigt Jesu sind durch meinen aktiven Glauben zu meinem täglichen Lebenselixier geworden. Stelle ich die Situationen meines Tages, die Dinge und Ereignisse, alle mir bewussten Gefühle, Gedanken, Worte und Handlungen, all das, was ich Tag für Tag an Aspekten meines inneren und äußeren Lebens zu erfassen vermag, dem Willen Gottes, den 10 Geboten und der Bergpredigt Jesu gegenüber, dann weiß ich auch, was Gottes Wille ist. Erfülle ich in den täglichen Angelegenheiten, Ereignissen und Geschehnissen, in meinem Fühlen, Denken, Sprechen und Handeln den Willen Gottes, dann wird es mir leicht ums Herz. Es ist, als würde ein sich anschleichendes Übel von mir abfallen. Dann fühle ich mich nahe bei Gott und in Gott geborgen. Schon während ich umdenke, während ich mich von dem erkannten Ungöttlichen abwende und mich dem Guten, Gottgewollten zuwende, mich also Gottes Willen hingebe, merke ich, dass sich eine große Kraft in mir aufbaut. Sie bringt mir Freiheit, Gottbewusstheit und Gottnähe. Sie bringt mir Verständnis gegenüber meinen Mitmenschen und auch die Gewissheit, dass Gott allen seinen Kindern sehr nahe ist. Viele von uns haben die Angewohnheit, sich über andere lustig zu machen oder sie abzuqualifizieren. Wieder andere sprechen sehr viel von ihren Ängsten, ihren Krankheiten, ihren Problemen und Sorgen. So mancher bittet Christus, er möge ihn gesund werden lassen, ihm die Ängste, die Probleme und Sorgen nehmen. Jeden Tag verlangen wir von Gott, dass er dies oder jenes tun soll. Wir verlangen von ihm, er möge uns unsere Wünsche, unsere Bitten und unseren Willen erfüllen. Alle unsere Gefühle, Empfindungen, Gedanken, Worte und Handlungen gravieren, sie zeichnen gleichsam unseren Körper. Die Gravur, also die Zeichnung unseres Leibes, die zum Beispiel in Krankheit, Leid, Sorgen, Trübsal, Schicksalen und vielem mehr zum Ausdruck kommt, ist von uns selbst geschaffen. Die Gravur unseres Leibes beruht also auf dem, was von uns ausging und wieder in uns einging. Es ist ähnlich wie bei einem Echo. So wie wir in den Wald hineinrufen, kommt es wieder zurück.
Das Gleiche vollzieht sich hinsichtlich unseres Verhaltens. Das, was von uns ausgeht, geht in unsere Seele und in unseren Leib ein. Jesus gebot uns, unsere erkannten Sünden zu bereuen, zu bereinigen und nicht mehr zu tun. Was er als Jesus lehrte, das gilt auch heute. Anstatt die bereute Sünde wieder zu tun, sollten wir seinen Willen erfüllen. Seinen Willen erkennen wir in den 10 Geboten Gottes und in der Bergpredigt Jesu. Wollen wir ernsthaft bereinigen, dann setzt auch die Reue ein. Damit kommt der Bereinigungskreislauf in Gang. Kommt der Bereinigungskreislauf in Gang, dann aktivieren wir zugleich auch die Selbstheilungskräfte unseres Körpers, sodass wir in die Selbstheilung eintreten können. Wir bereiten uns nun auf die Aktivierung der Selbstheilungskräfte vor. Wir nehmen eine aufrechte Sitzhaltung ein. Beide Füße stehen auf dem Boden. Die Handrücken liegen auf unseren Oberschenkeln. Wir ziehen beide Hände an den Oberkörper heran. Stehen wir, so lassen wir beide Arme sinken und richten die Handflächen nach vorne. Auf diese Weise können wir uns am besten verinnerlichen. Wir schließen unsere Augen und konzentrieren uns auf unseren Atem. Wir lenken also unsere Sinne auf unseren Atem. Dabei weichen alle noch bedrängenden Gedanken von uns. Wir fühlen, wie uns der Atem durchzieht. Wir atmen ein und aus. Ein und aus. Je mehr wir uns auf unseren Atem konzentrieren, umso ruhiger werden wir. Denn in der Ruhe, gleichsam in der Stille, wirkt die Kraft Gottes. Ruhig und tief geht unser Atem. Ruhig und tief geht unser Atem. Alles Drängende, unser Wollen und Streben hat von uns Abstand genommen. Wir fühlen eine ruhige, strömende Kraft. Es ist das Urlicht, das Christus Gottes Licht in unserem Atem. Ruhig und tief geht unser Atem. Das Urlicht, das Christus Gottes Licht wirkt. Alle drängenden Gedanken, alles Wollen und Streben hat von uns Abstand genommen.

Nun lassen wir es atmen und konzentrieren uns auf die Heil- und Lebenskraft, die wir uns in der Nähe des Herzens vorstellen können. Es ist die Flamme der Liebe. Es ist die Kraft Gottes, die unsere Seele und unseren Atem durchströmt. Es ist das Urlicht Gott.

Gemeinsam beten wir, wenn Sie wollen, beten Sie in Gedanken mit. Ewig gütiger Vater, du bist die Quelle und die Kraft in jedem von uns. Du bist das Leben der Seele und des Leibes. Das Urlicht strahlt in dem Christus Erlöserlicht, das eins mit dem Urlicht ist. Es ist eine Kraft, die Kraft der Liebe, die uns beisteht, die uns tröstet und die Selbstheilungskräfte erweckt, sodass wir sie in unseren Körper zu lenken vermögen, entsprechend deinem Willen, o Herr. Du gießt in uns deine Liebe ein und verstärkst in uns den Glauben und das Vertrauen an dich. Du bist das Licht, das uns jeden Tag Leuchte ist auf dem Weg zu dir. Du erfüllst uns mit deinem Urlicht, sodass wir dir immer näher kommen durch die Hilfe des Christus Gottes, unseres Erlösers. Gütiger Ewiger, erwecke in uns die Sehnsucht nach dir, denn wir sind deine Kinder, die im Heilstrom deiner Liebe reifen, so wir dies wollen. Du bist der Gesundbrunnen unserer Seele und unseres Leibes. Tauchen wir in deinen heiligen Strom, in den Gesundbrunnen der Seele und des Leibes ein, indem wir tun, was dein Wille ist, so sind wir glücklich und froh, denn das ist unser Leben. Dann sind wir gesund und heiter, und es mangelt uns an nichts. Denn dann ist das Leben unser Leben, dein Wille, der in uns und durch uns geschieht. Christus im ewigen Vater, wir bitten dich, berühre Sündhaftes in unserer Seele. Wir sind bereit, die Sünden zu erkennen, die wir jetzt im Urlicht für alle Menschen bereuen und bereinigen können, auf dass wir frei werden von der Last, die unsere Seele und unseren Körper beschwert. Christus, entfalte in uns die Selbstheilungskräfte, auf dass wir erspüren, was es heißt, mit deiner Kraft unsere Organe, Blutgefäße, Nerven, Drüsen und Hormone, alle Bausteine des Leibes zu beseelen, sie gleichsam mit deinem heiligen Urlicht zu durchglühen. Geliebter Tröster, Heiliger Geist, berühre unsere Seele, sodass wir nun erkennen, was wir heute an Fehlverhalten bereuen und bereinigen können. Wir öffnen uns für die heilige Stille, die du, o Ewiger, in uns bist. Dein Urlicht berührt nun Sündhaftes in unserer Seele. Aus unserer Seele steigen Bilder empor.
Es sind Teile aus unserem Lebensfilm, die wir in der Vergangenheit in unsere Seele eingegeben haben. Während wir uns nun in diesen aufsteigenden Lebensbildern der Vergangenheit betrachten, hören wir eine leise Musik.

bereuen. Wir bereinigen, indem wir unseren Nächsten, an dem wir uns versündigt haben, um Vergebung bitten. Wir tun dies in Gedanken.

Nun vergeben wir unserem Nächsten, der sich an uns versündigt hat. Wir tun dies in Gedanken.

können wir so manches Fehlverhalten, das, was wir an sündhaften Handlungen ausführten, noch gut machen, dann sollten wir dies nach der Urlichtstrahlung tun. Gemäß der Lehre Jesu sollten wir das, was wir bereut, bereinigt und, wenn noch möglich, wieder gut gemacht haben, nicht mehr tun. Jesus sagte uns hierzu sinngemäß: Gehe hin und sündige fortan nicht mehr. Das, was wir an Sündhaften nicht mehr tun werden, wandelt Christus in unserer Seele in positive Kraft, in Heil und Lebenskraft um. Diese strömt durch die Seele in unseren Körper und aktiviert die Selbstheilungskräfte. Wir tun das Sündhafte nicht mehr, indem wir den Willen Gottes erfüllen und uns an den Zehn Geboten und an der Bergpredigt orientieren. Der Bereinigungskreislauf bringt die Selbstheilungskräfte in Aktion. Die Ganzheitsheilung beginnt.

Wir legen die rechte Hand auf den Körperteil, dem wir die Heil- und Lebenskräfte zukommen lassen möchten. Mit unseren Gedanken begleiten wir die aktiven Selbstheilungskräfte zu den betreffenden Organen oder zum Gewebe des Körpers, zu unseren Knochen, Drüsenhormonen, zu unseren

Nerven zu Blut- und Lymphgefäßen. Nun fühlen wir in unseren Körper hinein, um zu spüren, wie die Selbstheilungskräfte wirken. Eine warme Strömung durchzieht den Körper. Diese Strömung bewirkt auch ein sanftes Vibrieren unseres Leibes. Es ist das Urlicht Gott, das unsere Seele und unseren Körper durchflutet.

Wir konzentrieren uns auf den Teil unseres Körpers, auf dem unsere rechte Handfläche liegt, und bejahen die Heilung des Leibes. Wir bejahen die Heilung des Leibes. Wir bejahen die Heilung der Seele. Wir bejahen die Heilung der Seele und die Heilung des Leibes. Es heilt. Es heilt. Christus heilt unsere Seele. Die aktiven Selbstheilungskräfte wirken. Die aktiven Selbstheilungskräfte wirken. Die Selbstheilungskräfte wirken. Sie wirken in unseren Organen. Im Gewebe, in Knochen, in Nerven, in Drüsen, Hormonen, in Blut- und Lymphgefäßen, in allen Bausteinen unseres Körpers, zu denen wir die Selbstheilungskräfte lenken. Gottes Liebe heilt. Gottes Liebe heilt.

Wir legen die rechte Hand zurück. Der Handrücken liegt auf dem rechten Oberschenkel. So wir stehen, lassen wir den rechten Arm sinken. Nun begeben wir uns wieder in den Kreislauf der Bereinigung und verstärken die Selbstheilungskräfte, indem wir unser erkanntes Fehlverhalten, unsere Sünden erkennen, bereuen, bereinigen und nicht mehr tun. Erneut bitten wir den Christus-Gottesgeist, das Urlicht. Er möge uns aus unserem inneren Lebensfilm das Bild unserer Sünden zeigen, die wir jetzt bereinigen können, auf dass es in unserer Seele immer lichter wird und die Zellverbände immer mehr das Urlicht empfangen. Wir bitten das Urlicht, die Christus-Gotteskraft, sie möge uns Sündhaftes aufzeigen. Wieder erfahren wir Sündhaftes in unserem Oberbewusstsein. Bilder der Vergangenheit strömen in unser Oberbewusstsein. Gedanken spiegeln unser Fehlverhalten wider. Situationen steigen bildhaft empor, die wir einst durch unser ungutes Fühlen, Denken und Verhalten in unser Unterbewusstsein und in unsere Seele eingegeben haben. Wir sehen uns in unseren Eingaben. Wir hören und sprechen. Wir fühlen uns denken. Wir wissen, was wir damals wollten und fragen uns jetzt, ob das Gottes Wille war. Während wir unser Verhalten im Bild betrachten, hören wir leise Musik.

möchten wir unser Fehlverhalten, das uns auch körperlich schmerzt, gleichsam leidhaft wehtut, bereuen und bereinigen. Dann wird uns Christus beistehen, auf dass wir die Kraft zur Reue erlangen. Wir bereuen. Wir bereuen. Wir bereinigen. Wir bereinigen.

du, geh hin und sündige fortan nicht mehr, werden wir das, was wir bereut und bereinigt haben, auch nicht mehr tun. Demzufolge nehmen die Selbstheilungskräfte an Intensität zu. Immer mehr Kraft strömt in unseren Körper ein und lässt die leichte Vibration anhalten. Wir fühlen das Strömen des heiligen Urlichtes, das die Selbstheilungskräfte immer mehr in Aktion bringt.

Nun legen wir wieder die rechte Hand auf das Organ, von dem wir glauben, dass es der Hilfe bedarf. Wir konzentrieren uns auf den Teil unseres Körpers, auf dem unsere rechte Handfläche liegt. Wir bejahen die Gesundheit unseres Körpers, die Heilung unserer Seele und auch unseres Leibes. Die Ganzheitsheilung, die Heilung der Seele und des Leibes ist aktiv. Durch unsere Konzentration auf den Körperteil unserer Wahl verstärken sich dort die Selbstheilungskräfte. Wieder fühlen wir uns in unseren Körper hinein und empfinden, dass das Urlicht uns durchströmt, dass der ganze Körper leicht schwingt und vibriert. Es ist die Kraft der Liebe. Die Selbstheilungskräfte wirken in unseren Zellen, Drüsen, Hormonen, in unseren Knochen, in Blut- und Lymphgefäßen, in unseren Nerven, in allen Bausteinen unseres Körpers. Gottes Liebe heilt. Es heilt. Es heilt.

die Selbstheilungskräfte wirken. Es heilt. Es heilt.

immer intensiver wirken die Selbstheilungskräfte. Alle Bausteine des Leibes sind erfasst vom heiligen Strom des Ich Bin.

Nun legen wir die rechte Hand wieder zurück. Wir beobachten unseren Atem. Er geht ruhig und tief. Ruhig und tief. Eingehüllt in das mächtige Urlicht bitten wir abermals um die Aktion des geistigen Kreislaufes und bitten das Christus-Gotteslicht, das Urlicht, es möge in unserer Seele erneut Sündhaftes berühren. Es geschieht. Wieder erleben wir uns selbst in Bildern. Wieder erleben wir Situationen aus der Vergangenheit. Diese unsere erkannten Sünden, unser Fehlverhalten legen sich auf unseren Körper. Schmerz, Weh und Leid fühlen wir. Es ist das, was wir anderen zugefügt haben.

wollen wir bereuen und bereinigen und diese Fehler gleich Sünden nicht mehr tun. Dann wirkt Christus in unserer Seele. Das Urlicht strömt und wir bereuen. Wir bereuen.

Abermals legen wir die rechte Hand auf den Körperteil unserer Wahl. Die hochaktiven Selbstheilungskräfte unseres Körpers lenken wir zu jenen Zellverbänden, zu jenen Teilen unseres Körpers, die der Heilung bedürfen. Darauf konzentrieren wir uns. Wir bejahen die Gesundheit in jedem Baustein unseres Leibes. Wir bejahen die Gesundheit in jedem Baustein unseres Leibes. Nun befehlen wir, dass die kranken Zellen zur Ausscheidung gehen. Kranke Zellen gehen zur Ausscheidung. Gesunde Zellen bauen sich auf. Wir bejahen den Aufbau gesunder Zellen. Die Ganzheitsheilung vollzieht sich. Immer mehr Bewegung kommt in unseren Körper. Kranke Zellen gehen zur Ausscheidung. Gesunde Zellen bauen sich auf. Kranke Zellen gehen zur Ausscheidung. Gesunde Zellen bauen sich auf. Unsere Seele durchlichtet sich. Der Körper regeneriert sich. Es heilt. Christus heilt unsere Seele. Es heilt. Es heilt.

fühlen in unseren Körper hinein. Es strömt. Es strömt. Es strömt das Urlicht. Hochaktiv sind die Selbstheilungskräfte. Es heilt. Es heilt.

Nun legen wir die rechte Hand wieder zurück. Abermals spüren wir in unseren Körper hinein. Wir fühlen die Reinigung der Seele und des Leibes. Leicht und tief geht unser Atem. Das Urlicht wirkt in unserem Atem. Wir fühlen die Leichtigkeit des Körpers. Wir fühlen die Strömung des Urlichtes. Ruhig und tief strömt der Odem Gottes durch unseren Atem, durch Seele und Leib. Wir sind still, ganz still, eingekehrt in den Strom der Stille, in das Urlicht. In diesem stille Sein, dem leichten Strömen, beten wir so, wie es uns um das Herz ist und danken Christus. Dabei hören wir ruhige Musik.

Liebe Hörer, liebe Hörerinnen, ich versuche, das weiterzugeben, was mich Tag für Tag berührt, die Gottesliebe. Es ist eine wunderbare Erfahrung, der Liebe näher zu kommen, jeden Tag näher durch die Bereinigung dessen, was uns von Gott, der Liebe, trennt. Wir Menschen haben den freien Willen, uns jeden Tag aufs Neue zu fragen, ist das, was wir fühlen, denken, sprechen und tun, Gottes Wille? Gott ist. Er spricht zu ihnen durch seine Gebote und durch die Bergpredigt Jesu. Und so sie seinen Willen erfüllen, einen sie sich mehr und mehr mit Gott, unserem ewigen Vater, durch Christus, unseren Erlöser. Sind sie bei einem Arzt ihrer Wahl, dann nehmen sie ihn in die Aktivierung der Selbstheilungskräfte mit auf und bejahen sie sein Können, damit er ihnen körperlich hilft. Denn auch in ihrem Arzt ist die Gotteskraft, ist der Wille Gottes. Beten sie auch, damit Gottes Wille durch ihn an ihnen geschehen möge. Schließen sie also den Arzt ihrer Wahl nicht aus, ganz im Gegenteil. Er kann ihnen Hilfe sein, vor allem für den Körper. Doch sie sind gerufen, ihrer Seele zu helfen, indem sie den Tröster und Helfer Christus aktiv werden lassen durch die tägliche Bereinigung der Sünden, die sie, die wir alle erkennen dürfen, um frei, glücklich und froh zu werden. Wer Gott zustrebt, der erlangt immer höhere ethisch-moralische Werte, denn der Wille Gottes ist die höchste Ethik, das Leben. Dann werden sie auch mit ihrem Nächsten sein und auch für ihn. Das ist der Weg zu Gott. Er geht über den Nächsten zum ewigen Vater. Daraus erwacht die Geschwisterliebe, die uns bewusst werden lässt, dass wir im Geiste Christi alle Brüder und Schwestern sind. Ich wünsche Ihnen, dass Sie tagtäglich mehr den Willen des Herrn erkennen und tun. Dann fließt die Quelle der Kraft und das Urlicht kommt Ihnen täglich näher. Alles Liebe, Schöne und Gute, Ihre Schwester, eine Urchristin.

Gott zum Gruß, liebe Hörerinnen, liebe Hörer. Wir hören heute wieder eine Lehrandacht aus dem ewigen Gesetz Gottes, dem absoluten Gesetz, so wie es niedergelegt ist in dem Buch Die großen kosmischen Lehren des Jesus von Nazareth an seine Apostel und Jünger, die es fassen konnten. Die Auslegungen einiger Lehrsätze gibt uns Gabriele, die Prophetin und Botschafterin Gottes für diese Zeit.

0: Christus sagt uns, denke daran, lass nicht zu, dass sich Unnützes und Unlauteres in deinem Oberbewusstsein und in deinem Unterbewusstsein tummelt.
1: Was wir längere Zeit bewegen, das setzt sich im Ober- und im Unterbewusstsein fest. Kommt ein Gedanke und wir bewegen diesen ständig, dann verstärken wir ihn. Aus dem Gedanken wird dann ein Programm, weil wir immer mehr Gedanken hinzugeben. Dieses Programm geht in unsere Gehirnzellen ein, in unser Oberbewusstsein. Es bewegt uns immer und immer wieder. Lassen wir dies zu, dann zieht es uns förmlich in die Welt der Sinne, zieht uns hinein in unser Sündhaftes, sodass wir oftmals nur sehr schwer nach innen kommen.

0: Ein weiteres Christuswort: Wer bewusst lebt, der ist wachsam und kennt die Vagabunden, die sich anschleichen, um ihn zu verführen.
1: Nicht alle Gedanken, die uns berühren, sind für uns von Bedeutung und sollen analysiert werden. Oftmals sind es nur Gedanken Vagabunden, die wir annehmen. Wer nicht wachsam ist, der nährt sie. Diese Vagabunden sind Gedanken, die uns eventuell an Situationen erinnern, die wir schon bereinigt haben, jedoch weiterhin in unserer Erinnerungswelt liegen. Bewegen wir die Erinnerung längere Zeit, dann holen wir sie empor ins Oberbewusstsein. Dort ist sie sodann aktiv. Von dort sendet sie und wird auch empfangen. Was Erinnerung war, ist wieder zur Entsprechung, zu einem negativen Energiepotenzial geworden. Ich wiederhole: Holen wir aus der Erinnerungswelt, aus dem, was wir schon längst bereinigt haben, all die Geschehnisse und Ereignisse wieder herbei und spielen sie in Gedanken und Gefühlen durch, dann schaffen wir erneut Programme im Oberbewusstsein. Nach dem Gesetz von Senden und Empfangen erleben wir daraufhin unter Umständen Gleiches und Ähnliches wieder wie das, was wir schon bereinigt hatten. Warum? Weil wir die Erinnerungswelt nährten und so ein neues Programm geschaffen haben. Wer nicht bewusst lebt, der baut auf diese Weise eventuell ein neues Karma auf, neue Schuldverflechtungen.

0: Christus lehrt uns: Nimm die Geißel der inneren Kraft und treibe alles Unlautere, das sich anschleicht, von dir, damit es nicht in den geheiligten Tempel Einlass findet.
1: Die Geißel der inneren Kraft besteht aus dem Gesetz Gottes, aus den 7 Grundkräften Gottes, von der Ordnung bis zur Barmherzigkeit. Durch Überwindung des Menschlichen und durch Verwirklichung und Erfüllung der geistigen Gesetzmäßigkeiten entfaltet sich in uns das innere Leben. Wir nehmen an geistiger Kraft zu, die wir mehr und mehr aktiv einzusetzen vermögen. Wir treten sodann den Versuchungen des Menschlichen mit Entschiedenheit und Festigkeit entgegen und weisen Gedankenvagabunden, die sich anschleichen, von uns. Was uns an Menschlichem berührt und bewegt, das bewältigen wir sofort durch Selbstüberwindung mit Hilfe der umwandelnden Kraft Christi.

0: Christus offenbarte weiter. Durch die Bemeisterung deiner Gedanken und Sinne ist dein innerer Tempel rein geworden. Was sich anschleicht, jegliche Verführung, treibe sie von dir. Bevor du jedoch die Verführung von dir treibst, begrüße das Gute in ihr und lass es zu, dass es sich in dir bewegt. Die Bewegung des Guten in dir bewirkt im Bösen, im Verführer, der hinter den Verführungen steht, Pein.
1: Damit sagt uns Christus: In allem ist auch das Positive, so auch in der Verführung. Hinter der Verführung steht der Verführer. Der Verführer, das können Seelen sein, die das Negative in uns anregen oder das Bereinigte wieder herbeiholen wollen. Bejahen wir das Gute in allem und bewegen es in uns, dann erfahren wir die Hilfe Christi. Sprechen wir: Ich bejahe Christus in meiner Seele, dann spüren wir seine Hilfe und wir werden von dieser Verführung frei.

0: Christus erläutert. Die Pein ist das Gewissen, das beim Bösen anklopft und sich als Hilfe und Kraft zur Umwandlung bemerkbar macht und sich hierfür gleichzeitig anbietet. Dadurch hat das Böse die Möglichkeit zur Selbsterkenntnis und zur Bereinigung. Das Böse, das von außen kommt, ist die Verführung, hinter der Verführer stehen, welche die negativen Kräfte auf dich lenken, um dich zu prüfen, ob du ihnen nicht doch unterliegst.
1: Wir wissen, auch im Verführer ist Christus. Keine Seele, nichts geht verloren. Alles Negative wird durch die Kraft des Christus in Positives umgewandelt. Selbstlose Hilfe greift niemals in den Bereich des Nächsten ein. Sie bietet sich an, denn jeder hat den freien Willen. Das Positive regt bei uns Positives an. Das Negative regt bei uns Negatives an. Sind wir wachsam und bereinigen das Sündhafte, dann sind wir bereit. Wir werden dann zum Befreier, der beim Bösen das Gute bestrahlt. So treten wir dann in Kommunikation mit dem Innersten, mit dem guten Kern, dem Christuslicht im Bösen, in den Seelen, die uns verführen wollen, und regen auf diese Weise auch die Seelen zum Nachdenken und eventuell zur Umkehr an. Sind wir in unserem Tempel, sind wir verinnerlicht, dann werden wir auch wachsam leben und der Verführung und dem Verführer widerstehen.

0: Christus lehrt uns weiter. Das Gleiche geschieht durch dich, den Befreier, nur im umgekehrten Verlauf. Das Gute in dir klopft beim Bösen an, um es zur Einsicht, zur Selbsterkenntnis und zur Umkehr zu bewegen. Fliegt also das Böse an, dann tritt vor die Pforte deines inneren Tempels und bringe dem Bösen die Gaben des Guten. An der Reaktion der Fluggedanken, die du wahrgenommen hast, bemerkst du die Reaktion des Verführers. Spürst du, dass deine selbstlosen Gaben Anklang fanden, also angenommen wurden, dann gib noch weitere hinzu. Dann weise den Verführer auf das Christus-Gottesbewusstsein hin und tritt wieder in das innere Heiligtum, in deinen Tempel ein.
1: Wir erkennen die Reaktionen des Verführers, wenn wir das Verhalten der Fluggedanken, der Gedankenvagabunden, die bei uns anklopfen, beobachten. Drängen sie weiter, dann hat der Verführer nicht angenommen. Ziehen diese Fluggedanken von uns, fühlen wir eine innere Befreiung, ein Wohlbefinden, ja ein Glücksgefühl, dann gingen unsere positiven Kräfte, die Gaben des Guten, in den Verführer ein, der sie nun bewegt. Er hat sie dann angenommen. Bedrängen uns weiterhin die Fluggedanken, dann werden wir sie Christus übergeben und werden gleichzeitig bei uns nachsehen, was eventuell in uns noch an Entsprechungen zugrunde liegt. Haben wir das bereinigt, dann sollen wir wieder in den inneren Tempel, in das innere Heiligtum eintreten. Das heißt, wir gehen wieder nach innen und bleiben in der Verbindung mit Gott. Das beständige Verweilen im Inneren, das Leben in der Verbindung mit Gott, dem Ich Bin, kennzeichnet den geistig gereiften Menschen

0: Ein weiteres Christuswort. Dort in deinem Innersten lass keine menschlichen Gedanken und Reaktionen zu. Bewahre das Gute des Verführers in deinem Innersten und bewege es von Zeit zu Zeit. Dann sendest du ihm das Allgesetz. Du sendest ihm also Gaben der selbstlosen Liebe. Du jedoch gehe nicht auf Empfang. Überlass das dem Christus Gottes und seinem Kind, dem Verführer.
1: In unserem Innersten sollen wir also keine menschlichen Gedanken und Reaktionen zulassen. Kommen menschliche Gedanken, bewegen uns Probleme oder Schwierigkeiten, dann sollten wir sehr rasch vor den Tempel treten, sie betrachten, bereinigen und dann wieder einkehren in das innere Sein. Wir sollen das Gute des Verführers in unserem Inneren bewegen, weil auch im Verführer das Positive ist, so wie in jedem von uns das Positive, das Christus Gottes Licht leuchtet. Bejahen wir das Gute im Verführer, dann senden wir immer wieder selbstlose Gedanken, göttliche Energien zu unserem Nächsten, denn auch der Verführer ist unser Nächster. Wir jedoch sollen nicht auf Empfang gehen. Das heißt, wir sollen nicht neugierig sein in der Frage, ob unsere positiven Gedanken wohl angekommen sind. In dem Augenblick, wo wir denken, sind unsere positiven Gedanken wohl angekommen, gehen wir schon auf Empfang durch das Prinzip Senden und Empfangen.

0: Lieber Bruder, liebe Schwester, wenden wir uns wieder dem absoluten Gesetz zu. Holen wir den Himmel auf die Erde hernieder. Holen wir den Himmel in jede Zelle unseres physischen Leibes. Wir wissen, das ewige Gesetz ist unser göttliches Erbe. Jeder von uns ist auf der Wanderschaft, um wieder göttlich zu werden. Hören wir Aspekte aus dem göttlichen Gesetz, aus unserem geistigen Erbe, sprechen wir miteinander darüber, so wird uns das eine oder das andere Wort tief ins Herz fallen. Das ist dann das Wirken der Tagesenergie für uns. Das will uns heute unser Herr, der Ewige, übermitteln. Das ist für uns zum Nachdenken, zum Überdenken und zum Erfüllen. Wir wissen, wollen wir einen Schatz empfangen, dann müssen wir ihn heben. So wollen wir den inneren Schatz, unser geistiges Erbe, mehr und mehr heben, auf dass wir wieder zu unserem Ursprung zurückkehren, zum wahren Sein, zu Gott, zu dem Leben, das unser aller Leben ist. In seinen großen kosmischen Lehren offenbarte uns Christus:
1: Wie sich dein Nächster verhält und was er sendet, das betrifft einzig den ewigen Vater und sein Kind. Du halte die Tempelordnung, schweige. Schweigen heißt, in der Stille zu sein. Wer im Allerheiligsten, in Gott lebt, durch den lebt und spricht Gott. Im Tempel Gottes können keine menschlichen Gedanken existieren. Verweile ohne Gedanken, also schweigend in dir.
0: Menschliche Gedanken kommen von der Materie, sind auf die Materie bezogen und somit irdisch. Sie können nicht in Gott eingehen. Gott ist Geist und nicht Materie. Um schweigen zu können, müssen wir unterscheiden lernen, wann wir reden oder schweigen sollen. Machen wir uns bewusst, was ist wichtig? Welches Nachspiel kann ein Gespräch, eine Aussage oder eine Handlungsweise haben? Der Weise überlegt, bevor er spricht, weil er in der inneren Stille lebt, wo kein menschlicher Gedanke Einlass findet. Du halte die Tempelordnung, schweige, heißt, wir sollen nicht sofort herausreden, was uns in den Sinn kommt. Wir sollen es überlegen und sollen das, was wir sagen wollen, in das ewige Gesetz, in unser göttliches Erbe stellen in der Frage, ist das, was wir sagen möchten, von Bedeutung? Warum? Will ich es sagen? Wenn ich dies sage, welches Nachspiel kann es für mich oder für meinen Nächsten haben? Wer besonnen ist, der findet ganz allmählich in die Stille, weil er bestrebt ist, aus dem unerschöpflichen Quell zu schöpfen, der Gott in jedem von uns ist.

0: Christus offenbarte uns weiter: Wenn du denkst, dann denke göttlich. Wenn du sprichst, dann sprich das Gesetz, Gott, sprich göttlich. Rede nur göttlich und nur dann, wenn dein Nächster Gaben aus dem Gesetz des Lebens wünscht.
1: Das bedeutet für uns, nur dann zu reden, wenn wir spüren, dass wir unserem Nächsten Gaben des Lebens mitgeben können. Alles andere ist menschlich, und was menschlich ist, ist vergeudete Kraft. Göttlich zu denken und zu reden stellt die Kommunikation mit Gott in unserem Inneren her. Wollen und erwarten wir nichts mehr, ist unser Ich nicht mehr beteiligt, ist uns eine menschliche Gabe peinlich, dann geben wir selbstlos. Nur dann, ausschließlich dann, sprechen wir das Gesetz des Lebens. Nur dann denken wir göttlich. Gehen wir von unserem verschatteten menschlichen Bewusstsein aus, so erscheint es uns oftmals schwer, wieder ins göttliche Gesetz zu gelangen. Und doch müssen wir eines Tages wieder als Tropfen in den Ozean Gottes eintauchen. Und wir werden es tun, weil unser Ursprung göttlich ist.

0: ein weiteres Christuswort. Merke dir, deine reinen Empfindungen und deine reinen Gedanken sind göttlich. Deine selbstlosen, edlen, also ethischen Sinne sind fein. Sie sind die Antennen in das All, die in die Himmel ragen, weil du im Sein, im Himmel, lebst und somit auch vom Himmel empfängst.
1: Unser ewiges Erbe ist Licht. So sind wir Wesen des Lichts, Licht aus seinem Lichte. Durchdringen wir alles mit unserem Licht, dann spüren wir unsere göttlichen Empfindungen, unsere reinen Gedanken. Das Licht ist der Himmel. Wer mit dem Licht in Kommunikation steht, der steht mit dem Himmel in Verbindung und mit allen, die im Himmel sind. Deine selbstlosen, edlen, also ethischen Sinne sind fein. Diese Worte des Herrn bedeuten für uns, dass wir unsere groben, menschlichen Sinne verfeinern müssen, um zu den ethisch feinen Sinnen der Seele zu finden. Verfeinern wir unseren Sehsinn, dann wird unser Auge lichtvoll. Wo wir auch hinschauen, kommen sodann Gedanken an Gott und an das Göttliche in allem. Schauen wir da und dorthin und kommen menschliche Gedanken, dann ist unser Sehsinn noch nicht verfeinert. Dann haben wir die Schatten in unseren Augen, unser menschliches Ich. Unser Auge trägt noch die Finsternis. Ist das Licht Gottes in uns aktiv, dann nehmen wir das Göttliche in allem wahr. Dann haben wir das Licht in unseren Augen. In unserem Herzen klingt dann die Melodie der Liebe, die Melodie der Dankbarkeit zu Gott, der die Kraft, das Licht in allem ist, der uns begleitet und uns in allem entgegenstrahlt. Hören wir nur das, was wir hören sollen? Drängt es uns also nicht zum Horchen? Regt uns das, was wir hören, zum Denken an Gott an? Und finden wir im Gehörten die göttlichen Gesetzmäßigkeiten? Dann haben wir das Licht, Gott, im Gehörsinn aktiviert. Dann führt uns das Licht, so wie es die Augen führt, so führt es auch den Gehörsinn. Führt die Wahrnehmung unseres Geruchs- und Geschmackssinnes dazu, dass wir uns unserer göttlichen Herkunft erinnern, dann ist das Licht Gott in unserem Geruchs- und Geschmackssinn lebendig. Dann werden wir unsere Nase nicht in die verschiedenen Behältnisse stecken, um die Gerüche menschlich-irdischen Lebens aufzunehmen, weil unsere Sinne ethisch sind. Wir werden auch an einem gedeckten Tisch essen und werden gesittet und ethisch speisen. Wir werden uns nicht mit den Ellenbogen auf dem Tisch herumlümmeln, sondern darauf bedacht sein, ethisch und bewusst zu speisen. Den Bissen, den wir im Munde haben, kauen wir gut und lassen ihn, in unser Verdauungsorgan gleiten, um erst dann den nächsten Bissen zu nehmen. Wir werden auch nicht den vollen Inhalt eines Glases mit einem Zug in uns hinunterschütten, sondern das Getränk in einzelnen Schlucken zu uns nehmen. Wir werden auch nicht mit vollem Munde sprechen. Speisen und trinken wir ethisch, also gesittet, dann ist das Licht mit uns und wir werden mit den Speisen und Getränken in Kommunikation treten, die die Schöpferkraft, das Licht, enthalten. So nähren wir nicht nur unseren Leib, so nähren wir auch unsere Seele, weil unsere Seele das innere Licht trägt. Die Seele, sofern sie Licht ist, sehnt sich beständig in Kommunikation mit dem Licht zu stehen. Haben wir uns zum Göttlichen erhoben, dann werden wir auch nicht alles betasten, weil unser Tastsinn und auch alle anderen Sinne nicht mehr mit haben wollen reagieren, also nicht mehr gieren. Wer nicht in sich ruht, will alles betasten, will alles anfassen. Er will nach allem greifen, weil er sich selbst nicht zu begreifen vermag, weil er nicht gelernt hat, sich selbst zu erkennen und zu überwinden. Verfeinern wir unsere Sinne, dann sind wir ethische Menschen mit höherer Moral, mit höheren Werten. Nur auf diese Weise gewinnen wir Zugang zum ewigen Sein und zu den ethisch reinen Sinnen unserer Seele. Wir erkennen hier auch wieder, auf dem inneren Weg erfolgt zunächst das Hineinwandern von außen nach innen, das Reinigen von außen nach innen, bis der Tropfen, das göttliche Wesen, wieder vollkommen ist und eintaucht in den Ozean Gott und eins ist mit Gott ewiglich. Dann strahlt das lichte Bewusstsein von innen durch den vom Licht durchdrungenen Menschen nach außen. Dann ist der Mensch ein geistiger Mensch, durch den Gott zu wirken vermag.

0: Christus lehrt uns weiter. Sieh niemals auf deinen Nächsten, sonst siehst du nur auf dich. Erst wenn du gelernt hast, von deinem Innersten, vom Allerheiligsten aus, durch dich hindurch zu schauen, dann durchdringst du auch deinen Nächsten. Solange du deinen Nächsten nicht so durchdringen vermagst, hast du ihn auch nicht in deinem Innersten aufgenommen.
1: Blicken wir nur auf die Hülle, den Menschen, dann sehen wir immer nur das Menschliche und das, was uns am Menschlichen erregt. Das sind wir selbst. Dann schauen wir nur auf uns. Solange wir auf die Fehler unseres Nächsten blicken, sehen wir nur unsere eigenen Fehler. Dann ist unser Auge sündhaft, weil wir nur Sündhaftes sehen und Sündhaftes wahrnehmen. Das Innere unseres Nächsten zu erschließen heißt, Gottes Gesetze zu erfüllen. Dann erwachen die positiven Seiten unseres Nächsten in uns und wir treten auch in Kommunikation mit Gott in unserem Nächsten. Das ist das Aufnehmen unseres Nächsten. Dann durchdringen wir die Hülle und erfahren unseren Nächsten tief in unserer Seele, weil wir mit dem innersten Bereichen unseres Nächsten in Kommunikation stehen, mit Gott. Ohne den inneren Weg, ohne das Einwärtswandern zum Königreich des Inneren, das in jedem von uns ist, werden wir unseren Nächsten niemals aufnehmen können. Nehmen wir ihn flüchtig im Äußeren an, in dem Bewusstsein, er ist Mensch, so wie auch ich Mensch bin, dann schauen beide nur auf das Menschliche und finden dadurch nicht zueinander, nicht die Einheit miteinander. Zwar haben sie eventuell viele Gemeinsamkeiten, jedoch einig in der Einheit Gottes sind sie nicht, weil sie beide nur auf die Hülle und somit auf das Menschliche blicken. Unser Weg geht nach innen, zum Göttlichen in uns. Je mehr wir das Göttliche in unserem Inneren erschließen, umso mehr können wir unseren Nächsten durchschauen. Er wird plötzlich transparent für uns, weil wir selbst transparent geworden sind, weil unsere Seele leuchtet und den Schimmer der Heimat durch unser Erdenkleid strahlt.

0: Christus offenbarte. Erst wenn du das Göttliche deines Nächsten, das auch in dir ist, entfaltet hast, dann kennst du deinen Bruder und deine Schwester in dir.
1: Wir lernen, unseren Nächsten als unseren Bruder und unsere Schwester nur kennen, wenn wir uns selbst erkannt, das heißt, wenn wir uns selbst, unser menschliches Ich, bezwungen haben. Dann erwacht die Gemeinsamkeit, dann erwacht die Einheit. Dann werden wir transparent, weil wir kaum mehr Negatives haben. Bezwingen wir uns, dann werden wir reiner, unser Wesen wird feiner und wir finden unseren Bruder und unsere Schwester in uns selbst. Uns wird unser Nächster nahe, auch wenn wir ihn im Äußeren nicht kennen. Wir spüren sein Inneres und das ist uns wesensnahe, weil auch wir mit unserem reinen Wesen eins geworden sind.

Unser Weg geht nach innen, zum Göttlichen in uns. Denn jeder von uns ist der Tempel des Heiligen Geistes. Gott, das innere Licht, wohnt also in uns. Gott ist also immer bei uns. Das sollte in uns Wurzeln fassen. Dann leben wir bewusster. Dann leben wir sicherer. Denn dann fühlen wir uns geborgen in Gott.

Mit diesen Worten, die uns Gabriele, die Prophetin und Botschafterin Gottes für unsere Zeit, ans Herz legte, wollen wir uns heute von Ihnen verabschieden. Bis zum nächsten Mal, ein herzliches Gott zum Gruß.

0: In einer öffentlichen Schulungsreihe legte Gabriele, die Lehrprophetin Gottes in unserer Zeit, die großen kosmischen Lehren des Jesus von Nazareth aus und erläuterte sie.
1: Veredeln wir unsere Gedanken, dann wirkt sich das sofort an unserem Körper aus. Unsere Gesichtszüge und unsere Körperhaltung verändern sich, je nachdem, wie wir empfinden, denken, sprechen und handeln. Die ganze Haltung des Menschen verändert sich, wenn er sein Verhalten ändert. Der Mensch wird aufrecht, weil er aufrichtig denkt, spricht und handelt. Der Mensch wird offen, weil er seine Seele öffnet für die Strahlen Gottes.
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1: Das Reich Gottes in uns ist der innere Reichtum. Wer wahrlich das Kind der inneren Stille ist, empfängt, was es benötigt und darüber hinaus. Das Kind der inneren Stille muss nicht darben, es muss nicht hungern, es wird niemals im Sumpf leben, außer wir haben Sumpfgedanken, Gedanken, die uns treiben, Gedanken des Sein- und Habenwollens, der Machtansprüche und dergleichen. Wer in die Stille einkehrt, der empfängt.
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Es blüht. Wir schließen unsere Augen und empfinden uns mitten in eine Blumenwiese hinein. Ich stehe mitten in einer Blumenwiese. Rund um mich herum blüht es. Ich spüre die Kraft der Blüten in mir. Ich empfinde den lauen Wind. Er bringt den Duft der Blumen, der blühenden Sträucher, der jungen Pflanzen mit. Ich rieche den feinen Duft des Lebens. Meine menschlichen Gedanken fliegen hinweg. Alles, was mich bis zu diesen Minuten beschäftigt hat, schwindet. Ich fühle mich nicht mehr allein. Ich fühle mich hineingenommen in das mächtige, kraftvolle Blühen. Es blüht. Es duftet, es strömt mir das Leben der Blumen und Pflanzen zu. In meinem Antlitz spielen die Strahlen der Sonne. Sie durchwärmen meinen Körper. In mir und um mich ist es wohlig warm. Es ist angenehm. Mein Körper wird immer leichter und leichter. Ich merke kaum mehr die Details meines Leibes. Er öffnet sich wie die blühenden Blumen und nimmt die Strahlung des Lebens auf. Es durchstrahlt mich die Natur. Der Duft unzähliger Blüten und jungen Pflanzen durchströmt mich. Ich atme und atme doch den Pulsschlag der Unendlichkeit. Kein menschlicher Gedanke durchdringt mich. Mich durchstrahlen die Kräfte der Pflanzen, der Blumen, der Kräuter, die mächtigen Tannen aus der Ferne sind plötzlich ganz nah. Ihre Kräfte durchströmen mich, mein Körper ist durchlässig, er ist ganz fein geworden. An ihm prallt nichts ab. Er strahlt nichts Menschliches zurück. Er wird durchstrahlt von
den unzähligen Facetten der ewigen Wahrheit. Die Strahlen der Sonne durchstrahlen mich. Die Kräfte des Alls machen keinen Halt vor mir. Ich bin plötzlich der Allkörper, weil das All mich durchstrahlt. Meine Empfindungen sind edel, ganz fein, rein, lieblich und weich fühlt sich mein Inneres an. Es ist das Gesetz der Liebe. Es ist deine Kraft, o ewiger Vater. Ich bin kein Einzelwesen. Ich bin das Wesen des Alls, da mich alles, was aus dir ist, durchströmt. Ich empfinde in mir das Strömen der Kräfte von Blumen, Sträuchern, Bäume. Ich empfinde das Strömen der Kräfte des Alls. Es strömt. Wer bin ich? Ich erhebe mein Bewusstsein in der Frage, wer bin ich? Das, was durch mich strömt, antwortet mir. Du bist das mächtige Ich Bin. Du bist die Kraft der Blumen, der Sträucher, der Bäume, der Gestirne. Du bist die Kraft der Mineralien und Steine. Du bist die Kraft, die auch in der Tierwelt ist. Du bist. Wer bist du? Antworte du selbst im stillen Gebet. Bleibe still, edle Empfindungen, reinste Gefühle durchströmen dich. Mitten in der Blumenwiese bist du. Und bist du doch nicht? Wer bist du? Das bringe nun still im Gebet dar. Lass deine heiligen Empfindungen zu dem sprechen, in dem du bist. Du bist leicht, fast schwerelos, weil du heilig empfindest, weil du heilig denkst. Wisse, das Gesetz Gottes ist heilig. Und so du heilig empfindest und denkst, bist du das geheiligte Wesen in Gott.
spür weiter in dein Inneres hinein. Die Unendlichkeit durchströmt dich. Wo hätte da noch ein menschlicher Gedanke Platz? Wo hätte da noch eine menschliche Regung und Neigung Platz? Du bist gefüllt von Licht und Kraft und bist erfüllt von Weisheit und Größe. Wo hätte da noch ein menschliches Wort Platz? Spüre, wie leicht und beschwingt du bist. Nun gehe mit den heiligen Empfindungen über die Blumenwiese. Durch Blumen, durch Gräser, durch Sträucher. Spüre, es besteht kein Widerstand. Was dich zu durchströmen vermag, das bildet keinen Widerstand. Und doch ist alles, was du empfindest und von innen her schaust, in Gruppen geordnet. Es sind Bewusstseinsgruppen, auch Kollektivgruppen genannt. Doch alles ist als Essenz in dir. Spüre, wie leicht und behend du über die Blumenwiese gehst. Spüre, du zertrittst kein Gräslein, keine Blume. Auch kein Stein schmerzt und drückt dich. Spüre, alles, was dich durchstrahlen kann, das ist dir auch ganz bewusst positiv gewogen. Du lehnst es nicht ab, du nimmst es auf. Alles strahlt dir zu und durchstrahlt dich. Wer bist du? Du bist Freude. Du bist Dankbarkeit, du bist Friede, du bist die große Liebe, weil du ein Kind Gottes bist. Keine menschliche Empfindung hat mehr Platz in dir. Wo auch könnte sie Platz nehmen, du bist ganz und gar durchstrahlt vom Allgesetz der Liebe. Gräser, Blumen, Tiere, Bäume, Sträucher, Steine neigen sich vor dir. Sie spüren in sich deine Größe, deine Liebe, dein mächtiges Allbewusstsein, das alle

Dein Nächster ist in dir. Du bist in ihm. Ihr reicht euch die Hände und fühlt euch ineinander verschmolzen, getragen durch die Liebe. Was hat noch Platz an Menschlichem und wo? Es gibt keinen Platz mehr. Du bist das Gesetz. Ich bin das Gesetz. Wir sind das Gesetz. Das Gesetz durchstrahlt uns. Behend und leicht gehen wir Hand in Hand weiter. Wir sind zwei und doch eins, weil wir uns gegenseitig durchstrahlen. Wir begegnen immer wieder Menschen. Wir begegnen Tieren und Pflanzen. Sind sie außerhalb von uns? Es sind Wesen aus Gottes Kraft und doch sind sie in uns und wir in ihnen. Wir durchdringen uns und sind doch Wesen in Gott. Jedes Wesen hat seine Mentalität und seine Fähigkeiten und doch durchdringen wir uns. Wer ist gegen wen? Wo ist noch Platz für das Gegen? Nirgendwo. Denn wir sind eins, weil uns alles Sein durchdringt. Wir sind. Herrlicher Vater, wir danken nicht mehr mit menschlichen Worten. Deine Kräfte durchstrahlen uns und wir geben sie weiter. Weiter an alle Suchenden, weiter an alle Hungernden und Dürstenden nach der Wahrheit. Wir sind. Die Suchenden kommen auf uns zu. Sie haben noch viel Äußeres an sich und doch nehmen wir die positiven Kräfte auf. Sie durchdringen uns und wir durchdringen die Suchenden. Im Inneren sind wir ein. Und was wir sagen, ist aus der Einheit, aus dem Gesetz. Wir sprechen das aus, was der Suchende benötigt, denn wir kennen ihn in unserem Inneren, da er ein Teil von uns ist. Vater, unser Gebet ist das selbstlose Dienen. Unser Gebet ist das beständige sich im Gesetz der Liebe bewegen. Unser Gebet ist das Wort des heiligen Gesetzes zu geben. Unser Gebet ist die selbstlose Tat. Unser Gebet ist das Leben in dir.

Unser Gebet ist, das Leben zu spenden aus dir. Vater, durch deinen Sohn hast du uns verherrlicht. Danke, im Gesetz des Lebens, durch das Leben des Gesetzes. Wir sind das Gesetz, uns durchstrahlt das Gesetz. Wir sind Liebe und Kraft. In Empfindungen kehren wir zurück von der Blumenwiese und spüren uns im Zelt Gottes unter den Menschen. Unter den Menschen, in unserem Nächsten. Wir sind und bleiben durchdrungen von der ewigen, allmächtigen Kraft. Wir sind das Gebet. Unser Nächster, der neben uns sitzt, der vor uns sitzt, der hinter uns sitzt. Er ist in mir und ich in ihm. Wir sind. Danke, Herr, dass wir sind. Und wir sind mit allen Menschen und Wesen, weil auch sie, so wie wir, das All bilden. Danke, Ewiger.

0: Liebe Zuschauer, liebe Zuschauerinnen, herzlich willkommen zu einer weiteren Lesung unter dem Leitgedanken »Sich selbst finden – Worte des Lebens«. Schon ein Satz kann unser Gemüt erhellen. Wir lesen heute wieder einige Kapitel aus dem Buch von Gabriele, der Prophetin und Botschafterin Gottes in unserer Zeit, mit dem Titel »Viel, viel Leben – Wir sind nur Gast auf Erden«. Älter werden oder alt sein. Die Erdenlebenszeit vergeht nun mal unaufhaltsam. Wir werden also alle älter. Alt sein müssen wir deshalb aber noch lange nicht. Unter der Überschrift »Jung sein ist eine innere Haltung, es gibt viele Alte«, schreibt Gabriele. Jungsein ist nicht nur ein Abschnitt im Lebenszyklus des Menschen, sondern eine innere Haltung, die an keine Zeit und an kein Lebensalter gebunden ist. Ob der Mensch jung an Jahren oder älter ist, ist nicht entscheidend. Es kommt darauf an, was der Mensch aus seinem Leben macht. Das zählt und gibt ihm darüber Aufschluss, wie jung er seelisch ist. Der Werdegang des Erdendaseins hängt von des Menschen Gedanken ab. Denn so, wie der Mensch denkt, so wird er spätestens im Alter sein. Tief in der Seele jedes Menschen fließen die schöpferischen Quellen. Ob jung oder älter, wer die geistigen schöpferischen Quellen verstopft, zum einen durch die täglichen Schuldzuweisungen an andere, zum zweiten durch das ständige Jammern über alles, was der Tag ihm, dem Menschen, bringt, der findet sein Leben nicht. Auch wer ein liederliches Leben führt oder nach seiner Berufsausbildung der Ansicht ist, nun habe ich genug gelernt, was ich an Wissen und an Fertigkeiten besitze, das genügt. Der wird alt, er vergreist, weil er sich selbst einkreist, das heißt, sein Bewusstsein einengt. Verstrickt sich der Jugendliche im Netzwerk solchen und ähnlichen Verhaltens, so kann er sicher sein, dass er nicht nur von Jahr zu Jahr älter wird, sondern schon in jungen Jahren, auch wenn die Haut noch jung und elastisch ist, alt sein kann. Die vielen Falten allein besagen wenig. Das Welken, das Älterwerden ist unausweichlich. Es ist im Naturgesetz begründet. Einzig die Einstellung zum Älterwerden entscheidet darüber, wie lebensvoll ein älterer Mensch ist. Man sagt, unsere heutige Gesellschaft sei überaltert. Womit gemeint ist, dass es immer mehr alte Menschen gibt und im Verhältnis dazu immer weniger junge. Gabriele schreibt weiter, ich möchte hinzufügen, vor allem ist der Anteil derer relativ groß, die, oft schon in mittleren Jahren, durch ein resignatives, pessimistisches Lebensgefühl geprägt sind. Die fehlende innere Lebensperspektive hat ihnen Schwung, Elan und frische Zielstrebigkeit weitgehend genommen. Mühselig schleppen sie sich mehr oder weniger unzufrieden, griesgrämig und freudlos durch ihre Erdentage. Selten wird die Frage gestellt, warum das so ist. Die heutige Zeit mit ihrer Veräußerlichung gibt uns darauf die Antwort. Die vielen Reize, vor allem jene, die uns über Internet und Fernsehen erreichen, bewegen die jungen Menschen. Sie stellen dann Ansprüche, die sich selten erfüllen. Es ist leider so, dass es in unserer Gesellschaft viele alte Menschen gibt, hingegen wenig Ältere, die die Weisheit des Lebens verkörpern, die in der Gesellschaft mit dazu beitragen, eine gewisse Wertbeständigkeit aufrechtzuerhalten, die unter anderem auch ein Ansporn für die Jüngeren sein könnte. In der heutigen Gesellschaft trachtet jeder danach, seinem Ego einen gehörigen Platz zu verschaffen, um von dem ohnehin immer spärlicher werdenden gesellschaftlichen Kuchen noch ein ansehnliches Stück abzubekommen.
1: Das nächste Kapitel in Gabrieles Buch beinhaltet einen Rat an junge Menschen. Und dieser Rat lautet: Lasst euch nicht durchhängen. Bewusst leben heißt, bewusst zu lernen. In diesem Kapitel schreibt Gabriele: Die Hoffnung, dass es noch einmal besser werden könnte, schwindet vorwiegend bei der Jugend. Die Angst vor dem gesellschaftlichen Niedergang geht wie die Pest um. Viele junge Menschen sehen für sich im schulischen und beruflichen immer geringere Chancen, auf der Leiter zum Erfolg einige Sprossen höher zu klettern. Leider müssen sie vielfach erleben, dass sie von intellektuellen Alten, die an ihrer Position kleben, ausgebotet werden. Oft handelt es sich bei diesen ausgerechnet um jene, die, wie die feinfühlige Jugend erkennt, ohne Merkmale von Weisheit ihre Weisheiten der Gesellschaft nahebringen wollen. Frustriert hat es so mancher junge Mensch aufgegeben, sich darüber Gedanken zu machen, welche Talente unter Umständen in ihm noch brach liegen und zu erwägen, ob es sich nicht lohnt, diese auszugraben und weiterzuentwickeln. Viele fragen sich, ob es überhaupt von Nutzen ist, weiter zu lernen. Gabriele schreibt nun weiter: Ein Rat an junge Menschen: Lasst euch nicht durchhängen. Gebt nicht dem Druck der Leidenschaften nach, die euch zum Beispiel von Werbung, Fernsehen und Internet so lockend vor Augen geführt werden, sondern baut auf die Kraft in euch und auf eure Talente, von denen jeder Mensch einige in dieses Erdendasein mitgebracht hat, die er zur Blüte und zur Reife bringen sollte. Bewusst leben heißt, bewusst zu lernen, jeden Lebensabschnitt zu bejahen und geistig auszuschöpfen. Denn die höhere Lebensqualität, die sich im Älterwerden ausbauen und weiter aufbauen lässt, hängt nicht allein von den Jahren ab, sondern von der geistigen Haltung des Menschen. Wer aufgehört hat, an sich selbst zu arbeiten, der wird auch keine ethisch-moralischen Werte entfalten und auch keine guten Früchte werden lassen, um diese in die Gesellschaft einzubringen. Letzteres kann unter Umständen auch mit äußerem Erfolg verbunden sein. Doch wer mehr und mehr erfasst, was Leben wirklich bedeutet, der wird zunehmend unabhängiger von äußeren Gegebenheiten, die ihm Aufwertung bringen. Aus ihrer Erfahrung schreibt Gabriele weiter: Für die wahre Weisheit im Alter legt man am besten das Fundament in der Jugend. Die rechte Lebenshaltung für eine positive Lebensperspektive besagt: Der wahren Gerechtigkeit, der Ausgewogenheit des Lebens zu dienen, was heißt, ohne Rücksicht auf die Lebensjahre zu lernen und die Anlagen zu den vorhandenen Talenten zu fördern. Lernen bedeutet, in der Orientierung am höheren Lebensziel in sich selbst Klarheit zu gewinnen und dann dem zu folgen, was man erkannt hat. Das gibt innere Sicherheit, innere Freiheit und die Kraft, voranzuschreiten.
0: Gabriele vertieft das Thema unter der nächsten Überschrift, die lautet: Sein Leben neu entdecken. Erfahren Sie, wie viel Freude und Beglückung es bringt, anderen selbstlos zur Freude zu gereichen. In der Mitte des Erdenlebens, dann, wenn die Blüte des irdischen Lebens ihren Höhepunkt erreicht hat und das Wollen und Drängen allmählich nachlässt, spricht so mancher von seinem Hobby, seiner Liebhaberei, die sich augenblicklich nicht in dem Maße erfüllen lässt, wie es wünschenswert wäre, weil Beruf, Familie und anderes noch Vorrang haben. Noch sind die Tage ausgefüllt mit Arbeit und Verantwortung, auch im familiären Bereich. Jedoch die Jahre vergehen, die Kinder werden erwachsen und machen sich selbstständig. Nach und nach gehen sie ihre eigenen Wege, um ihre Lebenserfahrungen zu machen. Das bedeutet, dass die Familie kleiner wird. Nicht selten ziehen dann Beklommenheit und Angst in das Gemüt der Zurückgelassenen ein, in den Vater oder in die Mutter oder in beide Elternteile. Sie sind nun einmal älter geworden. Vor allem dann macht sich die Angst breit, wenn zusätzlich noch ein Lebenspartner den Familienbund verlassen hat oder andere Wege geht, wenn also ein Einbruch in der kleiner werdenden Familie unausweichlich ist oder gar dann, wenn die Pensionierung bevorsteht, die durch die angespannte betriebliche Situation so manchen älteren Menschen früher trifft, wodurch die kleine Familie nun mit einem geringeren Einkommen auszukommen hat.
1: Gabriele schreibt weiter: In unserer heutigen Gesellschaft befinden sich viele, sehr viele Menschen in dieser prekären Lage, die für so manchen ausweglos erscheint. Kommt der Mensch in solche und ähnliche Situationen, dann gibt er oftmals viel zu schnell auf. Wie wäre es, sich selbst Mut zuzusprechen und die Situation nicht als Ausweglosigkeit anzusehen, sich nicht abgeschoben oder gar ausgebotet zu fühlen, sondern stattdessen das Leben neu zu entdecken. Fast würde ich, so schreibt Gabriele, sagen, das Leben zu erobern, nun aber sein Leben. Bis dahin hat der Mensch meist nur bedingt sich selbst entfalten und leben können. Er musste letztlich viele Abstriche machen, mit Rücksicht zum Beispiel auf die Familie, auf den Beruf, auf die Gesellschaft. Er hat sich zurückgenommen, sich in die Erfordernisse eingefügt. Das war sicherlich auch gut so und berechtigt. Jetzt darf er einmal sich selbst erkunden. Er könnte das lang ersehnte Hobby oder eventuell sogar ein vergrabenes Talent aus der Schublade des Bewusstseins holen, um es näher zu betrachten. Er könnte wägen, was heute noch möglich wäre, was er heute noch tun oder wofür er sich heute noch einsetzen könnte, das ihm Freude macht und das auch anderen dient. Wir sollten uns nicht mit sogenannten Unausweichlichkeiten zufrieden geben. Für den, der will, gibt es immer eine Lösung. Auch das Alter bietet uns viele, viele Möglichkeiten. Vor allem dann, wenn das zwanghafte Drängen nach dem beruflichen Höhenflug zurückgeht. Wenn das Wünschen und Wollen in ruhigere Bahnen findet und das Alter mehr nach Ruhe des Gemüts verlangt, kann so mancher seine bislang schlummernden Fähigkeiten und Eignungen entdecken und seine verborgenen Talente zur Entfaltung bringen, um diese, so er möchte, in den Dienst für seine Mitmenschen zu stellen.
0: Gabriele schreibt weiter: Betrachten wir doch einmal unsere Situation ganz realistisch. Sagen wir dem Ade, was hinter uns liegt. Manches war gut, anderes weniger. Aus dem können wir lernen und das Erkannte jetzt unter ganz anderem Vorzeichen umsetzen. Streifen wir das Alte ab. Nun heißt es, auf zu neuen Ufern. Was bedeutet, gestalten wir unser Leben neu. Wenn wir es schaffen, diese Wende in unserem Dasein als eine Chance zu betrachten, die Blickrichtung zu ändern, so fallen uns sicher bald Möglichkeiten ein, unserem Leben neuen, guten Sinn zu geben. Lange gehegte gute Vorsätze, deren Verwirklichung bislang so etliches im Wege stand, könnten eventuell jetzt zum Tragen kommen. Fassen wir das beherzt ins Auge, dann steigt schon Hoffnung herauf und die Zuversicht, dass manches besser wird. Allerdings ist die Loslösung von dem seit Jahrzehnten gewohnten ein Prozess, denn zum Beispiel unsere Gedanken sind sehr lange in bestimmten eingefahrenen Bahnen gelaufen. Diesen Prozess, die Umstellung, können wir dadurch unterstützen, dass wir zum Beispiel in unserer Wohnung, in unserem Zimmer Mobiliar umstellen. Hilfreich kann es auch sein, die viele alte Kleidung zu durchforsten. Einiges könnten wir weitergeben. Das, was uns noch zusagt und zu unserem neuen Lebensplan passt, hängen wir in den Schrank. Dabei kommen uns vermutlich ganz von selbst Ideen, was eine Änderungsschneiderei mit wenig Aufwand noch verwandeln kann, sodass wir es mit neuem Bewusstsein wieder gern tragen. In jungen Jahren fühlte sich so mancher nicht nur gefordert, er forderte sich selbst durch sein Drängen und Wollen. Heute, da es ruhiger um uns geworden ist oder wenn wir eventuell das Pensionsalter erreicht haben, sollten wir nicht aufhören, uns weiter zu fördern und weiter zu lernen. Haben wir erst einmal begonnen, unser Leben neu in die Hand zu nehmen, spüren wir schon den Aufwind. Es ist ein beglückendes Gefühl, zu erfahren, dass sich doch manches umgestalten und mit neuem Sinn füllen lässt. Dann werden wir nicht sinnlos und nutzlos herumsitzen oder herumhängen, werden nicht verdrießlich in der Suppe unserer Vergangenheit rühren und Trübsal blasen. Denn dann werden wir entdecken, hier und da wird Unterstützung gebraucht, die wir geben können, wenn es erwünscht ist. Oder eine Situation erfordert es plötzlich, dass jemand mit anpackt, um einen vermehrten Arbeitsanfall zu bewältigen und anderes mehr. Ein Mitarbeiter, der mit Freude kleine oder größere Aufgaben erfüllt, wird überall nützlich sein können, zumal wenn er sich zurücknimmt und weder Lob noch andere Bestätigungen für sein Ego erwartet.
1: Gabriele fährt fort. Sich selbst zurückzunehmen und selbstlos für andere da zu sein, ist eine Tugend, die speziell in älteren Jahren geübt und vervollkommnet werden könnte. Hat der ältere Mensch das einmal erkannt, wird das zu seiner Grundhaltung, dann hat er den Schlüssel zu einem erfüllten Leben in der Hand, auch im Alter. Und das Leben belohnt ihn auf seine Weise. Er gewinnt dadurch, wie gesagt, viel, viel Leben. Denn sich im Alter weiter dienstbar zu machen, ist eine Aufgabe, die besonders den älteren Menschen im Inneren reich macht. Das Warten darauf, dass uns das Leben ohne unser Zutun mit neuen, erfreulichen Inhalten überrascht, ist allzumeist vergeblich. Wir werden auf diese Weise nicht glücklich, im Gegenteil. Die in unserer Gedankenwelt aufgebauten Misshelligkeiten fallen über uns, den passiven, klagenden, wartenden Menschen her, möchten von uns erneut bewegt, genährt und mit Jammerenergie versorgt werden, auf dass sie von uns mehr und mehr Besitz ergreifen und uns die Kräfte aussaugen können. So überlassen wir uns jedoch bereitwillig jenen, denen daran gelegen ist, uns immer tiefer in die selbstverschuldete Finsternis zu ziehen. Und das wäre verschenktes, gleich vergeudetes Leben. Das muss nicht sein, schreibt Gabriele. Wir selbst haben unser Leben und unser Schicksal in der Hand. Nehmen wir die neue Chance wahr. Es lohnt sich, und nicht nur für jetzt und heute, nicht nur für dieses Erdenleben. So vieles kann sich noch ändern, nicht zuletzt wir selbst. Sie werden merken, wie viel Freude und Beglückung es bringt, anderen selbstlos zur Freude zu gereichen.
0: Liebe Zuschauer, liebe Zuschauerinnen, damit kommen wir zum Ende unserer heutigen Lesung aus dem Buch von Gabriele Viel, viel Leben. Wir sind nur Gast auf Erden. Älter werden oder alt sein? Wenn Sie möchten, schalten Sie wieder ein, wenn es heißt, sich selbst finden. Worte des Lebens. Schon ein Satz kann unser Gemüt erhellen. Wir wünschen Ihnen viele gute Erfahrungen damit, Ihr Leben neu zu entdecken und verabschieden uns von Ihnen mit einem herzlichen Gott zum Gruß.

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Wir sind nur Gast auf Erden, älter werden oder alt sein von Gabriele. Kein Mensch muss geistig alt werden, so Gabriele. Denn wer jeden Tag bereit ist zu lernen und höheren Zielen zuzustreben, bleibt bis ins hohe Alter jugendlich und kann auf ein sinnerfülltes Leben zurückblicken. Jungsein ist nicht nur ein Abschnitt im Lebenszyklus des Menschen, sondern eine innere Haltung. Es kommt darauf an, was der Mensch aus seinem Leben macht. Das zählt und gibt ihm darüber Aufschluss, wie jung er seelisch ist. Viel, viel Leben. 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

Viele Menschen kennen das Vaterunser, vor allem die Christen. Das können sie ohne Gebetbuch beten. Doch was kann noch gebetet werden ohne Gebetbuch? Das ist die Frage an viele von uns. Das Gebet sollte doch eine Zwiesprache mit dem Ewigen sein. Es soll nicht vom Kopf her gebetet werden, aus einem Gebetbuch herausgelesen werden. Wir sollten von Herzen her beten, um Gott in uns näher zu kommen. In uns näher zu kommen, ist vielleicht für viele Menschen fremd. Dass Gott näher kommen in uns heißt, dass jeder Mensch der Tempel Gottes ist und der Geist Gottes in jedem wohnt. Was also beten wir? Das Vaterunser, Gebete aus dem Gebetsbuch. Es gibt auch sogenannte Gebetsperlen, auch vorgesprochene oder vorgeschriebene Gebete. Dann haben viele von uns das Händefalten als Selbstverständlichkeit, wenn sie beten. Sind das nicht alles Vorgaben, um uns an etwas zu halten, zum Beispiel an das Gebetsbuch, zum Beispiel an die sogenannten Gebetsperlen? Oder wenn wir die Hände falten, dann wollen wir uns ja auch an etwas festhalten. An wem halten wir uns da fest? Wir wissen es nicht. Denn ob Gebetbuch oder Gebetsperlen oder Hände falten, alles sind äußere Zeichen, die nicht das Innerste bewegen, denn im Innersten, tief in unserer Seele, ist Gott. Was beten Sie also? Sie allein wissen, was Sie beten. Die nächste Frage wäre, wie beten wir? Beten wir eventuell am Morgen, wenn wir erwachen? Auch wieder, indem wir eventuell die Hände falten und das Vaterunser der Christen beten? Oder nur sprechen? Beten wir in einer sogenannten Kirche? Was beten wir, wenn wir beten? Sie wissen es. Und die nächste Frage, wo beten Sie? Beten Sie ausschließlich in einer Kirche? Beten Sie ab und zu vor einem Kreuz? Dann kommt wieder die Frage, was beten Sie? Wie beten Sie? Und das wo? Bleibt wieder Ihnen überlassen, wo beten Sie? Das innere Gebet der Urchristen ist das beste und das wunderbarste Gebet. Sie halten sich an kein Gebetsbuch, an keine Gebetsperlen. Sie falten auch nicht die Hände, sondern sie verinnerlichen sich. Denn sie wissen, Gott allein wohnt im Urgrund der Seele. Gott allein wohnt in jeder Blume, in jedem Stein, in jedem Stern, in den mächtigen Strahlen der Sonne. Überall können wir Gott erleben.
Wir erleben ihn im Tierreich. Jedes Tierlein trägt in sich den Geist Gottes. Wir sollten also im Gebet zu Gott sprechen, um von Gott Antwort zu erhalten. Denn wer ernsthaft betet und sich bewusst macht, dass Gott in ihm wohnt und dass seine Gebete Herzensgebete sein könnten, mehr Dankgebete als Bittgebete, der erlebt Gottes Antwort in sich. Jeder Urchrist hat das innere Beten gelernt, das Hineinbeten in den Urgrund der Seele. Auch er hat zu Beginn sich festgehalten. So wie so mancher sich am Gebetsbuch, an den Gebetsperlen festhält oder an den eigenen Händen. Wenn Sie wollen, machen Sie mit. Ich möchte es Ihnen gerne zeigen, wie Urchristen das Beten gelernt haben. Durch den prophetischen Geist, durch das Wort Gottes, durch Prophetenmund wissen Sie Gott in uns. Sie wissen, dass in der Nähe unseres physischen Herzens ein mächtiges Licht leuchtet. Es ist das Christus-Gotteslicht, das auch unseren Körper, jede Zelle unseres Leibes durchdringen und beseelen möchte. Sie haben wie folgt begonnen, wenn Sie mitmachen. Legen Sie die rechte Hand auf Ihre Brust. Machen Sie sich bewusst, dass in Ihrer Brust ein mächtiges Licht leuchtet, das Christus-Gottes-Licht. Wenn Sie wollen, setzen Sie sich aufrecht hin. Stellen Sie beide Füße auf den Boden. Legen Sie den linken Handrücken auf Ihre Oberschenkel. Und wenn Sie wollen, schließen Sie die Augen. Machen Sie sich also bewusst, tief, tief in Ihnen leuchtet der Christus-Gottes-Geist. Es ist der Geist des ewigen Vaters durch Christus, unseren Erlöser. Sie also sind der Tempel Gottes und Sie beten in Ihrem eigenen Tempel. Viele also kennen ausschließlich das Vaterunser und das auswendig. Darf ich das Vaterunser der Urchristen beten? Vaterunser, der du bist im Himmel, geheiligt ist dein Name. Dein Reich kommt, es ist unser Reich, und dein Wille geschieht, wie im Himmel, so auch auf Erden. Unser täglich Brot gibst du uns heute und vergibst uns unsere Schuld, so wie wir vergeben unseren Schuldigern. Du führst uns in der Versuchung. Und du erlöst uns von dem Übel. Denn dein ist das Reich und die Kraft und die Herrlichkeit in alle Ewigkeit.
liebe Zuhörer, liebe Zuhörerinnen, liebe Zuschauer, liebe Zuschauerinnen, bleiben Sie ruhig sitzen. Atmen Sie weiter tief. Fühlen Sie tief in das Licht Christi hinein, in das Sie hineingebetet haben. Sie haben das Licht Christi angesprochen, zu ihm gebetet. Atmen Sie ruhig. Und nun kommen bei dem einen oder anderen Gebetsgedanken. Sie kommen nicht aus dem Kopf, sie kommen aus der leuchtenden Seele. Nehmen Sie die Gebetsgedanken aus Ihrer Seele auf. Das ist das Gebet des Inneren. Sie sind mit Christus in Ihrem eigenen Inneren verbunden. Lassen Sie es beten. Lassen Sie es beten. Fühlen Sie sich nun gestärkt, beglückt, freudig, harmonisch, dann ist das die Antwort aus dem Christus Gottes Geist, der Ihre Herzensgebete angenommen hat. Wenn Sie möchten, legen Sie die linke Handfläche auf den rechten Rücken Ihrer Hand. Und wenn Sie wollen, danken Sie. Ein kurzer, inniger Dank gesprochen in Ihr Inneres hinein ist eine Verneigung vor dem großen ewigen Geist. Liebe Mitmenschen, wie fühlen Sie sich nun? Sehen Sie, Sie brauchen kein Gebetsbuch, keine Gebetsperlen, kein Händefalten. Das, was ich Ihnen jetzt kurz gezeigt habe, ist nichts anderes als eine Vorstufe von dem ganz freien Beten. Sie werden sagen, wo soll ich denn jetzt beten? Eventuell zu Hause? Eventuell haben Sie eine kleine stille Ecke in einem Zimmer oder ein ruhiges Zimmer. Setzen Sie sich aufrecht auf einen Stuhl. Wenn Sie wollen, zünden Sie eine Kerze an und beten. Ein Morgengebet kann zum Tatgebet werden. Versuchen Sie zu beten, üben Sie sich im Beten und Sie erleben Gottes Antwort. Sie können aber auch in der Natur beten. Wenn Sie in der Natur sind, lehnen Sie sich an einen Baum oder setzen Sie sich auf die Wurzel eines Baumes. Beten Sie. Beten Sie nach innen, denn Sie sind der Tempel Gottes und Gott wohnt in Ihnen. Plötzlich hören Sie das Rauschen des Windes, Blätter bewegen sich. Eventuell sehen Sie ein Tier. Es ist die Antwort Gottes. Freuen Sie sich.
Gott gab ihnen Antwort auf das Gebet. Blicken Sie ins Firmament. Eventuell teilen sich die Wolken und die Sonne kommt hindurch. Eine Antwort Gottes. Freuen Sie sich und fühlen, der Christus Gottes ist Ihnen ganz, ganz nahe. Und so mancher wird sagen, er hat gelernt, in die Kirche zu gehen, um in der Kirche zu beten. Das ist Menschenwerk. Jesus sagte dazu ganz was anderes. Darf ich es Ihnen aus Ihrer eigenen Bibel vorlesen? In der Apostelgeschichte steht: Doch der Höchste wohnt nicht in dem, was von Menschenhand gemacht ist, wie der Prophet sagt. Der Himmel ist mein Thron und die Erde der Schemel für meine Füße. Was für ein Haus könnt ihr mir bauen, spricht der Herr. Oder welcher Ort kann mir als Ruhestätte dienen? Hat nicht meine Hand dies alles gemacht? Lassen Sie die Worte in Ihrem Bewusstsein aufgehen. Gott ist in der Natur. Gott ist in jedem Stein. Gott ist im Firmament, in den Wolken, in den Gestirnen, in den Strahlen der Sonne. Gott ist ganz bewusst in Ihnen, denn Sie sind der Tempel Gottes und der Geist Gottes wohnt in Ihnen. Sagen Sie bitte nicht, ich bete nur, wenn ich gerade Lust habe oder wenn ein Unglück geschehen ist. Beten Sie jeden Tag und Sie werden erkennen und erfassen, dass Sie jeden Tag öfter beten wollen. Keine langen Gebete, kurze Gebete aus dem Herzen gesprochen, aus der Seele gesprochen. Das, was aus Ihnen kommt, nicht, was Sie im Kopf bewegen. Bald werden Sie erleben, dass Gott Ihnen Antwort gibt. Er gibt Ihnen Antwort auf mannigfache Art und Weise. Und ich darf Ihnen versichern, Sie werden glücklich, froh und frei und Sie beginnen, Gott zu lieben, weil Sie ihm näher kommen. Wären das nicht wunderbare Gebete? Zwiesprache mit dem Ewigen in Ihnen selbst. Und wenn Sie sagen, Sie bedürfen eines Priesters, der Ihnen die Gebete vorspricht, oder eine sogenannte Kirchenmesse, heilige Messe genannt. Jesus sprach in Ihrer Bibel ganz was anderes. Er sagte, ihr aber sollt euch nicht Rabbi nennen lassen, denn nur einer ist euer Meister. Ihr alle aber seid Brüder. Auch sollt ihr niemand auf Erden euren Vater nennen, denn nur einer ist euer Vater, der im Himmel. Was sagen Sie dazu? Rabbi ist ein Priester, ist ein Pfarrer. Christus spricht dagegen. Er ist der Meister des Lebens in uns. Er kennt uns durch und durch. Er vernimmt unsere Herzensgebete. Wir sind ihm ganz nahe. Und wir sollen niemand auf Erden Vater nennen, schon gar nicht heiliger Vater. Es gibt nur einen heiligen Vater und er ist im Himmel. Aber sein Geist ist in Ihnen. Sein Geist ist in jedem von uns. Wir sind der Tempel Gottes. Gott ist in uns. Denken wir darüber nach.

die Bergpredigt zu beachten und die Nächstenliebe anzustreben. Ich kann Ihnen versichern, Sie werden ein ganz anderer Mensch, ein Mensch der Klarheit, der Gerechtigkeit, ein Mensch der Freiheit, der Geschwisterlichkeit, denn vor Gott, unserem Vater, sind wir doch alle Brüder und Schwestern, weil wir seine Kinder sind. Denken Sie immer daran, wahres Beten macht glücklich. Jesus lehrte uns das stille Kämmerlein. Was will uns denn das sagen? Letztlich nichts anderes. Weg vom Steinhaus, in dem Gott nicht wohnt. Jesus sprach, und Sie können es in Ihrer Bibel lesen. Du aber geh in deine Kammer, wenn du betest, und schließ die Tür zu. Dann bete zu deinem Vater, der im Verborgenen ist. Dein Vater, der auch das Verborgene sieht, wird es dir vergelten. Eine wunderbare Aussage des Jesus. Und sie steht in ihrer Bibel. Also scheuen Sie sich nicht, in eine Kammer als in ein Zimmer zu gehen, um zu beten. Scheuen Sie sich nicht, in den großen, mächtigen Dom zu gehen, in die Natur. Über Ihnen ist eine Riesenkuppel mit unzähligen Gestirnen. In allem ist der Geist unseres ewigen Vaters. Beten Sie von Herzen und Sie stehen in Kontakt mit dem mächtigen Geist. Denn wir sind doch die Kinder unseres ewigen Vaters, Söhne und Töchter des Alls. Wenn wir eine gewisse Verinnerlichung haben, dann brauchen wir uns nicht mehr am Christuszentrum festhalten, sondern wir wissen, wir sind in Christus. Wer gelernt hat, in Christus zu sein, betet wieder ganz anders. Wie betet er? Die linke Handfläche legen wir auf den rechten Handrücken, legen die gefalteten, ineinander geschobenen Hände auf unsere Oberschenkel und wenden sie dem Ordnungszentrum zu, das in der Nähe des Steißbeins aktiv ist. Was ist ein Ordnungszentrum? Gott ist das Gesetz des Lebens, das aus 7 Grundkräften besteht. Es besteht von der Ordnung bis zur Barmherzigkeit, auch Sanftmut genannt. Es sind also 7 Kräfte, die in unserem Körper fließen. Denn, darf ich wiederholen, wir sind der Tempel Gottes. Und das Gesetz der Liebe ist in uns. In der Nähe vom Steißbein pulsiert das Ordnungszentrum. Und so geht es den ganzen Körper hindurch. Ordnung, Wille, Weisheit, Ernst, Güte, Liebe und Sanftmut. Diese 7 Grundkräfte sind in der Seele und strahlen in den Menschen. Sie sind also auch im Menschen angelegt. Wenn wir also unsere in sich zusammengeschobenen Hände Richtung Ordnungszentrum legen, dann ist es, bildlich gesprochen, eine Verinnerlichung. Wir tauchen ein in das Gesetz des Lebens und bitten unsere Seele, sie möge beten. Wir werden ruhig. Wir sitzen aufrecht und es atmet in uns. Wir atmen tiefer, weil wir ruhiger werden.

und wir beten nun das, was aus unserer Seele strömt, nicht, was wir uns angewöhnt haben. Wir lassen es beten. Wir beten in uns hinein, tief, in den Seelengrund, wo das Wesen Gottes, das Herz unseres ewigen Wesens pulsiert, die Liebe und die Grundkräfte, die ich kurz angesprochen habe. Das ist ein weiterer Schritt des Betens. Doch wenn Sie beginnen wollen, nehmen Sie die erste Hilfe, indem Sie auf das Christuszentrum, es ist nun mal das vierte Zentrum, Ihre rechte Hand legen, um zu beten. Das war nur ein weiterer Schritt. Dann, wenn Sie sich ganz verinnerlicht haben und eintauchen können, in den mächtigen Strom ewiger Liebe. Beten heißt also, die Seele beten lassen, nicht vorgesprochene Gebete. Es sind Gebete, die selten das Herz erwärmen. Gebete aus dem Herzen sind Kommunikationsgebete mit Gott, unserem ewigen Vater, in Christus, unserem Erlöser. Wir haben eben auch gehört, das Reich Gottes ist in uns. Das Reich Gottes besteht eben aus diesen sieben Grundkräften, die ich kurz angesprochen habe. Diese sieben Grundkräfte sind das Gesetz der Liebe, das in uns, im Seelengrund pulsiert. Es ist das Herz unseres ewigen Daseins. Es ist das Herz des reinen Wesens in Gott. Und das reine Wesen in Gott ist selbst komprimiertes, ewiges Allgesetz, komprimiertes Reich Gottes. Worte, die Sie vielleicht jetzt noch nicht ganz verstehen können. Doch in einer der nächsten Sendungen werden wir es erklären. Machen Sie mit, beten Sie mit und Sie erleben Gott in Ihnen. Und der Atheist wird sagen, ach was, gibt es nicht. Sind Sie doch nicht so abweisend, so negativ. Versuchen Sie es doch. Sprechen Sie mit Gott in Ihnen. Beten Sie und beten Sie das, was aus Ihrer Seele, aus Ihrem Herzen kommt. Atmen Sie ruhig. Mit der Zeit erfahren Sie, dass Sie ein anderer Mensch werden. Ein froher Mensch, ein freudiger Mensch, ein positiver Mensch. Sie werden nicht mehr alles so negativ sehen. Sie werden plötzlich erkennen, dass auch im Negativen das Positive ist. Und so Sie das anwenden, fühlen Sie, dass Ihnen Gott näher kommt. Und wenn Sie den nächsten Schritt tun, nämlich auf die 10 Gebote Gottes zu und auf die Bergpredigt Jesu, dann merken Sie, Sie sind kein Atheist mehr. Sie sind ein Mensch des Geistes, mit Klarheit, Offenheit, Gerechtigkeit, Standfestigkeit, Sicherheit, arbeitsfroh, kräftig, gottbewusst. Wenn wir wollen, und wenn unsere Zuhörerinnen und Zuhörer es auch wollen, könnten wir in einer nächsten Sendung über die Perlen in uns sprechen, über die sieben Grundkräfte des Lebens.
sodass wir mal erleben und erfahren, wie unser geistiger Körper aufgebaut ist, den wir in uns Seele nennen. Es ist aber ein Geistkörper, den Gott geschaut und geschaffen hat. Rein und edel ist er tief im Seelengrund. Wir Menschen sollen diesen Geistkörper wieder lebendig werden lassen. Unsere Seele reinigen, sodass die Perlen, die sieben Grundkräfte des Lebens, durch uns leuchten. Denn durch das Tor zum Leben, durch das Tor ins ewige Vaterhaus, kommen wir nur, wenn die sieben Grundkräfte, die sieben wunderbaren Gesetzesperlen leuchten. Vielleicht das nächste Mal die Perlen in uns leuchten.

0: Liebe Zuschauer und Zuschauerinnen, liebe Freunde der freien Gemeinschaften, wir begrüßen Sie ganz herzlich. Auf dem Weg zu Gott in uns sind die Worte aus der göttlichen Weisheit eine enorme Hilfe. Daher lesen wir gerne öfter in den Büchern und in den Botschaften der Wahrheit. Aus der Broschüre Lebensperlen für Sie, die Auszüge aus dem Buch von Gabriele, die Perlenfischerin, beinhaltet, habe ich eine Passage ausgesucht, die ich gerne vorlesen möchte. Es ist der Christus Gottes, der mich begleitet, der mit mir am Arbeitsplatz ist, der bei mir ist, einerlei, was auf mich zukommt. Er will, dass ich mich in allem, was mich bewegt, erkenne und mit seiner Kraft bereinige, sodass der neue Mensch entsteht, die Erneuerung des Lebens, die von innen kommt. Denn in Christus zu leben, macht glücklich. In Christus zu leben, ist der Lebensgewinn, den wir unglaublich brauchen, gerade in unserer Zeit, gerade in dieser trüben Welt. Christus ruft, komm zu mir, zu Christus in dir. Komm und vertraue dich mir, dem Christus in dir an. Bete von Herzen und erfülle deine Gebete. Ich, der Christus Gottes in dir, mache dich glücklich, frei, gesund. In diesen wenigen Worten empfinde ich so viel Liebe und Kraft, die absolute Sicherheit, dass Christus immer bei mir ist, als geistiger Lehrer, als innerer Begleiter, als liebender Bruder. Das verbindet uns auch als Geschwister in den freien Gemeinschaften in aller Welt. Wir haben den Christus Gottes in uns gefunden. Einerlei, wo jeder von uns auf der Erde wohnt. Einerlei, welche Herausforderung auf uns zukommt. Wir wissen, Christus ist der Felsen, an dem wir uns immer festhalten können.
1: Ich habe auch etwas mitgebracht. Ein Text aus der Broschüre mit der Christusoffenbarung, die großen kosmischen Lehren des Jesus von Nazareth an seine Apostel und Jünger, die es fassen konnten, hat mich besonders berührt. Denn es geht um die Traurigkeit, die uns Menschen manchmal beschleicht oder gefangen nimmt. Dazu erläutert Gabriele, die Prophetin und Botschafterin Gottes, Folgendes. Denken wir um. Suchen wir nicht mehr die Orientierung beim Nächsten, wenn wir wieder einmal traurig sind? Nähren wir nicht weiter unser Menschliches, die Traurigkeit, das Selbstmitleid, sondern vergegenwärtigen wir uns die Nähe Gottes? Erstellen wir uns in der Trauer ein göttliches Bild, dass uns der Strom der Liebe umgibt und durchdringt, dass Gott uns immer liebt, dass er unser Vater ist, dass er unsere ewige Heimat ist, dass er die himmlischen Wohnungen frei hält, bis wir zu ihm zurückfinden. All das ist Hoffnung aus dem Geiste. Lassen wir uns von diesen inneren Eindrücken motivieren, dann werden wir mehr und mehr standfest. Und einige Zeilen weiter heißt es, wir werden die Situation mit ihm meistern, so erstarken wir in ihm. Wir lehnen uns nicht an Menschen an, sondern rufen Gott an und finden Halt in ihm. Diese Worte sind für mich von unschätzbarer Kraft und Hilfe, weil ich weiß, Gott will nur das Beste für mich und er ist immer da und weiß die Lösung, auch dann, wenn ich noch nicht sehe oder ahne, wie etwas weitergehen kann. Zu Christus kann ich in jeder Situation, in jedem Augenblick gehen, weil ich weiß, er zeigt mir entweder die Lösung oder einen Schritt auf die Lösung zu, wenn ich mir im Vertrauen seine Gegenwart bewusst mache. Liebe Zuschauerinnen, liebe Zuschauer, liebe Freunde in den freien Gemeinschaften weltweit, Wir wünschen Ihnen in diesem Sinne viel Lebensgewinn. Verbinde und sei Gott mit uns. Bis zum nächsten Mal.

Guten Morgen, lieber Zuhörer, liebe Zuhörerin. Es ist also Sonntagmorgen. Sie sind erwacht. Plötzlich kommen Gedanken wie: Heute ist ja Sonntag. Sie recken und strecken sich auf ihrem Nachtlager. Vielleicht empfinden sie nun, dass sie noch länger schlafen könnten. Ein Rat: Wenn es ihnen von ihrem Tagesplan her möglich ist, sich noch einmal auf die Seite zu drehen, um noch ein kleines Schläfchen zu machen, so tun sie es. Wenn jedoch abzusehen ist, dass sie nach diesem kleinen noch einmal Schläfchen in Hektik geraten, weil vielleicht dann die Familie auf sie wartet oder sie dringend außer Haus müssen, um eventuell einen Besuch zu machen, dann wäre es besser, aufzustehen und sich in Ruhe für den Tag zu richten. Die Hektik schon am Sonntagmorgen verdirbt die Stimmung für den ganzen Tag.

Sind sie nun aufgestanden? Haben sie sich im Badezimmer für den Tag frisch gemacht und sich angekleidet? Dann können sie, wenn sie möchten, eventuell ein geistiges Buch aufschlagen? Ja, nehmen sie es einfach und schlagen sie es dort auf, wo es sich heute öffnen möchte. Und dann schauen sie hinein und lesen sie die Worte, auf die ihr Auge fällt. Es gibt keine Zufälle. Die Worte, die auf diesen aufgeschlagenen Seiten stehen, sprechen zu ihnen. Sie wollen sich ihnen mitteilen. Probieren Sie es aus. Sind Sie bereit, diesen Rat anzunehmen? Dann gehen Sie mit dem Gelesenen nach innen und stellen die Worte Ihrem Erdenleben gegenüber. Ist es Ihnen möglich, dies in Ruhe zu tun? Dann haben Sie auch wertvolle Impulse für den heutigen Tag, den Sonntag und eventuell für weitere Schritte in Ihrem Erdendasein.

Lieber Zuhörer, liebe Zuhörerin, was mögen Sie wohl aus dem geistigen Buch für sich herauslesen? Dieser Tag, der Sonntag, sollte der Tag der Ruhe sein. Die Natur zeigt uns jeden Tag, was eigentlich Ruhe und Frieden bedeuten. Ganz besonders an ruhigen Tagen, am Morgen, dann, wenn die Hektik des Tages noch nicht eingesetzt hat, und am Abend hören wir die Natur atmen, die Stille, die sie uns zuspricht. Wollen wir sie vernehmen, dann ist der Sonntag gerade der richtige Tag.

Lieber Zuhörer, liebe Zuhörerin, nehmen Sie sich am Abend die Zeit, in die Nacht hinauszugehen. Lassen Sie sich von der Natur umgeben und seien Sie still. Schweigen Sie in Gedanken, reden Sie nicht. Empfangen Sie das Leben, das unser aller Leben ist, Gott. Treten wir hinaus, so lassen wir die Unruhe, die vielen Eindrücke in der Wohnung, im Haus für eine Weile hinter uns, um uns der Natur zu widmen, das Leben zu atmen und die Kräfte des Lebens aufzunehmen. Sie laben und stärken uns und machen uns stille. Wenn Sie möchten, versuchen Sie es. Sie werden erleben, dass Gott Sie umgibt, und Sie werden erleben, was es heißt, wenig zu denken und noch weniger zu sprechen, also besonnen zu leben. Sind Sie noch unruhig, dann sollten Sie den Sonntag abschließen, um ruhig in den Abend gehen zu können. Gehen Sie mit den Kräften der Natur in den Abend und Sie erleben sich ganz anders, besonnener, glücklicher, angehoben, sicher.

Lieber Zuhörer, liebe Zuhörerin, wir, die Urchristen im universellen Leben, ihre Brüder und Schwestern, wünschen Ihnen einen guten Sonntag, einen besinnlichen Sonntagabend, den Atem der Natur, die Besonnenheit, das innere Glück, den Frieden und die Sicherheit und einen guten Wochenbeginn.

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0: Liebe Zuschauer, liebe Zuschauerinnen, herzlich willkommen zu einer weiteren Lehrstunde aus der göttlichen Weisheit in der Reihe Die wahre Schule ist das Leben. Aus dem Reich Gottes erhalten wir seit nahezu 50 Jahren Antworten über Antworten auf die wichtigen Fragen unserer Existenz, über unsere Herkunft aus dem Reich Gottes, über unser irdisches Leben und wie wir unsere Erdentage nützen können. Durch Gabriele, die Prophetin und Botschafterin Gottes, sind allen Menschen aller Kulturen unzählige Offenbarungen und Lehrstunden aus der göttlichen Weisheit gegeben. Heute lesen und hören wir Ausschnitte aus einer von vielen, vielen Schulungsstunden. Zu Beginn sprach Gabriele die Zuhörer an mit den Worten: Liebe Brüder, liebe Schwestern, ich möchte ein Wort in den Raum stellen, das heißt, warum? Und so mancher wird nun denken, was will sie denn damit sagen?
1: Und Gabriele fuhr fort: Warum hinterfragen wir so selten unser Denken, Reden, ja, unser ganzes Verhalten? So mancher wird sagen, ja, was heißt das, mich zu hinterfragen? Denken wir mit. Wie oft denken wir anders, als wir reden? Wie oft denken wir über unsere Mitmenschen ungut nach? Eventuell laufen in unseren Gedanken Hass, Neid, Feindschaft und Streit. Sollten wir darüber reden, dann verbrämen wir diese unsere Gedanken. Also sind die Worte vielfach nur Hüllen, denn in unseren Worten liegt anderes als das, was wir sagen, was wir meinen oder gar was wir tun. Wir tun freundlich und hilfsbereit, doch dahinter stecken Abwertung, Feindseligkeit, eventuell sogar Hass und Neid. Das alles, was in unseren Gedanken ist, was sich in unseren Worten tummelt und in unserem Verhalten, in unseren Handlungsweisen, das speichern wir in unserem physischen Körper, in unserer Seele und nicht zuletzt in Gestirnen, die wir Speichersterne oder Reinigungsebenen nennen. Es sind dann die Wege unserer Seele nach unserem Leibestod. Manch einer von uns kann sich kaum vorstellen, wie das Speichern vor sich geht. Deshalb dazu ein Beispiel. Wie verhält sich denn ein Kleinkind? Es muss lernen. Es lernt allmählich aufzustehen. Ja, wie oft fällt es denn wieder hin und weint und schreit? Es muss ganz allmählich lernen zu stehen. Wenn es das Hinstehen erfasst hat, dann bleibt es stehen. Und wo erfasst es dies? Im Gehirn. Das Stehen wird also im Gehirn, aber auch im ganzen Menschen gespeichert. Oder das Kind lernt zu sprechen. Wir freuen uns, wenn das erste Wort Mama oder Papa kommt. Das Kind hat es gehört, immer wieder gehört und spricht es ganz allmählich nach. Dann kommt das Laufen hinzu. Das Kind geht an der Hand der Eltern. Wie lange dauert es, bis es frei laufen kann? So lange, bis das Gehirn, der Körper, die Muskeln, die Programme des Laufens aufgenommen haben. Das Kind geht in die Schule. Es muss lernen. Wir müssen gar nicht alles einzeln aufzählen, was da zu lernen ist. Es bedarf vieler Wiederholungen, bis das Gelernte gespeichert ist, bis es erfasst wird vom Schulkind.
2: Gabriele erklärte weiter. Dann geht es weiter, Schritt für Schritt. Das Berufsleben, Lernen, Arbeiten. Es muss gespeichert werden. Wie lange brauchen wir, bis ein Arbeitsprozess gespeichert ist, bis wir sagen können, ich habe es verstanden, ich habe es gelernt, ich kann es nun. Aber damit ist es noch lange nicht vorbei mit dem Lernen. Wir lernen immer weiter. Denken wir nur an das Autofahren. Es dauert eine Zeit, bis wir die ganzen Handgriffe gespeichert haben. Dann geht es wie automatisch. Wir lernen die Zeichen beim Autofahren und vieles mehr. Denken wir an die Schule. Denken wir an das Berufsleben. Denken wir an das Autofahren. Wir speichern also. So könnten wir

0: Doch wenn wir dann älter werden, dann spüren wir, wir müssen eigentlich unterscheiden zwischen gut, weniger gut und böse. Die meisten Erwachsenen gehen einfach in das Alltagsleben, nennen sich unter Umständen Christen, wissen um die 10 Gebote und um die Lehren des Jesus, des Christus. Und viele, sehr viele, lassen trotzdem das Ganze beiseite. Ein äußeres Streben, Macht und Ansehen und vieles mehr drängt sich in den Vordergrund. Und dabei geht das Speichern weiter. Wir begegnen unseren Mitmenschen im Beruf, auf der Straße. Wir haben eine Familie. Wir begegnen den Familienmitgliedern, den Verwandten, den Bekannten. Was denken wir? Nicht die Hüllen, der Gedanke als solcher wird gespeichert, sondern wir speichern die Inhalte des Gedankens. Wir sprechen mit unseren Nächsten und denken, das war jetzt ein gutes Gespräch. Doch was haben wir in unsere Worte hineingelegt? Eventuell Abwertung, Neid. Das speichern wir. Und wir speichern in unseren Körperzellen. Wir speichern in unserer Seele. Und das Negative speichern wir auch in sogenannten Speicherplaneten. Wir nennen sie auch Reinigungsebenen. Das ist dann der Weg der Seele nach dem Erdendasein.
1: Doch noch, so heißt es weiter, sind wir in der Erdenschule. Eben, um die negativen Eingaben und Speicherungen zu erkennen und aufzulösen. Was wir an Negativen speichern, ist Sünde, ist Fehlverhalten, wieder Gott und letzten Endes wieder unser wahres, ewiges Leben. Das ist das Fehlverhalten, das uns als Menschen prägt. Und diese Prägung strahlen wir aus. Was denken wir jetzt? Ich kann doch meine Vergangenheit nicht mehr bereinigen. Was vergangen ist, kann ich nicht mehr gut machen. Es ist vergangen. Ich kann mich an vieles nicht mehr erinnern. Doch so ist es nicht. Jeder neue Tag ist unser Tag. Für jeden von uns ist es sein Tag. Und jeder Tag bringt uns aus den Gestirnen, aus den Speicherplaneten einige Aspekte von dem, was wir in der Vergangenheit eingegeben haben. Die Planeten strahlen es uns über unsere Seele zu, damit wir unser Fehlverhalten erkennen. Und mit der Hilfe des Christus, unseres Erlösers in uns, bereuen und bereinigen und wiedergutmachen. Das beinhaltet die Bitte um Vergebung. Wir vergeben und machen wieder gut, was wir unter Umständen verursacht haben und tun Gleiches oder Ähnliches nicht mehr. Und nicht mehr tun heißt, uns an den Geboten Gottes und an den Lehren des Jesus, des Christus zu orientieren, so dass wir das Gegensätzliche, was wir eingegeben haben, aus unserer Seele und aus unserem Körper herausnehmen. Das heißt, der Christus Gottes wandelt das Schwere, das Sündhafte, das Dunkle, die Sünde um in Licht und Kraft, in der Seele und in unserem Körper. Unser Denken wird dann etwas lichter, unser Verhalten ebenfalls. Und wir fühlen uns als Mensch frischer, eventuell sogar gesünder.
2: Gabriele fuhr fort. Jetzt komme ich nochmal auf das Wort warum zurück. Warum hinterfragen wir unser Verhalten nicht? Ist der andere schuld an unserem negativen Denken? Oder entspricht es nicht doch einem Teil unseres Verhaltens? Der andere kann ja mitschuldig sein, aber unser aufgeregtes und negatives Denken zeigt uns, etwas Gleichartiges ist ja auch in uns, in unserer Seele, in unseren Körperzellen. Also stellt sich doch jeden Tag aufs Neue die Frage, was will mir heute der Tag sagen? Er sagt mir nur das, was ich in der Vergangenheit gespeichert habe. Wir müssten uns fragen,

0: fragen, warum wollen wir leiden? Warum wollen wir krank sein? Warum wollen wir die Schicksale erdulden? Leid, Not, Sichtum und vieles mehr? Warum? Jesus sagte, was du willst, dass dir andere tun, das tue du ihnen zuerst. Oder anders gesprochen, was du nicht willst, dass dir andere tun, das tu ihnen auch nicht. Wollen wir, dass andere über uns gehässig denken, neidisch denken, scheinheilig reden oder etwas vorgeben, was nicht stimmt? Was wir also nicht wollen, sollen wir anderen auch nicht zufügen. Denn das, was wir dem Geringsten unserer Mitmenschen antun, das tun wir Christus an und letzten Endes auch uns selbst.
1: Gabriele erklärte weiter. Wenn jetzt das Warum kommt, ist immer wieder die Frage, ja, warum wollen wir denn krank werden? Denn letztlich denken wir doch krank, denken wir negativ. Ja, warum müssen wir leiden? Warum passiert uns dies oder jenes? Der andere ist doch schuld. So denken wir oft als erstes. Doch Gabriele stellt richtig. Er ist vielleicht mitschuld, aber wir haben uns durch unsere Gedanken, durch unser negatives Verhalten Gleiches und Ähnliches eingegeben. In uns selbst. Und irgendwann kommt es zum Tragen. Also ist es kein Zufall. Letzten Endes gibt es gar keine Zufälle, dass wir dies oder jenes erdulden oder erleiden. Rückfragen könnten wir eventuell einiges an Ursachen ergründen in unserer Vergangenheit, in unserem Verhalten gegenüber unseren Mitmenschen. Ähnliches trifft uns heute. Es gibt keine Zufälle. Es steht doch auch geschrieben, was der Mensch sät, das wird er ernten. Die Inhalte unserer Gedanken und Worte, unseres ganzen Verhaltens sind die Saat. Wenn diese aufgeht, dann fühlen wir es im Körper. Am Ende der Lehrstunde lud Gabriele dazu ein, mit dem Gehörten nach innen zu gehen, zu Christus, unserem göttlichen Bruder. Diese Passage hören wir nun im Originalton von Gabriele.
2: Wenn wir nun in die Stille gehen, gehen wir zu Christus in uns. Der große Geist, das mächtige Licht, das uns immer beisteht, pulsiert in der Nähe unseres Herzens. Unser Tag, jedem sein Tag geht zur Neige. Doch für jeden hat dieser Tag etwas anderes gebracht. Schönes, Unschönes, Negatives. Eventuell sogar Schlimmes, Aspekte aus unseren Vorgaben für unsere Zukunft. Heute war ein Tag, heute kam etwas auf uns zu. Denn was wir in der Vergangenheit an Gegensätzlichem eingegeben haben, das ist unsere Zukunft. Haben wir in unserer Vergangenheit Schritt für Schritt das getan, was uns der Ewige durch Mose gab, die Gebote und Jesus, die Bergpredigt, dann ist unsere Zukunft lichter und heller und freundlicher. Unser Bewusstsein ist erweitert. Wir fühlen und spüren die Gottnähe. Ist es nicht so? Dann war heute ein Tag, den wir eventuell überdenken können. Tun wir es mit Christus in uns. Eventuell kommt auch einiges aus der Vergangenheit. Wir erschrecken. Wir sind entsetzt, wie wir uns da verhalten haben. Beten wir zu Christus. Er hilft uns, zu bereuen, zu bereinigen und nicht mehr zu tun. Auf diesem Weg werden wir lichter, heller, freier, gesünder und wenden so manches Leid und Schicksal rechtzeitig ab. Denn er möchte, dass es uns und unserer Seele gut geht.
3: Liebe Zuschauer, liebe Zuschauerinnen, was wir gehört haben, kann uns helfen, unser Leben und was uns jeden Tag begegnet, besser zu verstehen und immer mehr zu erfassen, dass nichts, aber auch gar nichts in unserem Leben Zufall ist. Alles will uns etwas sagen, über uns selbst und über die Saat, die wir in den Acker unseres Lebens eingebracht haben. Und wie Gabriele erklärte, in jeder Situation ist Christus in uns der Helfer und Ratgeber, der uns auf unserem Erkenntnisweg und unserem gesamten Lebensweg begleitet. Für heute verabschieden wir uns von Ihnen und freuen uns, wenn Sie auch das nächste Mal wieder einschalten, wenn es heißt, die wahre Schule ist das Leben. Auf Wiedersehen und Gott zum Gruß.

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Liebe Brüder, liebe Schwestern in Christus, aus dem Studio Santec, von wo aus das Wort des ewigen Geistes in die ganze Welt geht und auch der Sender Neu-Jerusalem ausgestrahlt wird, hören wir Urchristen im In- und Ausland wieder die Urlichtstrahlung. In dieser himmlischen Botschaft können wir heute erfühlen, was es bedeutet, wenn sich das Rosentor öffnet. Nützen wir diese Stunde, um uns zunächst bewusst zu werden, dass unsere Seelen nicht von dieser Welt sind. Es ist zu hoffen und zu wünschen, dass immer mehr Menschen zu der Einsicht gelangen, dass sie derzeit wohl Menschen auf dem Planeten Erde sind, aber der Erde letztlich nicht angehören. Der unabänderliche Beweis für diese Tatsache ist das Hinscheiden unseres physischen Körpers am Ende unseres Erdenganges. Irgendwann kommt der Tod, ob wir ihn willkommen heißen oder nicht. Das schon will uns sagen, dass wir nur Gast auf dieser Erde sind. Die Seele kann von dieser Erde nichts an Hab und Gut mitnehmen, nur das, was sie ihren Nächsten an Gegensätzlichem angetan hat, und auch der Mutter Erde mit ihren Tieren, Pflanzen und Mineralien trägt sie in ihren Seelenhüllen mit sich, wenn sie ins Jenseits hinüberwechselt. Viele Menschen trachten immer noch nach Ansehen, nach Vermögen und Wohlstand. Für die Mehrzahl ist das der Sinn und Zweck ihres Lebens. Höhere Werte, die ein Menschengeschlecht wertvoll machen würden, schwinden immer mehr. Mehr oder weniger ist jeder sich selbst zum Nächsten geworden. Auch das Religiöse, das von kirchlichen Denkmustern geprägt ist, belebt das Lebensgefühl des heutigen Menschen kaum. Die Gebundenheit an leere, äußere, zum Beispiel liturgische Abläufe und die Veräußerlichung allgemein führte zur Gleichgültigkeit dem geistigen, dem inneren Leben gegenüber. Jahr für Jahr die gleichen Verse. Das anschließend daraus gepredigte Christenwort ist vielfach zur Floskel geworden und für so manchen Hörer eine Absurdität, mit der er nichts anzufangen weiß. Sein oft uneingestandenes Fazit: nichts als Schall und Rauch. Der kirchliche Weihrauch ist schon so weit vorgedrungen, dass vielen auch der Name Christus oder Gott, der allumfassende Geist, nichts mehr sagt. Leider ist immer noch die Ansicht weit verbreitet, Christus und Gott seien einzig mit der kirchlichen Institution gleichzusetzen. Doch die scheinchristliche Botschaft gleicht einem Orakel, das man nicht deuten kann, so dass man sich schon lange nicht mehr bemüht zu fragen: Wer ist Gott? Wo und wie kann ich Gott finden? Warum auch? Manch einer meint, dafür hat man die Priester, die Pfarrer und die Theologen,
die Gott studiert haben und schließlich um ihn wissen müssten. Sie sagen mir, was Gott will. Und ich tue, so recht und schlecht jedenfalls, was die Priester sagen. Das wird dann schon richtig sein. Jesus, der Christus, sprach jedoch sinngemäß: Wenn ihr nicht umkehrt und wie die Kinder werdet, könnt ihr nicht in das Himmelreich kommen. Er sagte nicht: Wenn ihr nicht auf den Rabbi, den Priester, den Pfarrer, den Pastor hört, könnt ihr nicht in das Himmelreich kommen. Wer kein analytischer Denker ist, dem fällt es schwer, unvoreingenommen abzuwägen. Manch einer jedoch, der die Kirchengeschichte näher beleuchtet hat, fragt sich, ob die Theologen überhaupt etwas von Gott wissen oder ob man Gott überhaupt studieren kann. Und so mancher kommt zu dem Ergebnis: Sollte man Gott studieren können, dann hätte Jesus, ein Theologe, also ein Rabbi sein müssen. Jesus sprach aber nicht für die Theologie. Er war kein Rabbi, ganz im Gegenteil, denn er sagte sinngemäß: Ihr sollt euch nicht Rabbi nennen lassen, denn nur einer ist euer Meister, ihr alle aber seid Brüder. Von Jesus sind sogar ungewöhnlich deutliche Worte gegen die Pharisäer und Schriftgelehrten überliefert, die er als blinde Führer, als Heuchler, als Nattern und Schlangenbrut und als blinde Narren bezeichnete. Jesus stand auf gegen die Theologie, gegen das Priester gleich Pfarrertum. Jesus wollte, dass alle Menschen als gleichwertig gelten. Er war gegen Mittler, die sich zwischen Gott und sein Kind stellen. Wer tiefer zu denken gelernt hat, wird auch zu dem Ergebnis kommen, dass Gott uns Menschen durch Mose die 10 Gebote nicht gegeben hätte und Jesus nicht die Lehre der Gottes- und Nächstenliebe, wenn die Theologie das Salz in der Suppe wäre. Wären die kirchlichen Vorschriften und Glaubenslehren für uns Menschen die gottgewollten Lebensanweisungen, so hätte uns Jesus nicht in der Bergpredigt seine wunderbare und schlichte Lehre gebracht, die Lehre gegeben für eine höhere Ethik und Moral, um eine bessere Welt werden zu lassen. Der ewige Geist, Gott, zeigte uns Menschen in seinen Weisungen, in seiner Botschaft den Weg zurück ins Vaterhaus. Es ist der Weg, der der Seele ermöglicht, nach dem Hinscheiden ihres physischen Körpers wieder heimwärts zu wandern. Wohin? Zum Reich Gottes, in die ewige Heimat, von wo sie einst als göttliches Wesen ausging. Der Beweis dafür, dass Gott und sein Sohn Jesus der Christus nicht das Theologiestudium, das Gottstudieren befürworten, sind unter anderem die Gottespropheten. Sie waren weder Pfarrer noch Priester. Sie gehörten keiner Priesterkaste an, keiner elitären Gruppe innerhalb
der menschlichen Gesellschaft, die eine besondere, erhabene Stellung einnimmt. Die wahren Gottespropheten kamen aus dem Volk und mussten ein Leben im Geiste Gottes führen, um den allmächtigen Geist empfangen zu können, der dann durch sie zu den Menschen sprach. Der Ewige lässt sich weder in eine Kirche einsperren, noch in die traditionelle Liturgie, auch dann nicht, wenn Pfarrer und Priester liturgische Gewänder tragen, angeblich zu seiner Ehre. Jesus von Nazareth schmückte sich nicht mit goldverbrämten Gewändern, um eine Ehrwürdigkeit zu demonstrieren. Das ist Tradition der Kirche, entlehnt aus dem Heidentum. Gott möchte, dass wir Menschen uns mit der Tugend der Gottes- und Nächstenliebe schmücken, also Gewandern. Gott ist allgegenwärtiger, strömender Geist, aber nicht Tradition. Deshalb ist der Ewige nicht in traditionellen, sakramentalen Abläufen zu finden. Und es steht sinngemäß geschrieben, Gott wohnt nicht in Kirchen, die von Menschenhand erbaut sind. Das spüren heute immer mehr Menschen und fragen, gibt es einen Gott? Wo ist Gott? Wer ist Gott? Gott ist der lebendige Quell ewigen Lebens in jedem von uns. Er ist in unseren Seelen und in jeder Zelle unseres Körpers, die er mit seinem Odem beatmet. Sein Odem ist das Leben. Wenn der physische Körper hinscheidet, dann nimmt die Seele den Odem, wir sagen den Atem, das Leben an sich. Jeder kann beobachten. Bei der Geburt eines Kindes atmet das Neugeborene ein und tut den ersten Schrei. Damit gibt die Seele zu erkennen, nun bin ich in meinem Erdenkörper angekommen. Scheidet der physische Leib hin, so atmet die Seele ihre physische Hülle, den materiellen Körper, gleichsam von sich. Durch das letzte Ausatmen setzt die Seele ein Zeichen und teilt den umstehenden Menschen mit, dass sie den Odem, das Leben, an sich genommen hat. Die menschliche Hülle ist somit hingeschieden. In Anbetracht der Abläufe beim Kommen und Gehen der Seele wird uns bewusst, dass die Erde nur eine Durchgangsstation der Seele ist. Jeder einzelne von uns gehört vielmehr dem ewigen Reich an, der Gottvaterstadt, in der Güte, Liebe und Sanftmut die Quelle der ewigen Schöpfer- und Schöpfungskraft ist. Das unumstößliche Gesetz der Himmel. In jedem Menschenkörper, tief im Urgrund der Seele, ist sein göttliches Wesen, das von Gott, unserem Vater, geschaut und geschaffen wurde, das Kind, der Sohn, die Tochter des Ewigen.
Der Geist der Ewigkeit hauchte dem wertenden göttlichen Wesen das göttliche Erbe ein, das Gesetz der Himmel, das ewige Leben. Dieser geistige Kern unseres innersten Wesens, das in unserem Seelengrund liegt, ist unvergänglich. Damit unsere Seele wieder zum ewigen Leben, zum Gesetz der Liebe, der Himmel zurückkehren kann, sollten wir Menschen nach dem Gesetz der Himmel leben und dies in unserem Fühlen, Empfinden, Denken, Reden und Tun. Dazu gehört das Vertrauen Gott, unserem Vater und Christus, unserem Erlöser, gegenüber. Wer sich Gott anvertraut, der glaubt auch an die Allmacht und Führung Gottes. Wie schon erwähnt, steht geschrieben, so ihr nicht umkehrt und wie die Kinder werdet, könnt ihr nicht in das Himmelreich kommen. Was heißt das für uns Menschen? Kinder gehen an der Hand der Mutter und des Vaters. Sie vertrauen sich den Eltern an. Glauben wir wahrlich an Gott und bejahen wir ihn als den allmächtigen Geist der Liebe? Dann müssten wir schrittweise die Gebote Gottes und die Lehren des Jesus, des Christus befolgen. Jeder, der an die Existenz Gottes glaubt, müsste sich zu seiner Selbstprüfung eigentlich die Frage stellen, ob er wahrlich gewillt ist, Gottes Willen zu tun und an der Hand des Christus Gottes zum ewigen Vater zu wandern, um ohne lange Umwege als Kind, als Sohn oder Tochter Gottes ins Vaterhaus einzugehen. Wer danach ernsthaft strebt, dem dämmert sehr bald, dass er sich ohne Ordnung in seinem Denken und Verhalten immer wieder vom Weg in die Ewigkeit ins Vaterhaus entfernt. Es heißt also, Ordnung zu machen, nicht nur in unseren Räumlichkeiten, sondern auch in unseren Gefühlen, Empfindungen, Gedanken, ja, in unserem ganzen Verhalten. Ich bitte, meinen Worten tief in eurem Inneren zu folgen. Wer Ordnung schafft, gewinnt schon viel. Er wird ruhiger und besonnener. Daraus ergibt sich der nächste Schritt, der Wille Gottes. Was ist der Wille Gottes? Diese Frage beinhaltet bereits die Tat. Denn wer Gottes Willen erfüllen möchte, der hält sich an Gottes Gebote und an die Lehren des Jesus des Christus. Wer sich daran konsequent orientiert, der richtet sein Leben auf Gott und seine Gesetzmäßigkeiten aus. Dadurch wird er immer sensitiver, also durchlässiger für die Wahrheit, für das Gesetz der Güte, Liebe und Sanftmut. Das bedeutet, dass er vermehrt aus Gottes Gnaden Quell empfängt und weise seine Tage plant, um allmählich als Sohn oder Tochter Gottes aus Gottes ewigem Quell der Liebe zu schöpfen.
die geistigen Aufgaben, die er sich selbst stellt, um sie zu erfüllen, beflügeln ihn mit der Ernsthaftigkeit. Diese ist gekennzeichnet von Souveränität, Wachsamkeit, Gerechtigkeit, von Fürsorge und nicht zuletzt von der Erfahrung der schöpferischen Einheit. Dieser Mensch erkennt tief in seinem Herzen, dass alles eine Einheit bildet und kein Wesen aus dem Ozean des Lebens ausgeschlossen ist. Die Liebe Gottes, die der Ozean des Lebens ist, umfasst alles Sein, die Wesen in Gott, die Tiere, Pflanzen, ja, das gesamte reine Alluniversum ist Ozean und Urquelle in einem. Wer an der Hand des Christus Gottes die Schritte zum Königreich des Innersten getan hat, für den ist das Himmelsfenster offen, und er selbst ist zur Rose geworden, zum Gottliebenden. Er möchte nichts anderes sein als das Kind Gottes, seines ewigen Vaters, sein Sohn, seine Tochter. Wir verstehen nun, warum uns der Ewige aus seinem Urquell das Hoheitsgesetz übermittelte, die göttliche Ordnung, seinen Willen, seine Weisheit und seinen Ernst. Wer sein Erdendasein der ewigen Urquelle, der Schöpferkraft Gott geweiht hat, der ist zu einem ethisch und moralisch hochstehenden Menschen geworden. Seine Gefühle, Empfindungen, Gedanken, Worte und Taten beinhalten mehr und mehr die Selbstlosigkeit, die Gerechtigkeit, die in den vier Schöpfungskräften Ordnung, Wille, Weisheit und Ernst ankern. In der letzten Urlichtstrahlung hörten wir vom inneren Seelenfenster, das ganz allmählich den Blick in ein lichteres Sein freigibt, durch das der himmlische Rosenduft strömt. Die himmlischen Rosen symbolisieren die Gottes- und Nächstenliebe. Die Nächstenliebe ist ohne die Liebe zu Gott nicht erfüllbar, weil Gott der Urquell der Liebe ist, der die Gottesliebe zum Nächsten mit seinem Licht belebt. Denken wir noch einmal an die Jesu-Worte. Wenn ihr nicht umkehrt und wie die Kinder werdet, könnt ihr nicht in das Himmelreich kommen. Wer diese Aussage näher beleuchtet, erkennt unter anderem, dass es ohne Demut, Ehrfurcht und Achtung vor Gott, unserem ewigen Vater, keine Einheit geben kann zwischen Mensch, Tier, Natur, ja Einheit mit der reinen Unendlichkeit. Unsere Seelenhüllen liegen wie dichte Schleier vor der Wahrheit, vor der Liebe und Einheit, vor unserem göttlichen Erbe. Wer sich das hohe Bewusstsein der Alleinheit nicht erarbeitet hat, das uns Menschen möglich gemacht wurde durch die erlösende und befreiende Kraft Christi,
der hat seine Seelenhülle nicht durchlichtet. Das bedeutet, dass er trotz geistigen Wissens dem Urquell des Lebens nicht näher gekommen ist. Wer es jedoch mit der Urlichtstrahlung so hielt, wie es uns der Ewige nahe brachte, der hat eine fühlbare, aber auch sichtbare Wandlung erfahren. Sein Gemüt ist lichter und heller, sein Inneres standhafter, Ängste sind gewichen, Sorgen werden hinterfragt, werden mit der Hilfe des Christusgottes geordnet und, wenn möglich, so weit behoben, dass sich das Gemüt wieder erhält, weil das Vertrauen zu Gott und Christus standhaft, ja stabil bleibt. Das wachsende Vertrauen in Gott und seine Führung erinnern so manchen an die Formulierung der vorigen Urlichtstrahlung. Die Zügel für mein Dasein habe ich Gott übergeben. Das könnte zum Beispiel für den Einzelnen bedeuten: Nun fasse ich die Hand meines lieben Vaters, meines treu sorgenden Erlösers Christus, und lasse sie nicht mehr los. Für Menschen im Geiste der Liebe hat sich das Wort liebevoll, das viele unangebracht verwenden, in Liebe zur Seele im Nächsten umgewandelt. Der auf Gott ausgerichtete Mensch heuchelt keine Liebe mehr vor. Er ist dem anderen von Seele zu Seele gut, ohne schmeichelnde Worte zu verwenden. Die Taten sind vielfach Werke für das Reich Gottes, das er in seinem Herzen erahnt, erfüllt und mit dem er verbunden ist. Seine Gebete sind erfüllt von der Liebe zu Gott, seinem Vater, und seine Werke sind Gebete an den Schöpfer, der seine Schöpfung liebt. Die Gebete zu Gott, der die Liebe ist, umfangen allmählich die gesamte Seinsschöpfung. Menschen im Geiste Gottes, der Gottes- und Nächstenliebe, tauchen mehr und mehr in den Ozean der Liebe ein, in das göttliche, allewige Gesetz der Liebe. Sie sind daheim, im Reich Gottes, in ihrem innersten Wesen angekommen. Das Seelenfenster ist zur Himmelspforte geworden, durch die die Lieben der Heimat dem Ankömmling mit Rosen der Liebe entgegenkommen, um ihn sehr bald durch das innere Rosentor zu geleiten. Liebe Brüder, liebe Schwestern, ist es so mit dem Gottzustrebenden bestellt, dann hat der Seismograph seine Schuldigkeit getan. Der Mensch, der sich dem Himmelstor nähert, bedarf nun keiner Bewusstseinsstütze mehr. Er ist zum Licht des Vaters geworden, zum Sohn und zur Tochter Gottes, ein Wesen der Unendlichkeit. Es ist auf ewig daheim. Liebe Brüder, liebe Schwestern, ein Ausblick und ein kleiner, bescheidener Einblick für alle, die wahrhaft die Urlichtstrahlung anwendeten und anwenden,
die erahnen, was wahre Gottes- und Nächstenliebe bedeutet. Ich wünsche euch, uns allen, das geöffnete himmlische Rosentor. Gott, unser Vater, wartet sehnlichst auf uns, seine Kinder. Lassen wir uns also von Christus, unserem Erlöser, Bruder und Freund, führen. In der Gottes- und Nächstenliebe verbunden, Gabriele.

Hallo, liebe Kinder. Ich bin Knirps. Ich bin übrigens fast so groß wie ihr. Eigentlich könnt ihr mich nicht sehen, aber doch bin ich da. Ich bin nämlich ein Wichtel. Und zwar ein Geschichtenwichtel. Und Wichtel sind Naturwesen. Von denen gibt es ganz, ganz viele in der Natur. Wir lachen gerne, so wie ihr es auch gerne tut. Wir singen gerne und wir tanzen und hüpfen gerne, genau so wie ihr. Und wir erleben viel und haben auch viel zu tun. Und da gibt es jede Menge zu erzählen. Und jetzt schauen wir mal, was für eine Geschichte wir heute für euch mitgebracht haben.

Hallo, liebe Kinder. Heute sind wir gemeinsam vor dem Fernsehgerät. Aber es gibt auch Stunden, wo ihr draußen seid. Und was seht ihr draußen? Wenn ihr im Himmel schaut? Wolken? Blauer Himmel? Die Sonne? Ein Flugzeug? Oder vielleicht ein Ballon? Aber auch bestimmt einen oder mehrere Vögel? Und wenn ihr geradeaus schaut, was seht ihr? Häuser? Menschen? Fahrradfahrer? Oder einen großen Baum? Viele Bäume, aber auch vielleicht einen Hund, eine Katze oder eine Kuh, ein Elefant. Aber wenn ihr am Boden schaut, was seht ihr? Ja, eure Füße. Aber was noch? Steine, Erde, Gras oder ein Stück Holz. Oder, hey, das bewegt sich was. Ein Käfer? Nee, das ist kleiner. Eine Ameise. Eine Ameise, liebe Kinder. Und gerade über Ameisen wollten wir heute etwas hören. Ameisen sind sehr kleine Tiere. Und jeder von euch kennt sie. Es gibt sie überall auf der Welt. Ob sie nun auf der Straße, auf dem Gehweg oder im Wald, Feld und Flur unterwegs sind. Und sind äußerst nützliche, fleißige Tierchen. Sie schleppen alles, was sie an toten Tieren finden können, zum Beispiel Wespen oder Falter und vieles mehr in ihrem großen unterirdischen Bau. Und wisst ihr, wie das klingt in einem Ameisenbau? Ihr müsst wissen, dass jede Ameise wichtig ist, denn sie trägt zum ökologischen Gleichgewicht auf der Erde bei. Ameisen sind eine große Familie. Sie sind Staatenbildner, das heißt, sie haben unzählige unterirdische Gänge und verschiedene Stuben. Alle Ameisen helfen zusammen und eine jede hat ihre spezielle Aufgabe in dem großen Gemeinschaftsleben. Die Waldameisen haben ihren Bau teilweise über der Erde. Liebes Kind, sicher hast du schon so einen großen Ameisenbau, einen Ameisenhaufen gesehen. Wenn du vor einem so großen Ameisenberg stehst, habe niemals zerstörerische Gedanken, denn dieser Ameisenhaufen wurde von den Ameisen mühevoll und kunstfertig errichtet. Ameisen können nicht so sehen wie wir Menschen. Sie fühlen mehr. Am Kopf haben sie kleine Fühler. Mit diesen tasten sie sich vorwärts immer dem Duft nach. Denn nur so können sie unterscheiden, ob sie nur eine Ameise aus ihrer Familie oder aus einer anderen Familie begegnen. Das Oberhaupt einer Ameisenfamilie, auch Ameisenvolk genannt, ist die Königin. Sie ist viel größer als die anderen. Sie ist nur für das Eierlegen zuständig. Ameiseneier sind sehr klein, aber dafür kann die Ameisenkönigin eine Unmenge davon legen. Die fleißigen Ameisen nennt man Arbeiterinnen. Sie sind immer am Wirken, ob sie nun die Brut beaufsichtigen, Nahrung herbeiholen oder ob sie aufräumen und immer neue Gänge und Stuben bauen. Eine Ameise ist nicht zu viel. Nun kommen wir zu einer schönen Geschichte. Aber vorher, ich glaube, ich werde ein bisschen Flöte spielen.

Am Haupteingang eines Ameisenbaus standen zwei Wächter. Den Bau konnte jeder Ameise problemlos verlassen. Nur beim Eintritt in den großen Ameisenbau musste die Ameise die Parole des Staates kennen. Die Parole dieses Ameisenstaates hieß: Fleißige Ameisen arbeiten schwer. Die Arbeiterinnen waren auch heute wieder emsig unterwegs. Immer wieder hörte man: Fleißige Ameisen arbeiten schwer. Die Aufgabe der Wächter ist es, gut aufzupassen, dass sich zum Beispiel keine fremde Ameise entschleicht, in die Kinderstube geht und die noch nicht oder frisch geschlüpfte Ameisen entwendet. Gleich hinter der Kinderstube liegen die Speisekammern. Diese sind zur Zeit des Brütens und vor dem Winter bis oben gefüllt. Denn nur im Winter haben die Ameisen ihre Ruhezeit. Im Frühling, im Sommer und im Herbst gehen sie emsig ihrer Arbeit nach. Eines Tages kam es zu einem Zwischenfall. Es war gerade Brutzeit und die Königin war bekannt dafür, immer recht viele Eier zu legen. Da schlich eine fremde Ameise um den Ameisenbau. Sie kam, um zu spionieren. Rosalinde, so hieß die fremde Ameise, sah bald, wie schwierig es sein würde, in den Ameisenbau zu gelangen. Sie sprach zu sich selbst: Wir sollten es an einer ruhigen Stelle von außen versuchen, denn sonst erkennen die Wächter, dass wir nicht zu ihrem Staat gehören. Ameise Rosalinde wäre am liebsten unverrichtete Dinge wieder heimgegangen. Doch sie dachte an die Notlage, in der sich ihr Volk befand. Die Königin ihres Volkes war nämlich sehr krank. Sie konnte keine Eier mehr legen. Der Arzt hatte ihnen empfohlen, fremde Eier mit Ameisenmilch zu einem Brei zu verrühren. Davon würde ihre Königin wieder gesund werden. Rosalinde kundschaftete die Möglichkeiten für den räuberischen Einbruch aus. Schließlich machte sie sich auf den Heimweg. Zu Hause angekommen, berichtete sie, was sie ausspioniert hatte. Gemeinsam berieten sie, wie sie vorgehen wollten. Am besten ist es, wir gehen das Ganze unter dem flachesten Ende des Aufens an und schlüpfen dort hinein. Am nächsten Tag schlichen alle zusammen zu einem Ameisenbau, den sie zu berauben planten. Einige Ameisen gruben den Weg nach innen, die anderen passten auf, dass keine Wächterameise sie entdeckte. Es dauerte nicht lange und schupp, schon waren einige Fremdameisen im Inneren des Baues. Das Ganze konnte nicht gut gehen, denn die Kinderstuben wurde streng bewacht. Sofort kam ein Wächter und sprach: Was wollt ihr hier? Was habt ihr hier zu suchen, ihr Räuber? Da fingen die Ameisen an zu weinen und gestanden, dass sie die Eier hatten stehlen wollen, weil ihre Königin keine Eier legen konnte. Sie klagten, dass ihr Volk aussterben würde, wenn keine neuen Ameisen nachkämen. Die anderen Ameisen hatten Verständnis und Mitleid. Aber wenn das euer ganzes Problem ist, kommt mit in die Medizinstube. Wir geben euch Naturmedizin, damit eure Königin wieder Eier legen kann. Die fremden Ameisen wanderten mit den rechtmäßigen Bewohnern durch den Bau in die Medizinstuben. Da stand eine kleine Kessel mit selbstgekochten Arzneien aus guten Kräutern. Sie füllten 5 Taschen davon ab. Die fremden Ameisen hatten schwer zu tragen, um das Gut nach Hause zu bringen. Bevor sie den Bau verließen, entschuldigten sie sich viele Male bei der hilfreichen Ameisen und beteuerten, dass sie nie wieder stehlen wollten, auch nicht zu einem gut gemeinten Zweck. Auch Ameisen haben ihre Sitten. Auch für sie heißt es, dass man nicht einfach etwas nehmen darf, das einem nicht gehört. Es ist besser, über das Problem zu reden und zu fragen, ob vielleicht jemand helfen kann. Immer ehrlich und offen zu sein, das ist sehr wichtig. Denn auch der liebe Schöpfergott im Himmel wäre traurig gewesen, wenn sich die Fremdameise anders verhalten hätten, als es dem Miteinander dient. So ging alles gut aus. Die Medizin half wirklich.
Wochen später hatten Rosalinde und ihre Mitameisen so viel zu tun, dass jede einzelne von ihnen am Abend müde in ihr kleines Ameisenbett sank. Liebe Kinder, das war die Geschichte von der großen Familie der Ameisen. Und liebe Kinder, wir haben viel über das Leben der Ameise erfahren. Und jetzt verstehen wir auch besser, warum ist es gut und wichtig, dass jeder geachtet wird. Alles, so klein wie es scheint, alles, was lebt, möchte geachtet werden. Und zum Schluss spiele ich euch ein paar Takten Musik.

So, das war's für heute. Ich freue mich, wenn ihr auch nächstes Mal wieder mit dabei seid. Euer Knirps, der Geschichtenwichtel.

Hallo liebe Kinder und liebe Freunde, seid ihr auch schon gespannt, was wir heute in der Ljubani-Schule Sophia lernen werden? Ja? Dann verrate ich es gleich. Heute heißt das Thema, sich selbst finden. Finden kann man ja nur etwas, das zuvor verloren oder verlegt wurde. Wenn dein Lieblingsspielzeug zum Beispiel nicht zu finden ist, dann suchst und suchst du, solange, bis du es findest und freust dich, wenn es wieder da ist. Aber was bedeutet nun, sich selbst finden? Wir wissen von Ljubani, dass wir Menschen in uns nicht nur eine Seele haben, sondern in unserem Ursprung tief in uns drin ein göttliches, reines Wesen sind. Und dieses freie, friedliche, lichte und glückliche Wesen in uns, das wollen wir finden. Und in der Ljubani-Schule Sophia, der Schule für Neu-Jerusalem, für eine andere Zeit, im Zeichen des Christusgottes, der Gottes- und Nächstenliebe, erfahren wir, wie wir den guten und richtigen Weg gehen können, der uns zu unserem reinen Wesen führt. Ljubani, die als Engelwesen in der ewigen Heimat lebt, kennt diesen Weg sehr gut und möchte ihn uns erklären und uns viele Hinweise geben, die uns helfen werden, uns gut zurechtzufinden. Doch da wir ihre himmlische Sprache nicht verstehen, übersetzt, wie einige von euch bereits wissen, Gabriele, die Prophetin und Botschafterin Gottes, die himmlische Sprache von Ljubani in unsere Menschenworte. Was Ljubani uns sagen möchte, ist auch in Büchern nachzulesen. Und einen Abschnitt werden wir eben heute zusammenlesen. Damit wir uns selbst besser verstehen können, erklärt uns Ljubani Folgendes. Wer beständig auf seinen Nächsten blickt und von ihm das abschaut, was er gerne sein oder haben möchte, der wird sich selbst nicht finden, an seinem eigenen Leben vorbeileben und ein Nachahmer bleiben. Solche Menschen, die nur das tun, was andere für richtig halten, binden sich an deren Meinungen und Vorstellungen und entdecken ihre eigenen Fähigkeiten, Talente und Qualitäten nicht. Solche Menschen leben an ihrem Leben vorbei. Sie werden von anderen gelebt, die ihre Meinungen und Vorstellungen durch solche Nachahmer sichtbar werden lassen wollen. Das sind die Autoritären, die ihre Hörigen zu ihren Sklaven machen. Die Hörigen lassen sich versklaven, weil sie zu bequem sind, an sich selbst zu arbeiten. Solche Menschen kennen weder ihre wahre Natur noch sich selbst als einen Menschen mit eigenen Gedanken und Wünschen. Es gibt genug solche Sklaven, die von anderen gelebt werden, weil sie nur auf den Nächsten blicken, ihn nachahmen und zuletzt von ihm beherrscht werden. Das sind dann die Menschen, die mit ihrem Leben unzufrieden sind, die in mittleren Jahren schon alt und sonderlich geworden sind, weil sie vom Leben, wie sie glauben, enttäuscht wurden. Auf diese Weise bleiben sie an der Vergangenheit haften und sehen nicht mehr, was ihnen die Gegenwart an freundlichem und wohlwollendem, an Freiheit und Frieden bereithält. Vielleicht hast du schon einmal Menschen beobachtet, die versuchen, die Kleidung oder die Frisur einer anderen Person nachzuahmen oder die jünger aussehen wollen, als sie sind. Und du stellst fest, dass ihnen das überhaupt nicht steht. Das ist ein kleiner Aspekt des Nachahmens. Das Nachahmen gibt es aber nicht nur bei Äußerlichkeiten, sondern auch bei unserem Denken und Verhalten. Wie viele Menschen, ob jung oder älter, machen zum Beispiel das nach, was ihnen im Fernsehen oder im Internet gezeigt wird.
Da ist man schnell ein Follower. Aber wem folge ich da eigentlich? Und will ich mich wirklich an Menschen orientieren, die ich vielleicht nur aus den Medien kenne? Dann lasse ich mich letztlich von diesen Menschen programmieren und bin nichts anderes als deren Sklave. Aber ich möchte kein Sklave sein. Ich weiß doch selbst, was ich will. Ich will Freiheit. Und als junger Mensch will man seine eigenen Fähigkeiten und Talente entdecken und auch entwickeln. Ich habe doch mein eigenes Bewusstsein und das möchte ich entfalten und ein unabhängiger und freier Mensch sein und bleiben. So denke ich als freier Geist im Geiste des Friedens. Und was denkst du? Wollen wir noch einen Absatz von Giovanni lesen? Giovanni erklärt uns, um kein Nachahmer zu werden, dessen Leben von anderen gelebt wird, erhalte dir die gute Freundschaft von selbstlosen, erfahrenen Menschen, die dir helfen, deine Fähigkeiten, Talente und Qualitäten zu ermitteln. Schätze gute Freunde und bewahre die Freundschaft. Das soll heißen, sprich mit deinem Mitmenschen über ihre Erfahrungen und bringe auch dein Wissen und deine Verwirklichung ein. Sei nicht bestimmend und intolerant, wenn das Gespräch einen anderen Verlauf nimmt, als du gerne hättest, oder wenn es für dich uninteressant wird. Übe dich im Gespräch und bemühe dich, es interessant werden zu lassen oder auf einer entsprechenden Ebene zu halten. Mit geschickten Fragen, die immer wieder neue Aspekte anregen, ist dir das möglich. Wir sind also gefragt. Wollen wir einmal ausprobieren, unsere Gespräche interessant werden zu lassen? Also bei einem Gespräch nicht einfach abschalten, sondern gut zuhören und durch passende Fragen immer wieder neue Aspekte ins Gespräch bringen. Ich bin mir sicher, dass wir in solchen Gesprächen vieles erfahren werden, was wir noch nicht wussten. Und wir werden auch unsere Mitmenschen besser verstehen lernen. Giovanni spricht weiter. Übe dich auch darin. Dann wirst du dich selbst erfahren und erkennen, dass jeder Mensch auf eine andere Stufe des Lebens steht, auf der er mit sich ringt und dass keine, der sich nach der Welt orientiert, groß ist. Keine, der sich nach der Welt orientiert, ist groß, sagt uns Giovanni. Doch wie sieht es in unserer Gesellschaft aus? Was denkst du? Richten sich nicht sehr viele Menschen an der Welt aus und orientieren sich genau an den Menschen, die in der Welt groß sind, die erfolgreich sind, die mächtig sind, die berühmt und reich sind und so weiter. Wohin das führt, das haben wir vorher schon gelesen. Wir lassen uns dann von anderen programmieren und machen uns zu Sklaven derer, die wir bewundern. Giovanni spricht von einer anderen Welt, von der Welt der Freiheit, von der Welt eines anderen Geistes. Vielleicht sollten wir da mal zuhören. Ich, Giovanni, wünsche dir, dass du groß im Geiste wirst und erfüllt von göttlicher Weisheit und Liebe. Denn solche Menschen gibt es noch wenige. Ich, so Giovanni, sprach, es gibt noch wenige. In der Zeit des geistigen Aufbruchs, in der viele Menschen höheren Idealen und Werten zustreben, wird es immer mehr große Menschen geben, welche aus der Allmacht Gottes schöpfen, in dieser Welt das ewige kosmische Gesetz lehren und es auch im Wort und Tat verkörpern. Willst auch du einer von diesen sein?
dann achte auf dein Denken, Reden und Handeln. Erkenne dich selbst und werde selbstlos. Setze dir zum Ziel, kein Nachahmer zu werden, sondern dein Leben so zu gestalten, wie es dir von deiner Herkunft her, vom Geist Gottes gegeben ist. Finde in allen Menschen das Positive und sprich es in dir und in deinem Mitmenschen an. Baue keine Luftschlösser, sondern analysiere deine Gedanken und Wünsche. Das heißt, betrachte sie, ob sie realisierbar, also durchführbar sind. Sicherlich kannst du darüber mit guten Freunden sprechen. Worüber Giovanni hier spricht, ist die Schule einer ganz anderen Welt. Die Schule für Neu-Jerusalem. Machst du mit? Auf jeden Fall ist es schön zu wissen, dass sich viele auf den Weg machen, auf den Weg zu Freiheit und Frieden mit den wunderbaren und ermutigenden Hilfen von Giovanni, mit denen wir auch unsere Fähigkeiten, Talente und Qualitäten entdecken und entwickeln werden. Doch dazu ein anderes Mal. Heute ist unsere Sendung leider schon zu Ende. Aber ich freue mich schon auf das nächste Mal mit euch. Bis bald!

0: Liebe Zuschauerinnen, liebe Zuschauer, liebe Hörerinnen und liebe Hörer an den Radiogeräten, wir begrüßen Sie herzlich zu unserer Sendung mit dem Titel «Mein Leben, das ich selbst gewählt». Ein Thema, das es in sich hat. Nicht nur, weil es das Wichtigste behandelt, das es überhaupt gibt, das Leben, sondern auch, weil es aus dem Bewusstsein von Gabriele, der Prophetin und Botschafterin Gottes, für unsere Zeit erläutert wird. Sie hat uns ein Manuskript an die Hand gegeben, das wir gemeinsam vortragen wollen. Dazu begrüßen wir auch die Anwesenden im Studio, unter ihnen auch Gabriele. Gott zum Gruß. Wir lesen ein Gedicht, das Hermann Hesse zugeschrieben wird. Es heißt: Das Leben, das ich selbst gewählt. Es ist also unser Leben, jedem sein Leben, deshalb mein Leben, das ich selbst gewählt. Ehe ich in dieses Erdenleben kam, ward mir gezeigt, wie ich es leben würde. Da war die Kümmernis, da war der Gram, da war das Elend und die Leidensbürde. Da war das Laster, das mich packen sollte, da war der Irrtum, der gefangen nahm. Da war der schnelle Zorn, in dem ich grollte, da waren Hass und Hochmut, Stolz und Scham. Doch da waren auch die Freuden jener Tage, die voller Licht und schöner Träume sind, wo Klage nicht mehr ist und nicht mehr Plage und überall der Quell der Gaben rinnt, wo Liebe dem, der noch im Erdenkleid gebunden, die Seligkeit des Losgelösten schenkt, wo sich der Mensch, der Menschenpein entwunden, als auserwählter hoher Geister denkt. Mir ward gezeigt das Schlechte und das Gute. Mir ward gezeigt die Fülle meiner Mängel. Mir ward gezeigt die Wunde, draus ich blute. Mir ward gezeigt die Helfertat der Engel. Und als ich so mein künftig Leben schaute, da hört ein Wesen ich die Frage tun, ob ich dies zu leben mich getraute, denn der Entscheidung Stunde schlüge nun. Und ich ermaß noch einmal alles Schlimme. Dies ist das Leben, das ich leben will, gab ich zur Antwort mit entschlossener Stimme und nahm auf mich mein neues Schicksal still. So ward geboren ich in diese Welt, so war's, als ich ins neue Leben trat. Ich klage nicht, wenn's oft mir nicht gefällt, denn ungeboren habe ich es bejaht.
1: Liebe Mitmenschen, wie oft hören oder sprechen wir über unser Leben? Wie zum Beispiel: Mein Leben war erfolgreich, oder in meinem Leben gab es viele Höhen und Tiefen. Oder über mein Leben kann ich mich nicht beklagen. Oder auch: Mein Leben war ein schweres Leben. Ich war und bin oftmals krank. Oder mein Leben war von Schicksalen gezeichnet. Oder in meinem Leben fehlte und fehlt es mir an Mut und Ausdauer. Oder auch: In meinem Leben war ich viel allein, war einsam und unglücklich. Oder: Jetzt geht mein Leben zu Ende. Mein Körper ist verbraucht und alt. Oder: Wenn ich nochmals jung sein könnte, würde ich mein Leben anders gestalten. Und. Jeder Mensch hat also sein Leben. Die Skala der Varianten des Lebens, wie sie der einzelne Mensch erfährt, könnte ohne Unterbrechung fortgeführt werden, denn jeder Mensch könnte viele charakteristische Details aus seinem Erdenleben berichten. In unzähligen Generationen hatte jeder Mensch sein Leben. oftmals entsprechend der jeweiligen Zeit, unterschiedlich gewichtet in Freud und Leid. Stets mit einer Zäsur versehen durch Geburt und Tod.
2: Über Generationen hinweg hatte also jeder Mensch sein Erdenleben. Und das bis zum heutigen Tag. Bis zum heutigen Tag hören wir also von jedem einzelnen Menschen, dass es sein Leben sei, an das er glaubt. Wäre es nicht sonderbar, wenn der ewige, universelle Geist, den wir im Abendland Gott nennen, zu uns Menschen von einem persönlichen, himmlischen Leben sprechen würde, statt von dem wahren, dem ewigen Leben, das ohne Unterbrechung fortbesteht, das das Gesetz des ewigen Seins, das Gesetz der Unendlichkeit ist, also ewiglich, weil Gott ewiges, allgegenwärtiges Gesetz, ewiges Leben ist. Von dem ewigen, universalen Geist hören wir nicht, dass es sein persönliches Leben sei. Das Leben, das Gott, der Ewige, offenbart, auch in den sogenannten Bibeln, die noch einzelne Aussagen der Wahrheit enthalten, die Gott ist, ist das ewige Leben. Warum spricht der ewige, universelle Geist Gott vom ewigen Leben? Und wir Menschen sprechen von unserem Leben, von dem Leben jedes Einzelnen.
3: Eine wesentliche und entscheidende Frage: Warum? Woher also rührt der eklatante Unterschied? Die einfache und knappe Antwort lautet: Es ist schlichtweg eine Frage des Bewusstseins. Viele Menschen sehen die Details ihres Daseins nicht. Daher sprechen sie von ihrem, von mein Leben. Sie sprechen dann aus der Perspektive ihres menschlichen, eingeengten Bewusstseins. Das kosmische Bewusstsein ist vielen noch verschlossen, weil sie die Schritte der geistigen Evolution noch nicht vollzogen haben, weil die Orientierung an den 10 Geboten Gottes und an der Bergpredigt Jesu fehlt. Der ewige Geist, Gott, muss nach dem kosmischen, dem höchsten Bewusstsein nicht Ausschau halten, denn er ist es selbst. Er ist das Allbewusstsein, das alles, was ist, umfasst.
4: Gott ist das Gesetz der Unendlichkeit, das ewige Leben. Aus dem Gesetz der Unendlichkeit gab sich Gott die Form. Somit ist er im Reich Gottes das höchste Geistwesen, unter seinen Söhnen und Töchtern den Geistwesen. Er ist der Vater Muttergott. Der Vater Muttergott ist auch unser himmlischer Vater, weil wir im Innersten unserer Seele, im Seelengrund, Geistwesen des Reiches Gottes sind. Unser himmlischer Vater spricht nicht vom Leben eines einzelnen Geistwesens. Er lehrte und lehrt uns zu allen Zeiten durch seine Boten, durch die Propheten und Prophetinnen, die Einheit des Lebens. Das Leben ist das ewige, heilige Gesetz, das absolute Gesetz, aus dem alle reinen Formen hervorgingen und hervorgehen. Gott, der Ewige, lehrte uns durch die Boten der Himmel im Alten Testament, dass das Leben unvergänglich ist. Und sein Sohn, Christus, der Erlöser aller Seelen und Menschen, lehrte im Neuen Testament und auch heute über das prophetische Wort, dass das ewige Leben seine Ordnung hat und dass in allen Lebensformen die Kräfte des ewigen Seins, des ewigen Gesetzes Gott sind. Es ist die heilige Kraft seiner Ordnung, seines Willens, seiner Weisheit, seines Ernstes, seiner Geduld gleich Güte, seiner Liebe und Barmherzigkeit gleich Sanftmut. Es ist also ein Text, um darüber nachzudenken. Wir Menschen sollen nicht nur zuhören oder gar zuschauen, sondern mitdenken, um das zu erfassen, was gesagt ist. Denn es gehört zu uns. Es ist unser wahres, ewiges Leben. Wir sind freie Christen, Menschen, die Jesus dem Christus nachfolgen. Wir haben keine äußere Religion. Die innere Religion ist frei. Es ist das Leben. Letzten Endes unser ewiges Leben. Das Erdenleben haben wir selbst gewählt. Durch unser Verhalten, durch die Inhalte unseres Fühlens, Denkens, Sprechens und Handelns hat sich unser Erdenleben gestaltet. Wir haben es also selbst in der Hand. Deshalb sind wir frei, freie Christen, die über ihr Leben entscheiden.
0: Wir lesen weitere Worte aus unserem Text. Aus Gottes Liebe, aus seinem Herzen gingen und gehen die Geistwesen der Himmel hervor. Alle Kräfte des wahren, ewigen Seins sind in allen Lebensformen. Sie sind somit auch existent in jedem Menschen, in jedem Tier, in der gesamten Natur, in allen Gestirnen. Weil alles eine Einheit bildet, fließen alle Himmelsebenen als Kraft und Licht jeweils in die anderen ein. So vollzieht es sich auch in allen göttlichen Wesen. Alle Himmelskräfte sind als Ganzes das Gesetz des Seins, das Leben. Jedes Geistwesen ist komprimiertes, ewiges Gesetz, also Wesen im Allgesetz, das das Leben der Geistwesen ist und das sie als Odem, als Lebenskraft durchströmt. Das ewige Gesetz ist die Urlichtstrahlung Gott, das ewige Leben. Alle Planeten in allen Himmelsebenen und in allen Universen sind vom ewigen Gesetz durchstrahlt und gehalten. Sie ziehen ihre Bahnen, die vom großen Lenker Gott, dem Gesetz, bestimmt werden. Auch alle Lebensformen der Naturreiche im Reich Gottes, des ewigen Seins, sind auf das Urlicht, das Gesetz des Lebens, ausgerichtet. Es ist die unwandelbare Gottes- und Nächstenliebe.
1: Das heißt also, dass alle Gestirne des Reiches Gottes, alle Geistwesen, alle Seinsformen, der Naturreiche vom ewigen Urlicht, dem ewigen Gesetz durchstrahlt sind. Wie im rein geistigen, lichtstofflichen Reich Gottes, so ist es auch in den verdichteten, teilmateriellen Welten und in der Materie. Dort ummantelt von den Hüllen, die aus heruntertransformierter Gottesenergie bestehen. Alle Universen, alles Sein, Menschen, Tiere und Pflanzen tragen in sich das Allgesetz, Gott. Licht und Kraft ist Einheit. Licht und Kraft ist der Gleichklang des ewigen Gesetzes der Gottes- und Nächstenliebe. Daraus folgt, wahre Liebe ist der Gleichklang des Seins, das keine Schatten kennt. Und wahre Liebe ist das gänzlich Durchsonnte, das wahre, ewige Leben. Leben ist also Einheit, Einigkeit in alle Ewigkeit. Deshalb spricht auch kein Geistwesen von seinem Leben, weil es im Gesetz Gottes das Leben der Ewigkeit ist. Das Gesetz Gottes des ewigen Lebens ist somit auch der Gleichklang in allen göttlichen Wesen und in den Naturreichen des Reiches Gottes. Wenn wir Menschen uns in die Tiefe dieser kurzen Darlegungen vom ewigen Reich, dem ewigen Sein, dem Leben Gott, das Einheit ist, hineinspüren und hineinfühlen, dann wird so manchem bewusst, dass das Menschenleben, in dem es sich um das Mein Leben dreht, nur das Leben des Einzelnen sein kann, nicht das ewige Leben, das unpersönliche Leben der Einheit, der Gottes- und Nächstenliebe. Wenn wir Menschen unser Erdenleben als kleine Teilstrecke, als kurzen Werdegang betrachten würden, dann könnten wir uns besser in den kosmischen Gesamtzusammenhang einordnen. Wir würden begreifen und lernen, was zum Beispiel Geburt und Hinscheiden im Hinblick auf unser ewiges Sein bedeutet. Wir würden den Gegebenheiten und Begebenheiten in unserem Erdenlauf aus höherer Warte eine ganz andere Bedeutung, einen ganz anderen Wert zuordnen.
2: Die Wertigkeit unseres Erdendaseins, des Daseins jedes einzelnen Menschen, bestimmt letztlich jeder selbst. Er prägt es durch sein Verhalten gegenüber seinen Mitmenschen, gegenüber den Tieren, gegenüber den Pflanzen und der gesamten Erde. Die Verhaltensweisen des Menschen ergeben sich aus seinen Gefühlen, aus seinen Empfindungen, Gedanken, aus seinen Worten und Handlungen, aus all dem, was er tagtäglich fühlt, denkt, spricht und tut. Das wird dann zu seiner Körperprägung und zu dem wird er allmählich. Das ist dann der Mensch und entsprechend seine Seele. Was also der Mensch seinem Körper und seiner Seele an Gutem, Gottgewolltem oder an weniger Gutem, gleich Bösem zumutet, das nennt er sein Leben. Das sogenannte Erdenleben des Menschen besteht also aus seinen persönlichen Eingaben, aus dem, was er denkt und spricht. Das ist unter anderem seine Auffassung von Recht und Recht haben bis hin zur Gerechtigkeit. Daraus entwickelt sich in Jahren seine individuelle Persönlichkeit, die man auch als das Personengesetz bezeichnen kann, weil es auf die Person, auf das Persönliche zugeschnitten ist. Das ist dann des Menschen persönliches Wertmaß, das sein Verhalten bestimmt. Das ist sein persönlicher Werdegang und das nennt er sein Leben mit seinen spezifischen Eingaben in seinen Körper und in seine Seele prägt und bestimmt das Individuum Mensch seinen Werdegang. Daraus ergibt sich, was der Mensch auf Erden und seine Seele in den Seelenreichen zu leiden oder aber zu lernen hat. Das ist das Gesetz der Aktion gleich Reaktion, auch das Gesetz von Ursache und Wirkung oder von Saat und Ernte, kurz Kausalgesetz genannt.
3: Nach dem Gesetz Aktion gleich Reaktion oder Saat und Ernte erntet jeder jeweils lediglich das, was er selbst zuvor als Saat in seinen Körper und in seine Seele eingegeben hat. Das vielfältige Geschehen seiner Saat und seiner Ernte nennt der Mensch dann sein Leben. Aus diesem persönlichen Werdegang von Für und Wider entwickeln sich im Laufe seines Erdendaseins Freude und Leid. Das ist logisch nachvollziehbar, doch möchte sich so mancher gerne weigern, Schicksal, Nöte und Krankheiten als von ihm zu verantworten zu akzeptieren. Er muss schließlich einsehen, dass ihn nur dasjenige Ungute trifft, was seinen persönlichen Eingaben entspricht. Jeder Mensch bestimmt also selbst seinen Werdegang, den er sein Leben nennt. Allerdings dürfen wir nicht übersehen, dass es sich dabei jedoch nicht um das kosmische, universale Leben handelt, sondern einzig um die Gegebenheiten und Bedingtheiten seines Erdendaseins, die er, wie gesagt, selbst bestimmt. Das Göttliche, das ewig unendlich reine Sein, das Leben der Himmel hingegen, ist unveränderlich und dem Zugriff des wollenden, egoistischen, engstirnigen Menschen entzogen. Da das Allgesetz Gott, das Absolute, durch und durch gut ist, kann das menschlich Gewollte und Gewünschte, das dem Eigenwillen und der Ich-Sucht entsprechende, folglich nur ungut, sprich gegensätzlich, also böse und schädlich sein.
0: Der menschliche Körper kann auch als die zeitbedingte Hülle der Seele bezeichnet werden.

0: gezogen wird, wo Energien ungelöster Schuld auf sie warten. Es sind jene Belastungen und Bindungen, von denen der Mensch seine Seele schon während der Inkarnation durch Selbsterkenntnis und Bereinigung hätte befreien können und sollen. Jeder Mensch bestimmt also jeden Tag, wo die Seele nach seinem Leibestode sein wird. Zur Wiederholung ein anderes Bild. Der Mensch kann mit einem Computer verglichen werden. Jeder von uns gibt also jeden Tag in den Computer Mensch die Daten ein. Mensch und Seele speichern die jeweiligen Eingaben, aber auch entsprechende Planetenkonstellationen nehmen die Daten jedes einzelnen Menschen auf und strahlen diese ganz allmählich Tag für Tag der Seele und dem Menschen zu. Der Mensch erlebt sukzessive entsprechende Speicherungen, also Daten, die er im Laufe seines Erdendaseins zuvor eingegeben hatte. Die entkörperte Seele wird aber ebenfalls von den Planetenkonstellationen angeregt, sich dem zu stellen und es zu bereinigen, was die abgelegte Hülle der Mensch ihr im Laufe der Inkarnationen zugedacht und zugesprochen hat. Die Seele ist also mit den Negativeingaben ihres ehemaligen Menschen konfrontiert und sieht sich vor der Aufgabe, diese Energieknoten des Unguten zu lösen.
1: Während der Inkarnation bezeichnet der Mensch die einst von ihm selbst eingegebenen Ursachen, die nun zur Wirkung kommen, als sein schweres Leben oder sein Schicksal. Doch aufgrund des Kausalgesetzes ist er selbst seine Freude und sein Leid, sein Schicksal und seine Krankheit. Auch die entkörperte Seele im Jenseits erlebt die Eingaben des Menschen, Freude und Leid. Entscheidend für unser gegenwärtiges und zukünftiges Geschick ist der Grad unserer Selbstlosigkeit und Nächstenliebe. Solange der Mensch bestrebt ist, sich selbst der Nächste zu sein, solange er sich auch dementsprechend gibt und handelt, speichert er Ursachen über Ursachen. Mit dieser egozentrischen Einstellung geht so mancher sprichwörtlich über Leichen.
2: Jesus von Nazareth lehrte uns das Gesetz der Freiheit, das auf der Gottes- und Nächstenliebe beruht und nicht auf der Eigenliebe, nicht auf dem Egomanentum, das so lapidar mit »Ich bin mir selbst der Nächste« abgetan wird. Diese Art von Ich-Sucht steht genau im Gegensatz zur Gottes- und Nächstenliebe. Das Gesetz der Freiheit, das uns Jesus von Nazareth lehrte, besagt, dass jeder Mensch für sein Denken und Verhalten selbstverantwortlich ist, nach dem von Menschen anerkannten Prinzip Aktion gleich Reaktion. Aktion und Reaktion werden auch als Kausalgesetz, als Ursache und Wirkung oder Saat und Ernte beschrieben. Nach dem universalen Gesetz heißt das, entweder für Gott das ewige Leben oder gegen Gott das ewige Leben. Der wieder das Gesetz der Freiheit des Lebens ist, hat die Aussage Gottes- und Nächstenliebe umgekehrt, aus der Verdrehung der Gottes- und Nächstenliebe entwickelte sich ganz allmählich das satanische Ich bin mir selbst der Nächste, das auf Unfreiheit und Gebundensein an den Gehorsam beruht, gemäß dem Prinzip Binde und sei dir selbst der Nächste. Unter dieser Einstellung, die einzig auf Eigenliebe basiert, leiden nicht nur Menschen, sondern vor allem die unschuldigen Tiere, die Pflanzen, die Mineralien, ja, die ganze Erde.

0: irgendwann, und sei es im Jenseits als Seele oder in weiteren Inkarnationen, muss die Seele in einem neuen, einverleibten Menschenkörper sich den Eingaben gleich der Selbstverantwortung stellen. Das gilt in Bezug auf den Werdegang als Mensch oder im Seelenreich als Seele. Wir also, jeder Einzelne von uns, unterliegt seiner eigenen Knechtschaft, die sich als Leid, als Sorgen, Not, Krankheiten und so weiter äußern kann. Wo könnte der Ansatz sein, um aus diesem leidvollen Karussell, aus den Fallstricken der Angst, was uns wohl unser Erdengang alles bescheren könnte, herauszufinden? Der Beginn, der uns zur Selbsterkenntnis buchstäblich wachrüttelt, ist immer unser Tag. Der Tag jedes Einzelnen. Der Tag zeigt deutlich auf, was wir in der Vergangenheit unserem Körper und unserer Seele zugemutet haben. Das heißt, welche Informationen wir in unseren Körper, in unsere Körperzellen und in unsere Seele eingegeben haben. Jeder Tag bringt davon einen Teil, damit wir das abarbeiten, was uns sonst irgendwann leidvoll treffen könnte. Vorsicht! Heute beginnt der Tag möglicherweise heiter. Wir sprechen von einem Tag mit vielen guten Seiten, mit dem sogenannten Sonnenschein in unseren Gefühlen. Dann sagen wir, unser Tag sei ausgewogen. Heute ist ein guter Tag. Ich bin froh und heiter gestimmt. Einige Stunden später ändert sich unversehens das Bild. Wir treffen zum Beispiel einen ehemaligen Arbeitskollegen oder eine ehemalige Arbeitskollegin und kommen ins Gespräch. Er oder sie erwähnen ganz beiläufig eine Situation in Bezug auf eine gemeinsame frühere Tätigkeit. Plötzlich sinkt der Pegel der freudigen Stimmung. Ein Anflug von Missgestimmtheit bis hin zu einer Depression bahnt sich an. Das Gespräch wirkte wie ein Wolkenband, das sich über die heitere Gefühlsebene legte. Was war das? War es ein Hinweis aus der persönlichen Tagesenergie?
1: Da es, wie wir wissen, keine Zufälle gibt, war das Gespräch sicherlich ein Fingerzeig auf etwas, das wir einst in den sogenannten Computer Seele und Mensch eingegeben haben. Denn Seele und Mensch sind, wie gesagt, Speicherquellen, die alles speichern, was wir empfinden, fühlen, denken, sprechen und tun. Jetzt liegt es an uns, diese in Gang gesetzte Gefühlsschaukel, die in unserem Gemüt eine Art Gedankenwirrwarr aus Hin und Her auslöste, zu hinterfragen. Was will uns der Tag sagen? Was liegt also in den Speichern Ober- und Unterbewusstsein und auch in unserer Seele, das also, was eine Planetenkonstellation gespeichert hat und uns heute, also jetzt, zustrahlt? Was ist es? Wir machen nun eine kleine Musikpause. Wenn Sie das bisher Gesprochene einmal nachlesen möchten, weisen wir Sie auf das Buch zur Sendung hin.

0: wenn sie an den universalen Geist glauben, den wir im Abendland Gott nennen, dann schöpfen sie Vertrauen und beten sie zu dem Geist Gottes, der das universale Gesetz der Gottes- und Nächstenliebe ist. Bitten sie um Beistand und Hilfe. Bitten wir ehrlich und mit dem Herzen, dann sollten wir uns auch genügend Zeit nehmen, eventuell am Abend, sobald es ruhiger geworden ist, wenn der Tag mit seinen vielen Aktionen ausklingt und dem Abend die Hand reicht. Der Abstand zu den Tagesereignissen schließt das Gemüt auf, sodass wir plötzlich ein Aha-Erlebnis haben, weil ein Ahnen aufsteigt, das uns mitteilt, warum ein Anflug von Depression unsere gute Laune trübte. Jesus, der Christus, lehrte uns: Bittet, dann wird euch gegeben. Sucht, dann werdet ihr finden. Klopft an, dann wird euch geöffnet. Gott, der das Allleben ist, kennt uns, denn er ist unser himmlischer Vater. Gott, der Geist unseres himmlischen Vaters, ist gegenwärtig in uns. Er ist das Leben. Er weiß um unsere Sorgen und Nöte und steht uns auch in der Stunde der Bedrängnis bei. Dann, wenn wir auf ihn bauen und ihm vertrauen, dass er der Lenker des Guten ist.
1: Die Ausdauer ist der Weg zu ihm, Gott in uns. Genau zu dem Zeitpunkt, da wir erfassen können, was das Beste für uns ist, strömt es uns zu, eventuell am frühen Morgen oder in einer Situation des Tages oder am Abend. Immer dann, wenn wir es leicht zu erfassen vermögen, spüren und erleben wir, was Gott uns sagen möchte. Das Aha-Erlebnis ist eine Art Heraufdämmern von Gedanken und Bildern, aus denen wir erkennen können, was es mit unserer Niedergeschlagenheit oder Depression auf sich hat. Auf jeden Fall haben wir in unserer Seele und auch in unserem physischen Leib etwas gespeichert, von dem sich die Seele befreien möchte, bevor ihre Hülle, der Mensch, die Auswirkungen dieser Eingaben erdulden muss. Unser Tag hat viele Fingerzeige. Er möchte uns in zahlreichen Situationen des Tages nahebringen, was wir hinterfragen und beheben sollen. Er, der Tag, ist uns gut gesinnt. Er warnt rechtzeitig. Alles, aber auch alles ist Energie. Alles, was von uns ausgeht, ist Energie, die gemäß dem Für und Wider unseres Denkens, Redens und Handelns gespeichert wird und irgendwann scheibchenweise auf uns zukommt. Was wir also in den vielen, vielen Tagen unseres Erdendaseins gespeichert haben, das Für und Wider, gehört zu unserem Werdegang als Mensch oder zu unserer Seelenwanderung nach unserem Leibestod.
2: Der Tag, unser Tag, ist ein guter Freund. Der Geist Gottes, unseres Vaters, ist immer bestrebt, uns über unseren Tag rechtzeitig erkennen zu lassen, was an Ungutem vorliegt, damit wir es beheben, bevor in unserem physischen Leib oder nach der Entkörperung in der Seele über uns das hereinbricht, was wir Menschen als schicksalhaftes Leben bezeichnen. Jeden Tag werden wir vielfach angeregt, uns in den unguten Situationen zu erkennen, um daraus zu lernen, um rechtzeitig unseren Werdegang als Mensch in die Bahnen des ewigen Lebens zu lenken, sodass unsere Seele eine sogenannte Himmelfahrt vor sich hat, sobald sie ihre Hülle, den physischen Leib, ablegt. Wenn der Mensch seine Erdentage nicht nützt und trotz aller tieferen Erkenntnisse seine Gedanken, sein gesamtes Verhalten unkontrolliert lässt, dann wird nach dem Leibestod die Seele in den Seelenreichen erneut auf Wanderschaft gehen, gemäß ihren Belastungen. Und was kann aus einer solchen Seelenwanderung werden? Unter Umständen der Fall zur Erde, in eine weitere Einverleibung. Die Seele, die dann in einen neuen Erdenkörper geschlüpft ist, hat wieder ihren Werdegang als Mensch aufgenommen. Der neue Mensch mit seinen Speicherungen aus den Vorleben nennt dann seine neuen, gleich alten Schicksale wieder sein schweres Leben. Die Seelenwanderungen und eventuell weitere Einverleibungen der Seele in einen Menschenkörper setzen sich so lange fort, bis Seele und Mensch erwachen in dem Bewusstsein, was Leben in Wahrheit bedeutet.
0: Der allmächtige Geist, Gott, der das Leben ist, ist Einheit. Er ist der Vater aller seiner Kinder, einschließlich uns Menschen. Er, Gott, ist der Schöpfer allen Seins. Er ist das Leben in allem. In jedem Stein, in jedem Wassertropfen, in der Natur, in jedem Tier und, wie wir immer wieder hören, in jeder Seele, in jedem Menschen ist Gott das Leben. In den Elementen, in allem, was die Erde trägt, ist das Leben. Das Leben ist der Odem Gott im Atem des Menschen. Alles lebt, weil Gott das Leben ist. Alles trägt in sich die Unvergänglichkeit, weil das Leben ewig währt. Wir hörten, Gott, der Vater aller seiner Kinder, ist der Schöpfer allen Seins. Er offenbart sich in allem mit dem Offenbarungswort, ich bin, der ich bin, das Leben. Gott ist also Einheit. Gott ist Liebe zu seiner gesamten Schöpfung. Die Gottes- und Nächstenliebe ist die Offenbarung des Lebens in den Mineralien, in allen Pflanzen, in jedem Tier. In der gesamten Vielfalt der Natur ist der universale Geist Gott, ist das Leben. Leben ist also Einheit und somit die Gottes- und Nächstenliebe.
3: Der Mensch, der von seinem Leben spricht und sich als die Krone der Schöpfung glaubt, vegetiert in seinem Ich bin mir selbst der Nächste dahin, das er als sein Leben bezeichnet und als seine Krone wähnt. Unter dieser seiner Krone mordet, tötet, vergewaltigt er und ist der Räuber in der Pflanzennatur und ist der Mörder und Schlechter der Tierwelt, die er zu guter Letzt auch noch verzehrt. So, wie sich der lüsterne Triebgeselle Mensch gibt, als die sogenannte Krone der Schöpfung, glaubt er, befugt zu sein, der Natur und den Tieren das Leben zu nehmen. Er, der Triebgeselle gleich Triebtäter, ist der Ansicht, dass das Evolutionsleben, das der Odem Gottes ist in der Natur und in der Tierwelt, minderwertig sei, weil dieses angeblich Minderwertige keine Gefühle habe im Vergleich zur sogenannten Krone der Schöpfung, dem Menschen. Bei allem, was die heutige Gesellschaft bietet, stellt sich die Frage, hat die sogenannte Krone der Schöpfung, der Mensch, noch Gefühle, die zur Gewissensbildung beitragen? Beginnen wir zum Beispiel mit der Gefühlsebene der Jäger. Der Jäger jagt die Geschöpfe Gottes, die Tiere, durch die Wälder und über die Felder und knallt sie mit Gewehrlust ab, tötet sie also. Das Gewehr ist somit der Ersatz für Gefühl und Gewissensbildung. Die Krone der Schöpfung, die der Jäger zu sein glaubt, nimmt dem Tier das Leben. Die Frage stellt sich, hat er, der Mensch, dem Tier das Leben gegeben? Oder der Schöpfer, die wahre ewige Krone, die das Leben ist? Der satanische Weidmannsruf heißt, ich bin mir selbst der Nächste. Das ist die Triebhaftigkeit des menschlichen Egos, das mit Gefühls- und Gewissensbildung nichts zu tun hat. Höchstens mit Gefühlsduselei, wenn er am Biertisch von seiner Abschusszahl spricht.
4: So mancher Egoprotz ist ja entweder katholisch oder lutherisch oder zeichnet sich mit einer anderen Religionszugehörigkeit aus. Was könnte ihm der sogenannte heilige Hieronymus zu verstehen geben, der schrieb: Der Genuss des Tierfleisches war bis zur Sintflut unbekannt. Aber seit der Sintflut hat man uns die Fasern und die stinkenden Säfte des Tierfleisches in den Mund gestopft. Jesus Christus, welcher erschien, als die Zeit erfüllt war, hat das Ende wieder mit dem Anfang verknüpft, sodass es uns jetzt nicht mehr erlaubt ist, Tierfleisch zu essen. Die katholische Kirche, die den Kirchenvater Hieronymus heilig gesprochen hat, veranstaltet sogar Hubertusmessen, um die Leichname der mutwillig getöteten Tiere zu segnen. Ist das nicht ein Hohn auf ihren Heiligen? Der Mensch, der zur Tötungsmaschine geworden ist, was Mensch, Tier, Natur und auch die Mutter Erde anbelangt, nennt seinen triebhaften menschlichen Werdegang sein Leben. Ähnlich geht es weiter mit dem sogenannten misslichen Leben, auf das die verfehlte Krone der Schöpfung auch noch stolz ist. Der Mensch, der sich in der satanischen Aussage »Ich bin mir selbst der Nächste« als die Krone der Schöpfung präsentiert, hält sogenannte Schlachttiere, die dem Schlechter geweiht sind. Die Tötungsmaschinerie beginnt bereits in den tierunwürdigen Stellen. Sind die Schlachttiere schlachtreif, dann werden sie dem Bolzen des Metzgers ausgeliefert. Der Schlechter im Schlachthof erschlägt oder erschießt, also ermordet das Tier. Sein Leichnam wird aufgehängt und aufgeschlitzt, je nach Größe des Tieres, entweder mit dem entsprechenden Sägewerkzeug oder mit dem Schlachtmesser. Hier die Frage an den sogenannten Schlachttierhalter und an den Schlächter. Habt ihr den Tieren das Leben gegeben, weil ihr euch erlaubt, ihnen das Leben zu nehmen? Gott, der das Leben ist, hat es euch nicht erlaubt. Er ist der Schöpfer der Tiere, er ist der Lebensgeber. Wer also hat es euch erlaubt? Wer?
5: Der Gewissenlose, Triebhafte, der gegen Gottes Schöpfung ist, der Satan in den gefühllosen Triebtätern, ist der Tiermörder an allen Geschöpfen Gottes, aber auch der Mörder in der Pflanzenwelt, denn Gott ist das Leben in der gesamten Natur. Die Verrohung der Gesellschaftsmaschine Mensch kennt keine Grenzen. Vergegenwärtigen wir uns die gejagten und verfolgten Tiere, die im Wald, auf dem Feld mit dem Gewehr getötet oder mit einem Knüppel erschlagen wurden und werden. Oder versetzen wir uns in die Lage der gepeinigten Kreaturen, die man wegen ihres Fleisches gequält und gefoltert, als Schlachttiere in oftmals tierunwürdigen Ställen hielt und hält, um sie dann dem Schlächter zuzuführen. Sie alle haben in der Situation, in der ihnen gewaltsam das Leben genommen wird, Angst. Die Angstschreie der Tiere und ihr mörderischer Tod gehen auf das Seelenkonto der Tierfolterer und Tiermörder und derer, die solches befürworten.
1: Das Fleisch der Tierkadaver kommt dann, in Portionen zerstückelt, in die Verkaufstheken der Metzgereien und der Supermärkte. Der sogenannte Verbraucher, der dem Tierkannibalismus frönt, erwirbt ein leidvolles Stück Fleisch aus der Tötungsmaschine und bringt es, geschmacklich zubereitet, zum Verzehr auf den Tisch. Der Mensch, der sein Leben als das Leben bezeichnet und sich großartig die Krone der Schöpfung nennt, zerlegt es, wenn überhaupt, auf dem Teller mit Messer und Gabel oder beißt das aufbereitete Leichenstück im Brot liegend ab oder reißt es nagend vom Knochen. Das ist dann des Menschen Wertegang, der das als sein Leben apostrophiert, was auf dem satanischen Ausspruch beruht: Ich bin mir selbst der Nächste. Jeder, der Tierleichenteile verzehrt, macht sich mitschuldig, gemäß der Aussage des Hieronymus, den die Kirche heilig gesprochen hat, aber nicht als heilig verehrt. Der Tierkannibalismus treibt immer größere Stilblüten, weil das Gefühl für das Leben verloren ging und somit auch die Gewissensbildung. Die Folter- und Tötungswerkzeuge haben viele Namen. Letztere heißen unter anderem Gewehr, Pistole, Knüppel, Bolzen und. Die Folter ist die Schlachttierhaltung und dann der Gang zum Schlächter. Wie schon erwähnt, kommt dann die zerstückelte Trophäe, gebraten und gewürzt, auf den Tisch der Tierkannibalen. Das ist dann das, was der Mensch sein Leben nennt. Daraus leitet sich die sogenannte Devise ab: Ich bin mir selbst der Nächste.
3: Und das sogenannte Wirtschaftswunder in den Tierlaboratorien heißt, an den lebenden Tieren das zu erproben, was der satanischen Krone dem Menschen zum Wohle gereichen könnte. Hat das gequälte und gefolterte Tier, das dem wissenschaftlichen Fortschritt gedient haben soll, ausgedient, dann wird der Kadaver entsorgt. Die kirchlich-traditionellen Verwirrgeister, an die viele Menschen glauben, haben die klare Aussagen des Hieronymus, wie bereits erwähnt, ins Gegenteil verkehrt. Sie haben ihren Gläubigen außerdem weisgemacht, Tiere hätten keine Seele, keine Gefühle und die Pflanzen seien nur Stoff ohne Leben. Infolge dieser Weißmalerei, die das Gebot der schwarzen Charge ist, leiden weitere Tiere. Ähnlich wie ihre Geschwister werden auch sie hingemordet und ihr Fell, das ihnen über die Ohren gezogen wird, wird aufbereitet, um den sogenannten Schönheiten zu dienen, deren Philosophie es ist, mit Pelzmützen, Pelzkeps, Pelzmantel und dergleichen zu brillieren, in der Hoffnung, sie wären so die Schönsten. Bevor jedoch das Fell der Tiere gegerbt, also aufbereitet wurde, wurden sie in grausamen Fallen gefangen oder mussten auf sogenannten Pelzfarmen dahin vegetieren. Eine lebenslange Hölle in kleinen Drahtgitterkäfigen. So schmückt die Leichendynastie Mensch das, was sie ihr Leben nennt. Die vielen, vielen Tierarten in den Meeren, auf und in der Erde und in den Lüften rufen zu ihrem Schöpfer um Hilfe. Auch das Fischen, gleich Überfischen in den Weltmeeren zum Wohle des »Ich bin mir selbst der Nächste«, gehört mit zum Mord an der Tierwelt.
2: Ob Frühling, Sommer, Herbst oder Winter, Bäume können nach Gutdünken der Naturlusttöter das ganze Jahr über geschlagen werden. Denn den kirchlich traditionellen Verwirrgeistern zufolge haben Pflanzen wie Tiere kein beseeltes Leben. Die Erde als Ganzes gesehen wird dadurch den Plünderern und Räubern ausgeliefert, weil die besagte Lehre alle Lebensformen als leblose Stoffe abtut, mit Ausnahme der sogenannten vielversprechenden Krone der Schöpfung, die sich schon längst der Unterwelt der Schwarzmalerei verschrieben hat und deren Einflüsterungen hörig geworden ist. Diese positionierte, regierende Charge lehrte und lehrt, der Mensch möge sich die Erde untertan machen. Das tat und das tut er. Nun ruft die Erde mit all ihren Lebewesen und Lebensformen um Hilfe und Rettung. Wenn dann die Elemente der Erde zu Hilfe kommen, in denen unter anderem auch der Lebensretter das Leben wirkt, werden die menschlichen Schandtaten, die Ungeheuerlichkeiten Gott zugeschrieben und zu sogenannten Geheimnissen Gottes erklärt.
4: Nun ist die Zeit gereift, in der der Gegenspieler Gottes immer weniger den Fuß auf die Erde bekommt. Denn die Erde ist und bleibt der Schemel Gottes, der nicht zerstört werden kann. Auch dann nicht, wenn der kirchlich-traditionelle Clan noch so oft Gott anklagt. Das teuflisch-mörderische Spiel, in der Ansicht, Gott besiegen zu können, geht allmählich zu Ende. Die sogenannten Weismacher geben immer öfter von sich selbst Zeugnis, wer sie sind. Immer mehr Menschen erkennen, dass sich das, was ich bisher als weiß darstellte, allmählich als schwarz entpuppt. Wenn die zeitbedingte Hülle der Seele fällt, also der Mensch hinscheidet, wird der Triebtäter, der Mörder an den Tieren und an der Natur, der auf Erden gewissenlos gehaust hat, als Seele erkennen müssen, was Leben bedeutet und wer das Leben ist. Alle die hingemetzelten Tiere in, auf und über der Erde, also alle Tiere in Wald und Flur, sowie die Schlachttiere und die Tiere in den Gewässern, aber auch die Tiere in den Laboratorien, werden einst in der Seele als Bilder des Leidens und Grauens auferstehen. Die Seele kann diesen Bildern nicht entrinnen, denn es war des Menschen grausame Tat, die er in seine Seele und in jene Planetenkonstellationen eingegeben hat, die nun der Seele Wohnstätten sind.
5: So manche Seele im Jenseits denkt, ich werde mich nun von diesen Qualen befreien und zu einer weiteren Menschwerdung gehen. Bevor die Seele zur Einverleibung geht, die diese grausamen Taten gespeichert hat, wird sie jedoch belehrt. Sie wird von allen unterrichtet, was ihr widerfahren wird. Das Gedicht, das Leben, das ich selbst gewählt, wird lebendig in ihr. Und sie wird schließlich erkennen müssen, dass das vorhergehende Erdenleben als Mensch, das in ihrer Seele gespeichert ist, eines Tages wieder auf sie zukommen kann. Im neuen Menschendasein wird ein Teil der einstigen Eingaben zum Tragen kommen, gemäß dem Gesetz, was der Mensch sät, wird er ernten. Die Seele, die nun wieder Mensch ist, hat das Ungesühnte mitgebracht. Irgendwann kommen die Tage, in denen ein Teil der Saat zur Ernte drängt. Man kann nur hoffen, dass dann, wenn die menschliche Hülle ihren Reifegrad erreicht hat, der Mensch nicht weitermacht wie in einer der vorhergehenden Inkarnationen. Auf jeden Fall brechen irgendwann diese Ursachen auf, entweder in der Seele im Seelenreich oder in der Seele in einem der neu angenommenen Erdenkörper.
3: Wohl dem Menschen, der auf seinem Werdegang als Mensch über die Erde die Zeit nützt, die kirchlich-traditionellen Weismacher, denen der Mensch unter Umständen unterlegen war, rechtzeitig erkennt und daraus lernt und mit der Hilfe des Christus Gottes die Reue entwickelt und die Bitte um Vergebung und den erneuten Einflüsterungen widersagt, indem er sie nicht mehr tut. Menschen, die in diesem Bewusstsein ihr Erdenleben meistern, werden mit dazu beitragen, dass sich immer mehr Menschen der schwarzen Magie entziehen und den Weg der Reue und der Bereinigung ihrer Schuld gehen. Sie orientieren sich mehr und mehr an den Geboten Gottes und an den Lehren des großen Weisheitslehrers Jesus des Christus an seiner Bergpredigt, die der Weg zu höheren Werten ist. So erkennen sie das wahre Leben und finden zur Gottes- und Nächstenliebe, die die Einheit des Lebens ist, zu der die Tiere, die Natur, die Elemente gehören, ja das gesamte Leben auf, in und über der Erde. Das Leben ist Gott. Gott ist der Geber des Lebens.
1: Nur der Mensch erlaubt sich, Menschen das Leben abzusprechen, den Tieren und der Natur auf grausame Art und Weise das Leben zu nehmen. Wer ist Tier- und Naturtriebtäter? Der, der gegen den Lebensgeber Gott ist. Es ist nun mal die schwarze Magie, die alles Dunkle trügerisch als weiß hinstellt. Der Ruf vieler Menschen, die zur Erkenntnis gefunden haben, heißt: Mensch, erwache, bevor deine Seele ihre Hülle ablegt, denn das Gesetz von Saat und Ernte kommt irgendwann zum Tragen. Prüfe, o Mensch, wie deine Saat heißt, denn das ist einst deine Ernte. Das gilt für uns alle. Der Tag jedes Menschen ist ein Wegweiser für Gutes, weniger Gutes, gar Böses. Jeden Tag kommt für jeden das auf ihn zu, was Planetenkonstellationen dem Menschen über die Seele zustrahlen. Liebe Mitmenschen, einen bewussten Werdegang im Erdendasein wünschen wir Ihnen und uns allen. Wir alle sind Brüder und Schwestern im Geiste des universellen Lebens, Gott, den wir auch im Vater unser als Vater ansprechen. Er ist der Schöpfer des Lebens, der einzig das Leben ist. Mit diesen gehaltvollen Worten aus dem Manuskript von Gabriele, Mein Leben, das ich selbst gewählt, verabschieden wir uns von Ihnen. Sie können, wenn Sie über das eine oder andere nachdenken wollen oder es auch nachlesen wollen, gerne ein Buch zur Sendung bestellen bei Ihrem Sender oder in einer gut sortierten Buchhandlung. Auf Wiedersehen und Gott zum Gruß.
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0: Liebe Freunde, schön, dass Sie wieder mit dabei sind bei Wir sind die freien Gemeinschaften, verbinde und sei. Sie kennen das vielleicht. Man schnappt im Vorbeigehen irgendwo einen Satz auf, der einem nicht mehr aus dem Kopf geht. Oder man schaut in ein Schaufenster und der Blick bleibt an etwas Bestimmtem hängen. Oder man stößt sich irgendwo an und merkt, dass man in den Gedanken gerade ganz woanders war. Man kann nun einfach darüber hinweggehen oder man begreift solche Momente als Fingerzeige, als Botschaften an uns. Aber wer sendet uns diese Botschaft? In den Lehren aus dem Reich Gottes lernen wir, es ist der Tag, der mit seiner Energie zu uns spricht. Ich habe dazu eine Leseprobe aus dem Buch Liubani. Ich erkläre, machst du mit dabei, das für Jugendliche von 12 bis 18 Jahre gegeben ist, das aber jeden Menschen, egal welchen Alters, Grundlegendes vermittelt, um für das Leben zu lernen. Liubani ist ein Engelwesen in der ewigen Heimat. Über Gabriele, die Prophetin und Botschafterin Gottes, offenbarte Liubani zur Tagesenergie Folgendes. Dein guter Freund, der Tag, zeigt dir unendlich vieles. Und aus allem kannst du lernen und an allem dich selbst erkennen. Über die Tagesenergie zeigt dir Gott einen Teil deiner lichten Seiten. Darüber freust du dich gewiss. Jedoch er zeigt dir ebenso einen Teil deiner Schattenseiten, die du heute überwinden sollst. Der Tag, dein guter Freund, bringt dir die Kraft, das allzu Menschliche zu überwinden, es Christus zu übergeben, deinen Nächsten um Vergebung zu bitten und ihm zu vergeben. Vieles, was du verursacht hast, liegt unter Umständen Jahre zurück und ist noch nicht bereinigt. Wenn also noch etwas ansteht, damit du dich darin erkennst und es dann nicht mehr tust, dann führt es dir dein guter Freund, der Tag, zu. Und du darfst dies noch heute bereinigen. Ich erlebe es so, wenn der Tag mich auf etwas aufmerksam macht, was ich in Ordnung bringen soll, und ich tue es sofort oder am selben Tag, dann geht das viel leichter. Manches lässt sich dann ganz einfach klären. Oder wenn ich mich zum Beispiel für etwas entschuldigen möchte, treffe ich den anderen in einem guten Moment an, wo er dafür offen ist. Und ich merke dann, dass eben heute die Energie dafür gegeben ist, das zu lösen und dass ich es nicht auf morgen verschieben soll.
1: Liebe Zuschauerinnen, liebe Zuschauer, wir haben gehört, dass der Tag zu uns spricht. Was denken Sie? Sprechen auch Pflanzen zu uns? Oder können wir mit Pflanzen kommunizieren? In der kleinen Leseprobe zu den Büchern »Die wahre Schule ist das Leben« habe ich unter der Überschrift »Was wollen uns Natur und Tiere sagen?« die folgenden Sätze gefunden. Wir freuen uns an der Rose, aber haben wir schon einmal gedacht, dass sich auch einmal die Rose an uns freuen möchte? Wie gehe ich auf den Rosenstock zu? Es ist ja Leben. Die Blumen, die Sträucher, die Bäume, sie können doch nur existieren, wenn Leben in ihnen ist. Und Leben möchte immer in Kommunikation treten. In Kommunikation mit den Menschen. Vielleicht sind diese Gedanken für den einen oder anderen neu. Ich habe jedenfalls gemerkt, wenn ich mir das täglich bewusst mache, dass in allen Pflanzen Leben ist, das mit mir kommunizieren möchte, dann beginne ich, nicht nur morgens die Pflanzen in meinem Garten freudig zu begrüßen oder den Sträuchern, die ich beschneiden muss, das vorher mitzuteilen. Ich nehme mehr und mehr die Pflanzen als Lebewesen wahr, in denen das gleiche Leben aus Gott pulsiert wie in mir. Als Lebewesen, bei denen ich mich bedanken möchte. Und das bringt mich auch Gott näher, und dem Gefühl der Einheit, das mich von innen her glücklich macht. Liebe Zuschauerinnen, liebe Zuschauer, damit verabschieden wir uns von Ihnen im Bewusstsein, verbinde und sei Gott mit uns.

Hallo liebe Kinder, ihr kennt die verschiedenen Varianten vom Wetter, oder? Es gibt Sonnenschein, Regen, Nebel, eine leichte Brise oder sogar einen Sturm. Aber wisst ihr auch, dass da immer auch Elementargeister mit dabei sind? Elementargeister, fragt ihr euch? So etwas gibt es? Doch, doch, Elementargeister sind geistige Elementarkräfte, die eine energetische Form annehmen und sich auch wieder in strömende Energie auflösen können. Sie sind die Feuer-, Luft- und Wassergeister. Auch Erdgeister gibt es. Libanie kann uns von ihnen berichten. Kennt ihr Libanie schon? Sie lebt als Geistwesen im Himmel und kümmert sich dort um die Geistkinder. Sie betreut sie und hilft ihnen in den ersten Phasen des Lebens. Sie hat auch für uns Menschenkinder, die Jungen, aber auch für die Erwachsenen viele Hilfestellungen gegeben. Libanie spricht nicht die Sprache von uns Menschen. Und darum hat Gabriele, die Prophetin und Botschafterin Gottes, Libanies Lichtsprache für uns übersetzt. Heute lesen wir etwas über den Luftgeist. Und? Seid ihr bereit loszulegen? Libanie erzählt uns zuerst etwas über sein Aussehen. Stell dir den Luftgeist mit wirren, zerzausten Haaren vor. Ähnlich, als wenn ihr der Sturm in ein langes Haar hineinfegt und es nach allen Richtungen bläst, sodass dein Haar ganz zerzaust ist. Du kannst dir ein weiteres Bild vom Luftgeist machen. Er hat zum Beispiel ganz buntes, dünnes Flaumhaar. Sein Haar erinnert uns an feine Federn, die im Sonnenlicht in vielen Farben schimmern. Der Kopf ist, wie bei jedem sich zur Geistform bildenden Wesen, zuerst wesentlich größer als die sich nur andeutende Gestalt. Zu deinem besseren Verständnis: Der Kopf eines werdenden Wesens ist größer als die noch ungeformte, nur angedeutete geistige Gestalt, als der geistige Körper also. Warum? Weil vom Kopf aus die übrige Form der Körper gebildet wird. Denn in das Haupt fließen die Kräfte und formen allmählich den geistigen Körper. Das Gesicht eines Luftgeistes ist, wie der ganze Körper, noch ungeformt. Der gesamte Körper eines Luftgeistes ist mit einem Wolkengebilde zu vergleichen. Die Farben eines Luftgeistes ist etwa wie die Farbe der Wolken, welche die Sonne bescheint. Der Körper ist zwar schon formwerdende, fließende Energie, jedoch noch nicht vollkommen ausgebildet. Deshalb sind die Arme, Hände, Beine und Füße erst andeutungsweise zu sehen. Ich möchte dich wieder an ein Wolkengebilde erinnern. Es sieht ähnlich aus wie der Luftgeist. Und? Habt ihr schon ein ungefähres Bild, wie er aussieht? Könnt ihr euch vorstellen, wie er frech und gut gelaunt durch den Wind wirbelt? Libanie erzählt weiter. Liebes Kind, schaue hin und wieder zu den Wolken. Betrachte ihre Formen und ihre Bewegungen. Dann wirst du dich wieder an die Luftgeister erinnern. Sie sind die Helfer für die Tiere in der Luft. Die Luftgeister wirken auch mit den Feuer-, Wasser- und Erdgeistern zusammen. Sie sind ebenfalls Diener in der Natur und im Tierreich. Aha, also helfen alle zusammen, um für die Tiere und Pflanzen da zu sein? Schauen wir doch mal auf uns. Machen wir das auch mit unseren Freunden und Schulkameraden? Halten wir immer zusammen, um einander zu helfen und auch um für andere da zu sein? Libanie fährt fort. Liebes Kind, sämtliche Elementarwesen haben mehrere Aufgaben. Die Aufgabe des Luftgeistes ist zum Beispiel diese. Wenn ein großer Wirbelsturm beginnt, über die Erde zu jagen, dann werden die Luftgeister aktiv. Sie senden feine Schwingungen aus, Töne, die auch Melodien sind, hin zu den Naturgeistern und auch zu den Feuergeistern, um die Menschen zu warnen, die unterwegs sind oder ein Feuer angezündet haben.
Die feinen Signale der Luftgeister bewirken unter anderem auch, dass die einen Tiere Schutz suchen und die anderen von den Erdgeistern in Sicherheit gebracht werden können. Es sind Tiere, die sich von den Luft- und Erdgeistern ansprechen lassen und diese feinen Signale hören. Die Luftgeister mahnen gleichzeitig auch die vielen Vögel, sich in Sicherheit zu bringen. Der Wind, der vom Luftgeist gelenkt wird, leitet oder treibt sie dorthin, wo sie vor dem Sturm einigermaßen geschützt sind. Die feinen Signale, die durch die Luft ziehen, nehmen viele Tiere intuitiv auf und verkriechen sich. Entweder unter dichte Bäume, in die Rinden der Bäume, ins Gestrüpp, unter große Blätter oder gar ins Erdreich. Die Luftgeister geben auch Signale an die Wassergeister, wenn Gefahr droht, dass Meere und Seen aufgewirbelt werden. Haben wir schon mal bei einem starken Sturm oder Regen, wenn wir im warmen Haus waren, daran gedacht, was wohl die Tiere in den Wäldern machen? Dank dem Zusammenwirken aller Elementarwesen können sie rechtzeitig gewarnt werden und noch Schutz suchen. Und was ist mit uns Menschen? Fragt ihr vielleicht. Libanie erzählt weiter. Die Luft, Feuer, Wasser und Erdgeister mahnen auch die Menschen, rechtzeitig ihre Wohnungen und Häuser aufzusuchen oder andere schutzbietende Unterstände. Du wirst nun fragen, auf welche Weise macht sich zum Beispiel ein Luftgeist den Menschen bemerkbar, um ihn auf die drohende Gefahr aufmerksam zu machen? Er verstärkt zum Beispiel eine Windböe, die durch die Haare des Menschen fährt und sie zerzaust. Der Mensch stutzt, blickt zum Himmel empor und fragt sich, kommt ein Gewitter oder ein Sturm? Er sieht die dunklen Wolken zusammenballen. Ah, so sagt er, jetzt muss ich mich beeilen, um nach Hause zu kommen. Er läuft und gelangt gerade noch in Sicherheit, bevor der Wirbelsturm durch die Straßen, über Städte, Dörfer und Landstriche fegt und ein schweres Gewitter hereinbricht. Ein anderes Beispiel. Ein Mensch hält sich im dichten Wald auf. Es ist ein Wanderer oder ein Waldarbeiter, der zwischen den Baumkronen nur wenig Himmel sieht. Der Waldwichtel kann mit seinen feinen Schwingungen, die den Menschen warnen wollen, nichts ausrichten, weil der Mensch entweder mit sich selbst so beschäftigt ist oder ganz in seine Arbeit vertieft. Deshalb ruft der Erdgeist, der die drohende Gefahr erkennt, den Luftgeist. Er sendet feine, zarte Schwingungen, die wie Melodien sind, nun zu den Luftgeistern und bittet sie, eine Windböe zu einem Strauch oder Baum zu lenken, der in der Nähe des Wanderers oder Waldarbeiters steht. Daraufhin verstärkt der Luftgeist eine Windböe, die nun kräftig den Strauch oder Baum schüttelt. Natur- und gottverbundene Menschen registrieren mit ihren feinen Sinnen die feinen Schwingungen der unsichtbaren Helfer. Der Wanderer oder Waldarbeiter bemerkt die Bewegung des Strauches oder des Baumes. Der Wanderer oder Waldarbeiter geht aus dem dichten Wald heraus, um nach dem Himmel zu sehen und festzustellen, ob eventuell ein Gewitter oder ein Sturm in Anzug ist. Ah, so denkt er, es bahnt sich ein Gewitter an. Der Wanderer sagt, ich werde mich beeilen müssen, um eine sichere Unterkunft zu finden. Und der Waldarbeiter denkt, ich werde meine Arbeit abbrechen und schleunigst nach Hause fahren oder mich unterwegs unterstellen. Ist das nicht fantastisch? Gottes Liebe und Fürsorge ist überall, wie hier in den Elementarwesen. Sie sind ständig um uns und wollen uns helfen, auch wenn wir sie gar nicht sehen und vermutlich so oft in Gedanken oder in Gesprächen vertieft sind, dass wir sie gar nicht wahrnehmen können. Ist euch so etwas vielleicht schon einmal passiert, dass euch ein Elementarwesen auf etwas aufmerksam gemacht hat? Habt ihr zum Beispiel noch rechtzeitig vor dem Regen ins Haus laufen können, da euch vielleicht ein Luftgeist beim Spielen darauf hingewiesen hat, dass es gleich zu schütten beginnt?
Vermutlich habt ihr ihn in dem Moment gar nicht als Luftgeist wahrgenommen, sondern es war, wie von Lee Ubani geschildert, ein raschelnder Strauch oder eine Windböe, die eure Aufmerksamkeit auf sich gezogen hat und ihr die Regenwolke sehen konntet? Und ist es nicht ein schönes Gefühl zu wissen, dass Gott uns so liebt, dass er uns sogar über die Elementargeister hilft und ständig umsorgt? Lee Ubani sagt weiter. Liebes Kind, alle Elementargeister sind mit den strömenden Energien der Natur, mit dem Feuer, dem Wasser, der Erde und der Luft in absoluter Harmonie. Die Elementarkräfte wirken auf das Engste zusammen, da kein Element ohne das andere bestehen kann. Das Feuer kann ohne Luft nicht brennen und die Erde nicht leben ohne das Feuer, die Sonne, das Wasser und die Luft. Die Elementarwesen, die Luft, Feuer, Wasser und Erdgeister sind Helfer aller Lebensformen, sowohl der Tiere in der Luft, auf und im Wasser und auf und in der Erde. Sie sind auch Diener und Helfer aller Pflanzenarten. Auf wunderbare Weise sorgt also unser himmlischer Vater für alle Lebensformen. Wo immer wir auch in die Natur schauen, alles hilft einander. Es baut aufeinander auf und stützt und schützt sich gegenseitig. Ich finde, die Natur ist ein tolles Vorbild. Das können wir doch auf unser Leben übertragen. Wo schauen wir so aufeinander? Wo tun wir uns zusammen, um anderen zu helfen? Achten wir doch mal die nächsten Tage zusammen darauf. Vielleicht fällt uns das ein oder andere auf, dass wir anders machen können. Macht ihr mit? Und nun gehen wir raus in die Natur, genießen die Sonnenstrahlen oder die Regentropfen auf unserer Haut oder den Wind, der uns durch die Haare wirbelt. Denn jetzt wissen wir, es sind Elementargeister, die unsere Freunde sind. Also, ab nach draußen und bis zum nächsten Mal.

Hallo, liebe Freunde. Schön, dass ihr wieder mit dabei seid bei Liobanie, der Schule für Neu-Jerusalem, für eine andere Zeit, im Zeichen des Christus Gottes, der Gottes- und Nächstenliebe. Eine Schule für eine andere Zeit, fragst du dich vielleicht? Ganz genau. Denn wenn wir uns diese jetzige Zeit anschauen, so viel Ungerechtigkeit, so viel Gegeneinander zwischen Menschen und Völkern, auch die Tierwelt und die Natur leiden. Ich glaube, in einer solchen Welt will doch niemand wirklich leben, oder? Wir können uns ja mal fragen, wie wollen wir denn leben? Wenn wir Frieden möchten, eine gerechte Welt, dann können wir ja mal zuhören, was Liobanie uns zu sagen hat. Liobanie ist ein Engelwesen aus dem Reich Gottes. Aus dem Reich also, das auch unsere geistige Heimat ist, wo Frieden ist und absolute Freiheit, wo es nur füreinander gibt und kein Gegeneinander. Liobanie begleitet in der ewigen Heimat die jungen Geistwesen auf ihrem Entwicklungsweg. Und sie möchte auch die Kinder und Jugendlichen auf der Erde begleiten. Zum Beispiel erklärt sie, wie man verständnisvoll, wohlwollend und tolerant wird, also einen guten Charakter entwickelt. Liobanie erklärt, Menschen, die sich bemühen, die Gebote Gottes zu halten, haben für ihre Mitmenschen, in welcher Situation sich diese auch befinden, Verständnis und Wohlwollen und sind allen gegenüber tolerant. Sie werden jedoch nicht mitmachen, wenn andere etwas Gesetzwidriges vorhaben oder von ihnen verlangen. Sie bleiben in den göttlichen Geboten, die aus dem Gesetz Gottes für diese Erde gegeben sind. Verständnis haben heißt, seinen Nächsten zu verstehen und ihm auch nach dem Gesetz Gottes beizustehen und zu helfen. Jedoch nicht sein Ich zu bestärken oder gar das zu tun, was er, dem göttlichen Gesetz zuwider, erzwingen möchte. Das Gleiche gilt für das Wohlwollen. Menschen, die Wohlwollen erwarten, wollen dabei für sich persönlich einen Vorteil für ihr Wohlergehen. Sie wollen das, was ihnen angenehm und nützlich erscheint. Selbst diese Erwartungen wird ein geistiger Mensch tolerieren. Und er wird dem Nächsten auch so weit beistehen, wie es dem Gesetz Gottes entspricht und auch dem Bemühen des Nächsten, durch Eigeninitiative aus einer Notlage herauszufinden. Wer sich bemüht, Gottes Willen zu erfüllen, der wird sich nicht dem Willen eines Menschen unterordnen und tun, was dieser für sein eigenes menschliches Wohlergehen verlangt. Wer das ausführt, was der Ich-Bezogene von ihm will, der begibt sich auf dessen Lebensebene und Milieu und lässt sich von diesem steuern. Er wird dadurch von dem Ich-Bezogenen Menschen abhängig und bindet sich an dessen Wunsch und Gedankenwelt. Als nächstes kommt Liobanie auf Toleranz zu sprechen. Du kannst dir mal überlegen, was stellst du dir unter einem toleranten Menschen vor? Hören wir, was Liobanie sagt. Lasse das Wort Toleranz auf dich wirken und nimm seine Schwingung in dir auf. So verstehst du Folgendes. Tolerieren heißt, lehne die Einstellung deines Nächsten nicht ab, auch wenn er am Rande des Gesetzes geht oder gar im Sumpf der Materie wartet. Tolerieren heißt auch, versuche nicht, deinen Nächsten mit deinem menschlichen Ich ändern zu wollen. Kläre ihn unpersönlich über sein Fehlverhalten auf. Zwinge ihn jedoch nicht, anders zu denken und zu handeln. Jeder hat den freien Willen, sein Leben so zu gestalten, wie er es möchte. Und allein er hat auch sein Leben vor Gott und sich selbst zu verantworten, aufgrund des Gesetzes von Saat und Ernte. Tolerieren heißt nicht, dass du Gleiches oder Ähnliches tun sollst. Wenn du zum Beispiel erkennst, dass das Verhalten deines Nächsten gegen das göttliche Gesetz ist und du tust,
trotz deines besseren Wissens Gleiches oder Ähnliches, dann begibst du dich in sein Milieu und bist an ihn gebunden. Erfülle menschliche Wünsche deines Nächsten nur so weit und nur dann, wenn du erkennst, dass er dadurch zur Besinnung kommt und die gleichen Fehler nicht mehr begeht. Vielleicht kennst du das, dass man etwas macht, was man eigentlich gar nicht gut findet. Man macht es zum Beispiel, weil man irgendwo dazugehören will. Oder man denkt, dass man damit jemandem einen Gefallen tut. Hören wir weiter, was uns Liobani dazu sagt. Sie erklärt: Viele Menschen machen es sich leicht, wenn es darum geht, ihren Mitmenschen zu helfen. Oftmals erfüllen sie deren ich-bezogene Wünsche und geben deren Eigenwillen nach, nur deshalb, um selbst Ruhe zu haben oder um gut dazustehen. Sie bestärken sein Menschliches, obwohl sie erkennen, dass sie damit ihrem Nächsten entweder gar nicht oder nur für einige Zeit helfen können, bis dieser erneut die gleichen Wünsche anmeldet und wiederum erwartet, dass sein Wille erfüllt wird. Helfen hat hier mit Verständnis, Wohlwollen und Toleranz nichts zu tun. Wer den Eigenwillen seines Nächsten stützt und ihn unterstützt, der erwartet umgekehrt auch von ihm gestützt zu werden. Er erwartet entweder Anerkennung oder Belohnung. Dadurch lehnen sich beide aneinander an und erwarten voneinander dasselbe, dass der andere das erfüllt, was für den einen scheinbar gut und hilfreich ist. Das bedeutet, dass beide aneinander gebunden sind und sich auch vor dem Gesetz Gottes belasten. Sie bleiben durch das Gesetz von Saat und Ernte so lange aneinander gebunden, bis sie beide lösen, was sie beide durch ihr falsches Verhalten verursacht haben. Was denkst du? Willst du das? Durch so ein "gibst du mir, dann gebe ich dir" aneinander gebunden zu sein? Liobani spricht von einer anderen Welt. Ohne Bindung, ohne Erwartungen. Liobani will Freiheit. Und darum erklärt sie: Erkenne, wer sich an Menschen bindet, der baut auf Menschen. Wer auf Menschen baut, bleibt seinem menschlichen Ich verhaftet. Er sieht die Dinge und Geschehnisse nur noch aus seiner Perspektive und wird, ebenso wie der, an den er gebunden ist, vom anderen Verständnis, Wohlwollen und Toleranz erwarten. Wer etwas erwartet, erklärt uns Liobani, dem fehlt das, was er erwartet. Und er will es sich auch nicht erarbeiten. Er erwartet, dass seine Nächsten das tun oder das bringen, was er selbst nicht entwickelt hat, was er selbst nicht besitzt. Wer diese Erwartungshaltung seiner Mitmenschen unterstützt, indem er ihre Wünsche erfüllt, ihre Anschauungen bejaht, das heißt, das tut, was sie von ihm erwarten, der fährt auf der gleichen Schiene wie der Erwartende, denn er erwartet ebenfalls. Menschen, die stets nur ihre Erwartungen anmelden, können jene nicht verstehen und auch nicht annehmen, die ihre Erwartungshaltung nicht bejahen, ihre Meinungen nicht akzeptieren und daher auch nicht ihren Willen erfüllen. Deshalb werten sie diejenigen ab, die ihren Wünschen nicht nachgeben und ihre Meinungen nicht bestätigen, denn sie erhalten von denen, die geradlinig bleiben, keine Aufwertung, also keine Bestätigung für sich, für das, was sie denken, wollen oder tun. Wer geradlinig bleibt, muss daher oft Urteile und Verurteilungen über sich ergehen lassen und dabei die Aggressionen derer erleben, die nicht erfüllt oder bestätigt bekamen, was sie erwarten. Geradlinige Menschen sind oftmals die Zielscheibe derer, die ihr Leben nicht selbst in die Hand nehmen und meistern wollen. Wer also Verständnis, Wohlwollen und Toleranz übt, jedoch nicht erfüllt, was sein Nächster an Menschlichen von ihm erwartet, der steht immer wieder unter dem negativen, gedanklichen Beschuss der anderen Seite.
Wenn du also die Geradlinigkeit anstrebst, erklärt uns Liobani, dann denke daran. Der Finsterling, der dich im Gesetz von Saat und Ernte behalten möchte, kämpft in Empfindungen und Gedanken gegen dich. Daher hüte dich vor irgendwelchen Spekulationen oder solchen Kompromissen wie zum Beispiel den Willen des Nächsten zu erfüllen, um Ruhe zu haben. Denkst du, ich werde ihm jetzt nach dem Munde reden oder seinen Willen erfüllen, damit ich meines Weges gehen kann oder damit ich Ruhe habe, dann ist das schon der erste Schritt in die Abhängigkeit. Wer abhängig wird oder ist, der ist beeinflussbar und kann nicht mehr klar entscheiden, wenn es um Situationen geht, die sich aus einem solchen Abhängigkeitsverhältnis ergeben. Solche Menschen sprechen und handeln sodann aus ihrer Abhängigkeit und klagen die Mitmenschen an, die nicht erfüllen, was sie verlangen. Sie bezichtigen diese sodann der Verständnislosigkeit, der Intoleranz und der Lieblosigkeit. Liobani rät uns, achte auf deine Empfindungen, ob sie göttlich sind. Dies kannst du nur dann richtig ergründen, wenn du zu dir selbst ehrlich und aufrichtig bist und dich auf die Seite des ewigen Gesetzes stellst, das selbstlose Liebe, Güte und Sanftmut ist. Bemühe dich also, die Gebote zu halten, und du erlangst Festigkeit in Gott. Geradlinigkeit, Ehrlichkeit zu sich selbst, Selbstlosigkeit, Festigkeit im Inneren in Gott. Das ist die Schule für eine ganz andere Welt. Das ist die Welt eines anderen Geistes. Und wir können beginnen, wenn wir möchten. Denn nur wir selbst und kein anderer prägt unseren Charakter. Und das jeden Tag. Zum Schluss hat Liobani noch einen guten Rat. Sie sagt, wisse, wer sich in das Gesetz der Liebe Gottes hineinbegibt, durch die Verwirklichung der Liebegebote und das Ablegen des Menschlichen, der ist erfüllt von der selbstlosen Liebe. Aus der selbstlosen Liebe strömen Güte und Sanftmut. In der Welt, unter den Menschen, setzen sich Güte und Sanftmut in Geduld und Barmherzigkeit um. Und wer von Geduld und Barmherzigkeit erfüllt ist, ist aufrichtig und standfest. Menschen, die von der selbstlosen Liebe erfüllt sind, helfen und dienen, so dass sich die Menschen, die erwarten und anklagen, darin selbst erkennen. Sie bleiben jedoch standhaft und werden nicht, wie der Mensch es ausdrückt, mit den Wölfen heulen, denn sie warten nicht auf Beute. Du hast nun einiges über den tiefen Sinn der Worte Verständnis, Wohlwollen und Toleranz gehört. Liebe Freunde, was denkt ihr? Möchtet ihr auch ein solcher Mensch werden, wie Liobani ihn beschreibt? Ein Mensch, der aufrecht ist, standfest und selbstlos. Liobani wünscht sich das jedenfalls, dass wir nicht mit den Wölfen heulen und uns von anderen programmieren lassen, sondern unseren eigenen Charakter, unser eigenes Bewusstsein entwickeln. Und sie hat noch viele Hilfen und Erklärungen dafür, viele Schulstunden für die neue Zeit. Für Neue Jerusalem. Deshalb, bald geht es weiter mit Liobani. Bist du dabei? Dann bis zum nächsten Mal.

großer, gütiger, mächtiger, ewiger Vater, durch deinen Sohn, Christus, unseren Erlöser, willst du uns tagtäglich bewusst werden lassen, dass wir alle Menschen, alle Seelen in den Städten der Reinigung, alle Wesen des Lichts, Kinder deiner Liebe sind. Ewiger Vater, du sandtest zu uns Menschen deinen geliebten Sohn. Er brachte uns die erlösende Kraft, die verbunden ist und eins ist mit der Urkraft, die du bist. Die erlösende Kraft in der Urkraft pulsiert in jeder Seele und somit auch in jedem Menschen. Die Urkraft in Christus ruft uns, uns mehr und mehr nach innen zu wenden und uns bewusst zu werden, dass jeder Mensch der Tempel Gottes ist, dass wir alle Tempel der unendlichen Liebe sind. Wird uns das bewusst, dann empfinden wir Gedanken, die das Allbewusstsein tragen, die uns spüren lassen, dass wir Wesen der Unendlichkeit sind. Fein und zart spüren wir dann in unserem Inneren, im Herzen der Seele, dass dein mächtiger Geist, o ewiger Vater, das Gesetz der Liebe, Einheit und Freiheit durch die Unendlichkeit strömt. Still. Und lautlos strömt dein Geist, hält alle Planeten in ihren Bahnen, bewegt sie im Rhythmus deines Willens. Der ewige Geist, das Gesetz der Liebe, dein Odem, strömt unermüdlich in unsere Seelen, regt das Urherz unseres wahren Wesens an und ruft uns durch Christus. Du, mein Kind, bist ewiglich. Schau nicht nur auf deinen physischen Körper. Bete einwärts, dann betest du himmelwärts und du spürst das Urherz deiner Seele. Es pocht und ruft dich und strömt auch in deinen Körper. Bewegt alle Zellen, alle Organe, alle Blutgefäße, alle Lymphgefäße, alle Bausteine deines Leibes. Gott, der Strom ewigen Lebens, ist uns also jedem Menschen so nahe. Jeder Atemzug ist Gottes Liebe, Gottes Kraft. Wir atmen, weil das
Urherz pulsiert und dem physischen Körper unermüdlich Lebenskraft spendet. Großer Gott, ewiger Vater, du bemühst dich in Christus, dass immer mehr Menschen erfassen, dass jeder der Tempel des Geistes der Liebe ist, dass sich der Mensch dir zuwenden soll, dir hingeben soll, indem er die Gesetzmäßigkeiten des Lebens erfüllt, sodass er frei wird von Angst, Hass, Neid und Verzweiflung. Du pochst in allen Seelen, du strömst in jedem Menschen. In diesen Minuten des Betens bitten wir dich, o Herr, fülle unsere Gebetsgedanken mit deiner Kraft, die wir zu allen Menschen senden wollen, die bereit sind, dich tief im Urgrund der Seele zu suchen, um dich, der du gegenwärtig bist, zu finden. Dass sich immer mehr Menschen dir zuwenden durch die Führung des Christus Gottes. Die Welt brennt, Hass und Neid, Feindschaft und Krieg ist an der Tagesordnung, weil sich die Menschen von dir abgewendet haben. Doch immer mehr Menschen suchen dich. Herr, du hast unsere Gebetsgedanken gefüllt mit deiner Liebe, Weisheit und Kraft. Wir senden sie hinaus in diese Welt, um den Planeten Erde. Du lenkst unsere Gebete, denn du weißt, wen du durch unsere Gebetsgedanken zu berühren vermagst. Du kennst jeden von uns. Du weißt um unsere Beschaffenheit. Du lenkst unsere Gebetsgedanken. Christus, auch wir bitten dich, lass uns täglich mehr erkennen, dass jeder von uns der Tempel Gottes ist und dass wir keinen Tempel schänden dürfen. So strömen die Gebetsgedanken und wir dürfen sicher sein, so sie mit deinem Licht gefüllt sind. Finden sie Einlass in willige Herzen. Es strömt. Es fließt ruhig und still, strömen die Gedanken und finden die Menschen, die aufnahmebereit sind. Wir
in unserem Herzen wird es warm. Wir fühlen die Kommunikation zu unseren Gebetsgedanken in dieser Welt. Sie strömen und strömen und finden Einlass in willige Herzen. Auch wir dürfen tief in den Seelengrund hineinspüren, um zu erfahren lautere Gebetsgedanken kommen an. In uns wird es still. Tief in uns strömen feine, glückliche, kraftvolle Gedanken. Wir sind verbunden mit den Menschen, die unsere Gebetsgedanken an- und aufgenommen haben. Lassen wir die feinen Gefühle in uns strömen, um zu spüren, dass der Ewige gegenwärtig ist, um zu spüren, dass wir verbunden sind mit vielen, vielen Tempeln, mit Menschen.

Viele Menschen können nicht mehr beten. Sie sind verzweifelt, voller Angst, voller Sorgen und Nöte. Krankheit, Heimatlosigkeit, Siechtum und vieles mehr greifen um sich. Eltern haben ihre Kinder verloren. Kinder, die Mütter, die Väter. Viele Kinder, viele Erwachsene tragen Schweres los. So mancher Körper ist verstümmelt durch das Einwirken der Kraft des menschlichen Ichs. Überall tut sich der Krieg gegen den Nächsten auf. Wir hören von Terror, Vergewaltigung, von Entführung. Überall sind Sorgen und Nöte zu Hause. Sie ziehen hinein in die Familien. Sie stören die Herzen der Menschen. Verzweiflung und Angst schüren sie. Die Elemente sind außer Rand und Band. Stürme zerstören die Häuser, die Heimstätten. Wir erleben eine Welt des Grauens. Und doch ist Gott gegenwärtig. Ein kleines Wort, das ich aufgrund dieser vielen, vielen Nöte, Sorgen und Verzweiflungen sagen möchte: Vertrauen. Christus ist die Erlösung in uns. Er ist aber auch der innere Arzt und Heiler. Er ist aber auch der Führer heraus aus Not und Verzweiflung. Er kann uns führen, er kann uns lenken, er weiß, was für uns gut ist. Wenn wir zu Hause beten, denken wir an das kleine Wort Vertrauen. Senden wir das Wort Vertrauen immer wieder in diese Welt und nehmen wir es uns selbst vor, Vertrauen zu haben. Vertrauen in den Geist, der um alle Dinge weiß, der zu führen vermag, wenn wir uns ihm anvertrauen. Es ist schwer, sich ihm anzuvertrauen, in Leid, in Tränen, in Hoffnungslosigkeit, vor allem dann, wenn Eltern ihre Kinder verloren haben, wenn Eltern ihre Kinder auf dem Krankenlager sehen. Es ist schwer, Vertrauen zu schöpfen, und doch liegt im Vertrauen die Führung des Herrn, der Trost, die Hilfe. Sie ist erfassbar im Vertrauen. So wir zu Hause beten, denken wir daran. Im Wort Vertrauen liegt Heilung. Im Wort Vertrauen liegt Trost. Im Wort Vertrauen liegt Führung. Das Gebet des Herzens hat eine große Macht. Das Gebet des Herzens geht hinaus in die Welt und so mancher schöpft unter Umständen aus den Gebetsgedanken Vertrauen, Kraft und Trost und vertraut sich dem Allmächtigen an.

0: Liebe Zuschauerinnen und Zuschauer, herzlich willkommen zu einer Sendung unter dem Motto »Die wahre Schule ist das Leben«. Heute mit dem Thema »Das krankmachende Unterbewusstsein und das Leben«, wozu wir Sie herzlich begrüßen. Seit nun nahezu 50 Jahren schult Gabriele, die Lehrprophetin und Botschafterin Gottes, uns Menschen den Weg zurück in unsere ewige Heimat, den inneren Weg zum kosmischen Bewusstsein. Dieses kosmische Bewusstsein ist tief im Innersten unserer Seele veranlagt, wie schon Jesus von Nazareth seinen Jüngern erklärte, das Himmelreich ist inwendig in euch. Und um dieses Himmelreich in uns zu erlangen, sind wir in der Lebensschule auf Erden, oder wie Gabriele es ausdrückt, wir sind auf Erden, um wieder göttlich zu werden. Doch durch unser allzu menschliches Verhalten haben wir unser Bewusstsein eingeschränkt. Und zwar mit all dem, was wir zwischen Gott und uns aufgebaut haben und immer wieder aufs Neue zwischen ihn und uns stellen. Alles Negative in unseren Empfindungen und Gedanken, Worten und Handlungen sind Belastungen unserer Seele und sie blockieren die Erweiterung unseres Bewusstseins. Gabrieles Schulungen sind Handreichungen aus dem Füllhorn der göttlichen Weisheit und zeigen uns auf, wie wir diese Belastungen abbauen können durch Selbsterkenntnis und Bereinigung, um wieder mehr und mehr Gott näher zu kommen und das Himmelreich in uns zu erschließen. Eine wichtige Rolle spielt dabei unser Unterbewusstsein, wo vieles gespeichert ist, dessen wir uns nicht oder nur vage bewusst sind. Doch es beeinflusst stark unser tägliches Verhalten und unseren Weg durchs Leben, bis hin zu Krankheit und Schicksal.
1: Liebe Zuschauer, liebe Zuschauerinnen, vielleicht haben Sie heute schon etwas gedacht wie »Heute war ein guter Tag« oder »Heute habe ich mich geärgert« und hatten dabei sich selbst vor Augen, wie Sie etwas Schönes erlebt haben oder Sie sahen die Person, über die Sie sich geärgert haben, vor sich und sahen sich mit ihr sprechen. Diese Szenen sind es, die sich wie Bilder, wie eine Abfolge von Bildern in uns auftun, wenn wir denken oder wenn wir jemandem etwas erzählen. Oft ist uns das gar nicht bewusst. Und so begann Gabriele ihre Lehrstunde mit folgenden Worten. Wir sollten verstehen, dass wir in Bildern denken und sprechen und dass diese Inhalte haben. Dennoch erleben wir selten unsere Verhaltensweisen bildhaft. Warum ist das so? Zum einen laufen unsere Denkvorgänge viel zu schnell ab. Zum anderen sprechen wir meist zu schnell und unkontrolliert. Daher ist es uns auch nicht möglich, unsere Gedanken und Gespräche zu hinterfragen, um zu erfassen, was sie unter Umständen auslösen. Aufgrund dessen wissen wir meist nicht, was wir speichern. Man spricht vom Oberbewusstsein, vom Unterbewusstsein und hat vielleicht auch vom Überbewusstsein gleich Geistbewusstsein gehört. Doch diese Worte sagen uns oftmals wenig. Eben deshalb, weil wir uns mit Redewendungen, Begriffen und Floskeln begnügen, ohne ihren Sinn und ihre Bedeutung für uns zu ergründen. Vergegenwärtigen wir uns, Gedanken und Worte gleich Begriffe sind Formen, gleichsam Kapseln, Hülsen. In diesen liegt das Wesentliche, ihr Inhalt, der sich in Bildern ausdrückt. Hinter all unseren Gedanken und Worten laufen also Bilder, Bildfolgen, die wir bildhaft im Ober- und Unterbewusstsein speichern, auch in unserer Seele und darüber hinaus in entsprechenden Planetenkonstellationen. Den meisten Menschen ist nicht bewusst, dass sie speichern und was sie speichern. Unser Gehirn, das Ober- und Unterbewusstsein, ist ein Speichermedium, das bildhaft speichert, entsprechend den Inhalten unserer Gedanken und Worte, aus denen sich unser gesamtes Verhalten ergibt.
0: Gabriele erklärt den Unterschied zwischen den verschiedenen Speicherungen wie folgt. Wir müssen unterscheiden zwischen Speicherungen im Oberbewusstsein und Speicherungen im Unterbewusstsein. Die Bilder im Oberbewusstsein sind geprägt von unserer Scheinwelt. Die Bilderwelt unseres Oberbewusstseins umfasst das, was wir selbst von uns meinen. Dass wir es darstellen und sind, also das, was wir uns vormachen. Diese Bilder täuschen uns. Das Unterbewusstsein hingegen nimmt unsere Scheinvorstellungen, zum Beispiel wie gut und edel wir sind, nicht auf. Es speichert präzise, ohne jegliche Beeinflussung, bildhaft die wahren Inhalte unserer Gedanken, Worte und Handlungen, das, was wir vor anderen und vor uns selbst verbergen wollen, unsere unedlen Regungen, Gefühle, Ansprüche und Ambitionen. Es ist das Unterschwellige, das nicht gern ins Auge gefasst, sprich klar erkannt werden möchte, weil es uns entlarven würde. Das Unterbewusstsein ist unbestechlich. Es täuscht sich auch nicht, wenn es uns unser allzumenschliches oder Erinnerungen aus unserer Vergangenheit zuspiegelt. Das Ober- und Unterbewusstsein sind sich infolgedessen meist uneins. Das Oberbewusstsein speichert unsere Vorstellungs- gleich Scheinwelt, also das, von dem wir glauben, dass wir es sind. Das Unterbewusstsein argumentiert und taktiert nicht. Es wägt nicht, es reagiert. Es sendet im Rhythmus der Tage, was es gespeichert hat, und das in Bildern.
2: Gabriele fährt fort. Unser Gewissen ist die Gefühlswaage zwischen Unterbewusstsein und der Seele und dem Überbewusstsein, dem Geistbewusstsein. Das Überbewusstsein, das Geistbewusstsein in uns, ist das ewig Reine. Es ist der Wesenskern. Es ist der Geist Gottes in uns, der die Gesetzmäßigkeiten des Alls in die Waagschale, in unsere Gefühlswaage legt. Haben wir nicht gelernt, das zu hinterfragen und zu analysieren, was uns vielfach unser Oberbewusstsein vorgaukelt, dann unterdrücken wir unser Gewissen. Es wird träge und stumpft ab. Machen wir uns bewusst. Es gibt keinen beseelten Menschen ohne Gott, also ohne das göttliche Bewusstsein in ihm. Kann Gott das Geistbewusstsein im Menschen, auch das Überbewusstsein genannt, auf die gewissensgleich Gefühlswaage keine mahnenden und helfenden Impulse legen, weil wir unsere Gedanken, Worte und Verhaltensweisen nicht hinterfragen und analysieren, also nicht ergründen, was wir ins Unterbewusstsein eingegeben haben, um es rechtzeitig zu beheben, dann blockieren wir die Gefühls-Gleichgewissenswaage und arbeiten ausschließlich mit unserem Oberbewusstsein. Dieses gibt uns aber laufend Fehlinformationen, Gedanken, Worte und Verhaltensweisen, von deren Richtigkeit wir überzeugt sind. Wir glauben, das ist wahr. Dennoch handelt es sich nur um eine Scheinrealität, die wir uns selbst geschaffen haben, wozu auch alles nur Angelernte und alles angelesene Wissen gehört.
1: Hören wir, was Gabriele weiter erklärt. Schon an unseren Floskeln, wie zum Beispiel »Ich nehme an, dass es so ist« oder »Ich meine« oder »Meiner Ansicht nach« und so weiter, können wir erkennen, dass es uns an Selbsterkenntnis und an analytischem Denken mangelt. Mit diesen Floskeln, die Redewendungen mit uns entsprechenden Inhalten sind, sagen wir aus, dass wir uns selbst nicht begriffen haben. Dass wir etwas sagen oder denken, von dem wir selbst keine Ahnung haben. Wer in diesem Selbstbetrug lebt, der dünkt sich vielfach klug und weise. Er hat seinem Gewissen keine Bildung angedeihen lassen. Er will sich selbst nicht anschauen, sich selbst nicht analysieren. Solche Menschen vergeuden ihr Dasein. Ihnen genügt die Selbstbeweihräucherung, die sie ihrem Oberbewusstsein eingegeben haben, mit dem sie laufend in Korrespondenz stehen, bis eines Tages das Unterbewusstsein gefüllt ist und sich dann als Schicksal äußert. Alle Zellen, alle Zellverbände, die Organe und alle weiteren Bausteine unseres Körpers haben ein sogenanntes Verbundbewusstsein, das ebenfalls aus Ober-, Unter- und Überbewusstsein, also Geistbewusstsein, besteht. Unsere Vorstellungswelt, alles, was wir unkontrolliert von uns geben, wird vom Oberbewusstsein jener Bausteine unseres Körpers gespeichert, die schwingungsmäßig zu unserem komplexen, oberflächlichen Denken, Reden und Handeln passen. Die Speicherung vollzieht sich nach dem Prinzip Gleiches zieht Gleiches an. Das Unterbewusstsein hingegen speichert die Inhalte unserer Denk- und Verhaltensmuster in den entsprechenden Bausteinen unseres Leibes. Wir erkennen also, dass unser Organismus und sämtliche Funktionen unseres Leibes unablässig in Kommunikation mit unserem Gehirn, dem Ober- und Unterbewusstsein stehen und dass laufend Speicherungen stattfinden, Prägungen in unserem Körper durch unser Fühlen, Empfinden, Denken, Reden und Handeln.
0: Gabriele vertieft das Thema weiter. Und wie steht es mit dem Geistbewusstsein in jeder Zelle unseres Körpers? Dieses ist eine absolute Instanz, die nicht zu beeinflussen ist. Das Geistbewusstsein ist der Urquell, das Sein, Gott, das absolute Gesetz. Daher lässt sich das Geistbewusstsein weder vom Oberbewusstsein noch vom Unterbewusstsein täuschen. Es ist absolut und vollkommen. Es ist der Helfer, der Mahner, der Führer in uns. Haben wir nicht gelernt, auf das Überbewusstsein, das Geistbewusstsein zu hören? Haben wir die Waage, das Fühlen, das Gewissen nicht wägen und sprechen lassen? Haben wir uns also nicht hinterfragt? Und haben wir das, was in uns gegen das Göttliche steht, nicht bereut, bereinigt und mit der Hilfe unseres inneren Führers und Helfers aufgelöst? Dann füllt sich allmählich das Unterbewusstsein und wird autonom. Ein autonomes Unterbewusstsein hat die Gefühls- und Gewissenswaage weitgehend ausgeschaltet. Es agiert nur noch. Das bedeutet, dass das Oberbewusstsein dem Unterbewusstsein kaum mehr Befehle erteilen kann. Das Unterbewusstsein hat sich verselbstständigt. Das autonome Unterbewusstsein hat keine Gedanken, hat keine Gewissensbildung. Es führt aus. Entsprechend unseren gegensätzlichen energetischen Eingaben wirkt es auf unseren Körper ein, auf jene Organe
3: und Bausteine, mit denen es am intensivsten in Korrespondenz steht. Negative Energien haben entsprechende negative Wirkungen. So transformieren negative Eingaben des Menschen, wie zum Beispiel Neid, Überheblichkeit, Sein und Haben wollen, aber auch Selbstbedauern, Resignation, Fatalismus und Ängste, in seinem Körper die Schwingung bestimmter Organe herunter, die dadurch geschwächt und in ihrer Funktion gestört werden. Folglich können dann diese Organe ihre Aufgaben nicht mehr wie vorgesehen erfüllen, was zu Krankheiten führen kann. Von den Auswirkungen der Negativenergien, die wir in Vorinkarnation und in dieser Inkarnation durch unser gegensätzliches Verhalten geschaffen haben, können je nachdem, was an Speicherungen aktiviert, auch andere Bereiche unseres irdischen Lebens betroffen sein. Sorgen, Schicksalsschläge, Leid, Misshelligkeiten aller Art können in Erscheinung treten. Mag es im Einzelnen auch Auslöser unterschiedlicher Art geben, der Verursacher sind immer wir selbst.
2: Gabriele erläutert, wie unsere Gedanken sich auf Gesundheit und Körper auswirken können. Anstatt nun die Anfänglichkeiten, die ersten Störungen, die uns zum Beispiel unser Körper übermittelt, zu hinterfragen, die erkannten Fehlhaltungen zu bereuen, diese mit der Hilfe des inneren Helfers und Ratgebers zu bereinigen und nicht mehr zu tun, anstatt das Positive in den Symptomen zu bejahen und dadurch die Selbstheilungskräfte zu mobilisieren, bejahen wir Menschen die Störungen und die beginnende Krankheit in unserem Körper. Auch über Sorgen und Probleme brüten wir oftmals in Gedanken so lange, bis sie zur Brutstätte von Krankheiten werden. Mit unseren grüblerischen Gedanken ziehen wir die entsprechenden Keime an. Dezimiert der Mensch durch das Kreisen um sich selbst seine Körperschwingung, so vermag auch das Gehirn immer weniger Leistung zu bringen. Schwächezustände mancherlei Art stellen sich ein. Im Alter wird dann der Körper unbeweglicher. Die Beine wollen nicht mehr so recht. Die Trägheit des Gehirns macht sich am ganzen Körper bemerkbar. Diese Erscheinungen, die Fehlschaltungen unseres Denkens und Handelns sind und die das autonome Unterbewusstsein auf unseren Körper überträgt, bejahen wir weiter, indem wir weiterhin über unsere Unpässlichkeiten klagen und uns darüber beschweren, dass uns keiner hilft, nicht einmal der Arzt. Wie kann uns der Arzt helfen? Kann er uns gesund machen, wenn wir das, was aus unserem autonomen Unterbewusstsein fließt, ständig bestärken und verstärken, indem wir jammern, klagen und somit unseren ganzen Körper in eine Schwingung versetzen, die weitere Unpässlichkeiten, Schwierigkeiten und Krankheiten hervorruft?
1: Gabriele weist uns darauf hin, wie wichtig der richtige Umgang mit der göttlichen Energie in uns ist. Unser Erdenleben ist kostbar. Tag für Tag schenkt Gott, der Ewige, jedem von uns seine hohe Energie, damit wir Belastungen, Negativenergien, die wir in Vorinkarnationen und in diesem Erdenleben geschaffen haben, erkennen und überwinden können, um mehr und mehr in das Leben in seinem Geiste hineinzuwachsen. Verwenden wir aber die uns gegebene geistige Kraft dazu, sie in Negatives, Ich-Bezogenes hineinfließen zu lassen, so ist das ein Missbrauch dieser göttlichen Gabe, der uns nicht zum Heil gereicht. So gehen wir auch mit uns selbst und mit dem Geschenk unseres Erdenlebens oftmals zu nachlässig um, indem wir Krankheit, Leid, Probleme, Schicksale und dergleichen immer und immer wieder bejahen. Wir kreisen um unser Ego, wodurch wir viel göttliche Energie vergeuden und unsere Gehirntätigkeit verringern. Es ist dann nicht verwunderlich, dass wir über Kopfschmerzen und Vergesslichkeit klagen oder über Nervosität und Unsicherheit. Abgesehen von einem Gedächtnisverlust, der eventuell durch Gehirnschädigungen verursacht wurde, besitzt jeder von uns eine Gehirntätigkeit, ein Gedächtnisvermögen von unvorstellbarer Leistung. Natürlich muss das Gehirn im Positiven trainiert werden. Oft hören wir, ich bin vergesslich oder ich kann mir keine Zahlen merken oder was du sagst, kann ich mir nicht merken, ich muss es mir aufnotieren oder ich bin zu müde, um darüber nachzudenken. Vergesslichkeit stellt sich ein durch Gleichgültigkeit. Wir nehmen das, was uns andere sagen, gedankenlos und interesselos auf. Gehen wir der Gleichgültigkeit auf den Grund, so stoßen wir unweigerlich auf unsere Ich-Bezogenheit. Wir haben unser eigenes scheinbares Wohl, unsere Interessen, unseren Nutzen im Auge. Wie es dem Mitmenschen zumute ist, ist uns einerlei. Das ist die Herzensträgheit und Kälte, an der die Menschheit krankt.
3: Gabriele erläutert weiter. Oft sagen wir, ich bejahe die Gesundheit in mir. Diese Bejahung ist richtig und gut. Doch wir müssen uns fragen, was haben wir Jahre, Jahrzehnte lang in unser Unterbewusstsein eingegeben? Nimmt es unsere Bejahung auf oder sendet es autonom das Gegensätzliche? Durch ein Gehirntraining könnte die Umpolung unseres Ober- und Unterbewusstseins angeregt werden, sodass das krankmachende Unterbewusstsein vom Oberbewusstsein her die entsprechenden positiven Signale bekommt und sich allmählich auf diese einstellt. Mit Gehirntraining meint Gabriele nicht eine Technik, die dann automatisch zu Gesundheit führt. Es geht vielmehr darum, unser Unterbewusstsein ehrlich zu ergründen und uns, das heißt unsere Denken, Wollen und Handeln, vom Innen heraus zu verändern. Dazu erklärt Gabriele: Die Voraussetzung dafür, dass sich bei uns etwas ändern kann, ist die Erkenntnis, was der Veränderung bedarf. Es gilt also, unser Denken, Reden und Handeln zu hinterfragen, um allmählich zu ergründen, wer wir wirklich sind und was in unserem Unterbewusstsein gespeichert ist, das unter Umständen massiv auf unseren Körper einwirkt. Das Gehirntraining wird entscheidend von der Gedankenrichtung bestimmt. Solange unser Denken negativ ist, lenken wir die Gehirnimpulse in falsche Bahnen. Wir vergeuden nicht nur Energie, sondern machen uns selbst krank. Wollen wir unser Gehirn positiv eintrainieren, dann müssen wir uns dazu Zeit nehmen. Wenn wir zum Beispiel die Gesundheit unseres Körpers, die Gesundheit bestimmter Organe bejahen, dann sollten wir bei jeder Bejahung innehalten und die Reaktion unseres Körpers abwarten. Üben wir diesen ersten Schritt, dann merken wir sehr bald eine Bewegung in unserem Sonnengeflecht, eine Art Krummeln. Unser Nervensystem signalisiert zum Beispiel, dass das Unterbewusstsein andere Impulse sendet. Nehmen wir uns Zeit, diese Nervenimpulse im Oberbewusstsein wahrzunehmen, dann erleben wir unter Umständen Bilder. Bilder aus dem Unterbewusstsein. Inhalte unserer Verhaltensweisen, die uns bisher nicht bewusst waren, die aber ausschlaggebend sind, zum Beispiel für Herzbeschwerden, Magenleiden und dergleichen. Diese Bilder sollten wir auf uns wirken lassen, um sie näher zu betrachten. Die Bilder wirken auf unser Gemüt. Ganz allmählich kristallisiert sich das heraus, was unserem Körper zu schaffen macht.
2: Gabriele erläutert weiter. Wenn wir die Fehlhaltungen, welche Fehlschaltungen im Körper sind, mit der Hilfe des inneren Helfers und Ratgebers bereuen, bereinigen und Gleiches und Ähnliches nicht mehr denken und tun, dann entwickeln wir das Feingefühl, das sich nach innen wendet. Die Folge ist, dass sich die Gefühls- und Gewissenswaage wieder aufbaut. Dann vermag der Geist Gottes in uns, in diese Waagschale, seine Hilfe, seine Heilung, aber auch seine mahnenden Impulse hineinzulegen, weil wir es ihm erlauben und gewillt sind, seine Kraft anzunehmen und zu nutzen. Durch eine bewusste Bejahung, die mit der Bereinigung des dann auftauchenden allzu menschlichen einhergeht, erleben wir eine größere Dynamik unserer Gehirnaktivität, was zur Energiesteigerung im Körper führt. Wer tiefer blickt, wer sich hinterfragt, lässt sich von seinem Unterbewusstsein nicht täuschen. Also heißt es, das Gehirn zu trainieren, das Unterbewusstsein zu erforschen, die Bilder kommen zu lassen, sie zu betrachten, um mit der Hilfe des Geistes das zu bereinigen, was uns schadet. Ja, liebe Zuschauerinnen und Zuschauer, in dieser Lehrstunde, aus welcher wir heute Auszüge vorlesen durften, vermittelt uns Gabriele wichtige Erkenntnisse über die Bedeutung bewussten Denkens, Sprechens und Handelns. Man staunt doch, wie wenig wir Menschen uns selbst kennen. Mit dieser Schulung haben wir nun ein hervorragendes Werkzeug an der Hand, um uns selbst zu ergründen. Dabei steht uns der Geist Gottes zur Seite, sobald wir uns aufmachen, unsere allzu menschliche Programmierung zu erkennen und zu beenden, indem wir unser Denken, Reden und Tun an den 10 Geboten Gottes und der Bergpredigt des Jesus von Nazareth orientieren, richten wir uns mehr und mehr auf den inneren Helfer, auf Gott in uns aus. Für heute möchten wir uns von Ihnen verabschieden und wir wünschen Ihnen und uns allen viele gute Erkenntnisse und Erfahrungen und freuen uns, wenn wir Sie zu einer nächsten Sendung Die wahre Schule ist das Leben begrüßen dürfen. Auf Wiedersehen und ein herzliches Gott zum Gruß.

der innere Arzt und Heiler. Heil werden an Leib und Seele durch die Kraft des Christus Gottes. In der Ruhe liegt die Kraft zur Heilung. Liebe Mitmenschen, Christus heilt. Zwei Worte, die für unser Leben, für unsere Seele, aber auch für die Gesundheit unseres Körpers, dann, wenn es sein kann, von Bedeutung sind. Der kosmische Geist, wir nennen ihn im Abendland auch den Christus Gottesgeist, ist das ewige Leben. Ewiges Leben kann nicht sterben. Ewiges Leben aus der mächtigen Schöpferquelle ist immer Wohlbefinden und Gesundheit. Jede Unpässlichkeit, gar Krankheit, ist ein Fingerzeig, dass mit unserem Fühlen, Denken, ja mit unseren Verhaltensweisen etwas nicht in Ordnung ist. Wie schnell beten und rufen wir, lieber Gott, hilf mir, ich will gesund werden. Oder, ich will meinen Alltag leben, ohne meine Depressionen, ohne meine Unstimmigkeiten. Lieber Gott, ich will glücklich und froh sein. Viele Menschen sind von Gott enttäuscht, weil sie Gott um Hilfe und Beistand angerufen haben, er jedoch nicht geholfen hat. Wer oder was kann der Grund für unsere Enttäuschung sein? Denken wir über Folgendes nach. Der Christus Gottesgeist ist der innere Arzt und Heiler. Wenn wir hören, innerer Arzt und Heiler, dann fragt sich so mancher Hörer, was heißt innerer Arzt und Heiler? Der Geist Gottes, der Christus Gottesgeist, ist kosmische, allgegenwärtige Kraft, ist das Leben im Urgrund unserer Seele und in jeder Zelle unseres Körpers und so auch in unserem Atem. Leben aus dem Urgrund der Seele ist Gesundheit. Um eine Ganzheitsheilung der Seele und des Körpers zu erlangen, bedarf es zuerst der Reinigung unserer Seele. Die Seele also ist die Basis für Ganzheitsheilung. Stimmt die Basis, was besagt, dass der Mensch eine gewisse Basis schaffen sollte, indem er sein allzu menschliches, wir sagen auch, das Sündhafte erkennt, bereut, bereinigt und nicht mehr tut? Dann werden wir stimmig mit dem Leben im Urgrund unserer Seele. Dann beginnen wir, in Kommunikation zu gelangen mit dem Christus Gottesgeist, dem heilenden Geist in uns. Mit der Basis im Urgrund unserer Seele, dem Wahren, zu kommunizieren,
ist ausschlaggebend für eine Ganzheitsheilung der Seele und des Leibes, vorausgesetzt dann, wenn es gut ist für unseren physischen Körper. Wenn es heißt, Christus heilt, dann gedenkt der innere Arzt und Heiler zuerst der Seele und dann des physischen Körpers. Wie wir nun gehört haben, sollen wir zuerst die Basis für eine Ganzheitsheilung schaffen, für die Heilung der Seele, sodass auch der Körper Hilfe und Heilung erlangt. Wir beginnen in unserem Gefühlsleben oder mit den noch bestehenden Gedanken Ordnung zu machen. Dabei nehmen wir, wenn möglich, eine aufrechte Sitzhaltung ein, stellen beide Füße auf den Boden und wer möchte, legt die Handrücken jeweils auf einen Oberschenkel und zieht die Handrücken an den Körper heran. Dadurch strafft sich unser physischer Leib. Dadurch wird der Mensch aufnahmebereiter für die innere Kraft. Die noch vorhandenen Gefühle oder störenden Gedanken wollen wir näher beleuchten, um ruhig und tief atmen zu können. Wir kontrollieren, was hinter unseren Gefühlen und Gedanken abläuft. Das ist störend und lässt uns nicht tief genug atmen. Jegliche Unruhe, die aus unseren Verhaltensweisen kommt, will uns etwas sagen. Was bewegt uns also und was können wir jetzt in Gedanken beheben, um tiefer zu atmen? Wir machen nun eine kleine Pause, sodass sich jeder von uns hinterfragen kann, um in Gedanken das zu beheben, was die Unruhe bringt, was auf unsere Atmung einwirkt, was erst später behoben werden kann, das halten wir in der Bejahung fest. Wir nehmen uns vor, nach der Christus-Gottes-Heilung das Ungute zu beheben. Wir machen eine ganz kurze Pause, um uns selbst zu ergründen.

Wir sind ruhiger, also ausgewogener. Nun beginnen wir mit der Atmung. Wir atmen tief ein und aus. Tief ein und aus. Wenn Sie wollen, können Sie Ihre Augen schließen. Sie atmen tief ein und aus. Sie atmen tief ein und langsam aus. Nun begleiten Sie Ihren Atem. Sie atmen bis in den Bauchraum hinab. Halten mit dem Atem kurz inne. Und atmen durch die Nase oder durch den Mund aus. Wir atmen in den Bauchraum hinab, begleiten unseren Atem, halten kurz inne und atmen wieder durch die Nase oder durch den Mund aus. Wir atmen in den Bauchraum hinab, halten kurz inne und atmen wieder aus. Wir atmen ein. Halten kurz inne und atmen wieder langsam und bewusst aus. Diese Atemübung wiederholen wir nun einige Male, indem wir unseren Atem in den Bauchraum hinab begleiten und wieder ausatmen. Wir atmen ein, tief in den Bauchraum hinab, halten inne und atmen wieder langsam und bewusst aus. Wir atmen ein, tief in den Bauchraum hinab, halten inne und atmen wieder langsam und bewusst aus. Wir atmen ein und aus. Ein und aus. Unsere Gedanken haben Abstand genommen. Das Nervensystem ist entspannt. Sie atmen nun ruhig und tief. Ruhig und tief geht Ihr Atem.
Sie atmen ruhig und tief. Ruhig und tief geht Ihr Atem. Entsprechend Ihrem Atemrhythmus lassen Sie es nun atmen. Es atmet. Es atmet. Aus der Kraftquelle inneren Lebens spreche ich nun Ihre Seele und Ihren Körper an. Bitte denken Sie nicht mit. Lassen Sie es einfach geschehen, indem Sie ruhig und tief atmen. Christus wirkt in Ihrer Seele. Christus wirkt in Ihrer Seele. Christus wirkt in Ihrer Seele. Christus strahlt durch Ihre Seele. Christus strahlt durch Ihre Seele. Christus strahlt durch Ihre Seele. Der Geist der Unendlichkeit wirkt in Ihrer Atmung. Der Geist der Unendlichkeit wirkt in Ihrer Atmung. Der helfende und heilende Christus Gottesgeist strömt in Ihrem Atem. Sie atmen die helfende und heilende Kraft ein und atmen Ungutes wie Leid, Schmerz und Krankhaftes aus. Der Christus-Gottesgeist wirkt in Ihrem Atem und durch Ihren Atem. Der Christus-Gottesgeist wirkt in Ihrem Atem und durch Ihren Atem. Sie atmen ein, tief ein und atmen die Schadstoffe, die sich in den Bausteinen des Leibes angesammelt haben, aus. Sie atmen tief ein und atmen die Schadstoffe aus. Sie atmen tief ein und atmen die Schadstoffe aus. Bleiben Sie ruhig.
in voller Harmonie. Denken Sie nicht mit. Lassen Sie das Leben strömen. Lassen Sie das Leben strömen. Sie nehmen in Ihrem Atem die heilende Christus-Gotteskraft auf und atmen die Schadstoffe aus Ihrem Körper aus. Sie atmen die heilende Kraft ein und atmen die Schadstoffe aus Ihrem Körper aus. Sie atmen die heilende Kraft ein und atmen die Schadstoffe aus. Sie atmen und lassen die helfende und heilende Kraft strömen. Lassen Sie die helfende und heilende Kraft strömen. Eine zarte, harmonische Musik ist gleich einer Blume, die ihren Duft verströmt.

Seele in ihren Körper. Es strömt durch ihre Seele in ihren Körper. Sie nehmen in ihrem Atem den Duft der kosmischen Blume auf. Es strömt und sie atmen. Es strömt und sie atmen. Es strömt und sie atmen.

zum Geleit. Der Christus-Gottesgeist ist der innere Arzt und Heiler, der Heiler der Seele. Das bedeutet für jeden von uns, im Alltag jegliche Unstimmigkeiten, die in unseren Gefühlen und Gedanken, aber auch in unseren Worten oder Handlungen aufkommen, so weit wie möglich zu hinterfragen, um sie zu beheben. Dadurch schaffen wir die Basis für die Ganzheitsheilung. Dann strömt es, und es strömt immer mehr durch die Seele in unseren Leib. Ihr Atem ist dann gefüllt mit der helfenden und heilenden Kraft des Christus Gottes. Zum Ausklang hören wir noch einmal leise und tiefe Musik.

Wenn Sie wollen, bleiben Sie noch eine geraume Zeit in dieser inneren Stimmung. Möge Ihr Weg Sie immer näher zu Christus führen. Denken Sie auch dann, wenn Sie einen Arzt Ihres Vertrauens aufsuchen. Auch in ihm ist der Christus Gottesgeist. Und denken Sie daran, tief und ruhig zu atmen, denn in der Ruhe strömt die Kraft. Darf ich Ihnen ein gesegnetes und gotterfülltes Leben wünschen? Gabriele.

Gute Gedanken zur guten Nacht von Leo Banet. Guten Abend, liebe Kinder. Ja, der Tag neigt sich dem Ende zu. Die Sonne geht unter und die Natur wird ruhiger. Bevor auch du dich in dein Bett zurückziehst, hören wir, wenn du möchtest, etwas von Leo Banet, dem Engelwesen aus unserer ewigen Heimat. Gute Gedanken, die uns in die Nacht begleiten werden. Leo Banet sagt: Die unbegrenzte Liebe, Gott, liebt alle Menschen und alle Geistwesen gleich, die Tiere, Pflanzen, Steine und Gestirne. Alles, was lebt, wird von Gott ohne Ausnahme geliebt. Die ewige Liebe, unser himmlischer Vater, möchte euch alle wieder in seiner Geborgenheit wissen. Er möchte euch wieder in seine Arme schließen und euch den großen Frieden schenken, in dem es keinen Streit, Hass, kein unschönes und böses Wort gibt, nur lichte, friedvolle, heilige Empfindungen, also Liebe, Frieden und Geborgenheit. Du wirst sicher fragen, was heißt geborgen sein? Es heißt, sich in die Arme der Mutter oder des Vaters zu kuscheln und zu empfinden, dass man geliebt wird. Auf ähnliche Weise möchte sich auch ein liebendes Kind, das Gott, seinen himmlischen Vater, liebt und anbetet, in die Arme des ewigen Vaters kuscheln, von dem es weiß, dass er, der große Geist, es beschützen, behüten und lieben möchte. Das ist jedoch nur dem möglich, der die Gesetze der Liebe erfüllt und Gott mehr liebt als diese Welt. Das heißt, dass er statt Hass Liebe sendet, statt Neid Liebe strömen lässt, dass er an die Stelle böser Gedanken Gedanken der Liebe setzt. Rechte Liebe ist die selbstlose Liebe, die nicht an sich denkt, die alle Menschen liebt, auch die Übernächsten, die Tiere, Pflanzen und Steine. Ja, das gesamte Leben. Das waren die guten Gedanken von Leo Banet für eine gute Nacht. Und jetzt wünsche ich dir auch eine gute Nacht. Schlaf gut.

0: Liebe Schwestern, liebe Brüder, in den freien Gemeinschaften im Zeichen der Lilie. Von Jesus von Nazareth sind die Worte überliefert: Werdet vollkommen, wie euer Vater im Himmel vollkommen ist. Es ist der Ruf des Christus Gottes, den er auch in unserer Zeit immer wieder an alle Kinder Gottes richtet. Unser wahres, göttliches Erbe, Schritt für Schritt in uns wieder zu erschließen. Wir haben gehört, der Weg dorthin, der Weg hin zu Gott in uns, ist ein Evolutionsweg, auf dem wir jeden Tag bestrebt sind, uns selbst zu erkennen und zu hinterfragen. Denn jeder von uns hat seinen Bewusstseinsstand. Ungezählte Schulungen sind uns dazu gegeben durch die göttliche Weisheit, Sophia, durch die Lehrprophetin und Botschafterin Gottes, Gabriele. In unserer Zeit hat uns Christus durch das prophetische Wort auch die höchsten Lehren offenbart, in dem Offenbarungswerk, die großen kosmischen Lehren des Jesus von Nazareth an seine Apostel und Jünger, die es fassen konnten. Es ist das absolute Gesetz, das von Gabriele niedergeschrieben und in vielen Schulungsstunden aus ihrem erschlossenen Bewusstsein erläutert wurde. Alles ist dokumentiert und bewahrt in der Bundeslade des freien Geistes, im Zelt Gottes unter den Menschen für alle Völker dieser Erde, mit der Sophia-Bibliothek. Auch auf Ton- und Bildträgern sind in der Reihe Innere Andacht, Erläuterungen zu den großen kosmischen Lehren des Jesus von Nazareth durch Gabriele aufgezeichnet, die regelmäßig weltweit über Rundfunk und Fernsehen verbreitet werden. Aus einer dieser Schulungsstunden wollen wir heute einen Ausschnitt hören.
1: Christus lehrt uns: Erkenne jede Sache, jede Angelegenheit, jede Schwierigkeit, jedes Problem, jede Situation, jedes Gespräch, ja jedes Wort spricht sich selbst. Das Sein in der Sache, in der Angelegenheit, im Problem, in der Schwierigkeit, in jeder Situation, in jeder Handlung und in jedem Gedanken spricht wiederum das mächtige Selbst, das Sein.
2: Jedes Problem, jede Schwierigkeit hat drei Aspekte. Nennen wir diese drei Aspekte die drei Zungen. Es ist das Oberbewusstsein, das Unterbewusstsein und das Geistbewusstsein. Das Oberbewusstsein ist das, was wir augenblicklich vom Verstand her erfassen. Im Unterbewusstsein liegt das, was wir ahnen, was an menschlichen Schwächen, Fehlern, an Unbereinigtem und Unverziehenem noch in uns liegt, was somit die Ursache für die Schwierigkeit oder das Problem sein könnte. Die dritte Zunge ist die Zunge der Wahrheit. Es ist das ewige Gesetz in allem. Es ist die Lösung, die in jeder Schwierigkeit, in jedem Problem selbst liegt. Nehmen wir die gesetzmäßige Lösung an und bereinigen wir unser Fehlverhalten mit Christus, dann ist es in unserer Seele gelöst, gleich gelöscht. So spricht also jede Schwierigkeit und jedes Problem zu uns. Mit welcher Zunge? Das müssen wir selbst herausfinden. Wir erfahren es in unseren Gedanken. Zeigt sich ein Problem, dann fragen wir uns, was denken wir? Was will es uns sagen? Zerpflücken wir jedoch das Problem und geben unserem Nächsten die Schuld, dann haben wir das Problem nicht erfasst und nicht gelöst. Wir sprechen mit der Zunge des Ober- oder des Unterbewusstseins und lassen nicht die Zunge der Wahrheit sprechen, welche die Lösung in allem ist, den Geist Gottes, durch den in der Seele alles gelöst wird. Deshalb sollten wir alles, was auf uns zukommt, jegliche Unannehmlichkeit kurz beleuchten. Was will uns die Angelegenheit? Was will uns das Problem, die Schwierigkeit sagen? Bitten wir Christus, der in allem ist, um Hilfe und Beistand, dann werden wir mit der Zeit immer öfter und klarer erspüren, was die gesetzmäßige Lösung ist. Bittet und es wird euch gegeben. Suchet und ihr werdet finden. Klopfet an und es wird euch aufgetan. In jeder Situation, in allem, was auf uns zukommt, dürfen wir Christus anrufen. Bejahen wir Christus, das Sein in allem, so wird uns Christus, das Sein, das ewige Gesetz beistehen und helfen, sodass wir das Problem, die Angelegenheit, die Schwierigkeit, jegliche Situation gesetzmäßig zu lösen vermögen. Wir sollten uns zur Aufgabe machen, uns immer wieder selbst anzusprechen. Mensch, nimm dich zurück. Die Lösung in allem ist Christus. Werden wir uns dessen bewusst, dann spüren wir mit der Zeit seine Nähe. Dann werden wir auch jedes Wort überdenken und das, was wir sagen wollen, in das Gesetz stellen, wiederum in der Bitte, Christus, steh uns bei. Nur auf diese Weise finden wir Zugang zu dem inneren Reich, zu unserem göttlichen Erbe. So werden wir auch in dieser unruhigen Zeit, in dieser die Welt zerstörend und zersetzend auf die Menschheit und auf die Natur einwirkt, Christus finden. Wir brauchen ihn. Ohne ihn wird es in Zukunft nicht mehr gehen, denn das Für oder Wider, das Entweder-Oder, die Entscheidung für oder gegen Christus, kommt immer näher. Jeder Tag stellt uns vor die Entscheidung, entweder oder, für oder gegen Christus.

0: In den großen kosmischen Lehren lesen wir: Die Hülle, das Menschliche, spricht sich selbst. Die Kraft in der Hülle, das Sein, spricht ebenfalls sich selbst. Es ist das Ich Bin. Wer zum Sein, zum selbstlosen Selbst geworden ist, der steht mit dem Reinen in Kommunikation. Er schaut mit den Augen der Wahrheit. Er klärt, ordnet, bereinigt, plant und spricht aus dem ewigen Sein, dem selbstlosen Selbst.
1: Schon des Öfteren haben wir gehört, jeder spricht sich selbst. Die reinen Wesen sprechen das ewige Gesetz, die unreinen Wesen, die Menschen, sprechen ihre Unreinheiten, ihr Personengesetz, das, was an Unreinem in ihrer Seele, in ihrem Gehirn und in den Gestirnen des Gesetzes von Ursache und Wirkung gespeichert ist. Der Unreine hat mit seinem Unreinen Verbindung, steht also mit seinen Ursachen in Kommunikation. Der Reine steht mit dem ewigen Gesetz in Kommunikation. Der Unreine ist friedlos. Er sucht beständig nach Bestätigung seines niederen Selbst. Der Reine ist friedvoll. Er sucht nicht. Er steht mit seinem wahren Selbst, dem Göttlichen in ihm, in beständiger Kommunikation. Lieber Bruder, liebe Schwester, wir sind auf Erden, um rein zu werden. Gerade in der heutigen Zeit ist das vielen ein Anliegen. Viele spüren, dass ihnen diese Welt keinen Halt mehr bietet, dass sie in dieser Welt nicht mehr bestehen können. Viele erfassen, dass nur noch einer zu helfen vermag. Es ist der Christus, unser Erlöser. Er hilft. Er kommt uns immer näher. Machen wir Tag für Tag die Probe aufs Exempel. Rufen wir ihn, Christus, in jeder Situation an mit der Bitte, uns beizustehen. Christus ist immer bei uns. Gehen wir aus dem Haus, aus der Wohnung. Christus geht mit uns. Gleich was wir tun, bejahen wir, dass er bei uns ist, dass er uns beisteht. Bejahen wir es immer und immer wieder. Er ist mit uns, er ist bei uns, er steht uns bei.

liebe Schwestern, liebe Brüder, diese Worte, die uns Gabriele, die Prophetin und Botschafterin Gottes in unserer Zeit mit auf den Weg gibt, könnten uns in den kommenden Tagen und in der kommenden Zeit begleiten. Und auch wenn wir uns in den freien Gemeinschaften über unsere Erfahrungen austauschen, erinnern wir uns an die Botschaft des Christus Gottes an uns. Wo zwei oder drei in seinem Namen versammelt sind, da ist er mitten unter ihnen.

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Gott zum Gruß, liebe Hörerinnen, liebe Hörer. Wir hören heute wieder eine Lehrandacht aus dem ewigen Gesetz Gottes, dem absoluten Gesetz, so wie es niedergelegt ist in dem Buch Die großen kosmischen Lehren des Jesus von Nazareth an seine Apostel und Jünger, die es fassen konnten. Die Auslegungen einiger Lehrsätze gibt uns Gabriele, die Prophetin und Botschafterin Gottes für diese Zeit.

0: Christus sagt uns, denke daran, lass nicht zu, dass sich Unnützes und Unlauteres in deinem Oberbewusstsein und in deinem Unterbewusstsein tummelt.
1: Was wir längere Zeit bewegen, das setzt sich im Ober- und im Unterbewusstsein fest. Kommt ein Gedanke und wir bewegen diesen ständig, dann verstärken wir ihn. Aus dem Gedanken wird dann ein Programm, weil wir immer mehr Gedanken hinzugeben. Dieses Programm geht in unsere Gehirnzellen ein, in unser Oberbewusstsein. Es bewegt uns immer und immer wieder. Lassen wir dies zu, dann zieht es uns förmlich in die Welt der Sinne, zieht uns hinein in unser Sündhaftes, sodass wir oftmals nur sehr schwer nach innen kommen.

0: Ein weiteres Christuswort: Wer bewusst lebt, der ist wachsam und kennt die Vagabunden, die sich anschleichen, um ihn zu verführen.
1: Nicht alle Gedanken, die uns berühren, sind für uns von Bedeutung und sollen analysiert werden. Oftmals sind es nur Gedanken Vagabunden, die wir annehmen. Wer nicht wachsam ist, der nährt sie. Diese Vagabunden sind Gedanken, die uns eventuell an Situationen erinnern, die wir schon bereinigt haben, jedoch weiterhin in unserer Erinnerungswelt liegen. Bewegen wir die Erinnerung längere Zeit, dann holen wir sie empor ins Oberbewusstsein. Dort ist sie sodann aktiv. Von dort sendet sie und wird auch empfangen. Was Erinnerung war, ist wieder zur Entsprechung, zu einem negativen Energiepotenzial geworden. Ich wiederhole: Holen wir aus der Erinnerungswelt, aus dem, was wir schon längst bereinigt haben, all die Geschehnisse und Ereignisse wieder herbei und spielen sie in Gedanken und Gefühlen durch, dann schaffen wir erneut Programme im Oberbewusstsein. Nach dem Gesetz von Senden und Empfangen erleben wir daraufhin unter Umständen Gleiches und Ähnliches wieder wie das, was wir schon bereinigt hatten. Warum? Weil wir die Erinnerungswelt nährten und so ein neues Programm geschaffen haben. Wer nicht bewusst lebt, der baut auf diese Weise eventuell ein neues Karma auf, neue Schuldverflechtungen.

0: Christus lehrt uns: Nimm die Geißel der inneren Kraft und treibe alles Unlautere, das sich anschleicht von dir, damit es nicht in den geheiligten Tempel Einlass findet.
1: Die Geißel der inneren Kraft besteht aus dem Gesetz Gottes, aus den 7 Grundkräften Gottes, von der Ordnung bis zur Barmherzigkeit. Durch Überwindung des Menschlichen und durch Verwirklichung und Erfüllung der geistigen Gesetzmäßigkeiten entfaltet sich in uns das innere Leben. Wir nehmen an geistiger Kraft zu, die wir mehr und mehr aktiv einzusetzen vermögen. Wir treten sodann den Versuchungen des Menschlichen mit Entschiedenheit und Festigkeit entgegen und weisen Gedankenvagabunden, die sich anschleichen, von uns. Was uns an Menschlichem berührt und bewegt, das bewältigen wir sofort durch Selbstüberwindung mit Hilfe der umwandelnden Kraft Christi.

0: Christus offenbarte weiter. Durch die Bemeisterung deiner Gedanken und Sinne ist dein innerer Tempel rein geworden. Was sich anschleicht, jegliche Verführung, treibe sie von dir. Bevor du jedoch die Verführung von dir treibst, begrüße das Gute in ihr und lass es zu, dass es sich in dir bewegt. Die Bewegung des Guten in dir bewirkt im Bösen, im Verführer, der hinter den Verführungen steht, Pein.
1: Damit sagt uns Christus, in allem ist auch das Positive, so auch in der Verführung. Hinter der Verführung steht der Verführer. Der Verführer, das können Seelen sein, die das Negative in uns anregen oder das Bereinigte wieder herbeiholen wollen. Bejahen wir das Gute in allem und bewegen es in uns, dann erfahren wir die Hilfe Christi. Sprechen wir, ich bejahe Christus in meiner Seele, dann spüren wir seine Hilfe und wir werden von dieser Verführung frei.

0: Christus erläutert. Die Pein ist das Gewissen, das beim Bösen anklopft und sich als Hilfe und Kraft zur Umwandlung bemerkbar macht und sich hierfür gleichzeitig anbietet. Dadurch hat das Böse die Möglichkeit zur Selbsterkenntnis und zur Bereinigung. Das Böse, das von außen kommt, ist die Verführung, hinter der Verführer stehen, welche die negativen Kräfte auf dich lenken, um dich zu prüfen, ob du ihnen nicht doch unterliegst.
1: Wir wissen, auch im Verführer ist Christus. Keine Seele, nichts geht verloren. Alles Negative wird durch die Kraft des Christus in Positives umgewandelt. Selbstlose Hilfe greift niemals in den Bereich des Nächsten ein. Sie bietet sich an, denn jeder hat den freien Willen. Das Positive regt bei uns Positives an. Das Negative regt bei uns Negatives an. Sind wir wachsam und bereinigen das Sündhafte, dann sind wir bereit. Wir werden dann zum Befreier, der beim Bösen das Gute bestrahlt. So treten wir dann in Kommunikation mit dem Innersten, mit dem guten Kern, dem Christuslicht im Bösen, in den Seelen, die uns verführen wollen, und regen auf diese Weise auch die Seelen zum Nachdenken und eventuell zur Umkehr an. Sind wir in unserem Tempel, sind wir verinnerlicht, dann werden wir auch wachsam leben und der Verführung und dem Verführer widerstehen.

0: Christus lehrt uns weiter. Das Gleiche geschieht durch dich, den Befreier, nur im umgekehrten Verlauf. Das Gute in dir klopft beim Bösen an, um es zur Einsicht, zur Selbsterkenntnis und zur Umkehr zu bewegen. Fliegt also das Böse an, dann tritt vor die Pforte deines inneren Tempels und bringe dem Bösen die Gaben des Guten. An der Reaktion der Fluggedanken, die du wahrgenommen hast, bemerkst du die Reaktion des Verführers. Spürst du, dass deine selbstlosen Gaben Anklang fanden, also angenommen wurden, dann gib noch weitere hinzu. Dann weise den Verführer auf das Christus-Gottesbewusstsein hin und tritt wieder in das innere Heiligtum, in deinen Tempel ein.
1: Wir erkennen die Reaktionen des Verführers, wenn wir das Verhalten der Fluggedanken, der Gedankenvagabunden, die bei uns anklopfen, beobachten. Drängen sie weiter, dann hat der Verführer nicht angenommen. Ziehen diese Fluggedanken von uns, fühlen wir eine innere Befreiung, ein Wohlbefinden, ja ein Glücksgefühl, dann gingen unsere positiven Kräfte, die Gaben des Guten, in den Verführer ein, der sie nun bewegt. Er hat sie dann angenommen. Bedrängen uns weiterhin die Fluggedanken, dann werden wir sie Christus übergeben und werden gleichzeitig bei uns nachsehen, was eventuell in uns noch an Entsprechungen zugrunde liegt. Haben wir das bereinigt, dann sollen wir wieder in den inneren Tempel, in das innere Heiligtum eintreten. Das heißt, wir gehen wieder nach innen und bleiben in der Verbindung mit Gott. Das beständige Verweilen im Inneren, das Leben in der Verbindung mit Gott, dem Ich Bin, kennzeichnet den geistig gereiften Menschen, den von Gott Erfüllten, der in der Erfüllung der Gesetze des Heils lebt. Solange wir auf dem Weg dorthin sind und uns in der Verwirklichung des Gesetzes Gottes üben, geben uns die großen kosmischen Lehren Christi das Ziel vor und zugleich Hilfen auf dem Weg.

0: ein weiteres Christuswort. Dort in deinem Innersten lass keine menschlichen Gedanken und Reaktionen zu. Bewahre das Gute des Verführers in deinem Innersten und bewege es von Zeit zu Zeit. Dann sendest du ihm das Allgesetz. Du sendest ihm also Gaben der selbstlosen Liebe. Du jedoch gehe nicht auf Empfang. Überlass das dem Christus Gottes und seinem Kind, dem Verführer.
1: In unserem Innersten sollen wir also keine menschlichen Gedanken und Reaktionen zulassen. Kommen menschliche Gedanken, bewegen uns Probleme oder Schwierigkeiten, dann sollten wir sehr rasch vor den Tempel treten, sie betrachten, bereinigen und dann wieder einkehren in das innere Sein. Wir sollen das Gute des Verführers in unserem Inneren bewegen, weil auch im Verführer das Positive ist, so wie in jedem von uns das Positive, das Christus Gottes Licht leuchtet. Bejahen wir das Gute im Verführer, dann senden wir immer wieder selbstlose Gedanken, göttliche Energien zu unserem Nächsten, denn auch der Verführer ist unser Nächster. Wir jedoch sollen nicht auf Empfang gehen. Das heißt, wir sollen nicht neugierig sein in der Frage, ob unsere positiven Gedanken wohl angekommen sind. In dem Augenblick, wo wir denken, sind unsere positiven Gedanken wohl angekommen, gehen wir schon auf Empfang durch das Prinzip Senden und Empfangen.

0: Lieber Bruder, liebe Schwester, wenden wir uns wieder dem absoluten Gesetz zu. Holen wir den Himmel auf die Erde hernieder. Holen wir den Himmel in jede Zelle unseres physischen Leibes. Wir wissen, das ewige Gesetz ist unser göttliches Erbe. Jeder von uns ist auf der Wanderschaft, um wieder göttlich zu werden. Hören wir Aspekte aus dem göttlichen Gesetz, aus unserem geistigen Erbe, sprechen wir miteinander darüber, so wird uns das eine oder das andere Wort tief ins Herz fallen. Das ist dann das Wirken der Tagesenergie für uns. Das will uns heute unser Herr, der Ewige, übermitteln. Das ist für uns zum Nachdenken, zum Überdenken und zum Erfüllen. Wir wissen, wollen wir einen Schatz empfangen, dann müssen wir ihn heben. So wollen wir den inneren Schatz, unser geistiges Erbe, mehr und mehr heben, auf dass wir wieder zu unserem Ursprung zurückkehren, zum wahren Sein, zu Gott, zu dem Leben, das unser aller Leben ist. In seinen großen kosmischen Lehren offenbarte uns Christus:
1: Wie sich dein Nächster verhält und was er sendet, das betrifft einzig den ewigen Vater und sein Kind. Du halte die Tempelordnung, schweige. Schweigen heißt, in der Stille zu sein. Wer im Allerheiligsten, in Gott lebt, durch den lebt und spricht Gott. Im Tempel Gottes können keine menschlichen Gedanken existieren. Verweile ohne Gedanken, also schweigend in dir.
0: Menschliche Gedanken kommen von der Materie, sind auf die Materie bezogen und somit irdisch. Sie können nicht in Gott eingehen. Gott ist Geist und nicht Materie. Um schweigen zu können, müssen wir unterscheiden lernen, wann wir reden oder schweigen sollen. Machen wir uns bewusst, was ist wichtig? Welches Nachspiel kann ein Gespräch, eine Aussage oder eine Handlungsweise haben? Der Weise überlegt, bevor er spricht, weil er in der inneren Stille lebt, wo kein menschlicher Gedanke Einlass findet. Du halte die Tempelordnung, schweige, heißt, wir sollen nicht sofort herausreden, was uns in den Sinn kommt. Wir sollen es überlegen und sollen das, was wir sagen wollen, in das ewige Gesetz, in unser göttliches Erbe stellen in der Frage, ist das, was wir sagen möchten, von Bedeutung? Warum will ich es sagen? Wenn ich dies sage, welches Nachspiel kann es für mich oder für meinen Nächsten haben? Wer besonnen ist, der findet ganz allmählich in die Stille, weil er bestrebt ist, aus dem unerschöpflichen Quell zu schöpfen, der Gott in jedem von uns ist.

0: Christus offenbarte uns weiter: Wenn du denkst, dann denke göttlich. Wenn du sprichst, dann sprich das Gesetz, Gott, sprich göttlich. Rede nur göttlich und nur dann, wenn dein Nächster Gaben aus dem Gesetz des Lebens wünscht.
1: Das bedeutet für uns, nur dann zu reden, wenn wir spüren, dass wir unserem Nächsten Gaben des Lebens mitgeben können. Alles andere ist menschlich, und was menschlich ist, ist vergeudete Kraft. Göttlich zu denken und zu reden stellt die Kommunikation mit Gott in unserem Inneren her. Wollen und erwarten wir nichts mehr, ist unser Ich nicht mehr beteiligt, ist uns eine menschliche Gabe peinlich, dann geben wir selbstlos. Nur dann, ausschließlich dann, sprechen wir das Gesetz des Lebens. Nur dann denken wir göttlich. Gehen wir von unserem verschatteten menschlichen Bewusstsein aus, so erscheint es uns oftmals schwer, wieder ins göttliche Gesetz zu gelangen. Und doch müssen wir eines Tages wieder als Tropfen in den Ozean Gottes eintauchen. Und wir werden es tun, weil unser Ursprung göttlich ist.

0: ein weiteres Christuswort. Merke dir, deine reinen Empfindungen und deine reinen Gedanken sind göttlich. Deine selbstlosen, edlen, also ethischen Sinne sind fein. Sie sind die Antennen in das All, die in die Himmel ragen, weil du im Sein, im Himmel, lebst und somit auch vom Himmel empfängst.
1: Unser ewiges Erbe ist Licht. So sind wir Wesen des Lichts, Licht aus seinem Lichte. Durchdringen wir alles mit unserem Licht, dann spüren wir unsere göttlichen Empfindungen, unsere reinen Gedanken. Das Licht ist der Himmel. Wer mit dem Licht in Kommunikation steht, der steht mit dem Himmel in Verbindung und mit allen, die im Himmel sind. Deine selbstlosen, edlen, also ethischen Sinne sind fein. Diese Worte des Herrn bedeuten für uns, dass wir unsere groben, menschlichen Sinne verfeinern müssen, um zu den ethisch feinen Sinnen der Seele zu finden. Verfeinern wir unseren Sehsinn, dann wird unser Auge lichtvoll. Wo wir auch hinschauen, kommen sodann Gedanken an Gott und an das Göttliche in allem. Schauen wir da und dorthin und kommen menschliche Gedanken, dann ist unser Sehsinn noch nicht verfeinert. Dann haben wir die Schatten in unseren Augen, unser menschliches Ich. Unser Auge trägt noch die Finsternis. Ist das Licht Gottes in uns aktiv, dann nehmen wir das Göttliche in allem wahr. Dann haben wir das Licht in unseren Augen. In unserem Herzen klingt dann die Melodie der Liebe, die Melodie der Dankbarkeit zu Gott, der die Kraft, das Licht in allem ist, der uns begleitet und uns in allem entgegenstrahlt. Hören wir nur das, was wir hören sollen? Drängt es uns also nicht zum Horchen? Regt uns das, was wir hören, zum Denken an Gott an? Und finden wir im Gehörten die göttlichen Gesetzmäßigkeiten? Dann haben wir das Licht, Gott, im Gehörsinn aktiviert. Dann führt uns das Licht, so wie es die Augen führt, so führt es auch den Gehörsinn. Führt die Wahrnehmung unseres Geruchs- und Geschmackssinnes dazu, dass wir uns unserer göttlichen Herkunft erinnern, dann ist das Licht Gott in unserem Geruchs- und Geschmackssinn lebendig. Dann werden wir unsere Nase nicht in die verschiedenen Behältnisse stecken, um die Gerüche menschlich-irdischen Lebens aufzunehmen, weil unsere Sinne ethisch sind. Wir werden auch an einem gedeckten Tisch essen und werden gesittet und ethisch speisen. Wir werden uns nicht mit den Ellenbogen auf dem Tisch herumlümmeln, sondern darauf bedacht sein, ethisch und bewusst zu speisen. Den Bissen, den wir im Munde haben, kauen wir gut und lassen ihn, in unser Verdauungsorgan gleiten, um erst dann den nächsten Bissen zu nehmen. Wir werden auch nicht den vollen Inhalt eines Glases mit einem Zug in uns hinunterschütten, sondern das Getränk in einzelnen Schlucken zu uns nehmen. Wir werden auch nicht mit vollem Munde sprechen. Speisen und trinken wir ethisch, also gesittet, dann ist das Licht mit uns und wir werden mit den Speisen und Getränken in Kommunikation treten, die die Schöpferkraft, das Licht, enthalten. So nähren wir nicht nur unseren Leib, so nähren wir auch unsere Seele, weil unsere Seele das innere Licht trägt. Die Seele, sofern sie Licht ist, sehnt sich beständig in Kommunikation mit dem Licht zu stehen. Haben wir uns zum Göttlichen erhoben, dann werden wir auch nicht alles betasten, weil unser Tastsinn und auch alle anderen Sinne nicht mehr mit haben wollen reagieren, also nicht mehr gieren. Wer nicht in sich ruht, will alles betasten, will alles anfassen. Er will nach allem greifen, weil er sich selbst nicht zu begreifen vermag, weil er nicht gelernt hat, sich selbst zu erkennen und zu überwinden. Verfeinern wir unsere Sinne, dann sind wir ethische Menschen mit höherer Moral, mit höheren Werten. Nur auf diese Weise gewinnen wir Zugang zum ewigen Sein und zu den ethisch reinen Sinnen unserer Seele. Wir erkennen hier auch wieder, auf dem inneren Weg erfolgt zunächst das Hineinwandern von außen nach innen, das Reinigen von außen nach innen, bis der Tropfen, das göttliche Wesen, wieder vollkommen ist und eintaucht in den Ozean Gott und eins ist mit Gott ewiglich. Dann strahlt das lichte Bewusstsein von innen durch den vom Licht durchdrungenen Menschen nach außen. Dann ist der Mensch ein geistiger Mensch, durch den Gott zu wirken vermag.

0: Christus lehrt uns weiter: Sieh niemals auf deinen Nächsten, sonst siehst du nur auf dich. Erst wenn du gelernt hast, von deinem Innersten, vom Allerheiligsten aus, durch dich hindurchzuschauen, dann durchdringst du auch deinen Nächsten. Solange du deinen Nächsten nicht so durchdringen vermagst, hast du ihn auch nicht in deinem Innersten aufgenommen.
1: Blicken wir nur auf die Hülle, den Menschen, dann sehen wir immer nur das Menschliche und das, was uns am Menschlichen erregt, das sind wir selbst. Dann schauen wir nur auf uns. Solange wir auf die Fehler unseres Nächsten blicken, sehen wir nur unsere eigenen Fehler. Dann ist unser Auge sündhaft, weil wir nur Sündhaftes sehen und Sündhaftes wahrnehmen. Das Innere unseres Nächsten zu erschließen heißt, Gottes Gesetze zu erfüllen. Dann erwachen die positiven Seiten unseres Nächsten in uns und wir treten auch in Kommunikation mit Gott in unserem Nächsten. Das ist das Aufnehmen unseres Nächsten. Dann durchdringen wir die Hülle und erfahren unseren Nächsten tief in unserer Seele, weil wir mit dem innersten Bereichen unseres Nächsten in Kommunikation stehen mit Gott. Ohne den inneren Weg, ohne das Einwärtswandern zum Königreich des Inneren, das in jedem von uns ist, werden wir unseren Nächsten niemals aufnehmen können. Nehmen wir ihn flüchtig im Äußeren an, in dem Bewusstsein, er ist Mensch, so wie auch ich Mensch bin, dann schauen beide nur auf das Menschliche und finden dadurch nicht zueinander, nicht die Einheit miteinander. Zwar haben sie eventuell viele Gemeinsamkeiten, jedoch einig in der Einheit Gottes sind sie nicht, weil sie beide nur auf die Hülle und somit auf das Menschliche blicken. Unser Weg geht nach innen, zum Göttlichen in uns. Je mehr wir das Göttliche in unserem Inneren erschließen, umso mehr können wir unseren Nächsten durchschauen. Er wird plötzlich transparent für uns, weil wir selbst transparent geworden sind, weil unsere Seele leuchtet und den Schimmer der Heimat durch unser Erdenkleid strahlt.

0: Christus offenbarte. Erst wenn du das Göttliche deines Nächsten, das auch in dir ist, entfaltet hast, dann kennst du deinen Bruder und deine Schwester in dir.
1: Wir lernen, unseren Nächsten als unseren Bruder und unsere Schwester nur kennen, wenn wir uns selbst erkannt, das heißt, wenn wir uns selbst, unser menschliches Ich, bezwungen haben. Dann erwacht die Gemeinsamkeit, dann erwacht die Einheit. Dann werden wir transparent, weil wir kaum mehr Negatives haben. Bezwingen wir uns, dann werden wir reiner, unser Wesen wird feiner und wir finden unseren Bruder und unsere Schwester in uns selbst. Uns wird unser Nächster nahe, auch wenn wir ihn im Äußeren nicht kennen. Wir spüren sein Inneres und das ist uns wesensnahe, weil auch wir mit unserem reinen Wesen eins geworden sind.

Unser Weg geht nach innen, zum Göttlichen in uns. Denn jeder von uns ist der Tempel des Heiligen Geistes. Gott, das innere Licht, wohnt also in uns. Gott ist also immer bei uns. Das sollte in uns Wurzeln fassen. Dann leben wir bewusster. Dann leben wir sicherer. Denn dann fühlen wir uns geborgen in Gott.

Mit diesen Worten, die uns Gabriele, die Prophetin und Botschafterin Gottes für unsere Zeit, ans Herz legte, wollen wir uns heute von Ihnen verabschieden. Bis zum nächsten Mal, ein herzliches Gott zum Gruß.

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Wer nur für sich ein Herz hat, der hat das innere Herz verschlossen.

0: Liebe Zuschauer, liebe Zuschauerinnen, liebe Freunde der Freien Gemeinschaften weltweit, ein herzliches Gott zum Gruß. Allein ein Satz aus der göttlichen Weisheit kann uns am Tag weiter auf dem Pfad zu Gott in uns führen. Die Botschaften der Wahrheit sind dafür ein wertvoller Begleiter, woraus man immer wieder lesen und lernen kann. Ich habe zum Beispiel in der kleinen Broschüre »Lass nicht los« von Gabriele, der Prophetin und Botschafterin Gottes, einen Absatz gelesen, den ich gerne vorlesen möchte. »Lass nicht los« heißt also, in allem, was auf uns Menschen zukommt, zuerst einmal Ruhe zu bewahren, um sich auf den Allsender Gott auszurichten, der einzig die Hilfe ist, und das in jeder Situation. Gott, der Geist unseres himmlischen Vaters, der um alle Dinge weiß, will uns beistehen und helfen. Allerdings oftmals nicht so, wie wir es gern hätten. Er, der mächtige Geist, weiß, was als erstes für die Seele gut ist. Und dann gedenkt er des Menschen. Für mich ist das im Alltag eine enorme Hilfe, gerade wenn eine schwierige Situation auf mich zukommt, mich daran zu erinnern, erstmal ruhig zu bleiben, sodass ich in der Situation die Botschaft für mich verstehen kann und dann voll und ganz auf Gott, meinen ewigen Vater, zu vertrauen. Denn ich weiß, dass er mich liebt und mir letztendlich den richtigen nächsten Schritt zu ihm zeigen will, auch wenn manchmal der Mensch, mein Ego, zu kämpfen hat. Und meine Erfahrung ist, er gibt mir dann auch immer die Kraft, um nicht loszulassen, sondern bei ihm zu bleiben.
1: Das authentische Wort des Christus Gottes über sein Leben und seine Lehre als Jesus von Nazareth, das uns durch das prophetische Wort durch Gabriele gegeben wird, bringt viel Licht in diese Welt und hilft uns auch, eine eigene Haltung gegenüber dem Kriegsgeschrei von Menschen einzunehmen, die die Lehre des Christus Gottes in ihr Gegenteil verkehrt haben und sich trotzdem christlich nennen und oftmals von christlichen Werten sprechen. Ich habe dazu einige Abschnitte aus den Botschaften der Wahrheit zu dem Buch »Das ist mein Wort«, Alpha und Omega mitgebracht, die ich uns gerne vorlesen möchte. Christus erklärt durch Gabriele: Das Haus Gottes, der Tempel des Heiligen Geistes, sind der menschliche Körper und die Seele, die aus Gott ist und die im menschlichen Leibe wohnt. Tief in der Seele ist Gottes Liebe, Weisheit und Gerechtigkeit. Gott wohnt also in der Seele. Demzufolge sind Seele und Körper des Menschen der Tempel Gottes. Wer also in das Haus aus Fleisch und Bein einbricht, indem er Menschen Gewalt antut, sie unterjocht, als Sklaven behandelt oder sie gar tötet, der versündigt sich gegen den Heiligen Geist. Haltet also eure Hände und eure Seele rein, nicht nur von Diebstahl und Raub, sondern vor allem wendet keine Gewalt an, sei es an Menschen oder an Tieren, und hütet euch, ihr Blut zu vergießen. In einer Zeit, in der das Kriegsgeschrei wieder an vielen Orten dieser Welt ertönt, sind die klaren Worte des Christus Gottes eine wahre Wohltat. Für mich bringen sie Klarheit und innere Festigkeit, mich an Christus im eigenen Inneren zu wenden und nicht in die kriegerische Rhetorik von Staatsbevollmächtigten mit einzustimmen, die mit ihren Worten und Taten die Lehre des Nazareners verwerfen. Seine Worte fordern mich selbst auf meine eigenen Gedanken zu achten, die kriegerischen, also zum Beispiel abwertenden oder gehässigen Worte vorausgehen. Auch die Achtung vor den Tieren als unsere kleinen Geschwister bringt eine viel weitere Sicht auf das Leben, das aus Gott kommt, und bringt uns das Bewusstsein für die Einheit und den Frieden in Gott, der das Leben in allem ist. Liebe Zuschauerinnen, liebe Zuschauer, liebe Freunde in den freien Gemeinschaften weltweit, wir wünschen Ihnen in diesem Sinne viel, viel Lebensgewinn. Verbinde und sei Gott mit uns und wir mit Gott. Bis zum nächsten Mal.

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Wir werden im Inneren nur heil werden und Lebenskraft empfangen, wenn wir uns in Übereinstimmung mit den 10 Geboten Gottes befinden.

0: Liebe Schwestern, liebe Brüder, in den weltweiten Gemeinschaften im Zeichen der Lilie, des freien Geistes Gott in uns, im messianischen, sophianischen Zeitalter. Wie oft reden wir über die Liebe? Wie oft sprechen wir das Wort Liebe aus? Doch sind wir uns bewusst, was wahre Liebe ist? Hören wir dazu die Worte Gabrieles über die Liebe Gottes zu den Menschen und zu jeglicher Kreatur.
1: Liebe Brüder, liebe Schwestern in Christus, die wahre Lehre des Jesus des Christus ist die Liebe. Gott ist Liebe. Wie oft hören wir von Gottes Liebe? Doch ist uns bewusst, dass das Gesetz Gott die allumfassende Liebe ist, kosmische Liebe, die trägt, die verbindet, die schlichtweg ist die Liebe. Die strömende Kraft, oh ja, sie strömt durch die Unendlichkeit. Liebe strömt in unsere Seele. Kann die Liebe Gottes auch in unseren Körper strömen, sodass wir gewahr werden, dass Gott existiert, dass Gott allgegenwärtig ist? Liebe besteht aus den sieben Grundkräften der Unendlichkeit. Es ist das Gesetz. Es ist das Gesetz der Ordnung, des Willens, der Weisheit, des Ernstes, der Güte, der Liebe, der Sanftmut. Die sieben Grundkräfte sind die Allkräfte und somit das kosmische ewige Gesetz. Liebe ist also Ordnung. Ordnung in dem Menschen, in der Seele. Ordnung in der Natur, im Tier-, Pflanzen- und Mineralreich. Der Wille Gottes ist der Weg zur Stille. Der Wille ist, dass wir seine Gesetze erfüllen, um still, ruhig, sanftmütig und demütig das zu tun, was das Gesetz ist, Liebe. Wie oft hören wir von unseren Mitmenschen, du bist lieblos. Warum sagt Gott zu uns persönlich nicht, du bist lieblos? Er würde uns unsere Lieblosigkeit zusprechen. Er sagt allgemein, die Menschen haben zu wenig Liebe oder viele sind lieblos. Aber er spricht keinen Menschen an, dass er, der Mensch, lieblos sei. Warum tun wir das? Weil es uns selbst an Liebe mangelt. Wie oft hören wir, ich bin nicht gegen meine Mitmenschen, ich bin nicht gegen die Tiere, gegen Pflanzen. Ich bin nicht gegen das Leben. Haben wir uns schon einmal aus dem Gesetz der Liebe gefragt? Wenn ich nicht gegen meine Mitmenschen, gegen Tiere und Pflanzen bin, bin ich dann für? Was heißt eigentlich für die allkosmische Liebe zu sein? indem ich das tue, was Gott will. Und so gelangen wir vom Wille zur Tat. Wenn ich nur sage, ich bin nicht gegen meinen Bruder, nicht gegen das Tier, ich bin für meine Mitmenschen, ich bin für die Natur, für die Tiere, ja, ich bin für das Gesetz Gottes, dann müssen wir uns fragen, was tue ich für meinen Nächsten? Denn die Frage, was tue ich für meinen Nächsten, führt uns letztlich in die Einheit. Das Tun für den Nächsten, ohne etwas zu erwarten, das zeigt die Einheit auf, und Einheit ist Liebe. Wahre Liebe ist die befreiende Kraft, die den Nächsten nicht bindet, die ihm die Freiheit lässt. Liebe ist Herzensbildung, die dem Gewissen Raum gibt, zu wägen und zu messen, um sich auf die Liebe einzustimmen. Liebe verzeiht und findet immer wieder den Weg zum Vertrauen. Liebe ist die Tat im Sinne der Gottes- und Nächstenliebe. Liebe ist die Stille. Sie kann warten, um dann zu geben, wenn hierfür die Zeit gekommen ist. Die wahre Tatliebe lässt dem Nächsten die Freiheit, ohne ihn zu verlassen. Also ohne ihm den Rücken zu kehren, mit den Worten, ich habe nichts gegen dich. Liebe trägt den Nächsten im Herzen einerlei, wie dieser sich gegen den Liebenden verhält, gegen Gott. Liebe ist die Anmut des Herzens, die sich im und am Nächsten offenbart. Gottes Liebe heißt immer, nach seinem Willen zu forschen, um das zu tun, was Gott will. Wir sprechen ja sehr viel von dem inneren Weg. Was ist eigentlich der innere Weg? Der innere Weg ist der Weg der Liebe zu Gott. Was heißt für uns Ordnung, ein Aspekt Gottes in den sieben Grundkräften des Lebens? Wo soll ich denn Ordnung machen? Zuerst einmal im Kopf. Das Drängende, das Gegensätzliche anzuschauen, abzuwägen, was für und gegen Gott ist. Wer im Kopf keine Ordnung macht, der bleibt hektisch, ungestüm, gegensätzlich. Das bedeutet, dass Gottes Liebe nur als erhaltende Energie in den Körper strömt und sich über den Atem offenbart, also den Körper am Leben erhält. Doch still wird der Mensch nicht, wenn er im Kopf keine Ordnung macht. Denn die Ordnung im Kopf, um ruhig zu werden, geht über das Nervensystem und bringt in den Menschen harmonische Bewegungen, harmonische Gesten. Bringt in den Menschen positive Gedanken und Verhaltensweisen. Mit unserer Unordnung und mit dem eingeschränkten Tun, was Gott will, verbergen wir uns letzten Endes vor Gott, vor der Liebe. Doch Gott sieht uns einerlei, wie wir uns verhalten, wo wir uns verbergen. Wahre Liebe verbirgt sich nicht. Sie offenbart sich durch den Menschen, der Gott liebt. Liebe ist das Werk des Guten. Gott ist gut. Liebe erreicht aufgeschlossene Herzen durch Güte. Fragen wir uns, was ein aufgeschlossenes Herz ist. Es ist der Pulsschlag der Unendlichkeit, der Pulsschlag im Urgrund der Seele, der alle eint, Mensch, Tier, Pflanze, Stein. Es ist der Pulsschlag des Alls, denn wir, jeder Einzelne von uns, ist im Innersten der Seele das Allwesen. Wir Menschen sagen irgendwann dann, wenn wir den Erdenmantel, den Körper ablegen, werden wir irgendwo sein. Ja, das Irgendwo, wo ist das Irgendwo? Wir selbst bestimmen es. Und solange wir nicht wissen, woher wir kamen, werden wir auch nicht wissen, wohin wir nach dem Leibestod gehen. Wir blicken zu den Sternen und sagen, nun da oben wird es irgendwo sein. Wir gehen nicht nach oben, sondern wir gehen in das All hinein. Denn das All ist unendlich. Doch einige Planeten tragen unsere Speicherungen, die uns festhalten, tief in das feinstoffliche All zu gehen. Warum halten uns einige Planeten fest? Weil wir uns vor der Liebe verborgen haben. Weil wir viel von Liebe sprachen, doch die Herzensbildung außer Acht ließen. Wir haben das innere Herz gar nicht oder nur teilweise aufgeschlossen. Dadurch ist die Güte, die Gott ist, zurückgedrängt worden durch das Ego, das sich immer selbst beweisen will. Gott ist Stille. Und die innere Stille erlangen wir nur, indem wir zum ersten Ordnung machen in unseren Gedanken. Ordnung also in unserem Kopf. Den Willen Gottes erfüllen wir nur, wenn wir uns hinterfragen, ja, ist denn das, was ich denke oder tue, ist mein ganzes Verhalten der Wille Gottes? In dem Moment, wo wir uns vom anderen abwenden und sagen, ich habe nichts gegen dich, müssten wir uns immer fragen, was habe ich denn für ihn? Diese Frage lässt uns umkehren. Diese Frage lässt uns auf den Nächsten zugehen. Diese Frage, was habe ich für die Natur, für die Tiere, stellt die Frage nach der Tatkraft, denn Liebe ist tätig sein. Wir Menschen wenden unsagbar viel Energie auf, um zu sündigen. Mit Gottes Hilfe, gut zu werden, bräuchten wir viel weniger Energie. Aber Gott lässt uns die Entscheidung, wie wir wollen, denn er gab uns als Wesen des Lichtes die absolute Freiheit. Und das ist unter anderem auch die kosmische Bewegung im All, dann, wenn wir den schweren, bleiernen Egomantel abgelegt haben. Wir müssen uns fragen, ob das, was wir als Liebe bezeichnen, wirklich die Gottesliebe ist. Die Gottesliebe ist die tragende Liebe. Wenn du auch mit dem Verhalten deines Nächsten nicht einverstanden bist, solltest du nicht die Sünde an ihm lieben, aber du solltest dich nie von ihm abwenden und immer ihn im Herzen bewahren. Das ist letztlich Übung. Keine Unterschiede zu machen, einerlei, wer mir mit was begegnet. Einerlei, wie sich der Nächste mir gegenüber verhält. Die Gottesliebe ist die tragende Liebe. Das heißt also, verlasse ihn nicht, indem du ihn aus deinem Herzen entbindest. Nimm ihn bewusst in dein Herz auf und erkenne, die tätige Liebe ist immer die Liebe, die warten kann, bis der Nächste so weit ist, dass man auf ihn zugehen kann. Doch wende dich nie vom Nächsten ab. Liebe trägt, Liebe verbindet. Liebe ist nun mal, ohne dass wir Unterschiede machen. Es ist schwer, diese Unterschiede aus unserem Herzen zu nehmen. Doch Jesus sagte uns, denn er predigte und lehrte die Liebe, liebe deine Feinde, tue Gutes denen, die dich hassen. Also liebe sie und lasse sie nie aus deinem Herzen. Und wenn du für sie Gutes tun kannst, gleich auf welche Art und Weise, dann tue das. Das bedeutet allerdings Wachsamkeit im Alltag. Versäume nie, Gott durch dich wirken zu lassen. Auch wenn der Nächste dir nicht wohlgesonnen ist, auch wenn du ihn am liebsten ablehnen möchtest, halte inne und sage, Gott lehnt ihn nicht ab, warum ich? Das ist nicht die Liebe, Unterschiede zu machen. Liebe heißt immer geben. Gott gibt unermüdlich. Doch er drängt uns die Liebe nicht auf. Deshalb ist ein Gesetz des Lebens für uns, sei still, sieh hin, aber verhalte dich so, als wärest du nicht sichtbar. Hör zu um anderen eine richtige Antwort zu geben, Hilfe zuteil werden zu lassen oder für ihn eine gesetzmäßige Lösung zu finden. Aber beteilige dich nicht am Geschwätz der Geschwätzigen. Wenn wir das lernen, dann lehnen wir auch niemand ab. Wir sind immer wachsam zu spüren, was Gott will. Wir sagen, es ist viel zu schwer, das alles so zu behalten und uns so zu verhalten. Doch es ist alles eine Übungssache. Und wenn wir erst einmal merken, was es heißt, sich vom Nächsten nicht abzuwenden, dem Nächsten einfach im Herzen zu bewahren, ruhig zu sein, zuzuhören, anzuhören, für ihn die richtige Antwort, die Hilfe zu finden oder eine gesetzmäßige Lösung, dann spüren wir, dass wir selbst frei werden. Und je freier wir werden, umso näher kommt uns Gott. Deshalb heißt es ja immer, sei still und wisse, Gott, die ewige Liebe, wohnt in dir. Wieder eine Übung, verinnerliche jeden Tag das Wissen, Gott wohnt in dir. Dann werden wir allmählich Gott durch die Werke der selbstlosen Liebe verherrlichen, indem wir uns nicht vom Nächsten abwenden, indem wir spüren, was der Nächste benötigt. Dann werden wir auch nicht sagen, ich bin für die Tiere, denn ich bin ein Vegetarier. Ja, wir werden erkennen, dass wir für unsere Übernächsten, für unsere kleinen Geschwister etwas tun sollen. Denn die Liebe ist die Tat. Denn Gott in uns heißt auch Gott in unseren Nächsten, in allen Tieren, Pflanzen und Mineralien zu erspüren, zu bejahen, ihm zu helfen und zu dienen und Gott im All zu ergründen, in der Unendlichkeit, denn wir sind Wesen der Unendlichkeit. Deshalb lerne und übe täglich, um die Bewusstwerdung zu erlangen. Gott ist in dir. Halte öfter am Tag inne und denke. Denke in dich hinein, Gott in mir. Wer sich das zur Aufgabe macht, gewinnt Achtung vor allen Wesen und Lebensformen. Und seine Gebete sprechen sich wie von selbst. Sie strömen aus dem Herzen des Geliebten aus uns, die wir Gott und alles lieben, was von Gott ist. Lassen wir es zu, dass Gott, der ewige Vater, mit uns, seinem Kind, seiner Tochter ist, in Liebe verschmelzen möchte, dann spüren wir Gott, den Ewigen, bewusst in unserem Herzen. Was sagte Jesus sinngemäß? Wer mich liebt, wird mein Wort halten. Seine Worte sind das Gesetz der Liebe und der Weg, eins zu werden mit dem Gesetz Gott, das Liebe ist. Also wer mich liebt, sagt Jesus, der Christus, wird mein Wort halten. Und der Wille Gottes ist, dass wir sein Wort erkennen und es halten, indem wir tun, was Gott will.

Und vergessen wir nicht, wo zwei oder drei im Namen des Christus Gottes versammelt sind, da ist er mitten unter ihnen.

der Tag, der Abend und die Nacht gehören zusammen. Sie bilden eine Einheit. Der zur Neige gehende Tag reicht dem Abend die Hand, der Abend der Nacht und die Nacht wiederum dem neuen Tag. Gliedern auch wir Menschen uns in diesen harmonischen Rhythmus der Einheit ein? Oder lassen wir unseren Abend von den Ereignissen des zur Neige gehenden Tages bestimmen? Denn die Inhalte unseres Tagesverlaufs, Gutes und Ungutes, werden auch die Inhalte unserer Abendstunden sein, wenn wir sie am Abend weiter bewegen. Warum können wir Menschen den Tag so schwer abschließen?

ist es unser Ego, weil es zum Beispiel das, was uns in den Worten eines Mitmenschen persönlich getroffen hat, nicht verkraften kann? Oder ist unser Ego in Hochform gekommen, aufgrund von Geschehnissen, durch die wir uns aufgewertet fühlen? Ob so oder so, in jedem Fall liegt diesen Tagesereignissen etwas zugrunde, das die geruhsame Abendstimmung nicht Einzug halten lässt. Wollen wir es wissen, dann müssen wir uns selbst fragen, denn nur wir selbst können unsere Gemütsregungen erforschen und die Welt unserer Gedanken ergründen. Nicht das äußere Geschehen an sich ist der Störfaktor in unserem Gemüt, sondern das, was sich in den Gedanken, das heißt hinter bzw. unter ihnen tummelt. Das ist es, was uns beschäftigt und in Erregung versetzt. Infolgedessen atmen wir nicht frei und tief, was heißt, dass wir eine Oberflächenatmung haben, also kurzatmig sind. Wer den Abendfrieden nicht einziehen lässt, um sich für die Nacht gleich den Schlaf einzustimmen, der wird auch einen unruhigen Schlaf haben. Ihm fehlt dann der Tiefschlaf, den der Abend einleiten möchte.

Wie könnten wir unsere Abendstunden gestalten, um besinnlich in die Nacht zu gehen und in die innere Ruhe und Ausgewogenheit einzuschwingen, sodass wir in Einklang mit der harmonisch fließenden Einheit in einen tiefen, erholsamen Schlaf finden. Wenn Sie möchten, probieren Sie einmal Folgendes aus. Lassen Sie zu, dass Ihnen bewusst wird, was Ihnen der zur Neige gehende Tag in den Abendstunden mitgibt.

Es ist Feierabend. Das Tagwerk ist getan. Welche Gefühle und Gedanken bewegen uns? Was stimmt uns missmutig? Was macht uns unruhig? Was ist es, das unser Nervensystem in Spannung hält und unseren Atem in einen unausgewogenen Rhythmus versetzt, sodass wir also aufgebracht und daher kurzatmig sind? Was wühlt uns auf? Wir sind jetzt zwar unter Umständen daheim, doch im Grunde befinden wir uns noch im Aufbruch. Letztlich haben wir unseren Arbeitsplatz und unsere Geschäftstätigkeit noch nicht verlassen. Wir sehen dem Feierabend entgegen, möchten gern in Feierabendstimmung sein und sind es doch nicht. Warum nicht? Was ist es, das uns aufwühlt? Nun gibt es Fragen an uns selbst zu stellen. Ja, hinterfragen wir uns ganz direkt, zum Beispiel, was verbirgt sich in meinem Gemüt? Und was verbirgt sich hinter meinen Gedanken? Habe ich heute Unrecht erdulden müssen? Habe ich bei meiner Arbeit Fehler gemacht, sodass Kunden monierten? Hat mich der Chef zu Recht oder zu Unrecht ermahnt? Oder hat mich ein Kollege unkollegial behandelt? Oder wurde ich gelobt, weil meine Arbeit gut war, weil ich ein gutes Kunden- oder Arbeitsgespräch geführt habe, sodass also mein mangelndes Selbstwertgefühl sich aufblähte? Alles. Aber auch alles will uns etwas sagen, dann, wenn wir erregt oder bewegt sind. Warum ist das so? Denken wir an die Natur. Die Natur ist auf Ausgleich angelegt, auf Ausgewogenheit gleich Harmonie. Wir Menschen sind ein Teil der Natur. Alles, was unausgewogen ist, ist nicht unsere gottgegebene Natur, sondern ein Teil unseres niederen Allzumenschlichen. Es gehört unserem Ego an, das uns aufwühlt und uns verstimmt. Es macht sich bemerkbar, damit wir wieder in die Gelassenheit und in innere Stabilität finden. Denken wir in Zukunft daran, wenn wir noch im Arbeitsgeschehen sind und der Feierabend näher kommt. Fragen wir uns, was kann ich noch beheben, um meinem Gemüt und meinem noch aufgewühlten Nervensystem ruhige und ausgewogene Abendstunden zukommen zu lassen. Das wäre ein Geschenk an unseren ganzen Menschen, der in den Rhythmus des Tages, des Abends, der Nacht und des Schlafes eingegliedert ist. Jetzt ist schon der sogenannte Feierabend. Und was können wir tun, um uns in den Rhythmus der Natursymphonie gleich Naturharmonie einzustimmen? Da gibt es nur eines,
was uns unruhig stimmt, was uns also bewegt und unseren Atem nicht ruhig und tief kommen und gehen lässt, sollten wir analysieren. Wir sollten also unsere Gefühle und Gedanken ehrlich hinterfragen und das, was zugrunde liegt, jetzt noch beheben, um ruhiger zu werden. Aber auch für das, was zur Stunde nicht mehr ohne weiteres ins Lot zu bringen ist, gibt es Rat. Das schreiben Sie, wenn Sie wollen, nun einfach aus Ihrem Kopf und Herzen heraus, um es am nächsten Tag zu bereinigen. Damit schwingen Sie sich in die Abendstunden ein. Ihr Atem beginnt tiefer zu gehen. Ihre Nerven entspannen sich. Sie werden ruhiger. Das signalisiert Ihr Organismus. Er bereitet sich auf die nächste rhythmische Phase der Natur vor, auf die Schlafenszeit des Körpers. Ist die Schlafenszeit näher gekommen? Reichen die Abendstunden dem Schlaf die Hand, dann könnten Sie, so Sie wollen, ein Dankgebet an unseren Schöpfer richten, an den ewigen Geist in uns, der in uns wohnt und uns vernimmt, weil jeder Mensch der Tempel des Heiligen Geistes ist und Gott, das Licht der Himmel, in unserem Inneren wohnt. Beten Sie so, wie Ihnen gerade zumute ist. Der Geist unseres himmlischen Vaters hört Sie an und er versteht Sie. Er ist es, der Sie, sein Kind, seinen Sohn, seine Tochter liebt. Nun legen Sie sich im Bewusstsein seiner Liebe und Fürsorge zur Ruhe. Schließen Sie Ihre Augen und fühlen Sie, Sie sind wohl behütet. Sie sind geborgen im Geist des ewigen himmlischen Vaters. Sie sind eingehüllt in seine Liebe. Sie sind umgeben von guten Kräften, die ihnen wohlgesonnen sind. Der Schlaf senkt sich in sie ein. Sie sind wohlbehütet. Sie sind geborgen im Geist des ewigen himmlischen Vaters. Sie sind eingehüllt in seine Liebe. Sie sind umgeben von guten Kräften, die ihnen wohlgesonnen sind. Schlaf senkt sich in sie ein. Sie schlafen gut. Sie schlafen gut. Sie schlafen. Sie schlafen. Sie schlafen tief und gut.

Licht für alle Menschen. Entwickle die Selbstheilungskräfte, heile dich mit der Christus-Gotteskraft.

Liebe Hörer, liebe Hörerinnen, das Urlicht ist die Kraft und die Quelle der Kraft, Gott. Vielfach glauben wir Menschen an einen unzugänglichen, fernen Gott, der irgendwo existiert, uns Menschen mit kritischen Augen beurteilt und jedem entsprechend seinem Willen das zuteilt, was ihm in den Sinn kommt. Vor vielen Jahren habe ich ähnlich gefühlt und gedacht, denn so war der Gott, den man mir vermittelt hatte. Ein Schicksalsschlag in meiner Familie brachte die Wende. Damals, aus der inneren Not heraus, begann ich, über Gott nachzudenken. Mit meinen Fragen, mit meinen kleineren und größeren Erkenntnissen streckte ich gleichsam die inneren Fühler aus nach Gott. Ich begann wieder zu beten. Ich betete frei. Es waren Gebete, die aus der wachsenden Gottesbeziehung entsprangen, die mich von dem institutionellen Gott der Kirchen immer mehr entfernten. In dieser Zeit las ich die Bergpredigt. Am Ende dieser Weisungen Jesu heißt es sinngemäß: Wer meine Rede hört und tut sie, den vergleiche ich mit einem klugen Mann, der sein Haus auf einen Fels baute. Dazu gehörte für mich nun die schrittweise Erfüllung meiner Gebete. Beten wir zum Beispiel: Herr, lass im Herzen meiner Mitmenschen Friede werden, dann sollten wir zuerst bei uns und in uns Frieden schaffen, indem wir mit unseren Mitmenschen Frieden schließen. Immer wieder fand ich in den 10 Geboten und in der Bergpredigt Anstöße für meine geistige Weiterentwicklung. Ich las dort sinngemäß: Was du willst, dass dir die anderen tun, das tue du ihnen zuerst. Ich erfasste, was sich daraus für mich ergab. Will ich, dass andere mir helfen, dass sie gut über mich denken, dass sie mir gegenüber Frieden halten, dann soll zuerst ich dieses ihnen entgegenbringen. Aus dieser ersten Erkenntnis ging eine weitere hervor, dass ich dann, wenn ich anderen Leid zugefügt habe, wenn ich Hass, Neid und ähnliche feindselige Gedanken gepflegt habe, zuerst einmal mir die Frage stelle: Will ich, dass man sich mir gegenüber so verhält, wie ich mich anderen gegenüber verhalten habe? Entwickelt sich daraus die Reue, dann sollten wir um Vergebung bitten und Gleiches oder Ähnliches nicht mehr denken, sprechen und tun. Das heißt, die Vergebung wird erst dann wirksam, wenn wir, wie es uns Jesus geboten hat, Gleiches und Ähnliches nicht mehr tun. Lösen wir uns von den Sünden, zum Beispiel von den Ängsten vor Krankheit und weiterem mehr, auch von dem Bild, krank zu sein, und davon immer wieder von Krankheit zu sprechen, dann kann das Urlicht
Gott durch unsere Seele strömen und die Selbstheilungskräfte aktivieren.

Nun bereiten wir uns auf die Aktivierung der Selbstheilungskräfte vor. Zugleich können wir uns üben, still zu werden, um ganz allmählich in die Stille zu finden, die Gott das Urlicht ist. Wir nehmen eine aufrechte Sitzhaltung ein. Beide Füße stehen auf dem Boden. Die Handrücken liegen auf unseren Oberschenkeln. Wir ziehen beide Hände an den Oberkörper heran. Stehen wir, dann lassen wir beide Arme sinken und richten die Handflächen nach vorne. So können wir uns am besten verinnerlichen. Wir stellen uns das Urlicht in der Nähe unseres Herzens vor. Es ist eine leuchtende Sonne. Es ist die Kraft und die Quelle der Kraft, die tief in der Seele ist, aber auch in jeder Zelle unseres Körpers, in jedem Blutgefäß, in Hormonen, Nerven, Drüsen und Knochen, in allen Bausteinen unseres Leibes. Wir schließen unsere Augen und lenken unsere Sinne auf die zentrale Sonne des Lebens, auf das Urlicht in der Nähe unseres Herzens. Wir tauchen gleichsam in die Strahlenquelle des ewigen Seins ein und fühlen uns umgeben von dem Licht, das Wärme, Zuversicht, Hoffnung, Sicherheit, Hilfe und Heilung ist. Es ist das Christus-Gotteslicht. Es ist das Urlicht. Während wir uns mit unseren Sinnen in der Sonne der Liebe befinden, beobachten wir unseren Atem, wie er kommt und geht. Kommt und geht.

Wir fühlen, dass wir immer ruhiger werden, denn die mitgebrachten drängenden Gedanken ziehen von uns. Ruhig und tief geht unser Atem. Ruhig und tief geht unser Atem. Es wird still in uns. Das heißt, alles Drängende, unser Wollen und Streben hat von uns Abstand genommen. Wir fühlen eine ruhige, strömende Kraft. Es ist das Urlicht, das Christus Gotteslicht. Es ist unser wahres Sein. Es ist das Leben, das auch unser Leben ist. Die Atmung führt uns immer tiefer in die Strahlenquelle Gott hinein, in das Urlicht.

immer ruhiger und tiefer geht unser Atem. Immer mehr nehmen unsere drängenden Gedanken, unser Streben und Wollen Abstand von uns. Wir ahnen, was es heißt, still zu werden. Still zu werden heißt noch nicht, still zu sein, denn die Stille ist Gott, das Urlicht in uns. Doch still zu werden ist für uns etwas Kostbares in dieser Welt. Je mehr wir still werden, umso deutlicher erkennen wir das allzu Menschliche, das Sündhafte, aber auch das Schöne und Gute. Die Wärme des Urlichtes, die Geborgenheit in ihm, die Sicherheit und die Hilfe.

Wir beten und richten unsere Gebete an die innere Strahlenquelle, zu Gott in Christus, unserem Erlöser. Ewige, heilige, strahlende Kraft. Du bist die unendliche Liebe, die Fürsorge, das Heil und das Leben. Jeder Mensch, alle Seelen in den Städten der Reinigung, jedes Pflänzchen, jeder Stein und auch jedes Tierlein ist in dir, weil du das Schaffende und schöpfende Licht bist, das alle reinen Lebensformen hervorbrachte und hervorbringt. Du bist der Geist der Liebe in uns Menschen, in den Seelen, in den Naturreichen, in den Gestirnen. Du bist der Unendliche und die Unendlichkeit im All. Du bist der Himmel und bist in der Erde. Du bist mir ganz nahe, denn du bist die Kraft und die Quelle der Kraft, die ich auch Vater nennen darf. Ewiger Vater, deine Güte offenbarte sich in Jesus von Nazareth, der unser Erlöser wurde. Deine Liebe und Güte in ihm ist unser Weg. Es ist der Weg mit Christus, unserem Erlöser, zu dir in das ewige Sein, in das Reich des Friedens. Tief aus dem Seelengrund steigt die Sehnsucht, wieder eins mit dir zu sein, das abzulegen, was mich von dir trennt. Meine Sünden, mein Fehlverhalten gegenüber dir, dem Leben, das auch unser Leben ist. Christus, unser aller Erlöser, ich bitte dich, entwickle in meinem Herzen die Reue und gleichzeitig die Erkenntnis meiner Sünden, auf dass ich sie bereue und mit deiner Hilfe bereinige und nicht mehr tue, auf dass das Leben in meine Seele und in meinen Körper einzieht, das mich frei macht von jeglicher Belastung, das mich gesund und glücklich macht, das mich freudig und froh stimmt, so dass ich wieder zu lieben vermag, so wie du es uns geboten hast. Liebe Gott von ganzem Herzen, mit deiner ganzen Seele, mit all deinen Kräften und deinen Nächsten wie dich selbst. Ewiges Urlicht Gott, du bist in meiner Seele, du bist in meinem Körper, du bist in den Selbstheilungskräften, du bist in meinen Gedanken, Worten und Handlungen. Du hilfst mir, meine negativen Gedanken, gegensätzlichen Worte und Handlungen zu bereuen, zu bereinigen und nicht mehr so zu denken wie bisher.
Die Worte über Krankheit wandeln sich in Worte über Gesundheit. Worte der Feindschaft wandeln sich in Freundschaft. Worte der Friedlosigkeit wandeln sich in Frieden. Worte der Unversöhnlichkeit wandeln sich in Versöhnung. Worte des Hasses in Freundschaft. Worte des Neidens in Geben. Worte der Zerstörung in Aufmerksamkeit.

Lieber Bruder, liebe Schwester, gemeinsam beginnen wir nun, den Bereinigungskreislauf in Gang zu setzen. Dabei bleiben wir auf das innere Licht, das Urlicht, konzentriert. Unser Atem geht ruhig und tief. Wir fühlen, dass wir still werden. Die Gedankenleere lässt uns im Urlicht sein, im Licht des Friedens, der Freude, der Liebe und der Heilung. Nun begeben wir uns in den Kreislauf der Bereinigung. Wir bitten Christus, er möge uns Sündhaftes aus unseren Lebensbildern, aus unserer Vergangenheit aufzeigen, das, was wir jetzt bereuen und bereinigen können.

Christus, wir bitten um deine Hilfe. Zeige uns Sündhaftes, das, was wir heute bereinigen können. Aus unserer Seele steigen Bilder empor. Sie sind Teile aus unserem Lebensfilm, den wir durch unser gottfernes Verhalten geschaffen haben. Während wir uns nun in diesem aufgestiegenen Lebensbild der Vergangenheit betrachten, hören wir eine leise Musik.

beginnt der Kreislauf der Bereinigung. Wir bereuen unsere erkannten Fehler, unsere Sünden. Wir bereuen. Wir bereuen. Wir bereinigen, indem wir unseren Nächsten, an dem wir uns versündigt haben, um Vergebung bitten. Wir tun dies in Gedanken.

Nun vergeben wir unserem Nächsten, der sich an uns versündigt hat. Wir tun dies in Gedanken.

können wir so manches Fehlverhalten, das wir in sündhaften Handlungen ausführten, noch gut machen, dann sollten wir dies nach dem Urlicht tun. Gemäß der Lehre Jesu sollten wir das, was wir bereut, bereinigt und, wenn noch möglich, wieder gut gemacht haben, nicht mehr tun. Jesus sagte uns sinngemäß, gehe hin und sündige fortan nicht mehr. Das, was wir an Sündhaftem nicht mehr tun,

die wir im Alltag umsetzen. Der Bereinigungskreislauf bringt die Selbstheilungskräfte in Aktion. Die Ganzheitsheilung beginnt. Wir legen die rechte Hand auf den Körperteil, dem wir die Heil- und Lebenskräfte zukommen lassen möchten. Mit unseren Gedanken begleiten wir die aktiven Selbstheilungskräfte zu dem betreffenden Organ oder zum Gewebe des Körpers, zu unseren Knochen, Drüsen, Hormonen, zu unseren Nerven, zu Blut- und Lymphgefäßen. Wir fühlen in unseren Körper hinein, um zu spüren, wie die Selbstheilungskräfte wirken. In unserem Körper wird es warm. Eine sanfte Vibration durchzieht den Leib. Es ist die Kraft und die Quelle der Kraft, Gott, in Seele und Körper. Wir bejahen die Heilung der Seele. Wir bejahen die Heilung des Leibes. Es heilt. Es heilt. Christus heilt unsere Seele. Die aktiven Selbstheilungskräfte wirken. Sie wirken in unseren Organen, im Gewebe, in Knochen, in Nerven, Drüsen, Hormonen, in Blut- und Lymphgefäßen, in allen Bausteinen unseres Körpers, zu denen wir die Selbstheilungskräfte lenken. Es heilt. Es heilt. Gottes Liebe heilt.

Wir legen die rechte Hand zurück. Der Handrücken liegt auf dem rechten Oberschenkel. So wir stehen, lassen wir den rechten Arm sinken. Nun begeben wir uns wieder in den Kreislauf der Bereinigung und verstärken gleichzeitig die Selbstheilungskräfte durch die Bereinigung unseres Sündhaften. Erneut bitten wir den Christus Gottesgeist das Urlicht. Er möge uns aus unserem inneren Lebensfilm das Bild

Schuld unserer Sünden zeigen, die wir jetzt bereinigen können, auf dass es in unserer Seele immer lichter wird und die Zellverbände immer mehr das Licht des Christus Gottes, das Urlicht, empfangen. Wollen wir weiteres Sündhaftes bereuen und bereinigen, dann treten wir erneut in Kommunikation mit dem Urlicht in uns. Wieder erfahren wir Sündhaftes aus unserer Seele. Ein Bild oder Bilder strömen über unser Unterbewusstsein in unser Oberbewusstsein. Nun erleben wir uns in diesen Bildern. Situationen steigen bildhaft empor, die wir einst durch unser ungutes Fühlen, Denken und Verhalten in unser Unterbewusstsein und in unsere Seele eingegeben haben. Wir sehen uns in diesen Bildern. Wir hören und sprechen. Wir fühlen uns denken. Wir wissen, was wir damals wollten. Während wir unser Verhalten im Bild betrachten, nehmen wir Musik wahr.

Wollen wir, dass es andere mit uns so halten, wie wir es mit ihnen hielten? Wenn nicht, dann bitten wir um die Kraft zur Reue. Wir bereuen. Wir bereuen. Wir bereinigen. Wir bereinigen. Wir bereinigen.

was wir bereut und bereinigt haben, werden wir in unserem Alltagsleben nicht mehr tun, gemäß der Lehre Jesu, gehe hin und sündige fortan nicht mehr. Halten wir es so, wie es Jesus wollte, dann bringen wir die Selbstheilungskräfte immer mehr in Aktion. Nun legen wir wieder die rechte Hand auf das Organ, von dem wir glauben, dass es der Hilfe bedarf. Mit unseren bejahenden Gedanken zur Ganzheitsheilung lenken wir die Selbstheilungskräfte zu dem Organ unserer Wahl oder zu unseren Drüsen, Hormonen, zu Knochen, zum Gewebe, zu den Nerven, zu Blut und Lymphgefäßen. Wir fühlen in unseren Körper hinein und empfinden, dass das Urlicht in der Nähe unseres Herzens immer mehr leuchtet. Durch das Urlicht sind die Selbstheilungskräfte entfacht, die dem Körper Ausgewogenheit, Harmonie und Zuversicht bringen. Die Selbstheilungskräfte wirken in unseren Zellen, Drüsen, Hormonen, in Knochen, in Blut und Lymphgefäßen, in unseren Nerven, in allen Bausteinen unseres Körpers. Es heilt. Es heilt. Gottes Liebe heilt. Liebe heilt.

Die rechte Hand liegt auf dem Körperteil unserer Wahl. Wir fühlen in unseren Körper hinein. Da ist ein sanftes Schwingen, ein sanftes Vibrieren, eine milde Wärme, die den ganzen Körper durchzieht. Der tiefe Atem ist der Ausdruck und die Bewegung unserer Seele. Es ist das Leben, das in Kommunikation mit dem Urlicht steht. Es heilt. Es heilt. Die strömende, heilende Kraft wirkt in allen Bausteinen des physischen Leibes. Es heilt.

durchströmt die Seele. Das Urlicht entfaltet mehr und mehr die Selbstheilungskräfte. Das Urlicht wirkt in allen Bausteinen des Leibes.

legen wir die rechte Hand wieder zurück. Wir beobachten unseren Atem. Er geht ruhig und tief. Ruhig und tief. Symbolisch gesprochen leuchtet in der Nähe unseres Herzens das Urlicht, in das wir uns nun wieder bewusst versenken, um es zu erspüren. Aus dem Licht strömen uns Friede, Harmonie und Liebe zu. Ein überirdisches Gefühl, das kaum zu benennen ist. Es ist die Antwort der Liebe. Es ist die Antwort des ewigen strömenden Geistes der Liebe, Gott. Eingehüllt in das mächtige Licht des göttlichen Seins, bitten wir abermals um die Aktion des geistigen Kreislaufes und bitten Christus, er möge in unserer Seele wieder Sündhaftes berühren. Christus berührt Sündhaftes in unserer Seele. Wieder erleben wir uns selbst in Bildern. Wir erleben die verschiedenen Situationen im Bild, das ein Teil unserer Vergangenheit ist. Wir hören und sprechen. Wir fühlen uns denken. Wir sehen uns handeln. Dieses unser Fehlverhalten legt sich auf unseren Körper. Wir spüren Schmerz und Weh, eben das, was wir anderen zugefügt haben. Wollen wir bereuen und bereinigen, dann wirkt Christus in unserer Seele. Wir bereuen. Wir bereuen. Wir bereinigen. Wir bereinigen.

Sündhafte Handlungen werden wir nach dem Urlicht so weit beheben, wie es uns noch möglich ist. Abermals legen wir die rechte Hand auf den Körperteil unserer Wahl. Wir lenken die hochaktiven Selbstheilungskräfte in unserem Körper zu den Zellverbänden, zu den Teilen unseres Körpers, die der Heilung bedürfen. Heil- und Lebenskräfte wirken in unserem physischen Leib. Heil- und Lebenskräfte wirken in unserem physischen Leib. Die hochaktiven Selbstheilungskräfte bewirken in unserem Körper Wärme und die Bejahung der Ganzheitsheilung. Es kommt mehr und mehr Bewegung in unseren Körper. Wir bejahen, dass kranke Zellen zur Ausscheidung gehen. Wir bejahen, dass sich gesunde Zellen aufbauen. Wir bejahen, dass kranke Zellen zur Ausscheidung gehen. Wir bejahen den Aufbau gesunder Zellen. Es heilt. Christus heilt unsere Seele. Christus heilt unsere Seele. Durch die Hilfe des Christus Gottes strömen die Selbstheilungskräfte. Sie strömen in unseren Körper. Sie strömen in unseren Körper. Es heilt. Die Ganzheitsheilung heilt Seele und Leib. Die Ganzheitsheilung heilt Seele und Leib. Es heilt. Es heilt.

Dann wird die rechte Hand wieder zurück. Wir spüren in unseren Körper hinein und fühlen die Aktion der Selbstheilungskräfte. Unser Körper ist in sanfter Bewegung. Kranke Zellen nehmen den Weg zur Ausscheidung. Gesunde bauen sich auf. Das Leben, das Gott ist, wirkt in unserer Seele. Es wirkt in unserem Körper. Die Kraft und die Quelle der Kraft durchströmt Seele und Körper. Unser Fühlen, Empfinden und Denken ist auf positiv programmiert, auf Gesundheit, auf inneres Glück, auf innere Freude, auf die ständige Bejahung der Gesundheit, auf das Gute und Lebensbewusste. Unsere Gedanken sind für unsere Mitmenschen, für das Leben, mit dem Leben und somit für und mit unseren Nächsten.

die Strahlungsquelle in das Urlicht hinein, das in der Nähe unseres Herzens leuchtet. Liebe durchströmt und umfängt uns. Liebe ist unser wahres Wesen. Liebe spendet uns Wärme und Ruhe, Frieden und Harmonie. Wir fühlen, was es heißt, still zu sein. Liebe verzeiht, wir verzeihen. Liebe ist Friede. Wir schaffen Frieden und halten Frieden. Friede ist Harmonie. Wir verändern uns und lösen die Disharmonie. Gottes Einheit ist Gemeinsamkeit mit allen Menschen und den Naturreichen. Ein ruhiger und tiefer Atem führt uns immer mehr zur inneren Stille. Ruhig und tief geht unser Atem. Er durchzieht den physischen Leib. Ruhig und tief strömt der Odem Gottes durch Seele und Leib. Wir sind still geworden, eingekehrt in den Strom der Stille, in das Urlicht. In diesem stille Sein lassen wir es beten. Aus der Stille heraus betet jeder von uns so, wie die Stille durch uns beten möchte.

Liebe Hörer, liebe Hörerinnen, die Gnade Gottes ist die große Liebe, die ständig an unsere Herzenspforte pocht, uns ihm, dem großen Geist des Lebens, zuzuwenden, ihn um Hilfe und um Beistand zu bitten, so wie es uns Jesus lehrte: Bittet, so wird euch gegeben, suchet, so werdet ihr finden, klopfet an, so wird euch aufgetan. Ich habe an die Pforte geklopft und es wurde mir aufgetan. In meinem Herzen erlebte und erlebe ich eine unendliche und unbeschreibliche Liebe, die uns immer beisteht, die uns immer helfen und dienen möchte. Es ist die Liebe unseres ewigen himmlischen Vaters, der durch Christus, unseren Erlöser, für uns wirksam werden möchte. Als ich krank war, ging ich zum Arzt. Als ich Gott fand, blieb ich beim Arzt. Das rate ich auch Ihnen. Sollten Sie bei einem Arzt Ihrer Wahl sein, nehmen Sie ihn mit in Ihr Gebet und vertrauen Sie auch ihm, indem Sie Ja zu Christus in ihm sagen. Vergessen Sie jedoch nicht, dass auch Sie ganz entscheidend zu Ihrer Gesundheit und zu Ihrem inneren Glück beitragen können, indem Sie das tun, was Jesus wollte. Liebe Hörer, liebe Hörerinnen, in meinem Herzen bin und bleibe ich mit Ihnen und wünsche Ihnen viel, viel Glück und die Kraft, ihm, dem Geist Gottes, der Kraft und der Quelle der Kraft, näher zu kommen. Gottes Liebe begleitet uns.

0: Liebe Freunde, schön, dass ihr wieder mit dabei seid bei einer weiteren Folge von Wir lesen, hörst du zu? Mitfühlen, miterleben. Wir lesen vor, junge Leute auf dem Weg zu Christus. Wir drei, Estefania, Sebastian und ich, mein Name ist Noah, lesen heute einige der Zuschriften und Mails vor von jungen Leuten weltweit, in denen sie über ihre Erfahrungen auf dem Christusweg berichten. Auf diesem Weg sind uns die Schulungen von Gabriele, der Lehrprophetin und Botschafterin Gottes, eine große Hilfe. Einige davon sind im Rahmen der freien Gemeinschaften weltweit über Fernseh- und Radiosendungen zu sehen und zu hören. Viele der jüngeren Menschen berichten, wie die Schulungen ihnen dabei helfen, im Inneren Ordnung zu machen, sich von den eigenen Gedankenmustern zu lösen und mit Christus in uns Schritt für Schritt ein neuer Mensch zu werden. Eine dieser Schulungen trägt den Titel »Der Ruf der Seele nach Befreiung«, die auch zwei junge Männer aus Westafrika dazu bewegte, sich zu melden. Fühlen wir mit, was sie uns berichten. Es ist eine echte Lehrstunde für denjenigen, der sich bemüht, in dem Bewusstsein zu leben, dass Christus uns ganz nahe ist. In einer Gesellschaft wie der unseren, in der es überall von niedrigen Gedanken wimmelt, die letztendlich unseren Verstand prägen, ist die Hinwendung zu Christus wirklich der einzige Weg zur Befreiung. Auch wenn es nicht immer einfach ist, bemühe ich mich auf jeden Fall sehr, mich immer mehr auf ihn auszurichten und den Halt in ihm zu suchen, um die guten Seiten in mir zum Vorschein zu bringen. Nochmals danke an Gabriele für diese wunderbare Schulung. Der andere junge Mann sagte dann weiter: Ja, genau, ich schließe mich diesem Dank an. Die Lehrstunde hat mich sehr berührt, weil Gabriele auf eine der Fragen eingeht, die ich mir vor einiger Zeit gestellt habe. Zwingt uns Gott, so wie die Kirchen behaupten, oder sind wir frei? Ich habe jetzt verstanden, dass der Seele die Freiheit gegeben ist. Aber diese Lehre macht etwas Wesentliches deutlich. Die Befreiung der Seele beginnt erst, wenn es uns gelingt, zunächst unseren eigenen Anteil, also unsere Schuld zu erkennen, sie zu bereinigen und in Ordnung zu bringen und für die Seele unseres Nächsten zu beten. Dann fühlen wir nach und nach einen ganz zarten Flügelschlag der Seele, wie Gabriele sagt. Ich nehme mir vor, diese Lehren, die unsere Seele nur Gutes tun, entschlossen zu folgen.
1: Wir bleiben in Afrika. Hören wir, was ein junger Mann, der einige Bücher erhalten hat, schreibt. Was ich gerade lerne, ist, dass geistige Disziplin bedeutet zum Beispiel, Ordnung in unsere Gedanken zu halten. Diese Lehre ist sehr interessant. Wir sollen lernen, uns selbst zu ändern und uns selbst in den Schuhen des anderen zu sehen. Ich meine damit, ich muss Rücksicht auf anderen nehmen. Und wenn ich sehe, dass das, was ich sage oder tue, eine andere Person beeinträchtigen oder sogar schaden kann, sollte ich es lieber lassen. Vielen Dank, dass ich diese wunderbaren Lehren erhalten und Erfahrungen damit machen kann.
2: Ein junger Mann aus Kamerun in Zentralafrika schreibt: Ich verfolge mit großem Interesse die Schulungen, die wir in letzter Zeit bekommen haben. Vor allem die Sendung über die Aura. Dank der Erklärungen von Gabriele habe ich noch deutlicher erkannt, dass unsere Sinne das Eingangstor für vieles sind, was unsere Aura ausmacht. Und dass die Reinheit oder Unreinheit unserer Handlungen, Taten, Gedanken oder Empfindungen dieser eine Farbe verleiht. Auf dem Weg zum kosmischen Bewusstsein ist es also äußerst wichtig, uns zu veredeln und zu klären, was unsere Seele noch belastet. Daher ist das Buch des Inneren Weges für mich von größter Bedeutung.
0: Aus Westafrika, wo politische Unruhen den Alltag vieler Menschen beeinträchtigen, berichtet eine junge Frau: Die alltäglichen Situationen sind wegen der aktuellen politischen Lage nicht immer einfach. Aber wir schaffen es trotzdem. Ich lasse nicht los. Und ich kann sogar sagen, dass es in diesem Jahr viele Verbesserungen gibt. Dank der Umsetzung der Schulungen von Gabriele ist mehr Ordnung in mir. Der internationale Erfahrungsaustausch mit anderen Jugendlichen ist auch sehr bereichernd. Ich habe zum Beispiel daraus verstanden, wie man plant, um die Tage nicht zu vergeuden und Hoffnung zu bewahren. Und ich bin sehr glücklich, weil ich endlich eine Arbeit gefunden habe. Zu Hause zu sitzen und nichts zu tun, das war für mich wirklich schwer zu ertragen. Ich habe eine Stelle als Grundschullehrerin. Dank dem, was ich in den Büchern von Gabriele gelesen habe, gerade auch dank der Ratschläge und der Lehren für Kinder und Erwachsene in Büchern von Liobani, läuft es gut. Eine weitere konkrete Hilfe ist die Schulung «Harmonie ist das Leben des Betriebes». Ja, diese ganze Reihe «Die wahre Schule ist das Leben» ist genial. Ich höre diese Sendungen immer wieder an, weil sie viele Hinweise beinhalten. Über die Kraft unserer Gedanken, das richtige Verhalten gegenüber dem Nächsten und so weiter. Das sind wirklich geistige Hilfen und man gewinnt viel, wenn man sie anwendet. Vielen Dank.
1: Jetzt machen wir einen großen Sprung nach Südamerika. Aus Lima in Peru berichtet ein junger Mann. In dem Buch «Du das Tier, du der Mensch, wer hat höhere Werte?» habe ich viele gute Hinweise gefunden, was wir im Umgang mit den Tieren beachten sollten. Dies habe ich mit meiner Katze üben können. Seit einiger Zeit pflege ich einen Garten und kann dadurch vermehrt die Kommunikation mit den Pflanzen und Tieren üben. Ich lerne, sie aufmerksamer zu beobachten und mit der Zeit besser zu verstehen, was sie brauchen. Und tatsächlich, langsam entsteht eine andere Verbindung zur Natur und zu den Tieren. Für mich ist es ein schönes Erlebnis zu lernen, den Tieren und der Natur mit Achtung und Liebe entgegenzutreten und für sie zu sorgen. Danke für die Hilfen und Hinweise, die ich in den Büchern erhalten habe. Gerade durch das Buch «Das ist mein Wort, Alpha und Omega» habe ich sehr viele Hilfen erhalten. Vor kurzem konnte ich dieses Buch lesen und ich bin begeistert. Es sind so viele Themenbereiche, die so wunderbar erklärt und erläutert werden. Dieses Buch enthält alles, was man wissen muss.
2: Und noch ein Bericht aus Lateinamerika, diesmal aus Mexiko. Eine junge Frau berichtet von ihren Erfahrungen auf dem Christusweg. Ich möchte berichten, wie wichtig für mich das Gebet am Mittag ist. Es gibt mir die Möglichkeit, innezuhalten und mich wieder auf die große Kraft in mir auszurichten. Ich merke auch, dass ich dann eine kurze Bilanz über den Vormittag ziehen kann. Ich frage mich, ob ich mit der Energie haushalten konnte. Wo waren meine Gedanken? So kann ich wieder ausgerichtet in die zweite Hälfte des Tages gehen. Vor einigen Tagen konnte ich eine Sendung sehen, bei der junge Menschen über ihre Erfahrungen mit der Lehre des freien Geistes berichteten. Es ist eine wunderschöne Sendung, die mich sehr motiviert hat.
0: Wir wechseln wieder den Kontinent und lesen eine Zuschrift eines jungen Mannes aus Zentralafrika. Hören wir zu, was er uns berichtet. Ich habe mit größter Zufriedenheit die Belehrungen für die freien Gemeinschaften der letzten zwei Wochen gehört. Zum Beispiel in »Wer bist du?« »Ja, wer sind wir?« Die Frage nach der Identität, wer wir wirklich sind, das klingt banal, ist aber aus meiner Sicht die wichtigste Frage. Auch die Erklärungen zur Energie ermöglichen es uns in der Tat, uns selbst besser kennenzulernen, uns besser zu erfassen, und zwar durch unsere Gedanken, unsere Handlungen, unsere Vorstellungen. Diese Lehren liefern Antworten, die unerlässlich sind, um unserem Leben einen Sinn zu geben. Etwas später berichtete er weiter. In der 9. Folge der TV-Sendung zum Inneren Weg hat mich ein Satz besonders berührt. Es ging um die Definition von Liebe. Gabriele sagte, dass Liebe das Band ist, das alles Reine verbindet. Das führt nun dazu, dass ich jedes Mal, wenn ich gegen die Liebe handle, so wie sie hier beschrieben wurde, aufmerksam werde und mich selbst in Frage stelle. Und noch wichtiger ist, dass ich meine Beziehung zu meinem Nächsten überdenke und mich fest entschlossen habe, sie zu einem Band der Liebe zu machen. Ich bin ganz davon überzeugt, dass trotz allem, was ich noch überwinden muss, dieses Verständnis von Liebe mich wachsen lässt.
1: Junge Menschen aus aller Welt finden mit der praktischen Lehre des freien Geistes den Weg zu Gott in uns. Hören wir weiter zu. Aus Uganda kam folgender Beitrag. Danke für diese Lehre. Sie gibt mir sehr viel Unterweisung, um zu lernen. Es ist wirklich so, wir müssen jeden Tag lernen, um wieder vollkommen zu werden und wieder nach Hause zu kommen, weil unser Schöpfer vollkommen ist. Die Lehre des inneren Weges gibt mir viel zum Nachdenken und zeigt mir immer wieder Neues, um mich zu verändern. Zum Beispiel die Art und Weise, wie ich spreche, esse, mit meinen Nächsten umgehe, wie ich denke und wie ich zu Gott bete.
2: Und noch einmal eine Nachricht aus Kamerun von einem jungen Mann, der seine Dankbarkeit für das sogenannte Christustelefon zum Ausdruck bringt. Das Christustelefon ist eine Möglichkeit, uns bewusst zu machen, dass wir Christus wie durch ein Telefon jeden Augenblick des Tages anrufen können. Hören wir, welche Erfahrungen er damit gemacht hat. Geschwisterliche Grüße, meine Freunde. Ich habe die Sendung Das Christustelefon verfolgt. Es ist ein sehr schönes Bild, eine tolle Möglichkeit, die uns hilft, uns zu verwandeln. Christus ist es in jedem von uns, der an dieses Telefon drangeht. Diese Übung ist ein schönes, sehr konkretes Werkzeug, um alles, was wir tun, zu veredeln. Es ermöglicht auch, unsere Entsprechungen zu beheben. Es ist eine Übung, die ich täglich praktizieren will, in der Hoffnung, meine Seele zum Strahlen zu bringen. Danke für dieses Geschenk. Liebe Freunde, das ist etwas, das jeder von uns ausprobieren kann, um sich zu veredeln mit der Hilfe von Christus in uns. Wenn auch ihr eure Erfahrungen auf dem Christusweg teilen möchtet, dann meldet euch doch bei den freien Gemeinschaften im Zeichen der Lilie. Das waren die Zuschriften aus aller Welt für heute. Wir würden uns freuen, wenn ihr auch nächstes Mal wieder einschaltet, wenn es heißt, wir lesen, hörst du zu? Mitfühlen, miterleben. Wir lesen vor, junge Leute auf dem Weg zu Christus. Macht's gut und bis zum nächsten Mal.

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Ihre Christine Schulte.

die Mutter Erde ruft ihre Menschenkinder. Es sind die Menschen, hört auf, ruft sie, mich zu quälen. Hört auf, euer Erdendasein so dunkel zu gestalten. Macht eure Augen auf und seht, wie Tiere, Pflanzen, Mineralien, ja wie die ganze Mutter Erde leidet. Spürt hinein in das Leben, das zu euch gehört und das Einheit ist. Und beginnt jeder Einzelne, wach zu werden, um zu erspüren, was er tun kann. Und so könnten wir in ein längeres, stilles Gebet gehen, sodass jeder von uns für die Anliegen betet, die ihm ganz besonders ans Herz gehen, wo die Gedanken stark sind, wo die Gefühle weich werden. Da ist die Antwort aus unserem Herzen. Für das sollen wir auch beten. Beten wir von ganzem

ganzen Herzen konzentrieren wir uns auf unser Gebet und machen uns anschließend Gedanken. Was können wir, jeder Einzelne von uns, beitragen, sodass es auf der Erde ein kleines Lichtschimmer besser wird? Beten, oh ja, beten ist gut, doch unsere Gebete zu verwirklichen heißt, mitzutragen an dem großen Leid. Gehen wir gemeinsam in das Gebet und jeder betet für die Anliegen, die an sein Herz pochen.

Der Christus Gottes ist gegenwärtig in uns und ist unser Erlöser. Er ruft uns alle, dass wir uns bereit machen, damit er durch uns wirken kann, sodass das Leid auf der Erde ein Ende nimmt. Dieser mächtige Geist der Liebe weiß um alle Dinge, und er redet auch im Gebet zu uns, dass wir das tun, was seiner Lehre entspricht. Schließen wir uns abermals im Gebet zusammen, um für alle unsere Brüder und Schwestern zu beten, auf dass immer mehr Menschen erwachen und erkennen, der Ausweg, um Licht auf die Erde und in die Welt zu bringen, ist einzig die Nachfolge des Jesus des Christus, das Tun, was er uns geboten hat, die Erfüllung der Gebote Gottes und der Lehren des Jesus des Christus. Großer Geist, bitte fülle unsere Gebetsgedanken mit deiner heiligen Kraft, die wir nun gemeinsam zu allen Brüdern und Schwestern senden, aber auch in unsere Herzen, damit wir erwachen und fühlen, was das Leben ist, was Leben bedeutet und was Leben in dir bedeutet. Gedanken der Liebe strömen um die Erde zu allen Menschen. Gedanken der Liebe erreichen immer mehr Herzen. Gedanken der Liebe gehen auch in unsere Herzen. Sie berühren uns und stellen uns die Frage: Was willst du tun für das wahre Leben? Es betet und wir lassen es aus unseren Herzen strömen. Es betet.

Abermals bündeln wir unsere Gebetsgedanken, die wir zu unseren kranken Brüdern und Schwestern senden wollen. Christus, du großer Geist, fülle unsere Gebetsgedanken mit deiner heilenden und helfenden Kraft. Gebündelt gehen unsere Gedanken hinaus zu unseren kranken Brüdern und Schwestern.

unter unseren Brüdern und Schwestern ist unendlich viel Leid, Sorgen und Probleme. Viele Menschen hungern und sind obdachlos. Christus, du kennst sie alle. Wir sind hier, um für sie alle zu beten und uns mit einzubeziehen. Christus, wir bitten dich abermals, fülle unsere Gedanken mit deiner Kraft, mit deiner Barmherzigkeit und Güte. Und lass auch unsere Herzen weich werden für unseren Mitmenschen. So gehen unsere Gebetsgedanken hinaus. Sie gehen zu allen Menschen und werden die berühren, die für unsere Gebete offen sind. O großer Geist, du geleitest unsere Gebetsgedanken.

in der Nähe unseres Herzens brennt das große, mächtige Erlöserlicht. Vor unseren Augen entsteht der Planet, die Mutter Erde, mit ihren Menschen, mit den vielen Lebensformen, mit unseren Tiergeschwistern, den Brüdern Bäumen. Wir nehmen den ganzen Planeten symbolisch mit nach innen. Und legen ihn in die innere Flamme, in das Licht des Christus Gottes. Auf diese Weise spüren wir, was Einheit bedeutet. Unser Bewusstsein weitet sich. Unser Herz schlägt ruhig. Unser Atem geht tief. Und wir fühlen ein ganz, ganz feines Gefühl, was Einheit bedeutet. Unser Körper ist kaum spürbar. In uns pulsiert das mächtige All, die mächtige Einheit der Liebe, die auch die Mutter Erde durchströmt. Sie durchströmt uns. Und wir fühlen den Pulsschlag des Alls und den Pulsschlag der Mutter Erde. Bleiben wir ganz ruhig und lassen es zu, wie es sich weitet. Wie der Planet, die Mutter Erde in uns atmet. Wir lassen es zu, dass das All in uns einströmt. Und wir plötzlich merken, dass das, was wir als Mensch so wichtig nahmen, unbedeutend ist. Oh, lasst es strömen.

großer, gütiger, ewiger Gott. Wir geben uns ganz dir hin und fühlen, dass wir deine Kinder, deine Söhne und Töchter sind.

der Tag, der Abend und die Nacht gehören zusammen. Sie bilden eine Einheit. Der zur Neige gehende Tag reicht dem Abend die Hand, der Abend der Nacht und die Nacht wiederum dem neuen Tag. Gliedern auch wir Menschen uns in diesen harmonischen Rhythmus der Einheit ein? Oder lassen wir unseren Abend von den Ereignissen des zur Neige gehenden Tages bestimmen? Denn die Inhalte unseres Tagesverlaufs, Gutes und Ungutes, werden auch die Inhalte unserer Abendstunden sein, wenn wir sie am Abend weiter bewegen. Warum können wir Menschen den Tag so schwer abschließen? Ist es unser Ego, weil es zum Beispiel das, was uns in den Worten eines Mitmenschen persönlich getroffen hat, nicht verkraften kann? Oder ist unser Ego in Hochform gekommen, aufgrund von Geschehnissen, durch die wir uns aufgewertet fühlen? Ob so oder so, in jedem Fall liegt diesen Tagesereignissen etwas zugrunde, das die geruhsame Abendstimmung nicht Einzug halten lässt. Wollen wir es wissen, dann müssen wir uns selbst fragen, denn nur wir selbst können unsere Gemütsregungen erforschen und die Welt unserer Gedanken ergründen. Nicht das äußere Geschehen an sich ist der Störfaktor in unserem Gemüt, sondern das, was sich in den Gedanken, das heißt hinter bzw. unter ihnen tummelt. Das ist es, was uns beschäftigt und in Erregung versetzt. Infolgedessen atmen wir nicht frei und tief, was heißt, dass wir eine Oberflächenatmung haben, also kurzatmig sind. Wer den Abendfrieden nicht einziehen lässt, um sich für die Nacht gleich den Schlaf einzustimmen, der wird auch einen unruhigen Schlaf haben. Ihm fehlt dann der Tiefschlaf, den der Abend einleiten möchte.

Wie könnten wir unsere Abendstunden gestalten, um besinnlich in die Nacht zu gehen und in die innere Ruhe und Ausgewogenheit einzuschwingen, sodass wir in Einklang mit der harmonisch fließenden Einheit in einen tiefen, erholsamen Schlaf finden. Wenn Sie möchten, probieren Sie einmal Folgendes aus. Lassen Sie zu, dass Ihnen bewusst wird, was Ihnen der zur Neige gehende Tag in den Abendstunden mitgibt.

Es ist Feierabend. Das Tagwerk ist getan. Welche Gefühle und Gedanken bewegen uns? Was stimmt uns missmutig? Was macht uns unruhig? Was ist es, das unser Nervensystem in Spannung hält und unseren Atem in einen unausgewogenen Rhythmus versetzt, sodass wir also aufgebracht und daher kurzatmig sind? Was wühlt uns auf? Wir sind jetzt zwar unter Umständen daheim, doch im Grunde befinden wir uns noch im Aufbruch. Letztlich haben wir unseren Arbeitsplatz und unsere Geschäftstätigkeit noch nicht verlassen. Wir sehen dem Feierabend entgegen, möchten gern in Feierabendstimmung sein und sind es doch nicht. Warum nicht? Was ist es, das uns aufwühlt? Nun gibt es Fragen an uns selbst zu stellen. Ja, hinterfragen wir uns ganz direkt, zum Beispiel, was verbirgt sich in meinem Gemüt? Und was verbirgt sich hinter meinen Gedanken? Habe ich heute Unrecht erdulden müssen? Habe ich bei meiner Arbeit Fehler gemacht, sodass Kunden monierten? Hat mich der Chef zu Recht oder zu Unrecht ermahnt? Oder hat mich ein Kollege unkollegial behandelt? Oder wurde ich gelobt, weil meine Arbeit gut war, weil ich ein gutes Kunden- oder Arbeitsgespräch geführt habe, sodass also mein mangelndes Selbstwertgefühl sich aufblähte? Alles, aber auch alles will uns etwas sagen, dann, wenn wir erregt oder bewegt sind. Warum ist das so? Denken wir an die Natur. Die Natur ist auf Ausgleich angelegt, auf Ausgewogenheit gleich Harmonie. Wir Menschen sind ein Teil der Natur. Alles, was unausgewogen ist, ist nicht unsere gottgegebene Natur, sondern ein Teil unseres niederen Allzumenschlichen. Es gehört unserem Ego an, das uns aufwühlt und uns verstimmt. Es macht sich bemerkbar, damit wir wieder in die Gelassenheit und in innere Stabilität finden. Denken wir in Zukunft daran, wenn wir noch im Arbeitsgeschehen sind und der Feierabend näher kommt. Fragen wir uns, was kann ich noch beheben, um meinem Gemüt und meinem noch aufgewühlten Nervensystem ruhige und ausgewogene Abendstunden zukommen zu lassen. Das wäre ein Geschenk an unseren ganzen Menschen, der in den Rhythmus des Tages, des Abends, der Nacht und des Schlafes eingegliedert ist. Jetzt ist schon der sogenannte Feierabend. Und was können wir tun, um uns in den Rhythmus der Natursymphonie gleich Naturharmonie einzustimmen? Da gibt es nur eines,
was uns unruhig stimmt, was uns also bewegt und unseren Atem nicht ruhig und tief kommen und gehen lässt, sollten wir analysieren. Wir sollten also unsere Gefühle und Gedanken ehrlich hinterfragen und das, was zugrunde liegt, jetzt noch beheben, um ruhiger zu werden. Aber auch für das, was zur Stunde nicht mehr ohne weiteres ins Lot zu bringen ist, gibt es Rat. Das schreiben Sie, wenn Sie wollen, nun einfach aus Ihrem Kopf und Herzen heraus, um es am nächsten Tag zu bereinigen. Damit schwingen Sie sich in die Abendstunden ein. Ihr Atem beginnt tiefer zu gehen. Ihre Nerven entspannen sich. Sie werden ruhiger. Das signalisiert Ihr Organismus. Er bereitet sich auf die nächste rhythmische Phase der Natur vor, auf die Schlafenszeit des Körpers. Ist die Schlafenszeit näher gekommen? Reichen die Abendstunden dem Schlaf die Hand, dann könnten Sie, so Sie wollen, ein Dankgebet an unseren Schöpfer richten, an den ewigen Geist in uns, der in uns wohnt und uns vernimmt, weil jeder Mensch der Tempel des Heiligen Geistes ist und Gott, das Licht der Himmel, in unserem Inneren wohnt. Beten Sie so, wie Ihnen gerade zumute ist. Der Geist unseres himmlischen Vaters hört Sie an und er versteht Sie. Er ist es, der Sie, sein Kind, seinen Sohn, seine Tochter liebt. Nun legen Sie sich im Bewusstsein seiner Liebe und Fürsorge zur Ruhe. Schließen Sie Ihre Augen und fühlen Sie, Sie sind wohl behütet. Sie sind geborgen im Geist des ewigen himmlischen Vaters. Sie sind eingehüllt in seine Liebe. Sie sind umgeben von guten Kräften, die ihnen wohlgesonnen sind. Der Schlaf senkt sich in sie ein. Sie sind wohlbehütet. Sie sind geborgen im Geist des ewigen himmlischen Vaters. Sie sind eingehüllt in seine Liebe. Sie sind umgeben von guten Kräften, die ihnen wohlgesonnen sind. Der Schlaf senkt sich in sie ein. Sie schlafen gut. Sie schlafen gut. Sie schlafen. Sie schlafen. Sie schlafen tief und gut.

Lass nicht los. Viele Menschen sind wie traumatisiert, wenn sie das Wort Gott hören. Diese Botschaft, lass nicht los, hat mit dem Gott der kirchlichen Institutionen nichts gemeinsam, nichts mit dem Kirchengott, der in kunstvoll gestalteten Gegenständen Wohnung genommen haben soll, der angeblich Gebetshelfer benötigt, die nach kirchlich institutioneller Heiligsprechungen die Anliegen der Menschen vor Gott erbitten sollen. Daran zu glauben, heißt jedoch, blinden Blindenführern anzuhängen, denn die Lehre des Jesus von Nazareth besagt etwas ganz anderes, nämlich, dass alles, was Jesus lehrte, Sinn macht. Er lehrte uns das Vaterunser und lehrte, dass der Mensch im Gebet mit Gott, seinem, unserem Vater, sehr wohl Zwiesprache halten kann. Im Vaterunser hat Jesus von Nazareth uns Menschen Gott, unseren himmlischen Vater, nahegebracht, zu dem wir unmittelbar beten können und sollen, ohne kirchliche Mittler. Gerade das Vaterunser ist für klare Denker aufschlussreich, dann, wenn man an eine höhere Intelligenz glaubt und aus dem Vaterunser keine Gebetsmühle macht, es nicht ohne Gefühl und Würde vor dem Alleinigen

ihnen herunterleiert. Gott, unser aller Vater, führte die Menschen nicht in Tempel aus Stein, denn er sprach bereits durch seinen Propheten Jesaja: Der Himmel ist mein Thron und die Erde der Schemel meiner Füße. Was wäre das für ein Haus, das ihr mir bauen könntet? Der freie Geist, der Geist der Wahrheit, lebt also nicht in Kirchen aus Stein. Jesus, der Christus, führte uns zu uns selbst mit den sinngemäßen Worten, dass der Mensch der Tempel Gottes ist und Gott im Menschen wohnt. Sein Hinweis auf die stille Kammer, um im Stillen zu Gott, unserem himmlischen Vater, zu beten, der in uns wohnt, gibt Kraft in Bedrängnis, in Sorgen und Not. Denn im stillen Gebet liegt die Kraft und Hilfe. Jesus sprach: Geh in deine Kammer, wenn du betest, und schließ die Tür zu. Dann bete zu deinem Vater, der im Verborgenen ist. Dein Vater, der auch das Verborgene sieht, wird es dir vergelten. Wer sich an der Lehre des Jesus von Nazareth orientiert, der versteht das Thema »Lass nicht los«, was unter anderem besagt, sich an der Lehre des Jesus von Nazareth zu orientieren. Lass nicht los. Das sind drei Worte in unser Herz gesprochen. Sie haben eine sehr tiefe Bedeutung für jene Menschen, die an eine höhere Macht glauben, die in uns wohnt, die Kraft, Hilfe und Beistand in Fülle zu schenken vermag. Lass nicht los, heißt, halten Sie sich fest an dem, der in Ihnen, in uns allen wohnt, der freie Geist der Liebe. Lass nicht los, bete zu ihm im stillen Kämmerlein. Bete zu ihm in schweren Zeiten, gerade dann, wenn sich Verzweiflung breit zu machen droht. Lass nicht los, trägt dazu bei, den inneren Ausgleich zu finden, Ruhe und Harmonie zu erlangen, wodurch wir erleben dürfen, dass Gott gegenwärtig ist. Lass nicht los, bete zu Gott, um mit unlauteren Gefühlen und Gedanken zurechtzukommen. Bete zu Gott in Verzweiflung, Krankheit und Not. Bete zu Gott um Frieden und Freiheit und Sinnerfüllung zu erlangen. Lass nicht los. Lass nicht los. Bete zu Gott in dir, um Neuorientierung zu gewinnen, in Gefühlen und Gedanken, im gesamten Verhalten. Bete zu Gott um Einsicht, Überblick,
Freiheit und Frohsinn. Lass nicht los. Gott ist das Licht. Sein Licht will dich erhellen. Lass nicht los. Halte dich an der ewigen Macht in dir fest. Denn du bist der Tempel Gottes und Gott in dir ist die ewige Quelle ewigen Lebens. Lass nicht los. Bleibe bei Gott, auch wenn du von Zweifeln an ihn geplagt wirst. Trotz allem halte fest an ihm, denn er gibt Kraft und steht dir bei. Lass nicht los, denn von irgendwo kommt ein Lichtlein her. Lass nicht los, auch wenn es so scheint, als würden dich alle verlassen. Sei dir gewiss, einer ist bei dir, einer kennt dich, einer liebt dein wahres Wesen, einer gibt dir Kraft und macht dir Mut. Es ist der Geist deines, unseres himmlischen Vaters in dir, in uns allen. Deshalb lass nicht los. Lass nicht los. Tief im Urgrund jeder Seele ist ein mächtiger Schatz, der unermüdlich gibt und gibt. Lass nicht los. Bete auch dann, wenn deine Gebete kaum Tiefgang haben. Bete, lass nicht los. Lass nicht los. Bete um Güte und Verständnis gegenüber deinen Mitmenschen. Bete darum, im Negativen das Positive zu finden, denn alles hat zwei Seiten. Lass nicht los. Bete in der Stille, in der Abgeschiedenheit, denn Jesus von Nazareth lehrte uns, was sich immer wieder ins Bewusstsein rufen sollte. Geh in deine Kammer, wenn du betest, und schließ die Tür zu. Dann bete zu deinem Vater, der im Verborgenen ist. Dein Vater, der auch das Verborgene sieht, wird es dir vergelten. Lass nicht los, Güte und Frieden mehr und mehr zu entwickeln. Das soll aber nicht heißen, das, was offensichtlich gefährlich, unlauter und gar schädlich ist, nicht anzusprechen. Allerdings sollte es mit Verständnis, Wohlwollen und Toleranz geschehen. Denn wer Einsicht erlangt hat, der weiß, dass in allem Negativen auch das Positive ist. Deshalb lass nicht los. Bewahre Ruhe und erkenne. Es ist wesentlich, bevor du sprichst, zuerst zu wägen und zu messen, um dann das zu sagen oder das zu tun, was von Bedeutung ist und was der andere, der Mitmensch, derzeit aufzunehmen vermag. Lass nicht los, heißt,
insbesondere in Gesprächen mit anderen Fingerspitzengefühl walten zu lassen, damit auch in Schwierigkeiten, Problemen und Sorgen gemeinsam mit anderen Lösungen gefunden werden können. Zum einen, was das eigene Persönliche betrifft, zum anderen, um zu helfen. Es wäre ein Gewinn für alle, wenn es gelänge, dem Nächsten beizustehen, dass auch er, sofern er es wünscht, zu persönlichen Lösungen findet. Jeden Tag sollten wir unser eigener Lehrling sein, um zu lernen, was uns unser Tag zu sagen hat, und dass dies alles Botschaften des Tages sind, die Inhalte haben. Denn alles, aber auch alles, beruht auf Senden und Empfangen. Was der Tag bringt, ist also eine Botschaft, eine Sendung an uns. Denn es ist unser Tag, der Tag jedes Einzelnen. Wollen wir bewusst hören und erleben, was uns betrifft, dann sollten wir unsere Tagespost öffnen, was besagt, uns zu hinterfragen, was die Inhalte der Botschaft bedeuten. In jeder Tagesbotschaft ist die Antwort, aber ebenso die Lösung enthalten, auch dann, wenn wir von Zweiten oder Dritten angesprochen werden oder hören, was über andere gesprochen wird. Was uns dabei bewegt und uns unter Umständen in Wallung bringt, das ist eine Botschaft an uns. Das will uns etwas sagen. Zur Wiederholung. Die Inhalte der Gefühle, Gedanken und Worte jedes einzelnen Menschen sind Botschaften, sind Sendepotenziale. Man fragt sich, wer empfängt unsere Sendepotenziale und die des anderen? Jeder Mensch empfängt das, was er aussendet. Das ist seine Frequenz, seine Wellenlänge. Jeden Tag sollte man sich daher die Frage stellen, was sende ich aus? Was sind die Inhalte meiner Gefühle, Empfindungen, Gedanken und Worte? Wen sende ich damit an? Was könnte es sein, dass ich mit meinen ausgesandten Gefühlen und Gedanken bei anderen verstärke? Und was senden diese wieder zurück, das wiederum ich empfange? Denn das könnten sie bei mir in meinen Gefühlen und Gedanken verstärken, weil gleiche Wellenlängen sich mit gleichen Frequenzen verbinden. Man fragt sich, wer kann angesendet werden und wer empfängt die Botschaft? Jeder Mensch empfängt,
was er aussendet, und das auf gleicher Wellenlänge. Daher heißt es: Achtung! Jeder Tag ist dein Tag. Was sendest du aus und was empfängst du? Wer hat das nicht schon hin und wieder erlebt, dass plötzlich Gedanken in uns sind und wir uns fragen, was soll das? Anstatt sie aufzuschlüsseln, um darin Antwort und Lösung zu finden, denken, denken und denken wir aber oftmals in gleicher und ähnlicher Richtung weiter. Es kommt ganz und gar auf uns an, auf jeden von uns, wie unsere Gefühls- und Denkvorgänge sind. Ist unsere Prägung, sind unsere Programme negativ, dann werden wir auch dementsprechendes Negatives empfangen. Ist unser Sendepotenzial positiv, dann werden wir auch Positives empfangen. Es kommt also ganz und gar auf uns an, nicht darauf, was unser Nächster denkt, was er aussendet. Deshalb immer wieder unser Thema: Lass nicht los. Lass nicht los will uns anregen, uns auf den Allsender Gott, auf die höchste Intelligenz auszurichten, auf die mächtige Kraft in uns. Der Allsender Gott weiß um alle Dinge. Stimmen wir uns auf ihn ein, indem wir uns nach und nach in allem, was wir denken, reden und tun, an den Gesetzmäßigkeiten des Lebens orientieren. Wir könnten uns zum Beispiel die Gebote Gottes durch Mose und die Lehren des Jesus von Nazareth, vor allem seine Bergpredigt, zum Maßstab nehmen. Dann werden wir Positives senden und Positives empfangen, in dem Hilfe und Lösung enthalten ist. Denn der, der in uns wohnt, der Christus Gottes, ist immer gegenwärtig, um uns zu dienen, uns zu helfen. Deshalb, lass nicht los. Lass nicht los in Not, Schwierigkeiten, Problemen und Sorgen. Lass nicht los, auch dann nicht, wenn du heute ganz und gar verzweifelt und niedergedrückt bist und du glaubst, alle, aber auch alle hätten dich verlassen. Du kannst darauf vertrauen, einer verlässt dich nie, der Ewige, Gott in dir, der die Liebe ist. Deshalb, lass nicht los. Lass nicht los, weil in allem die positive Kraft die Gotteskraft ist. In jeder Situation hilft der mächtige Allsender der Liebe, Gott. Deshalb, lass nicht los. Wir sollten uns angewöhnen, des Öfteren über Energie nachzudenken. Denn alles,
aber auch alles beruht auf Energie. Daher die Frage an uns selbst gerichtet: Wie viel Energie hat mein Sendepotenzial? Denn dementsprechend ist seine Reichweite. Eine weitere Frage, die wir uns stellen könnten, heißt: Was sende ich aus? Und was werden andere von mir empfangen, die ich mit meinem Sendevolumen erreichen kann? Und was werden diese zurücksenden, das ich empfangen werde? Bedenken wir, es ist nicht ungefährlich, was wir, jeder einzelne von uns, tagtäglich an Botschaften aussenden. Irgendwann kommen diese Energien auf uns zurück. Auch auf diese Weise kann sich eine Kausalität, sogar eine Kausalkette von Ursache und Wirkung, von Saat und Ernte aufbauen. Nimmt zum Beispiel unsere Negativbotschaft ein anderer auf oder gleich mehrere, die auf derselben Wellenlänge senden und empfangen, und verstärken wir dadurch sein Gegensätzliches, dass er dann weiter denkt und denkt, in sich bewegt und aufgrund dessen unter Umständen eine sittenwidrige Handlung begeht, dann sind wir mit jenem Teil unserer Sendebotschaft, der ihn dazu verleitet hat, an ihn gebunden. Deshalb Achtung! Negatives zieht zu Negativem und verstärkt sich. Positives zieht zu Positivem und verstärkt sich ebenfalls. Wie gesagt, alles, aber auch alles kommt wieder zu uns zurück, sowohl das Negative als auch das Positive. Was jeder von uns aus seinem Leben macht, das entscheidet jeder selbst. Entweder wenden wir uns dem Allsender zu, Gott in uns, und finden in den Situationen des Alltags eine positive Lösung und bereinigen unser Negatives, wodurch wir dann auch mehr und mehr positive Kraft empfangen. Oder wir lassen eine ungute Entwicklung zu. Wer beim negativen Fühlen, Denken und Reden verbleibt, der nimmt damit in Kauf, Negatives zu empfangen. Mit Recht kann man sagen, jeder Mensch ist selbst seines Glückes Schmied. Nicht umsonst gab uns Gott durch Mose die Gebote. Nicht umsonst war der Sohn Gottes in Jesus von Nazareth bei uns Menschen, um uns die positive Botschaft des Lebens zu bringen, die als Lebenskonzept in der Bergpredigt steht. Wir sind durch die Gebote Gottes und die Lehren des Jesus von Nazareth angehalten,
uns an dem Allsender, dem ewig freien Geist, zu orientieren. Denn einzig vom freien Geist, dem wahren Gott, kommt Hilfe, so dass wir zu erkennen vermögen, was wir, jeder Einzelne, lernen sollen, um höhere Werte zu erlangen, die bedeutungsvoll sind. Sie geben uns Hinweise darauf, wie wir zum Beispiel im Umgang mit unseren Mitmenschen oder in den verschiedenen Tagesereignissen positive Lösungen finden können, die eine weitere Entwicklung in sich bergen. Der mächtige Allsender Gott schließt das Leben der Tier- und Pflanzenwelt mit ein. Die ganze Erde ist erfüllt von seiner Botschaft. Lass nicht los, heißt also in allem, was auf uns Menschen zukommt, zuerst einmal Ruhe zu bewahren, um sich auf den Allsender Gott auszurichten, der einzig die Hilfe ist, und das in jeder Situation. Gott, der Geist unseres himmlischen Vaters, der um alle Dinge weiß, will uns beistehen und helfen. Allerdings oftmals nicht so, wie wir es gerne hätten. Er, der mächtige Geist, weiß, was als erstes für die Seele gut ist, und dann gedenkt er des Menschen. Für den, der lernen möchte, um höhere Werte zu erlangen, um sein Sendepotenzial auf Positives, Gottgewolltes umzuprogrammieren, der kann sich unter anderem auch an seinem zentralen Nervensystem orientieren. Denn wer in Wallung kommt, sobald die Ruhe eine sogenannte Schlagseite erfährt, kann sicher sein, dass in seinem physischen Körper eine Botschaft angekommen ist. Das bedeutet, dass wir unsere Gefühle und Gedanken analysieren sollten, um eventuell zu ergründen, was die Inhalte der Botschaft an uns sind. Sollten wir eine Neuorientierung in unserem Leben anstreben, dann müssten wir eine sogenannte Umprogrammierung in unseren Denkmustern vornehmen. Bei jeder Neuorientierung, die unweigerlich eine Umprogrammierung zur Folge hat, sollten wir uns als erstes auf den Allsender Gott besinnen. Wer mit der Kraft des Allerhöchsten höhere Werte anstrebt, wird sehr bald merken, dass dann, wenn eine ungute Botschaft in die Gefühlswelt eindringen möchte, folgende Botschaft anschwingen könnte. Lass nicht los. Ich, die Allliebe und Weisheit, stehe dir bei. Erkenne dein Sendepotenzial und bereinige das Ungute. Aus der Tiefe des Seins spricht das Wort. Richte dich
auf ein höheres energetisches Sendevolumen aus, um von dem Sendereichtum zu empfangen, der ich bin, der Allsender, der allgegenwärtige Geist, Gott in dir.

jeder Mensch, so er möchte und seine Tage nützt, um in den Tagessituationen zu lernen, um sich eine Neuorientierung zu geben, wird mit der Zeit erleben, dass der Wunsch in ihm lebendig wird, von der ewigen Quelle geführt zu werden, die Güte, Rücksichtnahme, Beistand und Hilfe spendet. Das bedeutet aber auch, sich im Alltag zu disziplinieren, mit seinen Kräften zu haushalten, um höhere, also positive Kräfte zu erlangen, die entsprechende positive Botschaften innehaben. Es sei wiederholt. Ob des Menschen Verhaltensweisen positiv oder negativ sind, alles, aber auch alles, bestimmt jeder Mensch selbst durch sein Fühlen, Denken, Reden und Handeln. Deshalb immer wieder der Ruf zur täglichen Neuorientierung. Lass nicht los, denn die positive Allintelligenz Gott wohnt in dir. Wir Menschen denken oder sagen allzu schnell, der andere sei an diesem oder jenem ungelösten Problem oder an dieser oder jener unguten Situation schuld. Selten sucht der Mensch am Negativen seinen Anteil. Wenn wir uns jedoch zurücknehmen und zuerst überlegen, bevor wir reden, merken wir sehr bald, dass auch wir einen Anteil an dem tragen, das zur Bewältigung ansteht. Die Worte "Lass nicht los" könnten dazu führen, dass wir mit der Zeit sensitiver werden und zu uns selbst finden, in dem aktiven Bewusstsein: Ich lasse deshalb nicht los, weil der Allsender, Gott, die Liebe, Güte und Hilfe in mir sendet und ich die große Allgnade empfangen darf. Was ist zu tun, um mit den positiven Kräften in Verbindung zu kommen, ja, sie zu empfangen? Die einzig wirksame Maßnahme ist die Umprogrammierung unseres Sendevolumens. Die neue Programmierung hieße, in der Tat die Inhalte der 10 Gebote Gottes und der Bergpredigt Jesu zu ergründen. Zur Neuorientierung unseres Lebens sollten wir die 10 Gebote Gottes und die Bergpredigt Jesu nicht einfach nur lesen, so wie man im Alltag ein Buch liest oder gar lediglich durchblättert. Eine Neuorientierung erfordert die Tiefe der Gebote Gottes und der Bergpredigt Jesu zu erfassen und zugleich unser Denken, Reden und Tun den Inhalten der Gebote gegenüberzustellen. Denn nur so werden wir selbst in Erfahrung bringen, was wir jeden Augenblick denken und wie wir unser Sendepotenzial verbessern können.
Die Masse der Menschen denkt kaum darüber nach, was sie so tagtäglich aussendet und dementsprechend empfängt. Die heutige Welt gleicht einem Pulverfass, wobei das Pulver das Aggressionspotenzial vieler Menschen ist. Wenn die Aggressivität das Sendepotenzial ist, was kann dann anderes auf die Menschheit zukommen als wiederum Aggressivität? Wohin führt es, wenn Gleiches und Ähnliches immer wieder ausgesandt wird? In den Situationen kann sich daraus zum Beispiel eine Schlägerei entwickeln, ebenso Diebstahl, Krieg, Mord und Totschlag. Es ist also nicht ungefährlich, das auszusenden, was an Negativpotenzial in unseren Gedanken liegt. Mittlerweile ist bekannt, dass auch Gedanken Energien sind, die von uns ausgehen und letzten Endes wieder in uns eingehen. Sagen Sie bitte nicht vorschnell: Meine Gedanken sind weitgehend in Ordnung. Doch täuschen wir uns nicht? Hin und wieder trügt der Schein. Das erfassen wir erst, wenn wir in die Gedanken blicken, was dahinter bzw. darunter abläuft. Man tut es oftmals leichthin als bloßes Gefühl oder gar als Gefühlsduselei ab, was allerdings auch Energie ist, die zählt. Mit der Zeit wird der Mensch nun mal zu dem, was er aussendet. Das ist dann sein Charakterbild, das sich in so manchen Situationen kaum verbergen lässt. Deshalb steht jeder jeden Tag vor der Frage: Lasse ich los oder lasse ich nicht los? Die einzige Sicherheit ist auf alle Fälle der Allsender, die Allintelligenz, die wir im Abendland Gott nennen. Wie schon gesagt, jeder von uns Menschen bestimmt sein Erdenleben selbst, denn jeder ist für sein Denken, Reden und Handeln selbst verantwortlich. Deshalb immer wieder der Ruf: Richten Sie sich auf den Allsender Gott aus und programmieren Sie entsprechend Ihre Lebensprogramme gemäß dem, was uns Gott durch Mose gab und Jesus in seinen Lehren vorwiegend in der Bergpredigt. Manch einer hat festgestellt, dass es kaum eine Hilfe von außen gibt. Irgendwann wird letztlich jeder erkennen: Wahre Hilfe, die Beistand und Trost bringt, kommt einzig von Gott, dem Allsender der Gottes- und Nächstenliebe, der in uns sendet, im Urgrund unserer Seele, also in jedem Menschen. Denken Sie auch weise über Religionen nach, die Gott, den Ewigen, als den strafenden und züchtigenden Gott propagieren. In Wahrheit jedoch
bestrafen sie sich selbst. Sie selbst züchtigen sich durch ihr negatives Senden, durch ihr negatives Empfangen, das unter Umständen anregt, Falsches, Gottwidriges zu tun. Lassen wir nicht aus unserem Bewusstsein, der wahre, ewige Sender ist Güte, Liebe, Barmherzigkeit, Hilfe in jeglicher Situation. Es ist der freie, ewige Geist, der im Urgrund jeder Seele sendet. Nur jener Mensch empfängt aus der Quelle des ewigen Seins von dem freien Geist, der sich nach Gott orientiert und seine Sendefrequenz dementsprechend ausrichtet. Manch einer fragt sich, wo sich wohl die Sende- und Empfangsstation beim Menschen befindet. Die Sende- und Empfangsstation ist bei jedem Menschen das Gehirn. Die Inhalte unseres Fühlens, Empfindens, Denkens, Redens und Handelns geben wir in unser Gehirn ein. Mit den Inhalten unseres Fühlens, Empfindens, Denkens, Redens und Handelns speichern wir also unseren Sender, das Gehirn. Die Speicherungen im Gehirn sind wie Funk- und Fernsehprogramme, denn wir speichern vorwiegend in Bildern. Das ist dann auch unsere Wellenlänge. Unser Gehirn gibt seine Programmierung an seinen, also unseren physischen Körper weiter und darüber hinaus an unsere Seele. Daraus entwickelt sich, wie gesagt, unser Charakter, entwickeln sich unsere Charaktereigenschaften, die den physischen Körper prägen. Das ist dann das Erscheinungsbild des Menschen. Nehmen wir an, der Mensch würde heute hinscheiden. Dann wäre die Seele, die ihren Körper verlassen hat, heute dieselbe. Nach dem Hinscheiden des Menschen ist die Seele das, was sie als Mensch war. Ob sie heute ein schlichter Mensch sind oder mit Titeln und Mitteln geschmückt, gleich nach ihrem Leibestod sind sie, der Mensch, dann Seele, ohne Titel und Mittel, ausschließlich Seele und nichts anderes. Deshalb ist jeder Tag in unserem Erdendasein von Bedeutung. Denn so, wie der Baum fällt, so bleibt er liegen. Und jeder Augenblick ist entscheidend, weil jeder Mensch jeden Augenblick sendet und empfängt. Denken wir noch einmal darüber nach, um uns einzuprägen, was für jeden von uns bedeutsam ist. Je öfter wir gleiche oder ähnliche Programme aussenden, desto mehr potenzieren sich gleichartige Energien in unserem Gehirn und in unserem Körper. Gleiches nimmt auch unsere Seele,
der feinerstoffliche Körper auf. Zur Wiederholung. So, wie heute Vormittag unsere Programme lauten, so bleiben sie, wenn plötzlich unser Körper zum Beispiel am Nachmittag hinscheidet. Die Seele ist dieselbe, die der Mensch war. Auch der Baum, der heute gefällt wurde, behält dieselbe Art. Denken wir also nicht, dass wir irgendwann, dann, wenn wir gestorben sind, ein anderer wären. Keine Seele kann von dieser Welt etwas mitnehmen. Ihr einziges Reisegepäck sind die Programme, die ihr einstiger Mensch ihr aufgelastet hat. Wir sollten uns immer öfter die Frage stellen, wer bin ich heute? Wer werde ich morgen sein? Viele Menschen sind der Ansicht, es gäbe kein Morgen. Sie würden in den Genen ihrer Kinder und Enkelkinder weiterleben. Man müsste sich fragen, ob die Gene, die materiell sind, so entscheidend sind. Denn es wäre doch unfair, das, was wir Menschen uns heute an Programmen aufgebürdet haben, unseren Kindern und Enkelkindern mitzugeben, die es dann zu tragen und unter Umständen zu beheben hätten. Nach unserem Hinscheiden sind wir Seele und, wie gesagt, so wie der Baum fällt, bleibt er liegen. Deshalb sollten wir die Tage nützen in dem Bewusstsein, wer bin ich und wer werde ich morgen sein? Denn keiner weiß, wann der Baum fällt. Lass nicht los heißt, sich tagtäglich mehr auf den Allsender Gott auszurichten, der uns durch Mose die Gebote gab und über Jesus die Bergpredigt. Geben Sie niemals auf, gehen Sie auch in schweren Situationen ins Gebet. Bitten Sie um Hilfe. Glauben Sie an die mächtige Kraft, die Ihnen beistehen möchte. Verspüren Sie eventuell heute keine Hilfe, vielleicht auch nicht morgen. Irgendwann kommt doch ein kleiner Hoffnungsschimmer, ein kleines Lichtlein auf Sie zu, das sich in Ihnen entzündet. Es ist der Geist, der Sie ruft. Es ist die Liebe Gottes, die Sie berührt. In diesem kleinen Lichtlein schwingt Hoffnung und Zuversicht. Löschen Sie das kleine Flämmchen nicht aus. Lassen Sie nicht los. Beten und bitten Sie. Lassen Sie nicht los. In Ihnen ist das ewige Leben. Und das ewige Leben ist Liebe, Güte, Hilfe, Beistand. Es ist immer gegenwärtig. Es ist Gott, der Alleine. Bleiben Sie nicht in den menschlichen Gefahrenzonen.
entscheiden Sie sich für das Durchhalten in dem ruhigen Bewusstsein. Von irgendwo kommt ein Lichtlein her, das Hoffnung, Zuversicht, Hilfe und Beistand spendet. Halten Sie als Motto in sich lebendig: Lass nicht los. Lassen Sie nicht los, einerlei, wie dunkel der Tag ist, wie trübe die Stunden sind, die oftmals hoffnungslos erscheinen. Erwecken Sie im Gebet die Zuversicht. Erwecken Sie das Lichtlein in Ihnen. Glauben Sie an die mächtige Kraft. Beten Sie zu ihr. Nehmen Sie, wenn Sie wollen, die 10 Gebote Gottes zur Hand und die Bergpredigt Jesu. Schauen Sie hinein. Lassen Sie die Gebote oder die Bergpredigt in sich nachschwingen und Sie erfassen plötzlich ein Wort, das zu Ihnen spricht. Halten Sie daran fest. Lassen Sie diese Aussage nicht los. Es ist das Lichtlein, ein kleines Flämmchen, das Hilfe und Beistand bringt, sofern Sie Ihre Fehlhaltungen hinterfragen und Ihren Anteil an dem Dunklen und Trostlosen begeben, und das mit der Kraft des Christus Gottes. Bald werden Sie erkennen, dass die einfachen Worte "Lass nicht los" ein Schatz aus den Himmeln sind.

Liebe Brüder, liebe Schwestern in Christus, aus dem Studio Santec, von wo aus das Wort des ewigen Geistes in die ganze Welt geht und auch der Sender Neu-Jerusalem ausgestrahlt wird, hören wir Urchristen im In- und Ausland wieder die Urlichtstrahlung. In dieser himmlischen Botschaft können wir heute erfühlen, was es bedeutet, wenn sich das Rosentor öffnet. Nützen wir diese Stunde, um uns zunächst bewusst zu werden, dass unsere Seelen nicht von dieser Welt sind. Es ist zu hoffen und zu wünschen, dass immer mehr Menschen zu der Einsicht gelangen, dass sie derzeit wohl Menschen auf dem Planeten Erde sind, aber der Erde letztlich nicht angehören. Der unabänderliche Beweis für diese Tatsache ist das Hinscheiden unseres physischen Körpers am Ende unseres Erdenganges. Irgendwann kommt der Tod, ob wir ihn willkommen heißen oder nicht. Das schon will uns sagen, dass wir nur Gast auf dieser Erde sind. Die Seele kann von dieser Erde nichts an Hab und Gut mitnehmen, nur das, was sie ihren Nächsten an Gegensätzlichem angetan hat, und auch der Mutter Erde mit ihren Tieren, Pflanzen und Mineralien trägt sie in ihren Seelenhüllen mit sich, wenn sie ins Jenseits hinüberwechselt. Viele Menschen trachten immer noch nach Ansehen, nach Vermögen und Wohlstand. Für die Mehrzahl ist das der Sinn und Zweck ihres Lebens. Höhere Werte, die ein Menschengeschlecht wertvoll machen würden, schwinden immer mehr. Mehr oder weniger ist jeder sich selbst zum Nächsten geworden. Auch das Religiöse, das von kirchlichen Denkmustern geprägt ist, belebt das Lebensgefühl des heutigen Menschen kaum. Die Gebundenheit an leere, äußere, zum Beispiel liturgische Abläufe und die Veräußerlichung allgemein führte zur Gleichgültigkeit dem geistigen, dem inneren Leben gegenüber. Jahr für Jahr die gleichen Verse. Das anschließend daraus gepredigte Christenwort ist vielfach zur Floskel geworden und für so manchen Hörer eine Absurdität, mit der er nichts anzufangen weiß. Sein oft uneingestandenes Fazit: nichts als Schall und Rauch. Der kirchliche Weihrauch

ist schon so weit vorgedrungen, dass vielen auch der Name Christus oder Gott, der allumfassende Geist, nichts mehr sagt. Leider ist immer noch die Ansicht weit verbreitet, Christus und Gott seien einzig mit der kirchlichen Institution gleichzusetzen. Doch die scheinchristliche Botschaft gleicht einem Orakel, das man nicht deuten kann, so dass man sich schon lange nicht mehr bemüht zu fragen, wer ist Gott? Wo und wie kann ich Gott finden? Warum auch? Manch einer meint, dafür hat man die Priester, die Pfarrer und die Theologen, die Gott studiert haben und schließlich um ihn wissen müssten. Sie sagen mir, was Gott will. Und ich tue, so recht und schlecht jedenfalls, was die Priester sagen. Das wird dann schon richtig sein. Jesus, der Christus, sprach jedoch sinngemäß: Wenn ihr nicht umkehrt und wie die Kinder werdet, könnt ihr nicht in das Himmelreich kommen. Er sagte nicht: Wenn ihr nicht auf den Rabbi, den Priester, den Pfarrer, den Pastor hört, könnt ihr nicht in das Himmelreich kommen. Wer kein analytischer Denker ist, dem fällt es schwer, unvoreingenommen abzuwägen. Manch einer jedoch, der die Kirchengeschichte näher beleuchtet hat, fragt sich, ob die Theologen überhaupt etwas von Gott wissen oder ob man Gott überhaupt studieren kann. Und so mancher kommt zu dem Ergebnis: Sollte man Gott studieren können, dann hätte Jesus ein Theologe, also ein Rabbi sein müssen. Jesus sprach aber nicht für die Theologie. Er war kein Rabbi, ganz im Gegenteil, denn er sagte sinngemäß: Ihr sollt euch nicht Rabbi nennen lassen, denn nur einer ist euer Meister, ihr alle aber seid Brüder. Von Jesus sind sogar ungewöhnlich deutliche Worte gegen die Pharisäer und Schriftgelehrten überliefert, die er als blinde Führer, als Heuchler, als Nattern und Schlangenbrut und als blinde Narren bezeichnete. Jesus stand auf gegen die Theologie, gegen das Priester gleich Pfarrertum. Jesus wollte, dass alle Menschen als gleichwertig gelten. Er war gegen Mittler, die sich zwischen Gott und sein Kind stellen. Wer tiefer zu denken gelernt hat, wird auch zu dem Ergebnis kommen, dass Gott uns Menschen durch Mose die 10 Gebote nicht gegeben hätte und Jesus nicht die Lehre der Gottes- und Nächstenliebe, wenn die Theologie das Salz in der Suppe wäre. Wären die kirchlichen Vorschriften und Glaubenslehren für uns Menschen die gottgewollten Lebensanweisungen, so hätte uns Jesus nicht in der Bergpredigt seine wunderbare und schlichte Lehre gebracht, die Lehre gegeben für eine höhere Ethik und Moral, um eine bessere Welt werden zu lassen. Der ewige Geist, Gott, zeigte uns Menschen in seinen Weisungen, in seiner Botschaft den Weg zurück ins Vaterhaus. Es ist der Weg,
der Seele ermöglicht, nach dem Hinscheiden ihres physischen Körpers wieder heimwärts zu wandern. Wohin? Zum Reich Gottes, in die ewige Heimat, von wo sie einst als göttliches Wesen ausging. Der Beweis dafür, dass Gott und sein Sohn Jesus der Christus nicht das Theologiestudium, das Gottstudieren befürworten, sind unter anderem die Gottespropheten. Sie waren weder Pfarrer noch Priester. Sie gehörten keiner Priesterkaste an, keiner elitären Gruppe innerhalb der menschlichen Gesellschaft, die eine besondere, erhabene Stellung einnimmt. Die wahren Gottespropheten kamen aus dem Volk und mussten ein Leben im Geiste Gottes führen, um den allmächtigen Geist empfangen zu können, der dann durch sie zu den Menschen sprach. Der Ewige lässt sich weder in eine Kirche einsperren, noch in die traditionelle Liturgie, auch dann nicht, wenn Pfarrer und Priester liturgische Gewänder tragen, angeblich zu seiner Ehre. Jesus von Nazareth schmückte sich nicht mit goldverbrämten Gewändern, um eine Ehrwürdigkeit zu demonstrieren. Das ist Tradition der Kirche, entlehnt aus dem Heidentum. Gott möchte, dass wir Menschen uns mit der Tugend der Gottes- und Nächstenliebe schmücken, also gewanden. Gott ist allgegenwärtiger, strömender Geist, aber nicht Tradition. Deshalb ist der Ewige nicht in traditionellen, sakramentalen Abläufen zu finden. Und es steht sinngemäß geschrieben, Gott wohnt nicht in Kirchen, die von Menschenhand erbaut sind. Das spüren heute immer mehr Menschen und fragen, gibt es einen Gott? Wo ist Gott? Wer ist Gott? Gott ist der lebendige Quell ewigen Lebens in jedem von uns. Er ist in unseren Seelen und in jeder Zelle unseres Körpers, die er mit seinem Odem beatmet. Sein Odem ist das Leben. Wenn der physische Körper hinscheidet, dann nimmt die Seele den Odem, wir sagen den Atem, das Leben an sich. Jeder kann beobachten. Bei der Geburt eines Kindes atmet das Neugeborene ein und tut den ersten Schrei. Damit gibt die Seele zu erkennen, nun bin ich in meinem Erdenkörper angekommen. Scheidet der physische Leib hin, so atmet die Seele ihre physische Hülle, den materiellen Körper, gleichsam von sich. Durch das letzte Ausatmen setzt die Seele ein Zeichen und teilt den umstehenden Menschen mit, dass sie den Odem, das Leben, an sich genommen hat. Die menschliche Hülle ist somit hingeschieden. In Anbetracht der Abläufe beim Kommen und Gehen der Seele wird uns bewusst, dass die Erde
nur eine Durchgangsstation der Seele ist. Jeder Einzelne von uns gehört vielmehr dem ewigen Reich an, der Gottvaterstadt, in der Güte, Liebe und Sanftmut die Quelle der ewigen Schöpfer- und Schöpfungskraft ist, das unumstößliche Gesetz der Himmel. In jedem Menschenkörper, tief im Urgrund der Seele, ist sein göttliches Wesen, das von Gott, unserem Vater, geschaut und geschaffen wurde, das Kind, der Sohn, die Tochter des Ewigen. Der Geist der Ewigkeit hauchte dem werdenden göttlichen Wesen das göttliche Erbe ein, das Gesetz der Himmel, das ewige Leben. Dieser geistige Kern unseres innersten Wesens, das in unserem Seelengrund liegt, ist unvergänglich. Damit unsere Seele wieder zum ewigen Leben, zum Gesetz der Liebe, der Himmel zurückkehren kann, sollten wir Menschen nach dem Gesetz der Himmel leben und dies in unserem Fühlen, Empfinden, Denken, Reden und Tun. Dazu gehört das Vertrauen Gott, unserem Vater und Christus, unserem Erlöser, gegenüber. Wer sich Gott anvertraut, der glaubt auch an die Allmacht und Führung Gottes. Wie schon erwähnt, steht geschrieben, so ihr nicht umkehrt und wie die Kinder werdet, könnt ihr nicht in das Himmelreich kommen. Was heißt das für uns Menschen? Kinder gehen an der Hand der Mutter und des Vaters. Sie vertrauen sich den Eltern an. Glauben wir wahrlich an Gott und bejahen wir ihn als den allmächtigen Geist der Liebe? Dann müssten wir schrittweise die Gebote Gottes und die Lehren des Jesus des Christus befolgen. Jeder, der an die Existenz Gottes glaubt, müsste sich zu seiner Selbstprüfung eigentlich die Frage stellen, ob er wahrlich gewillt ist, Gottes Willen zu tun und an der Hand des Christus Gottes zum ewigen Vater zu wandern, um ohne lange Umwege als Kind, als Sohn oder Tochter Gottes ins Vaterhaus einzugehen. Wer danach ernsthaft strebt, dem dämmert sehr bald, dass er sich ohne Ordnung in seinem Denken und Verhalten immer wieder vom Weg in die Ewigkeit ins Vaterhaus entfernt. Es heißt also, Ordnung zu machen, nicht nur in unseren Räumlichkeiten, sondern auch in unseren Gefühlen, Empfindungen, Gedanken, ja, in unserem ganzen Verhalten. Ich bitte, meinen Worten tief in eurem Inneren zu folgen. Wer Ordnung schafft, gewinnt schon viel. Er wird ruhiger und besonnener. Daraus ergibt sich der nächste Schritt, der Wille Gottes. Was ist der Wille Gottes? Diese Frage beinhaltet bereits die Tat. Denn wer Gottes Willen erfüllen möchte,
der hält sich an Gottes Gebote und an die Lehren des Jesus des Christus. Wer sich daran konsequent orientiert, der richtet sein Leben auf Gott und seine Gesetzmäßigkeiten aus. Dadurch wird er immer sensitiver, also durchlässiger für die Wahrheit, für das Gesetz der Güte, Liebe und Sanftmut. Das bedeutet, dass er vermehrt aus Gottes Gnadenquell empfängt und weise seine Tage plant, um allmählich als Sohn oder Tochter Gottes aus Gottes ewigem Quell der Liebe zu schöpfen. Die geistigen Aufgaben, die er sich selbst stellt, um sie zu erfüllen, beflügeln ihn mit der Ernsthaftigkeit. Diese ist gekennzeichnet von Souveränität, Wachsamkeit, Gerechtigkeit, von Fürsorge und nicht zuletzt von der Erfahrung der schöpferischen Einheit. Dieser Mensch erkennt tief in seinem Herzen, dass alles eine Einheit bildet und kein Wesen aus dem Ozean des Lebens ausgeschlossen ist. Die Liebe Gottes, die der Ozean des Lebens ist, umfasst alles Sein, die Wesen in Gott, die Tiere, Pflanzen, ja, das gesamte reine Alluniversum ist Ozean und Urquelle in einem. Wer an der Hand des Christus Gottes die Schritte zum Königreich des Innersten getan hat, für den ist das Himmelsfenster offen und er selbst ist zur Rose geworden, zum Gottliebenden. Er möchte nichts anderes sein als das Kind Gottes, seines ewigen Vaters, sein Sohn, seine Tochter. Wir verstehen nun, warum uns der Ewige aus seinem Urquell das Hoheitsgesetz übermittelte, die göttliche Ordnung, seinen Willen, seine Weisheit und seinen Ernst. Wer sein Erdendasein der ewigen Urquelle, der Schöpferkraft Gott geweiht hat, der ist zu einem ethisch und moralisch hochstehenden Menschen geworden. Seine Gefühle, Empfindungen, Gedanken, Worte und Taten beinhalten mehr und mehr die Selbstlosigkeit, die Gerechtigkeit, die in den vier Schöpfungskräften Ordnung, Wille, Weisheit und Ernst ankern. In der letzten Urlichtstrahlung hörten wir vom inneren Seelenfenster, das ganz allmählich den Blick in ein lichteres Sein freigibt, durch das der himmlische Rosenduft strömt. Die himmlischen Rosen symbolisieren die Gottes- und Nächstenliebe. Die Nächstenliebe ist ohne die Liebe zu Gott nicht erfüllbar, weil Gott der Urquell der Liebe ist, der die Gottesliebe zum Nächsten mit seinem Licht belebt. Denken wir noch einmal an die Jesu-Worte. Wenn ihr nicht umkehrt und wie die Kinder werdet, könnt ihr nicht in das Himmelreich kommen.
Wer diese Aussage näher beleuchtet, erkennt unter anderem, dass es ohne Demut, Ehrfurcht und Achtung vor Gott, unserem ewigen Vater, keine Einheit geben kann zwischen Mensch, Tier, Natur, ja Einheit mit der reinen Unendlichkeit. Unsere Seelenhüllen liegen wie dichte Schleier vor der Wahrheit, vor der Liebe und Einheit, vor unserem göttlichen Erbe. Wer sich das hohe Bewusstsein der Alleinheit nicht erarbeitet hat, das uns Menschen möglich gemacht wurde durch die erlösende und befreiende Kraft Christi, der hat seine Seelenhülle nicht durchlichtet. Das bedeutet, dass er trotz geistigen Wissens dem Urquell des Lebens nicht näher gekommen ist. Wer es jedoch mit der Urlichtstrahlung so hielt, wie es uns der Ewige nahe brachte, der hat eine fühlbare, aber auch sichtbare Wandlung erfahren. Sein Gemüt ist lichter und heller, sein Inneres standhafter, Ängste sind gewichen, Sorgen werden hinterfragt, werden mit der Hilfe des Christusgottes geordnet und, wenn möglich, so weit behoben, dass sich das Gemüt wieder erhält, weil das Vertrauen zu Gott und Christus standhaft, ja stabil bleibt. Das wachsende Vertrauen in Gott und seine Führung erinnern so manchen an die Formulierung der vorigen Urlichtstrahlung. Die Züge für mein Dasein habe ich Gott übergeben. Das könnte zum Beispiel für den Einzelnen bedeuten: Nun fasse ich die Hand meines lieben Vaters, meines treu sorgenden Erlösers Christus, und lasse sie nicht mehr los. Für Menschen im Geiste der Liebe hat sich das Wort liebevoll, das viele unangebracht verwenden, in Liebe zur Seele im Nächsten umgewandelt. Der auf Gott ausgerichtete Mensch heuchelt keine Liebe mehr vor. Er ist dem anderen von Seele zu Seele gut, ohne schmeichelnde Worte zu verwenden. Die Taten sind vielfach Werke für das Reich Gottes, das er in seinem Herzen erahnt, erfüllt und mit dem er verbunden ist. Seine Gebete sind erfüllt von der Liebe zu Gott, seinem Vater, und seine Werke sind Gebete an den Schöpfer, der seine Schöpfung liebt. Die Gebete zu Gott, der die Liebe ist, umfangen allmählich die gesamte Seinsschöpfung. Menschen im Geiste Gottes, der Gottes- und Nächstenliebe, tauchen mehr und mehr in den Ozean der Liebe ein, in das göttliche, allewige Gesetz der Liebe. Sie sind daheim, im Reich Gottes, in ihrem innersten Wesen angekommen. Das Seelenfenster ist zur Himmelspforte geworden, durch die die Lieben der Heimat dem Ankömmling mit Rosen der Liebe entgegenkommen, um ihn sehr bald durch das innere Rosentor zu geleiten.
Liebe Brüder, liebe Schwestern, ist es so mit dem Gottzustrebenden bestellt, dann hat der Seismograph seine Schuldigkeit getan. Der Mensch, der sich dem Himmelstor nähert, bedarf nun keiner Bewusstseinsstütze mehr. Er ist zum Licht des Vaters geworden, zum Sohn und zur Tochter Gottes, ein Wesen der Unendlichkeit. Es ist auf ewig daheim. Liebe Brüder, liebe Schwestern, ein Ausblick und ein kleiner, bescheidener Einblick für alle, die wahrhaft die Urlichtstrahlung anwendeten und anwenden, die erahnen, was wahre Gottes- und Nächstenliebe bedeutet. Ich wünsche euch, uns allen, das geöffnete himmlische Rosentor. Gott, unser Vater, wartet sehnlichst auf uns, seine Kinder. Lassen wir uns also von Christus, unserem Erlöser, Bruder und Freund, führen. In der Gottes- und Nächstenliebe verbunden, Gabriele.